0: Morgen um 6 Uhr zu einer mehr als 200 Kilometer langen Tour durch Main und Rhein. Innerhalb von 4 Tagen will sie Köln erreichen. Mit der Aktion will Pohl darauf aufmerksam machen, dass viele Kinder in Deutschland nicht sicher schwimmen können. Unterwegs werden deshalb Spenden für Schwimmprojekte und die Schwimmausbildung von Kindern gesammelt. Pohl wird auf der Strecke von anderen Schwimmern und einem Begleitboot unterstützt. In Aachen beginnt heute die Reit-Weltmeisterschaft. Bis zum 23. August kämpfen dort rund 650 Sportlerinnen und Sportler aus 35 Ländern um die WM-Titel. Ausgetragen werden 6 Disziplinen, darunter Dressur, Springreiten, Vielseitigkeit und Voltigieren. Den sportlichen Auftakt machen heute die Dressurreiter. Am Abend um 20.15 Uhr steht dann die große Eröffnungsfeier im Hauptstadion auf dem Programm. Insgesamt werden zur Reit-WM rund 500.000 Besucher in Aachen erwartet.
1: Deutschlandwetter.
0: In den kommenden Stunden lassen die Schauer meist nach und es kühlt auf 20 bis 13 Grad ab. Am Dienstag im Norden sowie an den Alpen wolkig mit vereinzelten Schauern, sonst oft sonnig. Höchstwert im Norden bei 18 bis 25 Grad, sonst zwischen 25 und 33 Grad.
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0: 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Hallo und herzlich willkommen. In unserer heutigen Bibellese hören Sie aus der großen Hörbibel nach Martin Luther, erschienen bei der Deutschen Bibelgesellschaft, einen Abschnitt aus dem Alten Testament, aus dem Buch Esther im Alten Testament, Kapitel 4 bis 7.
1: Als Mordechai alles erfuhr, was geschehen war, zerriss er seine Kleider und legte den Sack an und tat Asche aufs Haupt und ging hinaus mitten in die Stadt und schrie laut klagend und kam bis vor das Tor des Königs. Denn es durfte niemand in das Tor des Königs eintreten, der einen Sack anhatte. Und in allen Ländern, wohin des Königs Wort und Gebot gelangte, war ein großes Klagen unter den Juden, und viele fasteten, weinten, trugen Leid und lagen in Sack und Asche. Da kamen die Dienerinnen Esthers und ihre Kämmerer und erzählten ihr davon. Da erschrak die Königin sehr, und sie sandte Kleider, dass Mordechai sie anzöge und den Sack ablegte. Er aber nahm sie nicht an. Da rief Esther Hattach einen von des Königs Kämmerern, der ihr diente, und gab ihm Befehl wegen Mordechai, um zu erfahren, was das sei und warum er so tue. Da ging Hattach hinaus zu Mordechai auf den Platz der Stadt, der vor dem Tor des Königs war, und Mordechai sagte ihm alles, was ihm begegnet war, auch die Summe des Silbers, das Haman versprochen hatte, in des Königs Schatzkammer darzuwägen, wenn die Juden vertilgt würden, und gab ihm eine Abschrift des Gesetzes, das in Susa angeschlagen war, sie zu vertilgen, damit das Esther zeige und es ihr sage und ihr gebiete, dass sie zum König hineingehe und zu ihm flehe und bei ihm Fürbitte tue für ihr Volk. Und als Hattach hineinkam und Esther die Worte Mordechais sagte, sprach Esther zu Hattach und gebot ihm, Mordechai zu sagen:
2: Es wissen alle Großen des Königs und das Volk in den Ländern des Königs, dass jeder, der ungerufen zum König hineingeht in den inneren Hof, Mann oder Frau, nach dem Gesetz sterben muss. Es sei denn, der König strecke das goldene Zepter gegen ihn aus, damit er am Leben bleibe. Ich aber bin nun seit 30 Tagen nicht gerufen worden, zum König hineinzukommen.
1: Und als Esthers Worte Mordechai gesagt wurden, ließ Mordechai Esther antworten:
3: Denke nicht, dass du dein Leben errettest, weil du im Palast des Königs bist, du allein von allen Juden. Denn wenn du zu dieser Zeit schweigen wirst, so wird eine Hilfe und Errettung von einem anderen Ort her den Juden erstehen. Du aber und deines Vaters Haus, ihr werdet umkommen. Und wer weiß, ob du nicht gerade um dieser Zeit willen zur königlichen Würde gekommen bist.
1: Esther ließ Mordechai antworten:
2: So geh hin und versammle alle Juden, die in Susa sind, und fastet für mich, dass ihr nicht esst und trinkt 3 Tage lang, weder Tag noch Nacht. Auch ich und meine Dienerinnen wollen so fasten. Und dann will ich zum König hineingehen, entgegen dem Gesetz. Komme ich um, so komme ich um.
1: Mordechai ging hin und tat alles, was ihm Esther geboten hatte. Und am dritten Tage zog sich Esther königlich an und trat in den inneren Hof am Palast des Königs gegenüber dem Palast des Königs. Und der König saß auf seinem königlichen Thron im königlichen Saale gegenüber dem Tor des Palastes. Und als der König die Königin Esther im Hofe stehen sah, fand sie Gnade vor seinen Augen. Und der König streckte das goldene Zepter in seiner Hand gegen Esther aus. Da trat Esther herzu und rührte die Spitze des Zepters an. Da sprach der König zu ihr:
4: Was hast du, Esther, Königin? Und was begehrst du? Auch die Hälfte des Königreichs soll dir gegeben werden.
1: Esther sprach:
2: Gefällt es dem König, so komme der König mit Haman heute zu dem Mahl, das ich bereitet habe.
1: Der König sprach:
4: Eilt und holt Haman, damit geschehe, was Esther gesagt hat.
1: Als nun der König und Haman zu dem Mahl kamen, das Esther bereitet hatte, sprach der König zu Esther, als er Wein getrunken hatte:
4: Was bittest du, Esther? Es soll dir gegeben werden. Und was begehrst du? Wäre es auch die Hälfte des Königreichs, es soll geschehen.
1: Da antwortete Esther:
2: Meine Bitte und mein Begehren ist, Hab ich Gnade gefunden vor dem König und gefällt es dem König, meine Bitte zu gewähren und zu tun nach meinem Begehren, so komme der König mit Haman zu dem Mahl, das ich für sie bereiten will. Morgen will ich dann tun, was der König gesagt hat.
1: Da ging Haman an dem Tage hinaus fröhlich und guten Mutes. Aber als er Mordechai im Tor des Königs sah, wie er nicht aufstand und sich nicht vor ihm fürchtete, wurde er voll Zorn über Mordechai. Aber er hielt an sich. Und als er heimkam, sandte er hin und ließ seine Freunde holen und seine Frau Seresch und zählte ihnen auf die Herrlichkeit seines Reichtums und die Menge seiner Söhne und alles, wie ihn der König so groß gemacht habe und dass er über die Fürsten und Großen des Königs erhoben sei. Auch sprach Haman:
5: Und die Königin Esther hat niemand kommen lassen mit dem König zum Mahl, das sie bereitet hat, als nur mich. Und auch morgen bin ich zu ihr geladen mit dem König. Aber das alles ist mir nicht genug, solange ich den Juden Mordechai sitzen sehe im Tor des Königs.
1: Da sprachen zu ihm seine Frau Seresch und alle seine Freunde:
6: Man mache einen Galgen, 50 Ellen hoch, und morgen früh sage dem König, dass man Mordechai daran aufhänge. Dann geh du mit dem König fröhlich zum Mahl.
1: Das gefiel Haman gut, und er ließ einen Galgen aufrichten. In derselben Nacht konnte der König nicht schlafen und ließ sich das Buch mit den täglichen Meldungen bringen. Als diese dem König vorgelesen wurden, fand sich's geschrieben, dass Mordechai angezeigt hatte, wie die zwei Kämmerer des Königs, Bigtan und Teresch, die an der Schwelle die Wache hielten, danach getrachtet hatten, Hand an den König Ahasvers zu legen. Und der König sprach:
4: Welche Ehre und Würde hat Mordechai dafür bekommen?
1: Da sprachen die Diener des Königs, die um ihn waren:
7: Er hat nichts bekommen.
1: Und der König sprach:
4: Wer ist im Vorhof?
1: Haman aber war in den Vorhof gekommen, draußen vor des Königs Palast, um dem König zu sagen, dass man Mordechai an den Galgen hängen sollte, den er für ihn aufgerichtet hatte. Und des Königs Diener sprachen zu ihm:
7: Siehe, Haman steht im Vorhof.
1: Der König sprach:
4: Lasst ihn hereintreten.
1: Und als Haman hereinkam, sprach der König zu ihm:
4: Was soll man dem Mann tun, den der König gern ehren will?
1: Haman aber dachte in seinem Herzen:
5: Wen anders sollte der König gern ehren wollen als mich?
1: Und Haman sprach zum König:
5: Dem Mann, den der König gern ehren will, soll man königliche Kleider bringen, die der König zu tragen pflegt, und ein Ross, darauf der König reitet und dessen Kopf königlichen Schmuck trägt. Und man soll Kleid und Ross einem Fürsten des Königs geben, dass er den Mann bekleide, den der König gern ehren will, und ihn auf dem Ross über den Platz der Stadt führen und vor ihm her ausrufen lassen: So tut man dem Mann, den der König gern ehren will.
1: Der König sprach zu Haman:
4: Eile und nimm Kleid und Ross, wie du gesagt hast, und tu so mit Mordechai, dem Juden, der im Tor des Königs sitzt, und lass nichts fehlen an allem, was du gesagt hast.
1: Da nahm Haman Kleid und Ross und zog Mordechai an und führte ihn über den Platz der Stadt und rief aus vor ihm her:
5: So geschieht dem Mann, den der König gern ehren will.
1: Und Mordechai kam wieder zum Tor des Königs. Haman aber eilte nach Hause, traurig und mit verhülltem Haupt, und erzählte seiner Frau Seresch und allen seinen Freunden alles, was ihm begegnet war. Da sprachen zu ihm seine Freunde und seine Frau Seresch:
6: Ist Mordechai, vor dem du zu fallen angefangen hast, vom Geschlecht der Juden, so vermagst du nichts gegen ihn, sondern du wirst vor ihm vollends zu Fall kommen.
1: Als sie aber noch mit ihm redeten, kamen des Königs Kämmerer und geleiteten Haman eilends zu dem Mahl, das Esther bereitet hatte. Und als der König mit Haman zu dem Mahl kam, das die Königin Esther bereitet hatte, sprach der König zu Esther, auch an diesem zweiten Tage, als er Wein getrunken hatte:
4: Was bittest du, Königin Esther, dass man dir geben soll? Und was begehrst du? Wäre es auch das halbe Königreich, es soll geschehen.
1: Die Königin Esther antwortete:
2: Hab ich Gnade vor dir gefunden, o König? Und gefällt es dem König? So gib mir mein Leben um meiner Bitte willen und mein Volk um meines Begehrens willen. Denn wir sind verkauft, ich und mein Volk, dass wir vertilgt, getötet und umgebracht werden. Wären wir nur zu Knechten und Mägden verkauft, so wollte ich schweigen. Denn die Bedrängnis wäre nicht so groß, dass man den König darum belästigen müsste.
1: Der König Ahasveros antwortete und sprach zu der Königin Esther.
4: Wer ist der? Oder wo ist der, der sich hat in den Sinn kommen lassen, solches zu tun?
1: Esther sprach.
2: Der Feind und Widersacher ist dieser niederträchtige Haman.
1: Haman aber erschrak vor dem König und der Königin. Und der König stand auf vom Weingelage in seinem Grimm und ging in den Gärtnerpalast. Aber Haman trat vor und bat die Königin Esther um sein Leben, denn er sah, dass sein Unglück vom König schon beschlossen war. Und als der König zurückkam aus dem Garten am Palast in den Saal, wo man gegessen hatte, lag Haman vor dem Lager, auf dem Esther ruhte. Da sprach der König.
4: Will er auch der Königin Gewalt antun, bei mir im Palast?
1: Als das Wort aus des Königs Munde gekommen war, verhüllten sie Haman das Antlitz. Und Habona, einer der Kämmerer vor dem König, sprach.
8: Siehe, es steht ein Galgen beim Hause Hamans, 50 Ellen hoch, den er für Mordechai aufgerichtet hat, der doch zum Wohl des Königs geredet hat.
1: Der König sprach,
4: hängt ihn daran auf!
1: So hängte man Haman an den Galgen, den er für Mordechai aufgerichtet hatte. Da legte sich des Königs Zorn.

0: 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Hören Sie nun noch eine Lesung aus dem Neuen Testament, aus dem 1. Korintherbrief, Kapitel 9.
1: Bin ich nicht frei? Bin ich nicht ein Apostel? Habe ich nicht unseren Herrn Jesus gesehen? Seid nicht ihr mein Werk in dem Herrn? Bin ich für andere kein Apostel, so bin ich's doch für euch. Denn das Siegel meines Apostelamts seid ihr in dem Herrn. Denen, die mich verurteilen, antworte ich so: Haben wir nicht das Recht zu essen und zu trinken? Haben wir nicht auch das Recht, eine Schwester als Ehefrau mit uns zu führen, wie die anderen Apostel und die Brüder des Herrn und Kephas? Oder haben allein ich und Barnabas nicht das Recht, nicht zu arbeiten? Wer zieht denn in den Krieg und zahlt sich selbst den Sold? Wer pflanzt einen Weinberg und isst nicht von seiner Frucht? Oder wer weidet eine Herde und nährt sich nicht von der Milch der Herde? Rede ich das nach menschlichem Gutdünken? Sagt das nicht auch das Gesetz? Denn im Gesetz des Mose steht geschrieben, du sollst dem Ochsen, der da drischt, nicht das Maul verbinden. Sorgt sich Gott etwa um die Ochsen? Oder redet er nicht überall um unsertwillen? Ja, um unsertwillen ist es geschrieben, wer pflügt, soll auf Hoffnung pflügen, und wer drischt, soll in der Hoffnung dreschen, dass er seinen Teil empfangen wird. Wenn wir euch zu gut Geistliches säen, ist es dann zu viel, wenn wir Leibliches von euch ernten? Wenn andere dieses Recht an euch haben, warum nicht vielmehr wir? Aber wir haben von diesem Recht nicht Gebrauch gemacht, sondern wir ertragen alles, damit wir nicht dem Evangelium von Christus ein Hindernis bereiten. Wisst ihr nicht, dass die im Tempel dienen, vom Tempel leben, und die am Altar dienen, vom Altar ihren Anteil bekommen? So hat auch der Herr befohlen, dass die das Evangelium verkündigen, sich vom Evangelium nähren sollen. Ich aber habe von alledem keinen Gebrauch gemacht. Ich schreibe auch nicht deshalb davon, damit es nun mit mir so gehalten werden sollte. Lieber würde ich sterben. Nein, meinen Ruhm soll niemand zunichte machen. Denn dass ich das Evangelium predige, dessen darf ich mich nicht rühmen. Denn ich muss es tun. Und wehe mir, wenn ich das Evangelium nicht predigte. Täte ich's aus eigenem Willen, so erhielte ich Lohn. Tue ich's aber nicht aus eigenem Willen, so ist mir doch das Amt anvertraut. Was ist denn nun mein Lohn? Dass ich das Evangelium predige ohne Entgelt und von meinem Recht am Evangelium nicht Gebrauch mache. Denn obwohl ich frei bin von jedermann, habe ich doch mich selbst jedermann zum Knecht gemacht, damit ich möglichst viele gewinne. Den Juden bin ich wie ein Jude geworden, damit ich die Juden gewinne. Denen, die unter dem Gesetz sind, bin ich wie einer unter dem Gesetz geworden, obwohl ich selbst nicht unter dem Gesetz bin, damit ich die, die unter dem Gesetz sind, gewinne. Denen, die ohne Gesetz sind, bin ich wie einer ohne Gesetz geworden, obwohl ich doch nicht ohne Gesetz bin vor Gott, sondern bin in dem Gesetz Christi, damit ich die, die ohne Gesetz sind, gewinne. Den Schwachen bin ich ein Schwacher geworden, damit ich die Schwachen gewinne. Ich bin allen alles geworden, damit ich auf alle Weise einige rette. Alles aber tue ich um des Evangeliums willen, um an ihm teilzuhaben. Wisst ihr nicht, dass die in der Kampfbahn laufen, die laufen alle, aber einer empfängt den Siegespreis. Lauft so, dass ihr ihn erlangt. Jeder aber, der kämpft, enthält sich aller Dinge. Jene nun, damit sie einen vergänglichen Kranz empfangen, wir aber einen unvergänglichen. Ich aber laufe nicht wie aufs Ungewisse, ich kämpfe mit der Faust nicht wie einer, der in die Luft schlägt, sondern ich bezwinge meinen Leib und zähme ihn, damit ich nicht andern predige und selbst verwerflich werde.
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1: Hallo und herzlich willkommen hier bei Bibel erklärt. Es folgt ein wenig Musik und dann ein Vortragsmitschnitt von Joachim Kochlovius.

0: 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Herzlich willkommen hier bei Bibel erklärt. Hören Sie nun einen Vortragsmitschnitt von Joachim Kochlovius mit dem Titel Die 10 Gebote.
1: Gott schützt die Ehe. Das soll das Leitthema dieser biblischen Besinnung sein, mit der wir uns dem 7. Gebot nach alttestamentlicher Zählung zuwenden. Nach lutherischer Zählung 6. Gebot, nach alttestamentlicher Zählung 7. Gebot. Wenn das 6. Gebot wirklich Leitgebot ist für die übrigen Gebote der 2. Tafel, dann ist es natürlich auch Leitgebot für das 7. Gebot. Und wenn man nun eine innere Struktur suchen möchte, in der Anordnung der Gebote, dann wird man sagen können und sagen müssen, dass jetzt die Ehe als erste Konkretion angeführt wird. Das klingt doch ganz so, als ob das ein Hinweis sein soll. Die Ehe ist tatsächlich das Erste, das Vorrangigste, ja, vielleicht auch das Komplizierteste, das Umstrittenste und das auch vom Teufel immer wieder am meisten heimgesuchte Umfeld, wo sich Menschen einander gravierend wehtun können, sich verletzen können und wo die Lieblosigkeit Triumphe feiert und wo dann eben Schädigungen passieren. Das 6. Gebot verbietet Schädigung insgesamt. Schädigung des Lebensumfeldes, des Eigentums, der Ehre und alles, was Menschsein zum Menschsein macht. Und dazu gehört nun eben auch, und nicht last but not least, sondern ganz vorrangig, die Ehe. Wir schieben in unseren Eheseminaren immer wieder die Prioritätenliste ein, die für Christen hilfreich sein kann. Eine geistliche Prioritätenliste sollte man immer so unsichtbar in der Westentasche oder wo auch immer mit sich führen. Was meine ich damit? Ja, wir brauchen einfach ein inneres Wertesystem, einen Katalog dessen, was uns vorrangig wichtig ist. In meiner Fürbitteliste habe ich versucht, diesen Katalog mal so praktisch aufzuschreiben, indem ich das Allerwichtigste an die oberste Stelle gestellt habe und dann der Reihenfolge nach die übrigen Fürbitteanliegen geordnet habe. Das ist gar nicht so schlecht, sich immer mal wieder zu prüfen, was ist mir vorrangig wichtig in meinem Leben. Und was wir immer so als Grundstruktur einer geistlichen Prioritätenliste gerne weitergeben, besteht im Grunde nur aus 4 oder 5 Rubriken. An erster Stelle kommt das Verhältnis zu Gott selbst, dass ich durch Jesus Christus täglich meine Vergebung erbitte und mit Gott im Reinen lebe. Das ist ganz wichtig, dass ich sein Wort achte und dass ich meine Anliegen, meine Freuden und Sorgen mit ihm teile. An zweiter Stelle kommt in dieser Prioritätenliste, wie wir sie vertreten, immer die Ehe. Sofern jemand verheiratet ist, ist tatsächlich die Ehe dann die nächstwichtige Priorität. Ja, weil uns Gott in der Ehe eine Stiftung, die Ehe ist ja eine Stiftung angewiesen und geschenkt hat, in der wir unser Christsein praktisch leben lernen und ja auch leben müssen. Und an dritter Stelle kommen dann logischerweise die Kinder, wenn welche da sind. An vierter Stelle kommt der Beruf. Auch der Beruf ist nach Bonhoeffer ja eine Zuordnung, ein Mandat Gottes, in dem ich mich als Christ bewähren darf und auch bewähren muss. Und dann an fünfter Stelle, da kann man dann alles Mögliche anordnen. Da kommt die Gemeinde, da kommen die Eltern, da kommen die Freunde, da kommen die Hobbys. Da kommt das ganze soziale Umfeld, in dem ich lebe. Nun kann man sagen, das ist viel zu starr, aber ich denke, es ist eine Hilfe. Denn es gibt ja manche Konfliktefälle und Entscheidungsnotwendigkeiten, wo ich dann mal prüfen muss, ja, was ist mir jetzt vorrangig wichtig? Und da ist es zum Beispiel sehr wichtig für die Männer zu wissen, dass die Ehefrau und die Kinder wichtiger sind als der Beruf. Denn der Mann neigt schnell dazu, im Beruf seine Sinnerfüllung zu suchen, und dann wird ihm der Beruf wichtiger als alles andere. Und im Blick auf die Frauen ist so eine Prioritätenliste auch nicht unnütz, denn auch die Frauen haben an einer bestimmten Stelle ihre Schwächen, dass sie nämlich die Kinder hochrangiger, wichtiger einsetzen und nehmen als ihren Ehemann. Das soll auch nicht sein. Und

dann ist das nichts anderes als die Wohltat, dass er eben unsere Ehe zu schützen versucht. Meine eigene Ehe wird durch dieses Gebot geschützt. Natürlich muss auch dieses Gebot im Zusammenhang aller anderen Gebote gesehen werden. Und ich erinnere an das zweite Gebot, an die Gefahr der Bilder. Das ist natürlich hier sehr einschlägig, denn wenn ich falsche Bilder in meiner Seele speichere, Stichwort Pornografie, dann lege ich natürlich die Axt an meine Ehe. Ja, so viel mal einführend zum hohen Stellenwert der Ehe. Und das führt uns natürlich nun gleich zum nächsten Gedankenkreis, dass wir uns darüber verständigen, warum die Ehe so wichtig genommen wird. Heute wird sie ja von vielen nicht mehr wichtig genommen. Und Pastor Kempner erzählte von einer Begegnung mit einem Muslim, der nur noch verächtlich über die deutsche Ehekultur gesprochen hat. Und der Pastor Kempner gegenüber gesagt hat, ihr beschwert euch über unsere Mehrehe, aber was macht ihr denn in Deutschland? Ja, ihr habt zwar nicht die offiziell sanktionierte Mehrehe, aber ihr tauscht die Frauen genauso aus wie auch andere Kulturen und Nationen. Warum ist die Ehe so ein hochwichtiges soziales Gefüge? Schauen wir in die Bibel. Gott stiftet die Ehe, indem er einen Mann und eine Frau erschafft und sie lebenslang zusammenfügt. Damit ist Gott der große Ehestifter. Und Ehe besteht seitdem genau auf der Grundlage dieses Schöpfungsvorganges. Ehe als Stiftung Gottes verstanden, wird nämlich begründet, das ist das gesamte biblische Zeugnis, immer als Ein-Ehe. Und sie fußt auf vier Voraussetzungen, die sich dann auch biblisch alle nachweisen lassen. Nämlich auf der Öffentlichkeit, auf der Gegenseitigkeit, auf der Treue und auf der lebenslangen Dauer. Das sind die vier Aspekte, die eine Ehe zur Ehe macht. Und eine Ehe wird dann immer natürlich problematisch, wenn irgendeiner dieser Aspekte vernachlässigt wird oder vielleicht sogar ganz fehlt. Also das öffentliche, gegenseitige, lebenslange Treueversprechen, das begründet die Ehe. Oder besser ausgedrückt, wenn zwei Menschen, Mann und Frau, diese Voraussetzungen einlösen, treten sie in die Stiftung der Ehe ein. Man sollte gar nicht sagen, ich begründe eine Ehe, denn Menschen können eine Ehe gar nicht begründen. Sie können in eine Stiftung eintreten, die schon längst vor ihnen da ist. Und in einer Stiftung, das sagen uns die Juristen, da herrscht eben der Stifterwille. Wir haben im Gemeindehilfsbund auch eine Stiftung gegründet. Es gibt auch hier in Quellingen eine Heinrich-Kemmner-Stiftung. Und die ist eben definitiv bestimmt durch den Stifterwillen. Und die beiden großen Stiftungen, die Gott der Menschheit überlassen hat, das ist die Ehe und das ist die Gemeinde, die funktionieren eben auch nur dann, wenn der Stifterwille beachtet wird. Und ich möchte nur ganz knapp, stichwortartig, einmal dieses göttliche Ehekonzept uns vorstellen. Nennen wir einmal die beiden Grundbegriffe, die Gott zur Kennzeichnung des Mannseins und des Frauseins gewählt hat in seinem Wort. Der Mann wird Haupt genannt oder anders ausgedrückt, er wird verpflichtet, Hauptsein zu praktizieren und die Frau wird verpflichtet, Hilfe sein zu praktizieren. Haupt und Hilfe, das sind die beiden Stichworte, die hier biblisch relevant sind. Die muss man natürlich verstehen. Hauptsein heißt ja nicht etwa das Kommando führen, sondern Hauptsein heißt ja Verantwortung und Schutz und Fürsorge übernehmen, so wie eben unser Kopf Schutz, Verantwortung und Fürsorge für den Leib übernimmt. Paulus gebraucht ja diesen Vergleich in Epheser 5. Und Hilfe sein, im Blick auf die Frau, heißt ja nicht, nun die

0: billigen Drecksarbeiten zu erledigen, die der Herr Pascha nun für unwürdig hält, sondern Hilfe sein heißt, da ist jemand da, der hilft dem Mann, ein Mann zu werden. Der hilft ihm, in seine Verantwortung hineinzuwachsen. Deswegen gehört zum echten Hilfesein viel Widerstandskraft. Denn der Mann ist nicht automatisch Mann im Sinne des Hauptseins, sondern das muss er einüben, das muss er lernen. Und Paulus sagt, Männer müssen Liebe lernen, weil sie von Natur aus die geborenen Egoisten sind. Weil sie nicht die soziale Kompetenz haben, die eine Frau mitbringt. Die Frau ist zur Schwangerschaft berufen und das ist ihr großer Vorteil. Die hat einfach die Kraft, die Fantasie, die Gefühlsperspektive, für andere Menschen da zu sein. Das hat der Mann nicht. Und wenn man das noch ein bisschen vertiefen will, dann muss man hinzufügen, es ist im Grunde ein riesiges Geheimnis, dass Gott seine beiden Hauptcharakterzüge in das Menschsein hineinlegt. Denn er selber ist ja Haupt und er selber ist ja Hilfe. Das sind seine beiden großen Charaktereigenschaften oder Wesenseigentümlichkeiten. Und der Mann darf das Hauptsein Gottes repräsentieren und die Frau darf das Hilfesein Gottes repräsentieren. Und wenn beides zusammen steht und sich zusammenfügt, dann funktioniert Ehe. Wenn ein Mann verantwortungsfähig wird und wenn eine Frau fähig wird, ihm wirklich zur Seite zu stehen und ihm zu helfen, ein Mann zu sein, dann möchte ich die Ehe noch sehen, die da auf dieser Grundlage schiefgehen kann. Das sind solche biblischen Grundeinsichten, von denen ich meine, dass man sie mal wieder neu bedenken sollte. Ich bleibe noch kurz beim Stiftungscharakter, weil wir in unserer Ehearbeit feststellen, dass die meisten Christen Ehe nur als ein Vertragswerk ansehen. Und das ist schon mal ein Fehler. Die Ehe ist viel mehr als ein Vertrag. Ein Vertrag, den kann man auflösen. Ein Vertrag kommt zustande, indem zwei Menschen sagen, gut, das sind die Bedingungen, unter denen wir uns hier einigen. Aber wenn die Bedingungen nicht mehr stimmen, na gut, dann wird eben ein Vertrag auch wieder gelöst. Und unser Staat sieht die Ehe als Vertrag an. Ich kann ja nun den Stiftungscharakter niemanden aufnötigen. Wenn jemand die Ehe nur als Vertragswerk sehen will, dann kann ich ihn nicht zu einer anderen Sicht zwingen. Aber Christen haben jedenfalls eine tiefere Perspektive. Die gehen davon aus, dass die Ehe ein Stiftungswerk Gottes ist. Dass Gott mit seiner ganzen Autorität dahinter steht und mit seinem ganzen Schutz. Und dass Gott eigentlich auch jede Ehe retten möchte. Das ist der Hintergrund, der beim Stiftungsdenken oder beim Stiftungscharakter der Ehe natürlich auftaucht. Aber ich muss natürlich dann auch hinzufügen, dann herrscht auch der Stifterwille und Gott will nicht Scheidung. Das sagt Jesus, Matthäus 19, Gott will keine Scheidung. Denn was Gott zusammengefügt hat, soll der Mensch nicht scheiden. Vermutlich reduzieren viele, auch Christen, ihren ehelichen Anspruch auf ein bloßes Vertragswerk, um sich dann doch noch eine kleine Ausfluchtmöglichkeit zu lassen. Wer am Stiftungscharakter festhält, ja, der kommt nicht auf die Idee, sich scheiden zu lassen, weil er weiß, da steht ja nur die Autorität Gottes dahinter. Also, das sind so Grundzüge des biblischen Eheleitbildes und die sollte man doch wieder offensiver vertreten und auch in unseren Gemeinden publizieren. Das müsste vielmehr auch in der Jugend bekannt gemacht werden, dass, was die Ehe für einen hohen Wert hat, gerade in unserer Zeit mit diesen vielen ehegefährdenden und eheauflösenden Tendenzen. Das musste ich alles sagen, damit das Gebot richtig zum Leuchten kommt. Denn wenn die Ehe so ein großer Wert ist, ja, dann wird sie eben auch entsprechend massiv geschützt. Und deswegen stellt sich Gott sozusagen mit seiner gesammelten Engelschar vor jede Ehe und sagt, bitte, hier wird nicht angetastet. Hier kriegst du es mit mir zu tun, wenn du in die Ehe eines anderen Menschen einbrichst. Da steht man plötzlich vor Gott selbst. Und da wird es dann natürlich auch unangenehm. Die Bibel warnt ja an etlichen Stellen vor Ehebruch. Das ist ja nun hier keine Ausnahme, dass uns hier dieses Gebot vor Augen gestellt wird. Wer die Sprüche kennt, wie Salomo seine Söhne vor Ehebruch warnt, der weiß, welch eine große Schutzmaßnahme hier aufgebaut wird. Denn da ist unter anderem vom Tod die Rede. Ja, wenn du deine Ehe brichst, dann riskierst du den Tod. Also da wird mit sehr harten Bandagen gekämpft. Und wenn ich das so sehe, wie die Bibel sich so massiv gegen den Ehebruch ausspricht und dann unsere Kultur dagegen halte, wie heute ja eigentlich kaum noch ein Film ohne Ehebruch abläuft, dann merkt man erstmal, in was für einer Welt wir gelandet sind. Und dann noch im Hinterkopf diese Sprüche, also von Salomo, Sprüche 7, Vers 6 bis 27, das ist ja ein ganzes Potpourri von Mahnungen. Wenn ich das dann im Hinterkopf behalte, Ehebruch führt in den Tod, und dann unsere Ehebruchkultur mir vor Augen stelle, das ist ja schon ein außerordentliches Spannungsfeld. Ich muss ja gar nicht denken an die alttestamentlichen Bestimmungen, dass eben die Todesstrafe da verhängt werden sollte bei ehebrecherischem Handeln. 3. Mose 20, 10, 5. Mose 22, 22. Das waren natürlich auch Bestimmungen für das Volk Israel, das ist ganz klar. Das kann nicht jetzt Grundlage einer normalen Gesetzgebung sein. Denn dieses eine Volk war berufen, heiliges Volk Gottes zu sein und hatte eben deswegen diese außerordentlichen Bestimmungen. Aber ich muss doch hinzufügen, es zeigt, wie massiv und wie deutlich die Ehe im Alten Testament geschützt wurde. Natürlich wissen wir alle, dass die Ehe im Alten Testament eben auch massiv gefährdet war und dass die Mehrehe der Erzväter und der Ehebruch Davids und so weiter viele Beispiele und genau das Gegenteil bezeugen von dem, was eigentlich gefordert war. Aber ich denke, das hebt doch nicht diese Bestimmungen auf. Also ein hoher Wert der Ehe im gesamtbiblischen Zeugnis. Ich habe nur das Neue Testament noch gar nicht eingeblendet. Werde ich jetzt auch noch gleich dazu kommen. Ich habe zwar Matthäus 19 eben genannt, aber ich habe jetzt noch keine Stelle benannt, die nun die Ehe als Ehe so vorrangig wichtig nimmt. Das ist auch im Neuen Testament nicht ganz so einfach. Wir können natürlich an Epheser 5 denken, das hohe Lied der Ehe. Aber in 1. Korinther 7 gibt es wiederum eine Relativierung der Ehe. Da sagt der Paulus, der Stand des Alleinstehenden ist genauso viel wert. Und er geht sogar noch weiter, er sagt, dann hast du nicht die Sorgen, die ein Verheirateter hat. Du kannst ungeteilt für den Herrn da sein. Das ist ein neuer Klang im Neuen Testament. Im Alten Testament war eigentlich Ehe das Nonplusultra. Im Neuen Testament gibt es das Charisma der Ehelosigkeit. Das wissen wir, hat Jesus ja selbst so gesagt. Es ist nicht allen gegeben, aber es gibt eben auch das Charisma. Man kann ja auch darum bitten. Und dann habe ich volle Genüge im Herrn. Dann vermisse ich auch nichts. Wer dieses Charisma hat, der vermisst nichts. Der kann sich auch am ehelichen Leben anderer Menschen freuen, ohne neidvolle Gedanken. Der hat den unmittelbaren Bezug zu Christus. Das gibt es so im Alten Testament noch nicht. Aber das gibt es im Neuen Testament. Die Ehe ist nicht mehr der Letztwert. Wer Christus hat, hat eigentlich alles. Leben und volle Genüge, Johannes 10, Vers 10. der wird sich über eine Ehe freuen, der kann aber eben auch, in Klammer, wenn er dieses Charisma hat, dann alleine sein. So, nun kann man natürlich sagen, ich bin noch nie in eine fremde Ehe eingebrochen. Ich habe mich noch nie mit einem verheirateten Mann oder einer verheirateten Frau eingelassen. Dieses Gebot kann ich eigentlich zu den Akten legen. Das betrifft mich gar nicht. Jesus sieht das anders. Jesus ist der grundsätzlich andere Auffassung. Matthäus 5, 28. Ich sage euch, wie dieses Gebot, dieses siebte Gebot gemeint ist. Jesus öffnet uns erstmal die Augen für unser Herz. Wir kriegen wieder den tiefen Blick eröffnet, zunächst an die Männer gerichtet. Wer eine Frau ansieht, sie zu begehren, der hat schon mit ihr die Ehe gebrochen. Natürlich nicht im Bett, aber er hat sie in Gedanken, im Herzen gebrochen. Schon der Gedanke, schon der Wunsch ist im Grunde genommen in Jesu Augen der vollzogene Ehebruch. Jesus sieht das anders als wir. Der Jurist, der wird natürlich erst den vollzogenen Ehebruch als solchen bewerten. Jesus sagt, der beginnende Ehebruch ist auch schon ein Ehebruch. Und den nehme ich genauso ernst wie den vollzogenen Ehebruch. Schon der Gedanke ist von Übel. Ich möchte nicht wissen, wie viele Männer in ihren Gedanken andere Frauen ausziehen. Das ist alles Ehebruch. Und dann kommt man schon sehr ins Nachdenken. Aber man muss im Grunde dann auch anerkennen, wenn das wirklich so ist, dass schon die Gedankenwelt in Gottes Augen Ehebruch ist, dann ist wirklich das siebte Gebot eine Konkretion des sechsten Gebots. Dann schädigen wir uns am laufenden Band selber. Wenn schon die bloße Gedanken- und Fantasiewelt in Gottes Augen so gravierend ist, ja, dann sind wir wirklich alle Schädiger. Das ist also eine Form des Ehebruchs, an die man normalerweise nicht denkt. Eine andere Art von Ehebruch führt Jesus auf, an die man normalerweise auch nicht denken würde. Wer eine Geschiedene heiratet oder einen Geschiedenen, der bricht auch die Ehe. Das ist ja auch eine merkwürdige Bestimmung. Wieso ist das Ehebruch? Das kann man natürlich nur verstehen, wenn man dieses Leitbild der Ehe zugrunde legt. Und das Leitbild, das biblische Leitbild der Ehe, geht eben auf lebenslange Dauer. Und deswegen scheidet zwar ein Scheidungsrichter eine Ehe, aber das ist eben nur weltlich. Göttlich sieht die Sache anders aus. Göttlich bleibt die Ehe in Gottes Augen in Kraft. Sie ist natürlich de facto dann nicht mehr existent, aber Gott sieht die beiden immer noch zusammen. Und deswegen kann Jesus sagen, die Heirat eines Geschiedenen oder einer geschiedenen Frau ist auch Ehebruch, weil man dann eben einbricht in die vor Gott noch bestehende Ehe. Das ist ein Denken, das uns im Grunde sehr fremd liegt, aber man muss sich das erstmal sagen lassen. Eine Ehe, das sagt der Paulus in 1. Korinther 7, Vers 39 und Römer 7, Vers 2, ist eben existent, bis ein Ehepartner stirbt. Man kann sich natürlich auch hier fragen, warum diese Strenge, ja, warum diese, könnte man sagen, unmögliche Forderung oder unmögliche Haltung, die Jesus hier an den Tag legt. Die Antwort ergibt sich wieder aus der Stiftung, weil Gottes Stifterwille eben maßgeblich ist. Nun gibt es noch weitere Definitionen des Ehebruchs. Wir sind noch gar nicht am Ende, wenn wir das gesamte Neue Testament mitbedenken. Matthäus 19,9 ist auch schon der Scheidungsakt als Scheidungsakt Ehebruch. Deswegen kann ich immer nur davor warnen. Wir haben auch in 25 Jahren Eheberatung noch nicht einer einzigen Ehe zur Scheidung geraten. Das gedenke ich auch nicht zu tun, obwohl wir manche Katastrophenehen kennengelernt haben. Es gibt ja Katastrophenehen, da möchte man ja weglaufen. Ich will ja gar keine Einzelheiten erzählen, aber wenn es wirklich schon um die psychische und physische Gesundheit der Familienangehörigen geht, kann man ja sozusagen die Aufrechterhaltung der praktischen Ehe gar nicht mehr empfehlen. Aber was ist dann? Dann muss man eben zu einer Trennung raten. Aber nicht zur Scheidung. Das ist ja noch ein Unterschied. Dann muss man sagen, jetzt geht mal wirklich auseinander, bevor ihr euch alle selbst kaputt macht. Aber das ist keine Scheidung. Ich denke, wir sind als Christen gar nicht befugt, zur Scheidung zu raten. Denn wenn ich 1. Korinther 7, Vers 10 und 11 ernst nehme, dann muss ich sagen, ja, Paulus hat doch dort ein Wort des Herrn zitiert und hat dann gesagt, ein Mann soll sich von seiner Frau nicht trennen und eine Frau nicht von ihrem Mann. Da haben wir doch ein komplettes Scheidungsverbot sozusagen aus dem Munde Jesu vermittelt. Und deswegen tue ich mir da wirklich viel Ballaststoffe anhängen. Wenn ich an einen solchen Gedanken wirklich herantreten wollte, zwei Menschen, die verheiratet sind, die Scheidung zu empfehlen, da würde ich mich selbst sehr beschweren. Ich könnte es nicht. Wer sind wir, dass wir gegen das apostolische Wort und gegen das Wort Jesu selbst anstehen? Ja, nun, ich bin immer noch bei Definitionen des Ehebruchs. Kann man ja auch sagen, eigentlich bin ich noch nie in eine fremde Ehe eingebrochen. Ich habe zwar mal eine Frau verführt oder die hat mich verführt, aber die war ja gar nicht verheiratet. Ich war damals auch noch nicht verheiratet. Das ist ja nun kein Ehebruch. Ja, was sagt man denn da? Da versuchen sich ja dann Leute sozusagen einen billigen Ausgang zu verschaffen. Und da muss man natürlich sofort sagen, das ist zwar im eigentlichen Sinn kein Ehebruch, aber es ist Unzucht. Und Unzucht wiegt genauso schwer im biblischen Kontext wie Ehebruch. Jeglicher vorehelicher und außerehelicher Intimverkehr zählt als Unzucht. Und in 1. Korinther 6, Vers 9 heißt es, Unzüchtige werden das Reich Gottes nicht ererben. Also das ist eine genauso schroffe und harte Abwehrmaßnahme gegen die Unzucht, wie eben auch sonst gegen Ehebruch. Und ich könnte nun noch ein fünftes Beispiel anführen, was man ja nun auch heute am laufenden Band vorgeführt bekommt, das uneheliche Zusammenleben. Was sagt man denn dazu? Ist das auch eine subtile Form von Ehebruch? Steht das auch unter dem 7. Gebot? Das uneheliche Zusammenleben ist ja nun echt eine gesellschaftliche Gesamtproblematik geworden. 2 Millionen Paare leben so. Und wenn man sich mit Einzelnen unterhält, dann leben die, sage ich mal subjektiv gesehen, da und dort auch eine überzeugende Gemeinschaft. Das heißt, da ist ein Stück Verbindlichkeit da, da ist ein Stück Treue da, da ist guter Wille da, aber da ist eben nicht der Trauschein da. Und dann kommen manche ins Nachdenken. Und wenn man dann noch bedenkt, ja, was in den einzelnen Biografien oft mitschwingt, gescheiterte Ehe der eigenen Eltern und so weiter, da ist man schon fast geneigt, Verständnis aufzubringen. Aber das ändert überhaupt nichts an der Grundtatsache, dies ist ein unzüchtiges Verhalten, biblisch gesehen. Und es steht außerhalb dessen, was die Bibel uns als Lebensmöglichkeiten eröffnet. Es ist ein eigengewählter Weg. Und wenn man nun die Sache wieder etwas vertieft angehen will, dann muss man sagen, das, was eine Ehe vermitteln kann, nämlich ein Abglanz des Himmels, ein Abglanz der ewigen Treue, Geborgenheit und Heimat, auf die wir Menschen ja alle zugehen, wenn wir Christen sind. Wenn ich das so sehe und die Ehe als Vorgeschmack des Himmels definiere, dann muss ich sagen, ein uneheliches Zusammenleben vermittelt dem anderen eben das gerade nicht, was Ehe vermitteln kann. Sie vermittelt eben keine Treueerfahrung, keine Heimaterfahrung, keine Geborgenheitserfahrung, auch wenn es subjektiv so erlebt wird. Warum? Weil Treue die Verbindlichkeit voraussetzt, Heimat und Geborgenheit. Da muss ich mich wirklich auf den anderen verlassen können. Und im tiefsten natürlich auf Gott, der dem anderen hilft, sein Treueversprechen zu halten. Treueerfahrung kann man nur machen, wenn der andere mir einmal verbindlich und das heißt eben auch öffentlich das zugesprochen hat. Ich will dir treu sein in guten und schlechten Zeiten. Heimat und Geborgenheit, das was unsere Seele so dringend braucht, kann nur die Ehe vermitteln. Alles andere ist, um es mal hart zu sagen, Selbstbetrug. Es ist Selbstbetrug. Und deswegen muss man natürlich an dieser Stelle auch vor dem unehelichen Zusammenleben warnen. Es ist ja auch nicht nur Selbstbetrug, kleiner Nachtrag, es ist auch im tiefsten Lieblosigkeit. Denn die Liebe gibt ja immer das Beste. Die Liebe, so definiert sich Liebe, Liebe gibt immer das Beste. Und das Beste ist eben die Verbindlichkeit. Und das kann ein uneheliches Zusammenleben nicht erreichen. Nun also eine große Frage. Nachdem wir diese vielfältigen Formen menschlicher Umwege und Irrwege studiert haben, stehen wir denn nun im Endeffekt nicht alle in der Anklage? An irgendeiner Stelle sind wir alle Ehebrecher. Und wenn wir eben in der schönsten Ehe leben oder in einem keuschen Stand des Witwenstandes oder des Witwerstandes, wie auch immer, nichtsdestotrotz macht mich die Definition des Ehebruchs durch Jesus zum Ehebrecher, weil niemand seine Gedanken und seine Gefühlswelt so steuern kann, dass er nicht doch mal Gedankenspaziergänge nimmt in eine andere Ehe hinein. Im Grunde genommen ist das, was Jesus einmal über Israel sagte, dass Israel ein ehebrecherisches Geschlecht sei, eine Aussage über die gesamte Menschheit. Dieses siebte Gebot, das nimmt uns alle hinein. In diesem Rucksack sind wir alle mit drin. Und deswegen kann es ja angesichts dieser Tatsache nur eins geben, Vergebung suchen. Vergebung suchen. Wir fragen auch in der Ehearbeit immer sehr schnell, liegt bei Ihnen irgendwelche Schuld vor, vorehelicher Intimverkehr? Was sind Sie sich aneinander schuldig geblieben in der Ehe? Haben Sie schon darüber mal Frieden und Vergebung gefunden? Wenn nicht, dann sollten wir das als allererstes machen, bevor wir überhaupt weiterreden. Ja, man muss den Leuten heute sehr massive Hilfestellung geben, sonst kommen die gar nicht auf die Idee, zum Beispiel für vorehelichen Intimverkehr mal um Vergebung zu bitten. Was liegen für sexuelle Verfehlungen vor? Wo sind die unsichtbaren Hypotheken, die sie noch mit sich herumschleppen? Da hilft nur Vergebung. Da hilft nur Bekennen und Vergeben. Natürlich muss man nun auch die Ursachen ein bisschen gründlicher erforschen. Bei vielen Männern ist es die Pornografie, die die Seele bedrückt und belastet. 260 Millionen pornografische Internetseiten hat vor ein paar Jahren mal jemand zusammengezählt. Das ist ja Wahnsinn, was da so alles durch das Internet geistert. Und dann hilft vielleicht, wenn jemand da so gefährdet ist und aus ehebrecherischen Gedanken überhaupt nicht mehr rauskommt, dann hilft dann vielleicht dann doch nur ein heiliger Bund mit den Augen. So wie Hiob, den mal eingegangen ist. In der Lebensbeichte, die Hiob ablegt, da kommt ja diese Stelle vor. Hiob 31, Vers 1 bis 4. Ich habe einen Bund geschlossen mit meinen Augen. Das ist also ein feierlicher Gebetsakt. Dass ich keine Jungfrau mehr lüstern anblicke, da hat dieser Mann tatsächlich sich mal gedemütigt und dem können wir alle das Wasser nicht reichen. Der Hiob, so ein gottesfürchtiger und frommer Mann, hatte auch seine Probleme an dieser Stelle. Aber er ist nicht bei den Problemen stehen geblieben, sondern er hat sich mal gedemütigt und hat gesagt, Herr, reinige mich von Grund auf. Gib mir neue Augen. Meine Sexualität soll dir gehören. Ich möchte an dieser Front endlich Ruhe haben. Also der hat mal das wirklich durchgehalten und durchgezogen. Und ich muss sagen, ich habe es auch mal gemacht. Ich habe einigermaßen Ruhe an dieser Front. Und das steht ja uns allen offen. Also wenn wir alle Ehebrecher sind, dann müssen wir alle die Vergebung kriegen. Da hilft nur nichts. Nun dürfen wir natürlich an dieser Stelle nicht stehen bleiben. Denn das Beste habe ich ja noch gar nicht gesagt. Das Beste ist ja ein erneuertes Verständnis von Ehe und Sexualität, das Christen sich ja erbitten dürfen. Im Römerbrief heißt es, überwindet das Schlechte mit Gutem. Finde ich sehr schön. Wer immer nur in der Abwehrfront stehen bleibt und nichts Besseres zu bieten hat, der ist arm dran. Aber wir haben was Besseres zu bieten. Das gilt übrigens auch für Menschen, die auf rutschigem Ufer stehen und die in ihrer Lebensart und Lebensweise gefährdet sind und die Fehler über Fehler machen, weil sie sich an falsche Menschen, an falsche Pläne hängen. Wenn wir die bewahren wollen und wenn wir ihnen sagen wollen, bitte lass das, du bringst dich ins Unglück, und ihnen nichts Besseres anbieten, immer schlechte Karten. Pastor Kemner sagt, wenn man einem Hund einen Knochen wegnehmen will, den er im Maul hat, dann muss ich ihm ein Schnitzel hinlegen. Sonst lässt er den Knochen nicht. Ich muss was Besseres bieten. Das ist genau unsere Aufgabe als Christen. Wir müssen erst mal selber intakte Ehen haben, bevor wir jemanden ermahnen oder ermutigen können, da in sexueller Hinsicht klaren Tisch zu machen. Wir müssen selber erstmal in der Vergebung leben und ehebrecherische Gedanken und Gefühle hinter uns lassen. Und dann können wir auch zu einem glaubhaften Zeugnis werden. Und dann können wir tatsächlich auch mal selber unsere eigenen Ehen neu gründen und aufbauen. Mir ist neulich Sprüche 5,18 so wichtig geworden. Erfreue dich deines Weibes der Jugend, heißt es da. So mit ein paar Sätzen gesagt. Aber was steckt da für ein Programm drin? Lass dir einmal wieder die erste Liebe schenken zu deinem Ehepartner. Das ist ja ein gewaltiger Akt, ein gewaltiges Geschehen, wenn Gott das wahr macht. Neue Freude an der eigenen Ehe gewinnen, erbitten, praktizieren. Aber was machen nun die Nichtverheirateten, wenn die mit unguten Gefühlen und Gedanken zu kämpfen haben? Also, die Antwort gibt vielleicht der Josef im Alten Testament, der ja von Potiphas Frau um ein Haar verführt wurde. Ja, um ein Haar. Denn ich glaube, so ganz locker und cool hat er die Situation nicht gemeistert. Aber er war gegründet in Gottes Wort. Er war gegründet in der Ehrfurcht vor Gott und vor Gottes Autorität und konnte dann sagen, wie sollte ich denn solch ein großes Übel tun und gegen Gott sündigen? 1. Mose 39,9. Er war gegründet und das ist im Grunde dann auch die Antwort. Die einzige Antwort, die uns in Verführungssituationen noch wirklich festhält. Die Gottesfurcht ist das. Die Gottesfurcht. Wer keine Gottesfurcht hat, dem kann ich nicht mehr mit moralischen Appellen kommen. Die greifen nicht. Gerade in unserer pornografischen Zeit, sexualisierten Zeit, das ist ja alles viel zu massiv geworden. Die Leute werden ja weggeschleudert geradezu. Ja? Das sind ja riesige Kräfte, die da wirken. Massive Einwirkungen. Da helfen moralische Appelle nicht mehr. Die helfen auch uns selber nicht. Nur die Gottesfurcht, so wie Josef sie praktiziert hat, das hilft zur neuen Reinheit der Gedanken und der Gefühle. Und damit sind wir wieder bei der Siegelfunktion der Gebote. Der Heilige Geist drückt uns seinen Siegel auf und in diesem Siegel wird er in uns tätig und gibt uns neue Gedanken, gibt uns neue Gefühle, gibt uns Liebe, echte Liebe, die das Beste für den anderen sucht. Eine gelingende Ehe, würde ich sagen, ist in der Strahlkraft und Bedeutung heute, in der Wirkung, wichtiger und umfassender als 100 Gescheiterte. Eine gelingende hebt 100 Gescheiterte auf. Denn Christen sitzen ja in einem Glashaus. Wir werden ja beobachtet. Und wir können uns nicht aus dieser Welt verabschieden. Wir müssen uns das auch nicht. Aber wir können viel Kraft und Gebetsenergie in unsere eigenen Ehen legen. Wir können natürlich auch die Ehen anderer Menschen stützen und stärken. Und wir können diesen Vorgeschmack, den Gott der Menschheit geben wollte, diesen Vorgeschmack auf den Himmel, soweit es eben an uns liegt, mit Kräften zu erhalten versuchen. Die Welt braucht heute Vorbilder. Und wer sollte denn sonst noch eine gelingende Ehe hinkriegen, wenn nicht Christen in der Kraft des dreieinigen Gottes? Wir brauchen Eheseminare, wir brauchen Eheseelsorge. Jede Gemeinde sollte in jedem Jahr mindestens ein Eheseminar durchführen. Wir können doch hier nicht einfach die Entwicklung so tatenlos an uns vorüberziehen lassen. Wir müssen in den Hauskreisen mobil machen. Wir müssen eine Gegenoffensive aufbauen gegen diesen Ehezerfall in unserer Kultur. Wer sollte es denn sonst machen, wenn nicht wir Christen? Die christlichen Häuser, und hier Quellingen macht das ja zum Glück, ja, müssen am laufenden Band Eheseminare anbieten. Da sind die Katholiken uns ja weit voraus. Ja, wenn man in die Jahresprogramme katholischer Häuser guckt, da ist viel Familien- und Ehearbeit drin. Und wir Evangelischen schlafen immer noch auf weiter Front. Ich weiß ja, wer uns so einlädt, zur Ehearbeit, zu Ehevorträgen und Seminaren. Und da wundere ich mich oft, dass normale landeskirchliche Gemeinden an dieser Stelle anscheinend weiter schlafen. Die Russlanddeutschen, die sind aufgewacht, die arbeiten in ihrer Ehe. Die Mennoniten, ja, auch freie Gemeinden, die haben es kapiert. Aber die Landeskirche weithin noch nicht. So jedenfalls wirkt es auf mich, wenn ich so 25 Jahre Ehearbeit bedenke. Und jeder kann da mithelfen und mitwirken, dass dieses vom Teufel so bevorzugte Angriffsfeld der Ehe wieder neu geschützt wird und neu zum Strahlen kommt.
1: Sie hörten Joachim Kochlovius in einem Vortragsmitschnitt mit dem Titel »Die 10 Gebote«.

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1: Ich bin Silke Rech. Im Prozess um den tödlichen Angriff auf einen Obergerichtsvollzieher in Bexbach soll heute das Urteil fallen. Angeklagt ist ein 42-Jähriger. Er soll den Beamten im November vergangenen Jahres mit einem Jagdmesser getötet haben, als dieser die Wohnung des Mannes zwangsräumen wollte. Die Staatsanwaltschaft wertet die Tat als Mord und fordert 11 Jahre Haft sowie die Unterbringung in der Forensik. Die Verteidigung geht dagegen von Totschlag aus und fordert 5,5 Jahre Haft. Ein Gutachter sieht bei dem Angeklagten eine verminderte Schuldfähigkeit. Der Bund will sich heute erneut Geld am Kapitalmarkt beschaffen. Dafür werden Bundeswertpapiere an Banken und andere große Investoren versteigert. Solche Papiere funktionieren vereinfacht gesagt wie ein Kredit an den Staat. Anleger stellen dem Bund für eine bestimmte Zeit Geld zur Verfügung und erhalten dafür Zinsen. Mit der Ausgabe solcher Wertpapiere finanziert der Bund unter anderem seinen Haushalt und fällige Schulden. Bundeswertpapiere gehören zu den wichtigsten Möglichkeiten des Staates, sich Geld am Kapitalmarkt zu leihen. Von Frankfurt nach Köln, und zwar schwimmend. Extremschwimmerin Nathalie Pohl startet heute Morgen um 6 Uhr zu einer mehr als 200 Kilometer langen Tour durch Main und Rhein. Innerhalb von 4 Tagen will sie Köln erreichen. Mit der Aktion will Pohl darauf aufmerksam machen, dass viele Kinder in Deutschland nicht sicher schwimmen können. Unterwegs werden deshalb Spenden für Schwimmprojekte und die Schwimmausbildung von Kindern gesammelt. Pohl wird auf der Strecke von anderen Schwimmern und einem Begleitboot unterstützt. In Aachen beginnt heute die Reit-Weltmeisterschaft. Bis zum 23. August kämpfen dort rund 650 Sportlerinnen und Sportler aus 35 Ländern um die WM-Titel. Ausgetragen werden 6 Disziplinen, darunter Dressur, Springreiten, Vielseitigkeit und Voltigieren. Den sportlichen Auftakt machen heute die Dressurreiter. Am Abend um 20.15 Uhr steht dann die große Eröffnungsfeier im Hauptstadion auf dem Programm. Insgesamt werden zur Reit-WM rund 500.000 Besucher in Aachen erwartet.
0: Deutschlandwetter.
1: In den kommenden Stunden lassen die Schauer meist nach und es kühlt auf 20 bis 13 Grad ab. Am Dienstag im Norden sowie an den Alpen wolkig mit vereinzelten Schauern, sonst oft sonnig. Höchstwert im Norden bei 18 bis 25 Grad, sonst zwischen 25 und 33 Grad.
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2: Hallo und herzlich willkommen bei Glaube und Wissen. Zunächst ein wenig Musik und dann hören Sie einen Vortragsmitschnitt von Karl-Heinz van Heiden. Zeit, Ewigkeit und Relativitätstheorie.

0: Hallo und herzlich willkommen hier bei Glaube und Wissen. Zeit, Ewigkeit und Relativitätstheorie. So der Titel des nachfolgenden Vortrags von Karl-Heinz van Heiden.
1: Was ist Zeit? So sagte der Kirchenvater Augustinus. Wenn mich jemand fragt, dann weiß ich's. Will ich's aber jemand auf seine Frage hin erklären, weiß ich's nicht. Ich denke, das geht jedem von uns heute auch so. Jeder weiß doch, was Zeit ist. Okay, dann erkläre mal. Erst vor kurzem habe ich in einer Zeitschrift, Bild der Wissenschaft heißt die, einen Aufsatz gelesen über die sieben Dinge, die also immer noch unklar sind, die sieben Rätsel der Physik. Und Zeit ist eins davon. Immer noch. Es ist ein merkwürdiges Phänomen, Zeit. Und wir kommen davon nicht los. Wir führen es im Munde ständig. Wir sprechen von Steinzeit und von Hochzeit. Ja, wir sprechen von Atomzeit und vom Zahn der Zeit. Wir sprechen davon, dass jemand das Zeitliche segnet und dass Zeit Wunden heilt. Ich will heute Abend in dreifacher Hinsicht über die Zeit sprechen, ohne dabei die Ewigkeit aus dem Auge zu verlieren. Und zwar erstens Zeit als physikalische Größe, zweitens Zeit als Erlebnis der Gegenwart und drittens Zeit in biblischer Wirklichkeit. Es wird ja schon ein Unterschied sein, könnten wir von vornherein vermuten, ob etwa ein Apostel oder ein Popstar oder ein Physiker etwas zum Thema Zeit und Ewigkeit aussagt. Also bitte keine Angst, ich werde Sie nicht mit der Weisheit oder den Weisheiten irgendwelcher Popstars langweilen. Ich habe auch nicht vor, Sie an Ihre langweiligen Physikstunden zu erinnern. Aber vielleicht erlauben Sie mir ein kleines bisschen Physik heute Abend, etwa von der Art, die Sie am Handgelenk tragen. Zeit ist nun mal auch eine physikalische Größe. Und der Physiker fragt natürlich danach, wie man die Zeit misst, wie man sie vergleicht, wie man sie berechnet. Und natürlich hat er als Wissenschaftler des 21. Jahrhunderts bessere Methoden zur Zeitmessung als ein Wissenschaftler vor 150 Jahren. Und wenn er Zeit erklären soll, dann tut er das irgendwie auch mit anderen Worten als damals. Sehr viel weiter kommt er allerdings immer noch nicht. Das ist das Problem. Das Phänomen, ob es dadurch verständlicher wird, ist wirklich die Frage. Ich habe das mal irgendwo gelesen, Zeit sei für den Physiker, Zitat, eine kontinuierliche veränderliche, auf die Veränderung von Zuständen oder Ereignisfolgen bezogen werden kann. Ja, natürlich, völlig klar, oder? Man kann es natürlich ein bisschen salopper ausdrücken, Physiker machen das manchmal auch schon. Also Zeit ist das, womit die Natur verhindert, dass alles gleichzeitig passiert. Sondern immer schön der Reihe nach. Merkwürdigerweise, und man weiß nicht, warum das so ist, merkwürdigerweise immer nur in einer Richtung. Niemals andersrum, niemals. Schon vor mehr als 100 Jahren hat man erkannt, dass wir Zeit nicht mehr unabhängig betrachten können vom Raum. So wie das im 19. Jahrhundert etwa noch üblich war. Hermann Minkowski, ein Göttinger Mathematiker, der ist 1909, ist er gestorben schon. Er hat diese Anschauung bekannt gemacht mit einem berühmten Satz, der lautet: Von Stund an sollen Raum und Zeit für sich völlig zu Schatten herabsinken. Und nur noch eine Union der beiden soll Selbstständigkeit bewahren. Es ist den Wissenschaftlern damals klar geworden, dass man die Welt nicht einfach beschreiben kann mit den drei Raumkoordinaten, wie wir das kennen, sondern dass sozusagen eine vierte Dimension wenigstens dazukommen muss. Ja, man beschreibt es dann also in Formeln etwa, ja, die Länge eines Raumes mit x, die Breite, y, Höhe mit z. Und dann kommt noch eine Größe dazu, die beschreibt man in der Formel ICT, wobei i die Imaginärzahl ist, also Wurzel aus minus 1, das ist schon wieder so eine Sache, c ist die Lichtgeschwindigkeit und t ist die Zeit. Irgendwie hängt also offensichtlich die Zeit zusammen mit der vierten Dimension. Das kann man sich nicht mehr vorstellen, aber das ist auch nicht das Problem. Hauptsache, man kann damit rechnen. Die Wissenschaftler sind jedenfalls sich sicher, seitdem, dass man Raum und Zeit nicht mehr unabhängig voneinander betrachten darf. Beide sind also verknüpft. Man hat es damals genannt, das Raum-Zeit-Kontinuum. Also Zeit und Raum ist nicht trennbar. Wir werden nochmal sehen, was das für praktische Konsequenzen hat. Nun, Zeit kann natürlich auch gemessen werden. Und fast jeder trägt so ein Zeitmesser bei sich, in Form der Armbanduhr oder sonst welchen Schmuckuhren. Und das gibt uns ein Gefühl. Ein Gefühl für Stunden, für Minuten, für Sekunden. Und dann wird's schwierig. Unterhalb von Sekunden ein Zeitgefühl zu haben, das wird problematisch. Blitze dauern so etwa eine Millionstel Sekunde. Der Donner natürlich ein bisschen länger. Und es gibt ja so einen Witz, ich weiß nicht, den man sich damals erzählt hat, ja, warum sieht man den Blitz eher, als man den Donner hört? Natürlich, weil die Augen weiter vorn sind als die Ohren. Aber bitte nur als Witz aufzufassen. Noch kürzer als ein Blitz ist etwa die Lebensdauer einiger Teilchen, die man aus dem Atomkern herausschlagen kann. Gewisse Positronen haben eine Lebensdauer von einer Milliardenstel Sekunde und einige Mesonen der Höhenstrahlung ein Millionstel einer Milliardenstel Sekunde. Das ist absolut unvorstellbar kurz. Es geht noch verrückter. Man könnte sich also rein theoretisch sozusagen eine allerkürzeste Zeit vorstellen. Sogenannte Elementarzeit. Das ist also die Zeit, die das Licht benötigt, um eine Strecke von der Größe der Elementarlänge zu durchlaufen. Die Elementarlänge beträgt also eine Strecke von 10 hoch minus 35 Meter. Okay, das ist also schon mathematisch für manche vielleicht ein bisschen schwierig, aber also 1 durch eine 10 mit 5, also 1 mit 35 Nullen. Naja, okay. Das wäre die eine Sache. Zeit messen, also im Sinne von ganz kurzer Zeit. Nach der anderen Seite hin ist es genauso schwierig. Wir haben eine Vorstellung von Stunden und Tagen und Monaten und Jahren. Aber darüber hinaus wird es schon ein bisschen schwierig. Man kann sich schon relativ schwer vorstellen, was war denn vor 100 Jahren? Was war vor 1000 Jahren? Irgendwie entzieht sich das unserer Erfahrung. Und was wäre denn eigentlich die größtmögliche Zeit? Die längstmögliche Zeit? Nun, sie wäre automatisch gegeben, man könnte sagen, zwischen Schöpfung und Untergang des Kosmos. Wir wollen vielleicht mal ein bisschen vorsichtiger fragen, also wie viel Zeit wäre denn vergangen seit der Schöpfung? Nun, So das Standardmodell der heutigen Astrophysik lehrt, dass unser Sonnensystem zum Milchstraßensystem gehört, dass dies die Form eines Spiralnebels hat und gerade durch das Hubble-Teleskop, da dass unsere Erde also im Kreis in etwa 600 Kilometer Höhe noch, man streitet sich noch drum, soll man es länger sozusagen erhalten oder nicht, aber da hat man unzählige andere Spiralnebel entdeckt, die extrem weit von dem unsrigen entfernt scheinen. Also und das Licht kann man in Spektralfarben zerlegen, ja, wie beim Regenbogen, rot, orange, gelb, grün, blau, violett und anderes noch. Und aus den gewonnenen Spektrallinien, die man dann also schön messen, fotografieren kann und so weiter, da meinen die Wissenschaftler erkennen zu können, dass alle Spiralnebel, so war jedenfalls eine Zeit lang eine Theorie, die natürlich heute auch wiederum umstritten ist, aber dass alle Spiralnebel sich mit hoher Geschwindigkeit alle von uns, sich von uns entfernen. Das ist also wie bei einer Explosion, alles auseinanderfliegt. Je weiter, desto schneller. Und die Welt scheint also wie nach einer Urexplosion auseinander zu fliegen. Und rechnet man nun nach, rückwärts sozusagen, wie viel Zeit seitdem verflossen ist, da kommen sie auf etwa 10 Milliarden Jahre. Auf ein paar Monate plus minus kommt es da nicht mehr an. Natürlich ist das eine Theorie. Denn wenn es um Galaxien geht, haben die Wissenschaftler weiter nichts in der Hand, so hat es mal ein Astrophysiker ausgedrückt, als ein paar geschwärzte Fotoplatten. Oder meinethalben auch bunte. Ja, aus der näheren Umgebung, sagen wir mal Mond, da haben wir immerhin ein paar Kilo Mondgestein und sowas mit runtergebracht. Aber wenn es weiter weggeht, wird's extrem schwierig. Wir haben praktisch nichts in der Hand. Und das wird jetzt gedeutet, entsprechend. Das ist nicht ganz so einfach. Ich meine, die Leute sollten sich angewöhnen, wie uns alle, ein bisschen vorsichtiger zu sein bei gewissen Filmen und Fernsehserien, also Raumschiff Enterprise, Star Trek oder Stargate oder Krieg der Sterne oder wie das alles heißt. Das sind ja nur moderne Märchen, ein bisschen pseudowissenschaftlich ja, verbrämt oder so. Über ferne Galaxien und Jahrmillionen alte Sterne können sie in Wirklichkeit nichts sagen. Vor allen Dingen kann man da nicht hinfliegen. Nach der Bibel kennen wir solche Zeiträume natürlich nicht. Und diese riesigen Zeiten, die hängen natürlich davon ab, also dass man die Spektrallinien, die man also hat, ja, vom Licht her, nur entsprechend deutet. Also, ja, die Rotverschiebung im Spektrum, ja, und so. Falls man plötzlich, also dies anders erklären könnte, mit einem anderen Effekt, oder wenn sich eines Tages herausstellt, dass die Lichtgeschwindigkeit im Vakuum nicht konstant ist, würde das alles fallen. Ja, es hängt von der Deutung bestimmter Dinge ab. So. Kehren wir zur Bibel zurück. Also wie gesagt, nach der Bibel, die Bibel kennt solche Zeiträume nicht. 10 Milliarden Jahre oder Millionen oder so etwas. Wenn man also die Größenordnung der Bibel beschreiben will, dann kämen wir wirklich nur auf etwa 10.000 Jahre. Wenn man die Geschlechtsregister der Bibel zugrunde legt, ja, und vielleicht sogar noch ein paar Lücken, also für möglich hält dazwischen, es könnte sein, da kommen wir nicht mal auf 10.000, sondern etwa bloß auf 6.000 Jahre. Das ist also extrem wenig gegenüber 10 Milliarden. Wie gesagt, ja, in der Bibel und vielleicht auch, wenn man mit Gott rechnet. Und das ist jetzt die Frage. Manche meinen natürlich, wenn man Wissenschaft betreibt, muss man Gott per Definition ausschließen. Ob das gerechtfertigt ist, ist die Frage. Aber nehmen wir mal an, wir glauben an den Schöpfer. An einen Schöpfer, der so etwas, was vorliegt, worin wir leben, was wir vor Augen haben, Wenn es wirklich möglich ist, dass es einen gibt, der so etwas schaffen kann, überhaupt kann, dann dürfte es also nicht so ein sehr großes Problem sein, die Welt auch in 6 Tagen schaffen zu können. Und das ist nicht so dumm, wie es vielleicht im Moment noch in manchen Ohren klingt. Man muss nämlich überlegen, dass eine echte Schöpfung für den Beobachter sozusagen immer eine Zeittäuschung enthält. Gedankenexperiment. Sagen Sie, also stellen Sie sich vor, Sie hätten zugucken können, also als Adam geschaffen wurde von Gott. Und Adam war also gerade fertig, er hat die ersten Atemzüge getan. Wie alt hätten Sie den geschätzt, 2 Minuten nach seiner Erschaffung? Da kommt einfach niemand auf die Idee zu sagen, 20, 25 Jahre oder so. Ah, Sie können sich irgendein Alter raussuchen, letztlich. In Wirklichkeit 2 Minuten oder 2 Sekunden. Das heißt, wenn ich wirklich an den Schöpfer glaube und mich mir vorstellen könnte, als Beobachter dabei zu sein, dann wirkt das für mich wie eine Zeittäuschung. Ja, weil er als erwachsener Mann geschaffen wurde. Oder gehen wir ins Neue Testament, die Schöpfungswunder von Jesus Christus, die uns berichtet werden. Die brauchen praktisch keine Zeit oder also minimale Zeit. Stellen wir uns vor, ein Aussätziger wird gesund. Das heißt, Millionen von Zellen müssen nachwachsen. Denn meistens sind die ja auch verstümmelt. Ja, dass also wirklich die Haut wieder glatt ist und alles Mögliche. Ja gut, es kann schon manchmal sein, dass man Zellen zum Wachstum bringt, dass sie nachwachsen können, aber das dauert. Oder nehmen wir das andere schöne Beispiel. Aus 600 Liter Wasser, und du hast ja gerade Weinflaschen angesprochen, ja, 600 Liter Wasser werden augenblicklich zu 600 Litern Wein. Also Wasser und Wein hängt natürlich ein bisschen zusammen. Es sollte möglichst nicht allzu viel Wasser da drin sein, oder? Und ich kann mich noch erinnern an die Zeit, also als ich Kind war, mein Großvater, der hatte da auf dem Küchenschrank so einen großen Ballon stehen, ja. Brotwein wurde da gemacht. Also da war schon Wasser drin erstmal und dann Brot und das es gärte dann lange Zeit, bis das gluckerte und irgendwann Wein draus wurde. Das konnte ich damals ja nur glauben, denn zu trinken habe ich ja nichts gekriegt. Wenn ich wirklich an einen Schöpfer glaube, wenn die Wunder, von denen im Neuen Testament berichtet wird, die Wunder von Jesus Christus, wenn die real sind, gerade die Schöpfungswunder, dann setzt das für einen Beobachter immer eine Zeittäuschung voraus. Es geht nicht anders. Also man denkt, es hat lange Zeit gedauert, das war aber ganz kurz. Schöpfung braucht keine Zeit. Wenn man meint, die Welt hat sich entwickelt durch Milliarden von Zufällen, Zufall braucht lange Zeit. Aber darüber will ich jetzt gar nicht weiter spekulieren. Ich meine, Zeitangaben hängen schon ab von bestimmten Theorien. Und wenn die falsch sind, vielleicht weil sie Gott nicht einkalkulieren. Lassen wir es mal weg jetzt. Eine andere Sache, über die wir uns völlig einig sind, bestimmt, wir müssen in jedem Fall den Beginn der Zeit mit der Erschaffung der Materie ansetzen. Also ohne Materie gibt es keine Zeit. Und ohne Materie können wir auch keine Zeit messen. Ja, das gäbe uns selbst ja auch nicht. Und in der Bibel wird übrigens auch erwähnt, dass die Zeitmessung mit der Erschaffung der Materie zusammenhängt. Das war für mich also verbunden mit einem etwas weniger schönen Erlebnis, als ich als junger Student und wir mussten dann so eine Art physikalisches Praktikum machen. als ich da reinkam und der Doktor, der das also einleitete, die Herren und Damen, Studenten, also mal fragte, wie nun eigentlich ja, wo wir unsere Zeit herkriegen. Und da kamen also aus unserer Seminargruppe damals die kuriosesten Antworten und mir fiel auch so ein Schwachsinn ein, also irgendwie was mit Zeitsignal und so. Und er sagte also, meine Damen und Herren, wissen Sie nicht, dass wir die Zeit bekommen von den Gestirnen? Und ich dachte, oh Mann, peinlich, peinlich, peinlich. Du weißt das doch die ganze Zeit, das steht schon in der Bibel. Also im ersten Kapitel der Bibel steht das. Nachzulesen, 1. Mose 1, Vers 14. Dann sprach Gott, an der Wölbung des Himmels sollen Lichter erscheinen. Sie sollen Tag und Nacht voneinander trennen und als leuchtende Zeichen die Zeiten bestimmen. Tage, Feste und Jahre, also Festzeiten, wann die gefeiert werden sollten. Und damit sind wir wieder bei der vorhin erwähnten Erkenntnis Minkowskis angelangt, dass Raum und Zeit eben nicht getrennt werden können. Denn die Zeitbestimmung und die Gestirne, das hängt einfach zusammen. Als Albert Einstein dann seine spezielle Relativitätstheorie formulierte, ergab sich daraus auch ein Umdenken in der gesamten Mechanik. Das hat weniger noch wenig praktische Auswirkungen zunächst gehabt. Seine Theorie besagte nämlich, dass die Längenmessung und auch die Zeitmessung nicht unabhängig sind vom Bewegungszustand des Messenden bzw. des Messobjektes. Also, was heißt das konkret? Ein simples Gedankenexperiment soll das wieder verdeutlichen. Man hat das damals auch öfters kolportiert. Also hier auf der Erde sollen mehrere Raumschiffe stehen, nebeneinander starten. Die Inneneinrichtungen bei Uhren, die Uhren zum Beispiel sind bei allen völlig gleich. Eins der Raumschiffe soll, das geht nur in Gedanken, in Wirklichkeit wird es auch nie gehen, aus anderen physikalischen Gründen. Aber stellen wir es uns mal vor, ja? In Gedanken nahezu mit Lichtgeschwindigkeit durchs Weltall rasen und die anderen sollen erheblich langsamer fliegen. Und dann wieder zur Erde zurückkehren und zwar nach Maßgabe einer Uhr auf der Erde 80 Jahre später. In jedem Raumschiff spielt sich alles nach der gleichen Uhr ab. In dem, was mit nahezu Lichtgeschwindigkeit fliegt, saß eine junge Mutter, die ihr Kind auf der Erde zurückgelassen hat. Und jedes Raumschiff hat nun seine eigene Zeit, gemessen an der Erdenzeit. Und der Maßstab dieser Zeiten hängt ab von der Geschwindigkeit der Fahrzeuge. Und beziehungsweise vom Verhältnis einer Geschwindigkeit zur Lichtgeschwindigkeit. Und bei der Rückkehr steigt die junge Frau aus der Rakete, aus dem Fahrzeug und meint, sie ist also ein paar Jahre älter geworden, 3, 4, man kann das ja ausrechnen. Sie hat recht. Und dennoch ist ihr Kind jetzt älter als sie, nämlich ein Greis. Das klingt so verrückt, ein absolutes Märchen. Aber die Uhr im bewegten Raumschiff geht gegenüber der auf der Erde viel langsamer. In allen Raumschiffen war das so, aber in dem, das mit nahezu Lichtgeschwindigkeit fliegt, am stärksten. Das ist keine Spinnerei. Interessanterweise, denn sowohl die Massen- als auch die Zeitrelativität gilt als bestätigt und ist zum Beispiel anhand von Experimenten an kleinen Teilchen, etwa die Pi-Mesonen der Höhenstrahlung, nachgewiesen. Daraus ergibt sich immerhin das Wort, oder dass das Wort aus Psalm 90, Vers 4, auch innerhalb unserer Welt wirklich verstanden werden kann. Da steht, denn 1000 Jahre sind in deinen Augen wie der gestrige Tag, wenn er vergangen ist. Und wie eine Wache in der Nacht. Eine Wache, das war ein Zeitraum von 3 oder 4 Stunden. Ich komme zu meinem zweiten Punkt. Zeit als Erlebnis der Gegenwart. Schiller sagte einmal, dreifach ist der Schritt der Zeit. Zögernd kommt die Zukunft hergezogen. Pfeilschnell ist das jetzt entflogen. Ewig still steht die Vergangenheit. Bestimmt haben Sie sich alle irgendwann schon mal überlegt, dass es die sogenannte viel gerühmte Gegenwart streng genommen gar nicht gibt. Denn was ist denn Gegenwart? Es ist doch weiter nichts als die messerscharfe Schneide zwischen Vergangenheit und Zukunft. Streng betrachtet dürften wir also nur die Grenze zwischen Vergangenheit und Zukunft als Gegenwart ansehen. Das machen wir natürlich nicht, denn unsere Lebenszeit ist natürlich die Gegenwart. Klar, was denn sonst? Aber unsere Zeit geht ständig sozusagen von der Vergangenheit über, nein, von der Zukunft über in die Vergangenheit. So rum muss man sagen, nicht anders. Ich glaube, dass sich das einmal ändern wird. Ich glaube, dass dann, wenn wir bei Gott sind, wir sozusagen ständig in seiner Gegenwart leben, dann gibt es keine Zeit mehr, sondern immerwährende, allgegenwärtige Gemeinschaft mit Gott. Das wird einzigartig herrlich sein. Ewigkeit ist wirklich nicht dieses Märchen von also einem Berg, wo alle 1000 Jahre ein Vogel kommt und seinen Schnabel dran wetzt und wenn der ganze Berg abgewetzt sei, dann sei ein Tag der Ewigkeit vergangen. Entsetzliche Vorstellung. Unendliche Langeweile. Sollen wir alle auf einer Wolke sitzen und ständig Halleluja sagen? Oh Mann, da könnte ich mir doch wahrlich was Besseres vorstellen. Das hängt aber zusammen mit unserer Vorstellung von Zeit. Noch sind wir auf der Erde. Und ich denke aber trotzdem können wir hier auf der Erde schon ein kleines Stück, manchmal ein kleines Stück Ewigkeit erleben. Denn es gibt einen deutlich spürbaren Unterschied zwischen der Zeit, die man physikalisch messen kann, und der Zeit, die man erlebt. Dieses Stück Ewigkeit ist zeitlich gesehen immer noch sehr, sehr kurz und auch unvollkommen, aber immerhin. Denn die erlebte Zeit geht bei uns oft bis an die Grenze der Zeitlosigkeit. Ja, wenn wir zum Beispiel ganz gefangen sind von einem wunderbaren Konzert, völlig vertieft in ein gutes Gespräch, vielleicht auch gepackt von einer vollmächtigen Verkündigung, oder in Stunden der Versunkenheit über, ob ein Roman oder Gottes Wort, dann erleben wir etwas von Zeitlosigkeit. Also, das heißt, da guckt man auf die Uhr, was, so spät ist schon? Man hat es überhaupt nicht gemerkt, wie die Zeit verging. Und so ungefähr sollte man sich Ewigkeit vorstellen bei Gott. Einfach ständige Gegenwart, wo es das Morgen nicht mehr gibt, auch die Vergangenheit nicht mehr gibt, sondern das ständige Erleben von Gott. Aber Sie kennen ja gewiss auch Zeiten, in denen Minuten zu Stunden wurden. Oder Sie haben davon gehört, dass ein Mensch in Stunden um Jahre altern kann. Manchmal scheint die Zeit überhaupt nicht zu vergehen. Das kann qualvoll, peinigend sein, ja? Und man guckt auf die Uhr, oh Mann, immer noch nicht weiter. Endlos scheint sich das zu dehnen. Schlimm, wenn man Gott nicht hat. In solchen Zeiten. Das ist natürlich die andere Seite der Medaille. Mein dritter Punkt will etwas aussagen über Zeit in biblischer Wirklichkeit. Hier möchte ich das bisher Gesagte zusammenfassen und auf einige einschlägige Bibelstellen auch anwenden. Wir haben erstens gesagt, ohne Materie gibt es keine Zeit. Also Zeit ist an das Vorhandensein von Materie gebunden. Und übrigens ist das auch so bei unserer Lebenszeit. Meine Lebenszeit hier auf der Erde ist an meinen Körper gebunden, also an meine mehr oder weniger umfangreiche Materie. Anfänglich so etwa 7 Pfund oder je nachdem, plus minus ein bisschen. Und mit dem Zerfall dieser Materie wird meine Zeit hier enden. Beziehungsweise meine Zeit endet und dann es beginnt der Zerfall. Gott hat mir also die Zeit zwischen meiner Geburt und meinem Tod zur Verfügung gestellt. Und ich bin als Verwalter darüber eingesetzt und soll diese Zeit so sinnvoll wie möglich nutzen. Eigentlich so nutzen, wie es Gott gefällt. Uns wäre schon mal ernsthaft zu fragen, kann das Gott gefallen, ja, wie ich meine Zeit hauptsächlich verbringe? Also sind Sie ein guter Verwalter der Stunden, die Gott Ihnen gegeben hat? Zweitens, es ist für uns immerhin vorstellbar, auch wenn es nur ein Gedankenexperiment

Ich will den Gedanken einfach noch ein Stückchen weiter verfolgen, weiter extrapolieren. Also für mich ist es dann gar nicht mehr so schwer vorstellbar, wenn ich das also innerhalb meines physikalischen Denkens mir schon vorstellen kann. Also einfach noch ein bisschen weiterziehen, dass Gott sozusagen völlig außerhalb der Zeit ist. Das heißt, dass bei ihm überhaupt keine Zeit abläuft. Aber bei uns. Während er gleichzeitig meine gesamte Lebenszeit überblickt. Und sogar die ganze Zeit zwischen Schöpfung und Endgericht. In der Bibel wird es etwa so ausgesagt, Psalm 139, Vers 16. Meine Urform sahen deine Augen, und in dein Buch waren sie alle eingeschrieben, die Tage, die gebildet wurden, als noch keiner von ihnen da war. Wenn das stimmt, dass Gott wirklich völlig außerhalb der Zeit ist, müsste es so sein, dann kann er alles überblicken. Mein Leben, obwohl es noch gar nicht begonnen hat. Hebräerbrief im Neuen Testament, Kapitel 1, Vers 10. Du, Herr, hast am Anfang die Erde geschaffen und die Himmel mit deinen Händen geformt. Sie werden vergehen, du aber bleibst. Sie werden veralten wie ein Gewand. Wie einen Umhang wirst du sie zusammenrollen, wie ein Kleidungsstück sie auswechseln. Du aber bleibst, der du bist. Und deine Jahre enden nicht. Wir nennen das, Gott ist zeitlich allgegenwärtig. Also nochmal, er hat mich schon gekannt, als ich noch nicht einmal da war, nicht mal gezeugt war, aber nicht nur das. Wenn Gott zeitlich wirklich allgegenwärtig ist, dann kann er auch die Zukunft offenbaren. Wir können es nicht. Wir sind sozusagen an diese Schneide gebunden, Gegenwart, die wir Gegenwart nennen. Und biblische Prophetie wäre dann eigentlich eine Selbstverständlichkeit. Gott überblickt es einfach. Der weiß schon, wie es ausgeht. Und weil nun Zeit und Raum zusammenhängen, müsste Gott, das wäre jetzt eine theoretische Forderung, auch räumlich gegenwärtig sein. Und das sagt uns der gleiche Psalm, Psalm 139, Vers 7. Da steht, wohin sollte ich gehen vor deinem Geist? Wohin fliehen vor deinem Angesicht? Stiege ich zum Himmel hinauf, so bist du da. Bettete ich mich im Totenreich, du bist da. Erhöbe ich die Flügel der Morgenröte und ließe mich nieder am äußersten Ende des Meeres. Auch dort würde deine Hand mich leiten und deine Rechte mich packen, mich fassen. Eine dritte Sache, die ich anwenden möchte und die wir feststellen, Vergangenheit, Gegenwart und Zukunft sind alle gleich rätselhaft. Bedenken wir mal die Vergangenheit. Das sind Dinge sozusagen in ihr versunken, die trotzdem noch da sind. Ich bemühe mich, etwas zu vergessen, und das ist immer gegenwärtig. In einem Raum kann ich zurückgehen, wenn ich mich irgendwo verlaufen habe. Also vielleicht in einem Palast mit vielen Zimmern oder draußen. Das kann ich immer machen. Es gibt kein Zurück bei der Zeit. Es gibt kein Zurück in die Vergangenheit. Auch wenn uns manche Fernsehserien das weismachen wollen. Es geht nicht. Aber es ist natürlich eine interessante Spekulation, ja, und dann irgendwas ändern in der Vergangenheit, dann hat das Auswirkungen für die Zukunft und das geht dann so schön kunterbunt durcheinander. Nein, der Zug der Zeit rast

0: unaufhörlich vorwärts. Und die Vergangenheit bleibt zurück wie in Beton gegossen. Man kann nichts ändern. Wissen Sie, das hat wirklich Konsequenzen. Die Lüge, die Sie ausgesprochen haben, nehmen wir mal an, vor 5 Jahren, können Sie niemals wieder zurücknehmen. Sie haben sie gesprochen. Sie ist unveränderlich da. Nun denken Sie noch bitte dran, Gott ist allgegenwärtig in Raum und in der Zeit. Dann heißt das, die eine kleine Lüge von vor 5 Jahren ist bei Gott immer noch gegenwärtig, denn er war dabei. Vielleicht habe ich sie schon vergessen. Aber vor Gott ist sie so gegenwärtig, als hätte ich sie eben ausgesprochen. Hier wird mit einer erschreckenden Deutlichkeit letztlich eine furchtbare Tatsache klar. Eine einzige Sünde müsste mich auf ewig von Gott trennen. Denn ich kann sie nicht mehr rückgängig machen. Ich kann mich später dafür entschuldigen, aber das Entschuldigen ist ein anderer Vorgang. Die Sünde selbst ist passiert. Die Lüge ist ausgesprochen. Es geht nicht rückgängig zu machen. Und jetzt verstehen Sie vielleicht auch das, warum das gepredigt wird in den Kirchen, vom Evangelium her jedenfalls, sämtliche guten Werke der Welt können die Ewigkeit einer einzigen Lüge nicht erschüttern. Denn man kann sie nicht rückgängig machen. Das hängt mit dem Wesen der Zeit zusammen. Es geht nicht. Diese Lüge bleibt und wird uns immer anklagen. Und bitte, machen wir uns nichts vor. Kein gutes Werk der Welt kann das rückgängig machen. Das geht einfach nicht. Und Gott, sagt die Bibel, ist heilig. Und er ist nicht der alte Opa, der meinthalb die Augen zumacht vor den Sünden. Wegen seiner Heiligkeit kann Gott Sünde nicht durchgehen lassen. Und wenn nämlich Gott die geringste Ungerechtigkeit durchgehen ließe, ungestraft, wäre er nicht mehr gerecht. Es ist eine ziemlich unangenehme Tatsache, die man zur Kenntnis nehmen muss. Schuld bleibt. Es gibt in der Weltliteratur berühmte Romane. Ich denke an etwa Dostojewski, Schuld und Sühne. Oder ich weiß nicht, das hat jetzt irgendwie einen anderen Titel, aus egal. Also ja, sie beschreiben das, wie das wirkt im Leben eines Menschen, diese Schuld. Und was uns da oft so im Fernsehen vorgegaukelt wird, als ob den Leuten das gar nichts ausmacht, das ist anders. Das ist die eine Seite. Die Tat bleibt. Man kann sie nicht ungeschehen machen. Es gilt aber eine andere Tatsache. Die steht auch in der Bibel, etwa im Johannesevangelium Kapitel 3, Vers 16, da steht, denn so auf diese Weise hat Gott die Welt geliebt, dass er seinen eingeborenen Sohn gab, damit jeder, der an ihn glaubt, nicht verloren geht, sondern das ewige Leben hat. Also irgendwie scheint die Bibel zu versprechen, dass man aus dem Dilemma der Zeit herauskommen kann, der Zeit und der Sünde. Im Römerbrief steht, Kapitel 3, Vers 10 und dann Vers 23, keiner ist gerecht, auch nicht einer. Keiner hat Einsicht und fragt nach Gott. Alle haben sie den rechten Weg verlassen und sind unbrauchbar geworden. Alle haben gesündigt und die Herrlichkeit Gottes verloren. Wieder Tatsache. Einerseits. Andererseits, Gott hat einen Ausweg geschaffen. Und gleich im nächsten Vers sagt die Bibel, das ist Römerbrief Kapitel 3, Vers 24, Doch werden sie allein durch seine Gnade, ohne eigene Leistung, gerecht gesprochen. Und zwar aufgrund der Erlösung, die durch Jesus Christus geschehen ist. Ihn hat Gott zu einem Sühnplatz gemacht, der für alle zugänglich ist. Durch sein vergossenes Blut ist die Sühnung vollzogen worden und durch den Glauben kommt sie allen zugute. Mit anderen Worten, das, was durch das Wesen der Zeit unlöschbar geworden ist, können wir hier auf der Erde natürlich niemals löschen, weil wir ja nicht zurück können. Aber Gott, der über der Zeit steht, außerhalb der Zeit steht, er kann das sehr wohl. Und er kann sagen, du, ich denk nicht mehr dran. Du musst nur eins tun. Du musst mir glauben, was ich dir gesagt habe. Und ich habe Jesus geschickt, meinen Sohn. Der hat sozusagen stellvertretend für dich die Strafe auf sich genommen. Du brauchst weiter nichts zu machen. Ich will, sagt Gott, dass du das glaubst. Wenn du es tust, wirst du gerettet. Dann macht Gott es wahr. Gott ist bereit, alle unsere sündigen Taten, die durch den Fortgang der Zeit unlöschbar, das heißt ewig geworden sind, zu vergeben. Das bedeutet auch auszulöschen. Gott kann das sehr wohl, wenn wir an Jesus Christus glauben. Deswegen muss streng genommen niemand in die Hölle, ich sag's mal also ganz primitiv, wegen seiner Sünde. Wegen Sünde kommt niemand in die Hölle, sondern nur dann, wenn er nicht an Jesus glaubt. Gesündigt haben wir alle, das gibt keinen, der ohne Sünde ist, hier unter uns. Und jeder weiß es, weil er ein Gewissen hat. Sünde an sich muss es noch nicht tun. Aber das Schlimme ist, wenn man sagt, pah, Gott, Quatsch, ich glaub dir das nicht. Das ist Unfug, was du gemacht hast. Und Gott hat sich das so sehr viel kosten lassen. Alles, was er hatte praktisch. Wenn ich das glaube, bin ich gerettet. Wenn ich es ablehne, bleibe ich verloren. Wenn Sie glauben wollen, dass Jesus Christus für Ihre Schuld, auch für Ihre Schuld am Kreuz gestorben ist, haben Sie die Chance. Man könnte heute Abend die Gelegenheit nutzen. Die Zeit läuft weiter. Und Gott sagt heute, wenn ihr seine Stimme hört, macht eure Herzen nicht hart. Seid einfach bereit, dem Ruf Gottes zu folgen. Sozusagen Gottes ewige Gegenwart will hereinbrechen in unsere Zeit, in unsere kurze Lebenszeit, von der wir ja nicht mal wissen, wie lang die ist. Die könnte unter Umständen schon morgen zu Ende sein. Niemand weiß es wirklich. Gottes ewige Gegenwart will hereinbrechen. Und Gottes Chancen sollte man nie vergeuden. Also, wer so Zeit hat für Gott, auf ihn hört, und einfach das tut, was er sagt, der hat die Ewigkeit. Wer in dieser Zeit, diese Zeit sich nimmt für Gott, sagt, ich will mein Leben mit dir in Ordnung bringen. Ich danke dir. Ich will an dich glauben. Das reicht. Das ist sehr einfach. Wenn Sie nicht wissen, wie Sie es anstellen sollen, es sind genügend Leute hier, die helfen können. Wer so Zeit hat, hat die Ewigkeit. Wer aber keine Ewigkeit hat, der hat auch nie Zeit.
1: Sie hörten Karl-Heinz von Heiden in einem Vortragsmitschnitt mit dem Titel Zeit, Ewigkeit und Relativitätstheorie.

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1: Ich bin Jerome Nussbaum. Es gibt offenbar eine erste konkrete Spur im Fall der Sprengstoffdrohne am Leipziger Flughafen. An der Drohne soll nach Bildinformationen DNA nachgewiesen worden sein, die schon bei dem Brandpaket bei DHL vor 2 Jahren am Drehkreuz Leipzig entdeckt worden war. In Litauen läuft derzeit der Terrorprozess gegen 5 Männer. Damals hatte ein Paket mit Thermit kurz vor dem Verladen Feuer gefangen. Bei den Hintermännern soll es sich mutmaßlich um Offiziere des russischen Geheimdienstes GRU handeln. Die Bundesregierung will morgen eine Reform der Nachrichtendienste beschließen. Nach dem gescheiterten Anschlag am Leipziger Flughafen hält der Vorsitzende des Parlamentarischen Geheimdienstkontrollgremiums Henrich Mann das Gesetz für unumgänglich.
2: Er spricht in der Rheinischen Post von einer neuen Qualität hybrider Bedrohungen. Der jüngste Sicherheitsvorfall mit einer Sprengstoffdrohne am Flughafen von Leipzig zeige dies, so Henrich Mann. BND und Verfassungsschutz bräuchten deshalb die notwendigen und technischen Möglichkeiten, um Bedrohungen frühzeitig zu erkennen. Der Gesetzentwurf sieht unter anderem die Schaffung eines unabhängigen Kontrollrates vor. Er soll Aufgaben etwa zur Genehmigung von Abhörmaßnahmen übernehmen. Ulrike Klein, Redaktion.
1: In Kolumbien ist nach dem schweren Erdbeben gestern ein landesweiter Notstand ausgerufen worden. Inzwischen melden die Behörden mehr als 110 Todesopfer. Es hieß, dass alle institutionellen Kapazitäten mobilisiert würden, um angemessen auf die Katastrophe reagieren zu können.
3: Priorität habe die Rettung der Menschen, die unter den Trümmern begraben seien, erklärte Kolumbiens Präsident de la Espriella. Nach Behördenangaben wurden durch das Beben mit einer Stärke von 7,4 mindestens 1500 Wohnhäuser beschädigt. Etwa 60 Gebäude stürzten vollständig ein. Zahlreiche Menschen werden vermisst. Die Erdstöße waren auch im benachbarten Venezuela zu spüren, das selbst noch unter den Folgen des verheerenden Doppelbebens Ende Juni mit mehr als 6000 Toten leidet. Noah Ulrich, Redaktion.
1: Thüringens langjähriger Ministerpräsident Ramelow hat sich für eine Kooperation seiner Partei, der Linken, mit der CDU ausgesprochen. Der Bundestagsvizepräsident sagte dem Redaktionsnetzwerk Deutschland, dass damit eine AfD-Regierung in Sachsen-Anhalt verhindert werden solle. Was die AfD wolle, habe sie in ihr Regierungsprogramm geschrieben und dies müsse alle Demokraten zusammenbringen, so Ramelow. Wer Schaden abwenden wolle vom Land, der müsse in der Lage sein, über Parteigrenzen hinweg miteinander zu reden. CDU und Linke liegen in Umfragen in Sachsen-Anhalt abgeschlagen hinter der AfD. Die Landtagswahl ist am 6. September. Deutschland hat am ersten Tag der Leichtathletik-EM im britischen Birmingham 2 Medaillen geholt. Kugelstoßerin Mabry holte Bronze. Später konnte sich Läufer Florian Brem über 5000 Meter Silber sichern.
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1: Die Temperaturen liegen im Moment in Köln und in Bonn bei 15 Grad, 13 messen wir in Hamburg und in Bremen, 14 sind es in Berlin, Dresden und Frankfurt am Main 17 Grad, Stuttgart 19, München 20, in Erfurt 16 und in Münster 12 Grad. Heute wird es wieder verbreitet sonnig sein, nur im Norden ziehen einige Wolken durch, es soll aber meist trocken bleiben. An den Alpen kann es dagegen vereinzelt Schauer und auch Gewitter geben. Das Ganze bei Höchstwerten im Norden zwischen 18 und 25 Grad, sonst zwischen 24 und 34 Grad mit den höchsten Werten am Hochrhein.
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0: 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Guten Morgen und herzlich willkommen. Es folgt nun ein Beitrag von Eberhard Dahm.
1: Lieber Hörer, liebe Hörerin, wir haben ja keine Ahnung, was uns am heutigen Tag noch so alles begegnen wird. Oder doch? Ahnen bedeutet zukünftiges Dunkel empfinden, etwas voraussehen, eine vage Vorstellung haben, etwas gefühlsmäßig empfinden. Aber von konkretem Wissen kann dabei keine Rede sein. In der Tat kennt kein Mensch die Zukunft. Eine sichere Prognose über die Zukunft gibt es weder über die Glaskugel noch über das Horoskop. Eine Wahrsagerin mag noch recht haben, wenn sie zu ihrem Kunden sagt, sie sind ein leichtgläubiger Mensch. Aber mehr ist auch da nicht drin. Im Alltag kann das mit der Ahnung etwa so aussehen. Jemand niest mehrmals in unserer Gegenwart, dann sagen wir, ich habe die leise Ahnung, dass sich da bei dir eine Erkältung anbahnt. Sitzt die Person am anderen Tag schniefend und mit roter Nase neben uns, sagen wir, hab ich's doch gewusst? Eigentlich meinen wir haben es gefühlt und vermutet. Wir Menschen schließen gerne von uns auf andere, auch in Bezug auf Gott. Da meint man, Gott wäre uns ganz ähnlich. In manchen Dingen stimmt das auch. Doch stimmt das auch, wenn Leute behaupten, Gott hat keine Ahnung? Ich will mit Ihnen darüber nachdenken. Hat Gott keine Ahnung? Erstens, es ist eine Meinung. Gott hat keine Ahnung. Atheisten leugnen Gottes Existenz. Prominente Atheisten haben sich dazu oft geäußert, so auch der englische Wissenschaftler Richard Dawkins. Für solche ist Gott die Erfindung menschlicher Gedanken. Die Ansicht, es gibt keinen Gott, ist auch nur eine Vorstellung unter vielen. Man kann nicht über Gott sprechen, ohne einer bestimmten Vorstellung zu folgen. Ich bin auch Menschen begegnet, die nicht an Gottes Existenz zweifeln. Sie sagen, es gibt zwar einen Gott, aber er hat keine Ahnung. Diese Meinung ist nicht neu. Da wird behauptet, wenn Gott dieses Unrecht in der Welt sehen würde, dann müsste er durchgreifen und Ordnung schaffen. Wenn der ach so liebe Gott im Bild wäre, dann würde er das Elend auf dieser Welt doch nicht dulden. Fazit? Der da oben tut nichts. Also hat er keine Ahnung. Sonst wird er doch endlich eingreifen. Der sitzt im Schneckenhaus seiner himmlischen Glückseligkeit. Wir sind ihm ganz egal. Die Bibel spricht von übermütigen Leuten. Es heißt da, sie haben die Gewalt zu ihrem Gewand gemacht und tragen Hochmut wie eine Halskette. Sie denken, Gott habe von ihrer Bosheit keine Ahnung. Ja, sie sprechen. Wie sollte Gott es wissen? Gibt es ein Wissen beim Höchsten? Psalm 73, Vers 11. Die Meinung, Gott wüsste nichts, ist nicht neu. Der Prophet Jesaja schrieb, O ihr verkehrten Leute, sollte der Töpfer für Ton geachtet werden oder das Werk von seinem Meister sagen, er hat mich nicht gemacht? Oder soll das Geschöpf von seinem Schöpfer sagen, er hat keinen Verstand? Jesaja 29, Vers 16. Gott hat keinen Verstand, heißt so viel wie, er hat keine Ahnung. Die Bibel ist voll im Bilde. Sie kennt uns Menschen und unsere Meinungen. Diese Meinung ist nicht neu. So sagt Psalm 10, Vers 11 über den Gottlosen. Er spricht in seinem Herzen. Gott hat es vergessen, er hat sein Angesicht verborgen. Er sieht es niemals. Der gottferne Mensch denkt sich, Gott hat keinen Schimmer. Der ist abgetaucht. Er schaut nicht hin, wenn ich meine krummen Dinger mache. Das sind nur einige Bibeltexte, die deutlich machen, es gibt Menschen, die glauben im Ernst, Gott habe keine Ahnung. Sie denken, er habe nur ein begrenztes Wissen. Er ist wie ein gutmütiger alter Mann, den das alles nicht so interessiert. Doch wie ist es wirklich? Zweitens, es stimmt tatsächlich. Gott hat wirklich keine Ahnung. Lesen wir nach, was die Bibel über Gott berichtet, dann kommen wir zu einem erstaunlichen Ergebnis. Vielleicht sind Sie jetzt überrascht, aber wir erfahren, Gott hat tatsächlich keine Ahnung. Vielleicht stören Sie sich daran, dass ich sage, Gott hat keine Ahnung? Ganz genau genommen stimmt das. Darunter verstehen wir aber etwas total anderes als die oben zitierten Leute. Eine Ahnung ist ein Vorgefühl, eine Vermutung oder vage Vorstellung. Ich frage uns, trifft diese Beschreibung auf Gott zu? Hat Gott etwa eine vage Vorstellung von dem, was die Zukunft dieser Welt angeht? In der Bibel lesen wir, dass Gott unsere Gedanken von ferne kennt. Psalm 139, Vers 2. Er ahnt sie nicht nur, er kennt sie. Im Psalm 139 lesen wir, ja, es ist kein Wort auf meiner Zunge, das du, Herr, nicht völlig wüsstest. Er weiß es also und ahnt nicht nur. Gott wird hier überaus deutlich beschrieben als ein wissender Gott. Im Gegensatz zu uns hat er gesichertes Wissen und ahnt nicht. Liebe Hörer, liebe Hörerin, Gott ahnt nicht nur, wie unser Leben verläuft, er weiß es ganz genau. Darum will ich es einmal so formulieren. Gott hat keine Ahnung, denn er weiß einfach alles ganz genau. Darum sollten wir die Aussage, Gott ahnt etwas, gar nicht erst auf ihn anwenden. Diese Redewendung passt ganz gut zu uns Menschen. Sie passt aber nicht zum allwissenden Gott. Sind Sie vielleicht noch skeptisch? In Jesaja Kapitel 46, Verse 8 bis 9 spricht Gott: Gedenkt der Anfänge von Ewigkeit her, dass ich Gott bin und sonst keiner. Ein Gott, dem keiner zu vergleichen ist. Ich verkündige von Anfang an den Ausgang und von alters her, was noch nicht geschehen ist. Ich sage, mein Ratschluss soll zustande kommen und alles, was mir gefällt, will ich tun. Gott kündigt in der Bibel die Zukunft an. Seine Ankündigungen erfüllen sich. Das kann nur, wer allwissend und allmächtig ist. In diesem Sinne hat Gott nicht den Hauch einer Ahnung. Er weiß alles mit letzter Sicherheit. Drittens, das ist klar. Gott weiß einfach alles. Gott muss sich nicht informieren. Gott ist größer als unser Herz und weiß alle Dinge. 1. Johannes Kapitel 3, Vers 20. Er kennt jetzt in diesem Moment alle ihre Sorgen. Werfen wir einen Blick in die Weiten des Universums. Weißt du, wie viele Sternlein stehen? Wir wissen es nicht. Die Astrophysiker müssen es schätzen. Gott weiß die Zahl und hat alle Sterne benannt. So steht es im Psalm 147, Vers 3. Gott bestimmt den Sternen ihre Zahl und ruft sie alle mit Namen. Es ist Gottes Wesensart, nicht nur zu ahnen, sondern alles zu wissen. Gottes großartige und für uns unvorstellbare Eigenschaft der Allwissenheit schließt das ungewisse Ahnen aus. Wie wirkt diese Eigenschaft auf uns? Das ist atemberaubend. Vielleicht weckt es uns auf wie die grelle Morgensonne? Wir müssen aufwachen, denn wir sollten hellwach sein, wenn es um den Gott der Bibel geht. Der ist so ganz anders, als wir Menschen ihn uns vorstellen. Die Bibel fragt, mit wem wollt ihr Gott vergleichen? Jesaja 40, Vers 18. Er ist einzigartig und unvergleichlich. Also erlauben Sie mir die Zuspitzung. Gott hat keine Ahnung, denn er weiß einfach alles. Er kennt die exakte Anzahl der Herzschläge, die unser Herz bis zum letzten Atemzug leisten wird. Er kennt die Zahl der Haare auf unserem Kopf. Er weiß Bescheid über den Spatz, der vom Himmel fällt. Er ist voll im Bilde über die roten Riesen in den fernen Galaxien und er kennt alle Geheimnisse unseres Universums. Ahnen ist nicht seine Art. Allwissenheit ist seine Eigenschaft. Wenn das wirklich wahr ist, dann ahnen wir, was das bedeutet. Er kennt uns, er sieht uns, er versteht uns. Wir können aufwachen aus dem Traum vom lieben Gott, der nur ein bisschen Ahnung hat vom Planeten Erde. Liebe Hörer, nehmen Sie Abschied vom Bild eines lieben Gottes, der weit entfernt wie ein alter Greis über uns schmunzelt und abwesend seinen Bart streichelt. Lassen wir uns wachrütteln. Gott ist im Bilde. Er hat alles auf seinem Schirm. Gott weiß alles. Das ist eine Nachricht, die froh und frei machen kann. Was meine ich damit? Gott weiß alles über mich. Ich sollte ihm endlich zuhören, weil er wirklich etwas zu sagen hat. Denn er weiß, was mir fehlt. Gott ist kompetent, wenn es ums Helfen geht. Ich gebe zu, diese Klarstellung über seine Allwissenheit kann auch einschüchtern. Oh weh, was keiner weiß und keiner ahnt, das hat er schon längst auf seinem Monitor. Da gibt es kein Versteckspiel. Für Gott gibt es keinen passwortgeschützten Bereich in unserem Leben. Er hat als Allwissender alle Zugangsmöglichkeiten, auch ohne unsere Erlaubnis. Er kennt auch die schwarzen Konten, die geheimen Sünden. Gott sandte seinen Sohn Jesus Christus in diese Welt, weil er ganz genau wusste, wen wir so nötig haben. Jesus Christus kam zu uns. Gott hat diese Welt geliebt, darum hat er seinen Sohn zu uns gesandt. Er ist der einzigartige Retter. Jesus Christus ist nicht nur der Weg, sondern auch die Wahrheit und das Leben. Würde Gott nicht mit uns reden, so hätten wir ja keine Ahnung von Gott, vom Himmel und von Hölle. Jesus Christus ist die große Rettung aus unserer Ahnungslosigkeit und Verlorenheit. Er ist Gottes Antwort auf unsere Fragen. Gottes vollkommenes Wissen sollte uns nie ängstigen, sondern beruhigen. Er kennt meine Zukunft und die der ganzen Welt. Er bietet mir durch sein Wort, die Bibel, die besten Gebote und das größte Angebot. Er allein weiß, was ich als sein Geschöpf brauche. Es ist wunderbar, dass diese Allwissenheit ganz und gar verwoben ist mit den vielen anderen Eigenschaften Gottes. Gott ist Liebe. Und weil Gott uns wirklich liebt, kann die Allwissenheit Gottes uns nur zum Besten dienen. Wenn ich diese Liebe Gottes, ja ihn selbst annehme, dann wird Gottes Allwissenheit zu meiner Geborgenheit. Weil Gott mich wirklich liebt, gibt es keine Not in meinem Leben, die ihn kalt lässt. Ein Christ kennt Gott als himmlischen Vater. Ein Vater kümmert sich. Jesus sagt in Matthäus Kapitel 6, Vers 31 bis 32 in Bezug auf die Sorgen des Alltags: Darum sollt ihr nicht sorgen und sagen, was werden wir essen oder was werden wir trinken oder womit werden wir uns kleiden? Denn nach allen diesen Dingen trachten die Heiden, aber euer himmlischer Vater weiß, dass ihr das alles benötigt. Vertrauen Sie sich ihm mit ihrem ganzen Leben an. Bei Jesus Christus sind Sie in den besten Händen. Wir beten. Herr Jesus Christus, du kennst uns durch und durch und dennoch liebst du uns. Wir wollen uns dir von ganzem Herzen anvertrauen, mit unserem Kummer oder unseren Fragen. Danke, dass dein Wissen für uns Geborgenheit bedeutet, weil du uns liebst. Amen.

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1: Ich bin Jerome Nussbaum. Es gibt offenbar eine erste konkrete Spur im Fall der Sprengstoffdrohne am Leipziger Flughafen. An der Drohne soll nach Bildinformationen DNA nachgewiesen worden sein, die schon bei dem Brandpaket bei DHL vor 2 Jahren am Drehkreuz Leipzig entdeckt worden war. In Litauen läuft derzeit der Terrorprozess gegen 5 Männer. Damals hatte ein Paket mit Thermit kurz vor dem Verladen Feuer gefangen. Bei den Hintermännern soll es sich mutmaßlich um Offiziere des russischen Geheimdienstes GRU handeln. Die Bundesregierung will morgen eine Reform der Nachrichtendienste beschließen. Nach dem gescheiterten Anschlag am Leipziger Flughafen hält der Vorsitzende des Parlamentarischen Geheimdienstkontrollgremiums Henrich Mann das Gesetz für unumgänglich.
2: Er spricht in der Rheinischen Post von einer neuen Qualität hybrider Bedrohungen. Der jüngste Sicherheitsvorfall mit einer Sprengstoffdrohne am Flughafen von Leipzig zeige dies, so Henrich Mann. BND und Verfassungsschutz bräuchten deshalb die notwendigen und technischen Möglichkeiten, um Bedrohungen frühzeitig zu erkennen. Der Gesetzentwurf sieht unter anderem die Schaffung eines unabhängigen Kontrollrates vor. Er soll Aufgaben etwa zur Genehmigung von Abhörmaßnahmen übernehmen. Ulrike Klein, Redaktion.
1: In Kolumbien ist nach dem schweren Erdbeben gestern ein landesweiter Notstand ausgerufen worden. Inzwischen melden die Behörden mehr als 110 Todesopfer. Es hieß, dass alle institutionellen Kapazitäten mobilisiert würden, um angemessen auf die Katastrophe reagieren zu können.
3: Priorität habe die Rettung der Menschen, die unter den Trümmern begraben seien, erklärte Kolumbiens Präsident De La Espriella. Nach Behördenangaben wurden durch das Beben mit einer Stärke von 7,4 mindestens 1500 Wohnhäuser beschädigt. Etwa 60 Gebäude stürzten vollständig ein. Zahlreiche Menschen werden vermisst. Die Erdstöße waren auch im benachbarten Venezuela zu spüren, das selbst noch unter den Folgen des verheerenden Doppelbebens Ende Juni mit mehr als 6000 Toten leidet. Noah Ulrich, Redaktion.
1: Thüringens langjähriger Ministerpräsident Ramelow hat sich für eine Kooperation seiner Partei, der Linken, mit der CDU ausgesprochen. Der Bundestagsvizepräsident sagte dem Redaktionsnetzwerk Deutschland, dass damit eine AfD-Regierung in Sachsen-Anhalt verhindert werden solle. Was die AfD wolle, habe sie in ihr Regierungsprogramm geschrieben und dies müsse alle Demokraten zusammenbringen, so Ramelow. Wer Schaden abwenden wolle vom Land, der müsse in der Lage sein, über Parteigrenzen hinweg miteinander zu reden. CDU und Linke liegen in Umfragen in Sachsen-Anhalt abgeschlagen hinter der AfD. Die Landtagswahl ist am 6. September. Deutschland hat am ersten Tag der Leichtathletik-EM im britischen Birmingham 2 Medaillen geholt. Kugelstoßerin Mabry holte Bronze. Später konnte sich Läufer Florian Brem über 5000 Meter Silber sichern.
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1: Die Temperaturen liegen im Moment in Köln und in Bonn bei 15 Grad, 13 messen wir in Hamburg und in Bremen, 14 sind es in Berlin, Dresden und Frankfurt am Main 17 Grad, Stuttgart 19, München 20, in Erfurt 16 und in Münster 12 Grad. Heute wird es wieder verbreitet sonnig sein, nur im Norden ziehen einige Wolken durch, es soll aber meist trocken bleiben. An den Alpen kann es dagegen vereinzelt Schauer und auch Gewitter geben. Das Ganze bei Höchstwerten im Norden zwischen 18 und 25 Grad, sonst zwischen 24 und 34 Grad mit den höchsten Werten am Hochrhein.
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1: Dienstag, 11. August. Jesus hörte das und antwortete: Die Gesunden brauchen keinen Arzt, sondern die Kranken. Matthäus 9, Vers 12. Zum Arzt. Ich kenne eine alte Dame, die während einer Urlaubsreise stürzte. Dabei brach sie sich den Arm, und zwar so, dass der Unterarm schräg vom Rest abstand. Ihre Reaktion: So kann man doch nicht zum Arzt gehen, wie sieht das denn aus? Und kurzerhand, mit einem heftigen Ruck, brachte sie den gebrochenen Teil wieder in die richtige Position und ging erst dann zum Arzt. Diese nicht nachahmenswerte Aktion und Einstellung ist ein wenig kurios. Wer kommt schon auf die Idee, wenn er krank ist, den Arztbesuch erst davon abhängig zu machen, dass die Erkrankung weniger schlimm erscheint? Wenn der Leidensdruck hoch ist, dann gehe ich doch erst recht schnellstens zum Arzt, damit dieser mir hilft. Ich versuche doch nicht, erst selbst an mir herumzudoktern, damit ich vor dem Arzt mit meinem Ausschlag, meinem entzündeten Hals, meinem was auch immer, etwas besser und etwas weniger krank dastehe. Wer krank ist, benötigt Hilfe und will das auch. Wenn Menschen Gott suchen, verhalten sie sich aber häufig genauso wie die alte Dame. Bevor ich Gott begegnen kann, muss ich doch erst etwas besser werden. Das entspringt dem grundsätzlich richtigen Empfinden, dass Gott unendlich heilig, rein und gerecht ist und ich das glatte Gegenteil. Also versucht man, Gott durch ein bisschen Wohlverhalten gnädig zu stimmen. Doch wann bin ich gut genug? Wann reicht mein Bemühen, damit Gott mir mit Wohlwollen begegnet? Dafür hat Gott schon längst eine Lösung. In Jesus Christus begegnet er uns wie ein Arzt dem Kranken. Wer versteht, dass wir alle unter der Krankheit der Sünde leiden und echte Hilfe sucht, der muss nicht ein paar armselige Versuche der Selbstoptimierung unternehmen. Er kann so, wie er ist, zu dem großen Arzt der Seelen kommen. Die Frage zum Nachdenken: Wann gehen Sie zum Arzt? Der Tipp fürs Leben: Jesus freut sich über jeden, der bei ihm Hilfe sucht. Die tägliche Bibellese. Markus 5, Verse 25 bis 34. Und es war eine Frau, die 12 Jahre mit einem Blutfluss behaftet war und vieles erlitten hatte von vielen Ärzten und alle ihre Habe aufgewendet und keinen Nutzen davon gehabt hatte. Es war vielmehr schlimmer mit ihr geworden. Als sie von Jesus gehört hatte, kam sie in der Volksmenge von hinten und rührte sein Gewand an, denn sie sagte: Wenn ich nur sein Gewand anrühre, werde ich geheilt werden. Und sogleich vertrocknete die Quelle ihres Blutes, und sie merkte am Leib, dass sie von der Plage geheilt war. Und sogleich erkannte Jesus in sich selbst die Kraft, die von ihm ausgegangen war, wandte sich um in der Volksmenge und sprach: Wer hat mein Gewand angerührt? Und seine Jünger sagten zu ihm: Du siehst, dass die Volksmenge dich drängt, und du sprichst: Wer hat mich angerührt? Und er blickte umher, um die zu sehen, die dies getan hatte. Die Frau aber fürchtete sich und zitterte, da sie wusste, was ihr geschehen war, kam und fiel vor ihm nieder und sagte ihm die ganze Wahrheit. Er aber sprach zu ihr: Tochter, dein Glaube hat dich geheilt. Geh hin in Frieden und sei gesund von deiner Plage.

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1: Zunächst ein Wort aus der Bibel. Den, der Sünde nicht kannte, hat er für uns zur Sünde gemacht, damit wir Gottes Gerechtigkeit würden in ihm. 2. Korinther 5, Vers 21. Nur wenige Landschaftsbilder seiner Zeit wirkten so ausdrucksstark und gewaltig wie die des englischen Romantikers William Turner. Der Maler entwickelte eine eigene Art, seine Bilder auf die Leinwand zu bringen. Er malte, er kratzte, er wischte, er spachtelte. Die Fertigung eines Gemäldes blieb für Außenstehende ein geheimnisvoller Prozess. Turner, der im Allgemeinen eher verschlossen war, erwachte in seinen Werken zu pulsierendem Leben. Erst in den Bildern verspürt der Betrachter etwas von diesem lebendigen Geist. Turners Malweise erinnert uns etwas an Gottes Schöpfungswerk. Gott hat viel von sich in uns Menschen hineingelegt. Da wir in seinem Ebenbild geschaffen sind, kennt uns Gott wie sonst keiner. Und da ist auch all das Schmerzvolle nicht ausgenommen. In Turners Bild »Dampfer im Schneesturm« kommt diese innere Beteiligung am Motiv deutlich zum Ausdruck. Kaum treffender könnte man einen Schneesturm auf hoher See darstellen. Der Künstler konnte dieses Szenario nur so wiedergeben, weil er sich selbst hineingestellt hatte. Als auf einer Schiffsreise ein Sturm losbrach, ließ Turner sich an den Mast binden, um im Zentrum des Geschehens alle Facetten des mörderischen Naturereignisses mitzuerleben. Und wie ist es mit unserem Schöpfer? Ja, er kam in Jesus Christus mitten ins Zentrum menschlicher Grausamkeit. Der Herr Jesus hat sich ans Kreuz nageln lassen und dort allen Schmerz und allen Hass dieser Welt am eigenen Leibe verspürt. Es gibt keine Not, die er nicht selbst empfunden hat. Daher ist der Herr Jesus jetzt auch in der Lage, mit uns zu leiden und uns in unseren Nöten beizustehen.

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1: Ich bin Jerome Nussbaum. Bei der Lufthansa wird es erstmal keine weiteren Pilotenstreiks geben. Laut der Vereinigung Cockpit gab es eine Einigung auf ein Schlichtungsverfahren. Dabei sollen offene Tariffragen auch bei Lufthansa Cargo und Eurowings geklärt werden. Die Gewerkschaft hatte die Lufthansa dieses Jahr schon an 7 Tagen bestreikt. Deutschlandweit fielen hunderte Flüge aus. Kolumbien hat nach dem schweren Erdbeben gestern einen landesweiten Notstand ausgerufen. Die Behörden melden mehr als 110 Tote. Etwa 2000 Menschen werden derzeit noch vermisst. Viele sind verschüttet worden. Es wurden mehr als 1500 Wohngebäude beschädigt. 60 Häuser sind komplett eingestürzt. Das Beben hatte eine Stärke von 7,4 und war auch im Nachbarland Venezuela zu spüren. Durch das Doppelbeben dort Ende Juni sind mehr als 6000 Menschen ums Leben gekommen. Trotz der weiter fallenden Umfragewerte für die SPD stehen jetzt 2 Sozialdemokraten im neuen Insa-Politiker-Ranking für die Bild bei der Beliebtheit in den Top 10. Neu eingestiegen ist Mecklenburg-Vorpommerns Ministerpräsidentin Schwesig.
2: Die SPD-Spitzenkandidatin für die anstehende Landtagswahl kommt auf Platz 4. Damit liegt sie 3 Plätze hinter ihrem Parteikollegen, Verteidigungsminister Pistorius, der unangefochten an der Spitze des Rankings steht. Schwesig komme dabei vor allem bei SPD, aber auch Grünen und linken Wählern gut an. Selbst bei den AfD-Wählern ist sie beliebter als zum Beispiel bei Unionsanhängern. Gestern hat sie ihren ersten Wahlkampfauftritt absolviert. Die Landtagswahl ist am 20. September. Ulrike Klein, Redaktion.
1: Russlands oberstes Gericht hat die liberale Oppositionspartei Jabloko von der Parlamentswahl im kommenden Monat ausgeschlossen. Der Richter begründete sein Urteil mit angeblich zahlreichen Verstößen gegen die russische Wahlgesetzgebung.
3: Die kremltreue Partei Rodina wirft der Oppositionspartei vor, eine vom Westen unterstützte Bewegung zu sein, die den Wahlprozess in Russland und das Land selbst destabilisieren wolle. Die Finanzaufsicht beschuldigt die Partei zudem, über dritte Gelder aus den USA und Deutschland erhalten zu haben. Vor dem Gericht versammelten sich hunderte Unterstützer der Partei, die sich für ein Ende des russischen Angriffskrieges gegen die Ukraine einsetzt. Noah Ulrich, Redaktion.
1: 2 weitere Bundesländer haben das Sonntagsfahrverbot für Lkw vorübergehend gelockert. Neben Bayern auch Mecklenburg-Vorpommern. Hintergrund ist das Niedrigwasser in deutschen Flüssen wie dem Rhein und auch der Elbe. Damit sollen nun mehr Güter auf die Straßen gebracht werden. Die Verkehrsministerien in Schwerin und auch München wollen damit etwa Produktionsstopps in der Industrie verhindern. In Aachen beginnt heute die Reitweltmeisterschaft. Rund 880 Teilnehmer aus mehr als 65 Nationen gehen an den Start. 6 Disziplinen gibt es. Dabei sind insgesamt etwa 800 Pferde im Einsatz. Die Organisatoren rechnen mit 500.000 Besuchern. Damit gehört die Reit-WM zu den größten Sportveranstaltungen des Jahres in Deutschland. Sie gilt bis zum 23. August.
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1: Die aktuellen Temperaturen: Köln und Bonn 15 Grad, Hamburg 14, Bremen und Berlin ebenfalls 15, in Dresden und Frankfurt am Main messen wir 18 Grad, in Stuttgart und München 21, Erfurt 16 und Münster 14 Grad. Heute wird es wieder verbreitet sonnig sein, nur im Norden ziehen einige Wolken durch, es soll aber meist trocken bleiben. An den Alpen kann es dagegen vereinzelt Schauer und auch Gewitter geben. Das Ganze bei Höchstwerten im Norden zwischen 18 und 25 Grad, sonst zwischen 24 und 34 Grad mit den höchsten Werten am Hochrhein.
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0: 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Guten Morgen und herzlich willkommen. Hören Sie nun eine Botschaft von Eberhard Dahm. Gott hat keine Ahnung.
1: Lieber Hörer, liebe Hörerin, wir haben ja keine Ahnung, was uns am heutigen Tag noch so alles begegnen wird. Oder doch? Ahnen bedeutet zukünftiges Dunkel empfinden, etwas voraussehen, eine vage Vorstellung haben, etwas gefühlsmäßig empfinden. Aber von konkretem Wissen kann dabei keine Rede sein. In der Tat kennt kein Mensch die Zukunft. Eine sichere Prognose über die Zukunft gibt es weder über die Glaskugel noch über das Horoskop. Eine Wahrsagerin mag noch recht haben, wenn sie zu ihrem Kunden sagt, sie sind ein leichtgläubiger Mensch. Aber mehr ist auch da nicht drin. Im Alltag kann das mit der Ahnung etwa so aussehen. Jemand niest mehrmals in unserer Gegenwart, dann sagen wir, ich habe die leise Ahnung, dass sich da bei dir eine Erkältung anbahnt. Sitzt die Person am anderen Tag schniefend und mit roter Nase neben uns, sagen wir, hab ich's doch gewusst. Eigentlich meinen wir haben es gefühlt und vermutet. Wir Menschen schließen gerne von uns auf andere, auch in Bezug auf Gott. Da meint man, Gott wäre uns ganz ähnlich. In manchen Dingen stimmt das auch. Doch stimmt das auch, wenn Leute behaupten, Gott hat keine Ahnung? Ich will mit Ihnen darüber nachdenken. Hat Gott keine Ahnung? Erstens, es ist eine Meinung. Gott hat keine Ahnung. Atheisten leugnen Gottes Existenz. Prominente Atheisten haben sich dazu oft geäußert, so auch der englische Wissenschaftler Richard Dawkins. Für solche ist Gott die Erfindung menschlicher Gedanken. Die Ansicht, es gibt keinen Gott, ist auch nur eine Vorstellung unter vielen. Man kann nicht über Gott sprechen, ohne einer bestimmten Vorstellung zu folgen. Ich bin auch Menschen begegnet, die nicht an Gottes Existenz zweifeln. Sie sagen, es gibt zwar einen Gott, aber er hat keine Ahnung. Diese Meinung ist nicht neu. Da wird behauptet, wenn Gott dieses Unrecht in der Welt sehen würde, dann müsste er durchgreifen und Ordnung schaffen. Wenn der ach so liebe Gott im Bild wäre, dann würde er das Elend auf dieser Welt doch nicht dulden. Fazit? Der da oben tut nichts. Also hat er keine Ahnung. Sonst würde er doch endlich eingreifen. Der sitzt im Schneckenhaus seiner himmlischen Glückseligkeit. Wir sind ihm ganz egal. Die Bibel spricht von übermütigen Leuten. Es heißt da, sie haben die Gewalt zu ihrem Gewand gemacht und tragen Hochmut wie eine Halskette. Sie denken, Gott habe von ihrer Bosheit keine Ahnung. Ja, sie sprechen. Wie sollte Gott es wissen? Gibt es ein Wissen beim Höchsten? Psalm 73, Vers 11. Die Meinung, Gott wüsste nichts, ist nicht neu. Der Prophet Jesaja schrieb, O ihr verkehrten Leute! Sollte der Töpfer für Ton geachtet werden oder das Werk von seinem Meister sagen, er hat mich nicht gemacht? Oder soll das Geschöpf von seinem Schöpfer sagen, er hat keinen Verstand? Jesaja 29, Vers 16. Gott hat keinen Verstand, heißt so viel wie, er hat keine Ahnung. Die Bibel ist voll im Bilde. Sie kennt uns Menschen und unsere Meinungen. Diese Meinung ist nicht neu. So sagt Psalm 10, Vers 11 über den Gottlosen. Er spricht in seinem Herzen. Gott hat es vergessen, er hat sein Angesicht verborgen, er sieht es niemals. Der gottferne Mensch denkt sich, Gott hat keinen Schimmer. Der ist abgetaucht. Er schaut nicht hin, wenn ich meine krummen Dinger mache. Das sind nur einige Bibeltexte, die deutlich machen, es gibt Menschen, die glauben im Ernst, Gott habe keine Ahnung. Sie denken, er habe nur ein begrenztes Wissen. Er ist wie ein gutmütiger alter Mann, den das alles nicht so interessiert. Doch wie ist es wirklich? Zweitens, es stimmt tatsächlich. Gott hat wirklich keine Ahnung. Lesen wir nach, was die Bibel über Gott berichtet, dann kommen wir zu einem erstaunlichen Ergebnis. Vielleicht sind Sie jetzt überrascht, aber wir erfahren, Gott hat tatsächlich keine Ahnung. Vielleicht stören Sie sich daran, dass ich sage, Gott hat keine Ahnung? Ganz genau genommen stimmt das. Darunter verstehen wir aber etwas total anderes als die oben zitierten Leute. Eine Ahnung ist ein Vorgefühl, eine Vermutung oder vage Vorstellung. Ich frage uns, trifft diese Beschreibung auf Gott zu? Hat Gott etwa eine vage Vorstellung von dem, was die Zukunft dieser Welt angeht? In der Bibel lesen wir, dass Gott unsere Gedanken von ferne kennt. Psalm 139, Vers 2. Er ahnt sie nicht nur, er kennt sie. Im Psalm 139 lesen wir, ja, es ist kein Wort auf meiner Zunge, das du, Herr, nicht völlig wüsstest. Er weiß es also und ahnt nicht nur. Gott wird hier überaus deutlich beschrieben als ein wissender Gott. Im Gegensatz zu uns hat er gesichertes Wissen und ahnt nicht. Liebe Hörer, liebe Hörerin, Gott ahnt nicht nur, wie unser Leben verläuft. Er weiß es ganz genau. Darum will ich es einmal so formulieren. Gott hat keine Ahnung, denn er weiß einfach alles ganz genau. Darum sollten wir die Aussage, Gott ahnt etwas, gar nicht erst auf ihn anwenden. Diese Redewendung passt ganz gut zu uns Menschen. Sie passt aber nicht zum allwissenden Gott. Sind Sie vielleicht noch skeptisch? In Jesaja Kapitel 46, Verse 8 bis 9 spricht Gott: Gedenkt der Anfänge von Ewigkeit her, dass ich Gott bin und sonst keiner. Ein Gott, dem keiner zu vergleichen ist. Ich verkündige von Anfang an den Ausgang und von alters her, was noch nicht geschehen ist. Ich sage, mein Ratschluss soll zustande kommen und alles, was mir gefällt, will ich tun. Gott kündigt in der Bibel die Zukunft an. Seine Ankündigungen erfüllen sich. Das kann nur, wer allwissend und allmächtig ist. In diesem Sinne hat Gott nicht den Hauch einer Ahnung. Er weiß alles mit letzter Sicherheit. Drittens, das ist klar. Gott weiß einfach alles. Gott muss sich nicht informieren. Gott ist größer als unser Herz und weiß alle Dinge. 1. Johannes Kapitel 3, Vers 20. Er kennt jetzt in diesem Moment alle ihre Sorgen. Werfen wir einen Blick in die Weiten des Universums. Weißt du, wie viele Sternlein stehen? Wir wissen es nicht. Die Astrophysiker müssen es schätzen. Gott weiß die Zahl und hat alle Sterne benannt. So steht es im Psalm 147, Vers 3. Gott bestimmt den Sternen ihre Zahl und ruft sie alle mit Namen. Es ist Gottes Wesensart, nicht nur zu ahnen, sondern alles zu wissen. Gottes großartige und für uns unvorstellbare Eigenschaft der Allwissenheit schließt das ungewisse Ahnen aus. Wie wirkt diese Eigenschaft auf uns? Das ist atemberaubend. Vielleicht weckt es uns auf wie die grelle Morgensonne? Wir müssen aufwachen, denn wir sollten hellwach sein, wenn es um den Gott der Bibel geht. Der ist so ganz anders, als wir Menschen ihn uns vorstellen. Die Bibel fragt, mit wem wollt ihr Gott vergleichen? Jesaja 40, Vers 18. Er ist einzigartig und unvergleichlich. Also erlauben Sie mir die Zuspitzung. Gott hat keine Ahnung, denn er weiß einfach alles. Er kennt die exakte Anzahl der Herzschläge, die unser Herz bis zum letzten Atemzug leisten wird. Er kennt die Zahl der Haare auf unserem Kopf. Er weiß Bescheid über den Spatz, der vom Himmel fällt. Er ist voll im Bilde über die roten Riesen in den fernen Galaxien und er kennt alle Geheimnisse unseres Universums. Ahnen ist nicht seine Art. Allwissenheit ist seine Eigenschaft. Wenn das wirklich wahr ist, dann ahnen wir, was das bedeutet. Er kennt uns, er sieht uns, er versteht uns. Wir können aufwachen aus dem Traum vom lieben Gott, der nur ein bisschen Ahnung hat vom Planeten Erde. Liebe Hörer, nehmen Sie Abschied vom Bild eines lieben Gottes, der weit entfernt wie ein alter Greis über uns schmunzelt und abwesend seinen Bart streichelt. Lassen wir uns wachrütteln. Gott ist im Bilde. Er hat alles auf seinem Schirm. Gott weiß alles. Das ist eine Nachricht, die froh und frei machen kann. Was meine ich damit? Gott weiß alles über mich. Ich sollte ihm endlich zuhören, weil er wirklich etwas zu sagen hat. Denn er weiß, was mir fehlt. Gott ist kompetent, wenn es ums Helfen geht. Ich gebe zu, diese Klarstellung über seine Allwissenheit kann auch einschüchtern. Oh weh! Was keiner weiß und keiner ahnt, das hat er schon längst auf seinem Monitor. Da gibt es kein Versteckspiel. Für Gott gibt es keinen passwortgeschützten Bereich in unserem Leben. Er hat als Allwissender alle Zugangsmöglichkeiten, auch ohne unsere Erlaubnis. Er kennt auch die schwarzen Konten, die geheimen Sünden. Gott sandte seinen Sohn Jesus Christus in diese Welt, weil er ganz genau wusste, wen wir so nötig haben. Jesus Christus kam zu uns. Gott hat diese Welt geliebt, darum hat er seinen Sohn zu uns gesandt. Er ist der einzigartige Retter. Jesus Christus ist nicht nur der Weg, sondern auch die Wahrheit und das Leben. Würde Gott nicht mit uns reden, so hätten wir ja keine Ahnung von Gott, vom Himmel und von Hölle. Jesus Christus ist die große Rettung aus unserer Ahnungslosigkeit und Verlorenheit. Er ist Gottes Antwort auf unsere Fragen. Gottes vollkommenes Wissen sollte uns nie ängstigen, sondern beruhigen. Er kennt meine Zukunft und die der ganzen Welt. Er bietet mir durch sein Wort, die Bibel, die besten Gebote und das größte Angebot. Er allein weiß, was ich als sein Geschöpf brauche. Es ist wunderbar, dass diese Allwissenheit ganz und gar verwoben ist mit den vielen anderen Eigenschaften Gottes. Gott ist Liebe. Und weil Gott uns wirklich liebt, kann die Allwissenheit Gottes uns nur zum Besten dienen. Wenn ich diese Liebe Gottes, ja ihn selbst annehme, dann wird Gottes Allwissenheit zu meiner Geborgenheit. Weil Gott mich wirklich liebt, gibt es keine Not in meinem Leben, die ihn kalt lässt. Ein Christ kennt Gott als himmlischen Vater. Ein Vater kümmert sich. Jesus sagt in Matthäus Kapitel 6, Vers 31 bis 32 in Bezug auf die Sorgen des Alltags: Darum sollt ihr nicht sorgen und sagen, was werden wir essen oder was werden wir trinken oder womit werden wir uns kleiden? Denn nach allen diesen Dingen trachten die Heiden, aber euer himmlischer Vater weiß, dass ihr das alles benötigt. Vertrauen Sie sich ihm mit ihrem ganzen Leben an. Bei Jesus Christus sind Sie in den besten Händen. Wir beten. Herr Jesus Christus, du kennst uns durch und durch und dennoch liebst du uns. Wir wollen uns dir von ganzem Herzen anvertrauen, mit unserem Kummer oder unseren Fragen. Danke, dass dein Wissen für uns Geborgenheit bedeutet, weil du uns liebst. Amen.

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1: Ich bin Jerome Nussbaum. Bei der Lufthansa wird es erstmal keine weiteren Pilotenstreiks geben. Laut der Vereinigung Cockpit gab es eine Einigung auf ein Schlichtungsverfahren. Dabei sollen offene Tariffragen auch bei Lufthansa Cargo und Eurowings geklärt werden. Die Gewerkschaft hatte die Lufthansa dieses Jahr schon an 7 Tagen bestreikt. Deutschlandweit fielen hunderte Flüge aus. Kolumbien hat nach dem schweren Erdbeben gestern einen landesweiten Notstand ausgerufen. Die Behörden melden mehr als 110 Tote. Etwa 2000 Menschen werden derzeit noch vermisst. Viele sind verschüttet worden. Es wurden mehr als 1500 Wohngebäude beschädigt. 60 Häuser sind komplett eingestürzt. Das Beben hatte eine Stärke von 7,4 und war auch im Nachbarland Venezuela zu spüren. Durch das Doppelbeben dort Ende Juni sind mehr als 6000 Menschen ums Leben gekommen. Trotz der weiter fallenden Umfragewerte für die SPD stehen jetzt 2 Sozialdemokraten im neuen INSA-Politiker-Ranking für die Bild bei der Beliebtheit in den Top 10. Neu eingestiegen ist Mecklenburg-Vorpommerns Ministerpräsidentin Schwesig.
2: Die SPD-Spitzenkandidatin für die anstehende Landtagswahl kommt auf Platz 4. Damit liegt sie 3 Plätze hinter ihrem Parteikollegen, Verteidigungsminister Pistorius, der unangefochten an der Spitze des Rankings steht. Schwesig komme dabei vor allem bei SPD, aber auch Grünen und linken Wählern gut an. Selbst bei den AfD-Wählern ist sie beliebter als zum Beispiel bei Unionsanhängern. Gestern hat sie ihren ersten Wahlkampfauftritt absolviert. Die Landtagswahl ist am 20. September. Ulrike Klein, Redaktion.
1: Russlands oberstes Gericht hat die liberale Oppositionspartei Jabloko von der Parlamentswahl im kommenden Monat ausgeschlossen. Der Richter begründete sein Urteil mit angeblich zahlreichen Verstößen gegen die russische Wahlgesetzgebung.
3: Die kremltreue Partei Rodina wirft der Oppositionspartei vor, eine vom Westen unterstützte Bewegung zu sein, die den Wahlprozess in Russland und das Land selbst destabilisieren wolle. Die Finanzaufsicht beschuldigt die Partei zudem, über dritte Gelder aus den USA und Deutschland erhalten zu haben. Vor dem Gericht versammelten sich hunderte Unterstützer der Partei, die sich für ein Ende des russischen Angriffskrieges gegen die Ukraine einsetzt. Noah Ulrich, Redaktion.
1: 2 weitere Bundesländer haben das Sonntagsfahrverbot für Lkw vorübergehend gelockert. Neben Bayern auch Mecklenburg-Vorpommern. Hintergrund ist das Niedrigwasser in deutschen Flüssen wie dem Rhein und auch der Elbe. Damit sollen nun mehr Güter auf die Straßen gebracht werden. Die Verkehrsministerien in Schwerin und auch München wollen damit etwa Produktionsstopps in der Industrie verhindern. In Aachen beginnt heute die Reitweltmeisterschaft. Rund 880 Teilnehmer aus mehr als 65 Nationen gehen an den Start. 6 Disziplinen gibt es. Dabei sind insgesamt etwa 800 Pferde im Einsatz. Die Organisatoren rechnen mit 500.000 Besuchern. Damit gehört die Reit-WM zu den größten Sportveranstaltungen des Jahres in Deutschland. Sie gilt bis zum 23. August.
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1: Die aktuellen Temperaturen: Köln und Bonn 15 Grad, Hamburg 14, Bremen und Berlin ebenfalls 15, in Dresden und Frankfurt am Main messen wir 18 Grad, in Stuttgart und München 21, Erfurt 16 und Münster 14 Grad. Heute wird es wieder verbreitet sonnig sein, nur im Norden ziehen einige Wolken durch, es soll aber meist trocken bleiben. An den Alpen kann es dagegen vereinzelt Schauer und auch Gewitter geben. Das Ganze bei Höchstwerten im Norden zwischen 18 und 25 Grad, sonst zwischen 24 und 34 Grad mit den höchsten Werten am Hochrhein.
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0: Hallo und herzlich willkommen bei der Bibelzeit. In unserer heutigen Bibellese hören Sie aus der großen Hörbibel nach Martin Luther einen Abschnitt aus dem Alten Testament, aus dem Buch Esther, Kapitel 8 bis 10 und nach ein wenig Musik auch einen Abschnitt aus dem Neuen Testament, aus dem 1. Korintherbrief, Kapitel 10. Und nun viel Freude beim Zuhören des Wortes Gottes.
1: An dem Tage schenkte der König Ahasveros der Königin Esther das Haus Hamans, des Judenfeindes. Und Mordechai wurde vom König empfangen, denn Esther hatte ihm gesagt, wie er mit ihr verwandt sei. Und der König tat ab seinen Fingerreif, den er Haman genommen hatte, und gab ihn Mordechai. Und Esther setzte Mordechai über das Haus Hamans. Und Esther redete noch einmal vor dem König und fiel ihm zu Füßen und weinte und flehte ihn an, dass er zunichte mache die Bosheit Hamans, des Agagitas und seine Anschläge, die er gegen die Juden erdacht hatte. Und der König streckte das goldene Zepter gegen Esther aus. Da stand Esther auf und trat vor den König und sprach:
2: Gefällt es dem König und habe ich Gnade gefunden vor ihm, und dünkt es den König recht und gefalle ich ihm, so möge man die Schreiben mit den Anschlägen Hamans, des Sohnes Hammedatas, des Agagitas, widerrufen, die er geschrieben hat, um die Juden umzubringen in allen Ländern des Königs. Denn wie kann ich dem Unheil zusehen, dass mein Volk treffen würde? Und wie kann ich zusehen, dass mein Geschlecht umkäme?
1: Da sprach der König Ahasveros zur Königin Esther und zu Mordechai, dem Juden:
3: Siehe, ich habe Esther das Haus Hamans geschenkt, und ihn hat man an einen Galgen gehängt, weil er seine Hand an die Juden gelegt hat. So schreibt nun ihr wegen der Juden, wie es euch gefällt, in des Königs Namen und Siegels mit des Königs Ring.
1: Denn ein Schreiben, das in des Königs Namen geschrieben und mit des Königs Ring gesiegelt war, durfte niemand widerrufen. Da wurden gerufen des Königs Schreiber zu jener Zeit im dritten Monat, das ist der Monat Sivan, am 23. Tage. Und es wurde geschrieben, wie Mordechai gebot, an die Juden und an die Fürsten, Statthalter und Obersten in den Ländern vom Indus bis zum Nil, 127 Ländern, einem jeden Lande in seiner Schrift, einem jeden Volk in seiner Sprache und auch den Juden in ihrer Schrift und Sprache. Und es wurde geschrieben in des Königs Ahasveros Namen und mit des Königs Ring gesiegelt. Und man sandte die Schreiben durch reitende Boten auf den besten Pferden. Darin gab der König den Juden, in welchen Städten sie auch waren, die Erlaubnis, sich zu versammeln und ihr Leben zu verteidigen und alle Macht des Volks und Landes, die sie angreifen würden, zu vertilgen, zu töten und umzubringen, samt den Kindern und Frauen und ihr Hab und Gut zu plündern an einem Tag in allen Ländern des Königs Ahasveros, nämlich am 13. Tage des 12. Monats, das ist der Monat Adar. Eine Abschrift des Schreibens aber sollte als Gesetz erlassen werden in allen Ländern, um allen Völkern zu eröffnen, dass die Juden sich für diesen Tag bereithalten würden, sich zu rächen an ihren Feinden. Und die reitenden Boten auf den besten Pferden ritten aus, schnell und eilends, nach dem Wort des Königs, und das Gesetz wurde in der Festung Susa angeschlagen. Mordechai aber ging hinaus von dem König in königlichen Kleidern, blau und weiß und mit einer großen goldenen Krone, angetan mit einem Mantel aus Leinen und Purpurwolle. Und die Stadt Susa jauchzte und war fröhlich. Für die Juden aber war Licht und Freude und Wonne und Ehre gekommen, und in allen Ländern und Städten, an welchen Ort auch immer des Königs Wort und Gesetz gelangte, da war Freude und Wonne unter den Juden, Gastmahl und Festtag. Und viele aus den Völkern im Lande wurden Juden, denn die Furcht vor den Juden war über sie gekommen. Im 12. Monat, das ist der Monat Adar, am 13. Tage, als des Königs Wort und Gesetz ausgeführt werden sollte, eben an dem Tage, als die Feinde der Juden hofften, sie zu überwältigen, und sich's wandte, dass nun die Juden ihre Feinde überwältigen sollten, da versammelten sich die Juden in ihren Städten in allen Ländern des Königs Ahasveros, um Hand anzulegen an die, die ihnen übel wollten. Und niemand konnte ihnen widerstehen, denn die Furcht vor ihnen war über alle Völker gekommen. Auch alle Obersten in den Ländern und die Fürsten und Statthalter und Amtleute des Königs halfen den Juden, denn die Furcht vor Mordechai war über sie gekommen. Denn Mordechai war groß am Hof des Königs, und die Kunde von ihm erscholl in allen Ländern, wie er immer mächtiger werde. So schlugen die Juden alle ihre Feinde mit dem Schwert und töteten und brachten um und taten nach ihrem Gefallen an denen, die ihnen Feind waren. Und in der Festung Susa töteten und brachten die Juden um 500 Mann. Dazu töteten sie Parshandata, Dalfon, Aspata, Porata, Adaldia, Aridata, Pamashta, Arisai, Aridai und Vayesata, die 10 Söhne Hamans, des Sohnes Hamedatas, des Judenfeindes. Aber an die Güter legten sie ihre Hände nicht. Zu derselben Zeit kam die Zahl der Getöteten in der Festung Susa vor den König, und der König sprach zu der Königin Esther:
3: Die Juden haben in der Festung Susa 500 Mann getötet und umgebracht, auch die 10 Söhne Hamans. Was werden sie getan haben in den anderen Ländern des Königs? Was bittest du, dass man dir's gebe? Und was begehrst du mehr, dass man's tue?
1: Esther sprach:
2: Gefällt's dem König, so lasse er auch morgen die Juden in Susa tun nach dem Gesetz für den heutigen Tag. Aber die 10 Söhne Hamans soll man an den Galgen hängen.
1: Und der König befahl, so zu tun. Und das Gesetz wurde zu Susa gegeben, und die 10 Söhne Hamans wurden gehängt. Und die Juden in Susa versammelten sich auch am 14. Tage des Monats Adar und töteten in Susa 300 Mann. Aber an ihre Güter legten sie die Hände nicht. Auch die anderen Juden in den Ländern des Königs kamen zusammen, um ihr Leben zu verteidigen und sich vor ihren Feinden Ruhe zu verschaffen, und töteten 75.000 von ihren Feinden. Aber an die Güter legten sie die Hände nicht. Das geschah am 13. Tage des Monats Adar, und sie ruhten am 14. Tage desselben Monats. Den machten sie zum Tage des Festmahls und der Freude. Aber die Juden in Susa waren zusammengekommen am 13. und 14. Tage und ruhten am 15. Tage. Und diesen Tag machten sie zum Tage des Festmahls und der Freude. Darum machen die Juden, die in den Dörfern und Höfen wohnen, den 14. Tag des Monats Adar zum Tag des Festmahls und der Freude und senden einer dem anderen Geschenke. Und Mordechai schrieb diese Geschichten auf und sandte Schreiben an alle Juden, die in allen Ländern des Königs Ahasveros waren, nah und fern. Sie sollten als Feiertage den 14. und 15. Tag des Monats Adar annehmen und jährlich halten als die Tage, an denen die Juden zur Ruhe gekommen waren vor ihren Feinden, und als den Monat, in dem sich ihre Schmerzen in Freude und ihr Leid in Festtage verwandelt hatten, dass sie diese halten sollten als Tage des Festmahls und der Freude und einer dem anderen Geschenke und den Armen Gaben schicke. Und die Juden nahmen es an als Brauch, was sie angefangen hatten zu tun und was Mordechai an sie geschrieben hatte, wie Haman, der Sohn Hamedatas, der Agagiter, der Feind aller Juden, gedacht hatte, alle Juden umzubringen, und wie er das Pur, das ist das Los, hatte werfen lassen, um sie zu schrecken und umzubringen, und wie Esther zum König gegangen war und dieser durch Schreiben geboten hatte, dass die bösen Anschläge, die Haman gegen die Juden erdacht, auf seinen Kopf zurückfielen, und wie man ihn und seine Söhne an den Galgen gehängt hatte. Daher nannten sie diese Tage Purim, nach dem Worte Pur. Und nach allen Worten dieses Schreibens und nach dem, was sie selbst gesehen hatten und was sie getroffen hatte, beschlossen die Juden und nahmen es an als Brauch für sich und für ihre Nachkommen und für alle, die sich zu ihnen halten würden, dass sie nicht unterlassen wollten, diese 2 Tage jährlich zu halten, wie sie vorgeschrieben und bestimmt waren, dass diese Tage nicht zu vergessen, sondern zu halten seien bei Kindeskindern, bei allen Geschlechtern, in allen Ländern und Städten. Es sind die Purim-Tage, die nicht übergangen werden sollen unter den Juden, und ihr Andenken soll nicht untergehen bei ihren Nachkommen. Und die Königin Esther, die Tochter Abihails und Mordechai, der Jude, schrieb mit ganzem Ernst ein zweites Schreiben über das Purimfest, um es zu bestätigen. Und man sandte die Schreiben allen Juden in den 127 Ländern des Königreichs des Ahasvers mit Grußworten des Friedens und der Treue, dass sie annehmen die Purimtage auf ihre bestimmte Zeit, wie sie Mordechai, der Jude, und die Königin Esther für sie festgesetzt hatten und wie sie für sich selbst und für ihre Nachkommen die Einsetzung der Fasten und ihrer Klage festgesetzt hatten. Und der Befehl der Esther bestätigte die Einsetzung dieser Purimtage. Und es wurde in ein Buch geschrieben. Und der König Ahasverus legte eine Steuer aufs Land und auf die Inseln im Meer. Aber alle Taten seiner Herrschaft und Macht und die große Herrlichkeit Mordechais, die ihm der König gab, siehe, das ist geschrieben in der Chronik der Könige von Medien und Persien. Denn Mordechai, der Jude, war der Erste nach dem König Ahasverus und groß unter den Juden und beliebt unter der Menge seiner Brüder, weil er für sein Volk Gutes suchte und redete, was seinem ganzen Geschlecht zum Besten diente.

0: Radio HBR mit der Bibelzeit hören Sie nun noch eine Lesung aus dem Neuen Testament, aus dem 1. Korintherbrief, Kapitel 10.
1: Ich will euch aber, liebe Brüder, nicht in Unwissenheit darüber lassen, dass unsere Väter alle unter der Wolke gewesen und alle durchs Meer gegangen sind. Und alle sind auf Mose getauft worden, durch die Wolke und durch das Meer, und haben alle dieselbe geistliche Speise gegessen und haben alle denselben geistlichen Trank getrunken. Sie tranken nämlich von dem geistlichen Felsen, der ihnen folgte. Der Fels aber war Christus. Aber an den meisten von ihnen hatte Gott kein Wohlgefallen, denn sie wurden in der Wüste erschlagen. Das ist aber geschehen uns zum Vorbild, damit wir nicht am Bösen unsere Lust haben, wie jene sie hatten. Werdet auch nicht Götzendiener, wie einige von ihnen es wurden, wie geschrieben steht: Das Volk setzte sich nieder, um zu essen und zu trinken, und stand auf, um zu tanzen. Auch lasst uns nicht Hurerei treiben, wie einige von ihnen Hurerei trieben. Und an einem einzigen Tag kamen 23.000 um. Lasst uns auch nicht Christus versuchen, wie einige von ihnen ihn versuchten und wurden von den Schlangen umgebracht. Murrt auch nicht, wie einige von ihnen murrten und wurden umgebracht durch den Verderber. Dies widerfuhr ihnen als ein Vorbild. Es ist aber geschrieben, uns zur Warnung, auf die das Ende der Zeiten gekommen ist. Darum, wer meint, er stehe, mag zusehen, dass er nicht falle. Bisher hat euch nur menschliche Versuchung getroffen, aber Gott ist treu, der euch nicht versuchen lässt über eure Kraft, sondern macht, dass die Versuchung so ein Ende nimmt, dass ihr's ertragen könnt. Darum, meine Lieben, flieht den Götzendienst. Ich rede doch zu verständigen Menschen, beurteilt ihr, was ich sage. Der gesegnete Kelch, den wir segnen, ist der nicht die Gemeinschaft des Blutes Christi? Das Brot, das wir brechen, ist das nicht die Gemeinschaft des Leibes Christi? Denn ein Brot ist's. So sind wir viele ein Leib, weil wir alle an einem Brot teilhaben. Seht an, dass Israel nach dem Fleisch, welche die Opfer essen, stehen die nicht in der Gemeinschaft des Altars? Was will ich nun damit sagen? Dass das Götzenopfer etwas sei? Oder dass der Götze etwas sei? Nein, sondern was man da opfert, das opfert man den bösen Geistern und nicht Gott. Nun will ich nicht, dass ihr in der Gemeinschaft der bösen Geister seid. Ihr könnt nicht zugleich den Kelch des Herrn trinken und den Kelch der bösen Geister. Ihr könnt nicht zugleich am Tisch des Herrn teilhaben und am Tisch der bösen Geister. Oder wollen wir den Herrn herausfordern? Sind wir stärker als er? Alles ist erlaubt, aber nicht alles dient zum Guten. Alles ist erlaubt, aber nicht alles baut auf. Niemand suche das Seine, sondern was dem anderen dient. Alles, was auf dem Fleischmarkt verkauft wird, das esst, und forscht nicht nach, damit ihr das Gewissen nicht beschwert. Denn die Erde ist des Herrn und was darinnen ist. Wenn euch einer von den Ungläubigen einlädt und ihr wollt hingehen, so esst alles, was euch vorgesetzt wird, und forscht nicht nach, damit ihr das Gewissen nicht beschwert. Wenn aber jemand zu euch sagen würde, das ist Opferfleisch, so esst nicht davon, um dessen Willen, der es euch gesagt hat, und damit ihr das Gewissen nicht beschwert. Ich rede aber nicht von deinem eigenen Gewissen, sondern von dem des anderen. Denn warum sollte ich das Gewissen eines anderen über meine Freiheit urteilen lassen? Wenn ich's mit Danksagung genieße, was soll ich mich dann wegen etwas verlästern lassen, wofür ich danke? Ob ihr nun esst oder trinkt oder was ihr auch tut, das tut alles zu Gottes Ehre. Erregt keinen Anstoß, weder bei den Juden noch bei den Griechen noch bei der Gemeinde Gottes, so wie auch ich jedermann in allem zu gefallen lebe und suche nicht, was mir, sondern was vielen dient, damit sie gerettet werden.
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1: Hallo und herzlich willkommen hier bei Bibel erklärt. Es folgt ein wenig Musik und dann ein Vortragsmitschnitt von Joachim Kochlovius.

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0: 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Herzlich willkommen hier bei Bibel erklärt. Hören Sie nun einen Vortragsmitschnitt von Joachim Kochlovius mit dem Titel Die 10 Gebote.
1: Wir gehen jetzt zum 8. Gebot. Du sollst nicht stehlen. 2. Mose 20, 15. Und ich möchte diese biblische Besinnung überschreiben, wiederum mit einem Schutzwort. Gott schützt das Eigentum, damit wir gleich dieses Gebot auch in der richtigen Perspektive sehen. Und wir können auch jetzt wieder die Stellung dieses Gebots innerhalb der 10 Gebote betrachten. Es kommt ja nach dem Verbot des Ehebruchs oder, wie ich es ja etwas allgemeiner ausgelegt habe, wenn man die Unzucht dazu nimmt, nach dem Gebot, das den intimen Bereich schützt. Und das ist dann schon mal wieder sehr interessant. Denn im Neuen Testament kommen Unzucht und Habgier auch immer zusammen. Das kann man in den sogenannten Lasterkatalogen feststellen. An allererster Stelle kommt immer die Unzucht und dann kommt aber sofort die Habgier. Also da hat sich am Menschen seit biblischen Zeiten nichts geändert. Das sind nach wie vor die beiden großen Einflugschneisen der Finsternis. Das sind die Punkte, wo der Teufel uns am schnellsten lahmlegt. Als ich noch Studienleiter hier war, hatten wir mal einen Diakonieleiter aus Celle zu Besuch. Den hatte ich zu den Studenten eingeladen und der war für 800 Mitarbeiter zuständig. Ein großer, auch christlich, bewusst christlich geführter Diakoniekomplex. Und er sagte, dass er am meisten Schwierigkeiten hat, obwohl er sich nun auch mit nun gerade christlicher Führung seiner Arbeit viel Mühe gemacht hat und seine Mitarbeiter bewusst auch nach Glaubensinhalten gefragt hat, sagt er, dass er am meisten Mühe hat mit Sex und mit Geld. Da tun sich seine Mitarbeiter am schwersten. Das weiß ich noch wie heute, dass das uns alle doch sehr erschüttert hat, dass gerade diese Punkte, die im Neuen Testament als die gravierendsten gelten, nun auch unter Christen so eine große negative Bedeutung kriegen. Also Habgier und Unzucht, das gehört zusammen und das finden wir eben auch hier in den 10 Geboten vereint. Hier kann man tatsächlich auch als Christ versagen, kräftig versagen. Hier kann man, so wie Heinrich Kemner das immer wieder betonte, Freude, Geborgenheit und Vollmacht verlieren. Man muss nicht gleich das ewige Heil verlieren, wenn man hier Fehltritte macht, aber das christliche Leben geht so mehr oder minder sanft kaputt. Freude und Frieden. Die Freude auch am Zeugnis geben, die Freude am biblischen Wort, am Gebet, alles kriegt einen Raureif, wenn Christen an diesen beiden Ecken, Unzucht und Habgier, versagen. Und deswegen sind wir also wieder voll drin in der Aktualität des Lebens. Ich wüsste keine Bibelstelle zu nennen, die so kompakt und so umfassend zugleich voll in das praktische Leben einsteigt, wie die 10 Gebote. Gott schützt das Eigentum. Das ist also unser Thema jetzt. Und das Wort Eigentum ist ja nun auch schon ein kleines Programm. Ein schönes deutsches Wort. Es gibt Besitzer und Eigentümer, die sind ja zu unterscheiden. Das sind ja auch Rechtsbegriffe. Ein Besitzer ist noch nicht unbedingt ein Eigentümer. Rechtlich gesehen. Er besitzt. Er sitzt auf etwas drauf. Ob es ihm gehört, das ist noch eine ganz andere Frage. Aber ein Eigentümer ist nun wirklich der ureigenste Bezugspunkt. Ein schönes Wort, Eigentum. Es gibt ja ähnliche Worte. Eigenart, Eigenwert, die sind alle ganz persönlich gemeint. Das gehört einfach zu uns. Das ist nichts Aufgesetztes, das ist nichts Anerzogenes. Das gehört uns. Und in dem Sinne gehört Eigentum zu uns. Das gehört zum Menschsein dazu. Das ist interessant. Die Bibel hat auch einen hohen Stellenwert dem Eigentum, ja sogar dem Reichtum, zugemessen. 5. Mose 28, 11: Der Herr wird bewirken, dass du Überfluss an Gutem haben wirst. Ja, das ist doch eine Aussage. Überfluss an Gutem. Gott gönnt uns Eigentum. Gott gönnt uns sogar Reichtum. Abraham und Hiob waren sehr reich. Das kann man wirklich so sagen. Und Hiob bekommt nach seinen Prüfungen sogar doppelt so viel, wie er am Anfang hatte. Da wird er noch viel reicher. Also ich habe als junger Vikar immer Sammlungen gemacht, bin ich von Haus zu Haus gegangen und habe dann auch Geschenke über Genex in die damalige DDR vermittelt. Das war immer eine aufregende Sache. Und allmählich hatte ich da einen Trick raus. Ich bin nämlich immer zu einem Architekten zuerst gegangen, von dem ich wusste, der ist erstens reich und zweitens gibt er gern. Und dann hatte ich so eine Liste und er stand immer an erster Stelle. Seeberger hieß der. Und der fing dann an, 1000 D-Mark. So fing der dann an. Also unter dem hat er es nicht gemacht, wenn ich da solche Sammlungen machte. Und dann bin ich dann in die anderen Häuser und denen sind fast die Augen aus dem Kopf gefallen, wenn die das dann gesehen haben. Ja, ein schöner Anschubser. Zumindest ein Anschubser, mal nachzudenken, was ich oder was der Einzelne nun für ein Verhältnis zum Geld hat. Also insofern ist Reichtum als solcher gar nicht verwerflich. Wenn jemand den Reichtum aus Gottes Hand annimmt und auch vor Gottes Augen verwaltet und vor allen Dingen nicht drauf sitzt, sondern damit was Gutes

0: ist.
1: Psalm 24,1, die schöne Aussage, die Erde ist des Herrn und was darinnen ist und der Erdkreis und die darauf wohnen. Das gehört ja alles Gott. Deswegen ist er der Reichste überhaupt. Und weil er Liebe ist, sitzt er eben nicht auf seinem Reichtum, sondern gibt diesen Reichtum gerne ab in die Verwaltung der Menschen. Wir müssen uns immer wieder klar machen, dass Gott Liebe ist und dass Liebe ja niemals bei sich selbst bleibt. Liebe will nichts für sich haben. Liebe gibt weiter. Und wenn Gott so einen unendlichen Reichtum hat, ja, dann können wir uns als Menschen nur glücklich preisen, dass er uns Anteil gibt an diesem Reichtum. Er gibt gerne weiter. Und das wissen wir auch aus dem Schöpfungsbericht und dann aus der Paradiesgeschichte, 1. Mose 2, dass Adam und Eva nun ja tatsächlich diesen schönen Garten bebauen sollten. Das haben sie bekommen. Das war ihr Auftragsfeld, ihr Betätigungsfeld. Und da wären sie vielleicht heute noch, wenn sie nicht gefallen wären. Man kann schon sagen, Eigentum steht unter dem Schutz Gottes. Von Anfang an. Und es gehört zum Menschsein dazu. Der Mensch empfängt Eigentum, darf sich Eigentum erwerben und er darf es vermehren. Und Gott sieht das nicht scheel an, sondern unterstützt ihn sogar. Ja, er schenkt ihm noch viel mehr dazu. Komma. Wenn die Herzensgesinnung auf Gott gerichtet ist. Matthäus 6, 33. Trachtet zuerst nach den göttlichen Angelegenheiten und dann kriegt ihr alles dazu. Ihr kriegt das. Ihr braucht nicht danach zu gieren. Gott ist ein reicher Gott und er gibt in Hülle und Fülle das, was er zum Leben braucht. Ob er nun 4 Autos gibt, das weiß ich nicht. Ob man das nun wirklich zum Leben braucht. Aber das, was man zum Leben braucht, das dürfen wir aus Gottes Hand erbitten und erwarten. Ganz bestimmt. Also ein schönes Wort. Eigentum. Und deswegen ist auch dieses Gebot eine Wohltat. Gott gibt nicht nur Eigentum, sondern er sucht auch nach Wegen, dieses Eigentum zu schützen. Er stellt sich sozusagen um unser Eigentum herum und nimmt eine Abwehr und eine Warn- und eine Drohgebärde ein und sagt zu denen, die unser Eigentum antasten wollen, Hände weg davon. So wie er im 7. Gebot gesagt hat und sagt, Hände weg von der Ehe. Das ist also das Erste, was wir uns klar machen wollen. Manche haben ja schon schlechtes Gewissen, wenn sie ein erfreuliches Bankkonto haben. Wir brauchen da kein schlechtes Gewissen haben, wenn wir es aus Gottes Hand annehmen, wenn wir natürlich damit dann auch rechte und sorgfältige Verwalter sind. Und das heißt ja, das Mindeste, dass wir 10% immer wieder in Gottes Hand zurücklegen. Das ist ja eine gute, alte, biblische Regel nach Malachi 3, den Zehnten immer wieder sofort von dem, was man empfängt, abzugeben, weiterzureichen an Zwecke, für Zwecke des Reiches Gottes. Ich muss sagen, das machen wir schon seit vielen Jahren und Gott lässt sich nichts schenken. Ich denke, das kann jeder ja ausprobieren oder hat jeder auch schon ganz oft und ganz lange ausprobiert. Das ist also die eine Seite der Medaille. Nun habe ich ja eben schon angesprochen, dass es im Neuen Testament auch Warnungen gibt. Warnungen, aber jetzt sage ich nicht vor Reichtum und Eigentum, sondern Warnungen vor falscher Herzensbindung. Das muss man nämlich unterscheiden. Falscher Bindung, aber auch vor falscher Hoffnung. Man kann ja tatsächlich an äußere Dinge falsche

Hoffnungen knüpfen. Der reiche Kornbauer hofft, dass seine vollen Scheunen ihm Ruhe und guten Mut geben. Diese beiden Hoffnungen, die wollen wir uns noch einmal vor Augen stellen. Ruhe wollte er haben und guten Mut. Also, ich weiß ja nicht. Manche meinen ja tatsächlich, ein dickes Bankkonto verschafft Ruhe. Aber es ist doch eine sehr trügerische Ruhe. Ich habe mal mit einem Millionär gesprochen, aber das war ein Christ. Und der sagte mir, Bruder Kochlovius, Sie meinen ja nicht, was die Verwaltung dieses Geldes mir für Sorgen macht. Und das hat er so überzeugend gesagt, da konnte ich gar nicht widersprechen. Also von Ruhe war da nicht sehr viel zu spüren. Und guten Mut sollten ihm die vollen Scheunen bereiten. Na, das war natürlich absolute Illusion. Guter Mut, Zuversicht, eine fröhliche Grundgesinnung, sich von äußeren Gütern und Gaben zu erhoffen, das ist Illusion. Und das ist nicht nur Illusion, das war wirklich sein Fehler. Und dieser Fehler hat ihm ja dann auch tatsächlich den Zorn Gottes eingebracht. Ja, und dann gibt es den reichen Jüngling. Der kann sich nicht entschließen, seine Güter zu verkaufen und den Erlös den Armen zu geben, wie es Jesus ihm vorgeschlagen hat, geraten hat. Warum? Weil er an seinem Reichtum innerlich gebunden war. Und hier werden natürlich nur diese Warnungen und diese Mahnungen sehr praktisch, aber auch sehr bedrängend. Wenn Menschen sich verführen lassen von äußeren Gütern, von Geld und Gut, innere Werte von ihnen zu erwarten und zu erhoffen, wenn sie, so wie der reiche Jüngling, angesprochen sind von Jesus, aber sich nicht lösen können von diesem Geld und Gut, dann ist eine Bindung da, die letztlich Götzendienerei ist. Und die sich dann als schädlich, als hinderlich für einen Glaubensweg erweist. Dann wird es tragisch. Ich kenne einen Mann, dessen Frau hat mir neulich gesagt, er ist jetzt sehr alt geworden mittlerweile, er liebt das Geld und er hat sein ganzes Leben dafür eingesetzt und investiert, dieses Geld zu lieben und zu vermehren. Also, was soll man dazu sagen? Das ist nichts anderes als purer Götzendienst. So sehen wir auf der einen Seite die Hochschätzung des Eigentums, auf der anderen Seite strikte Warnung, das Herz an Eigentum, an Geld und Gut zu hängen.

Es geht ja nicht um eine Grundkritik an Reichtum und Eigentum. Das haben ja die Kommunisten immer wieder gepredigt. Und bei Licht besehen haben die sich dann vollkommen abgeschirmt von der sonstigen Öffentlichkeit, doch eine ganze Menge gegönnt. Das ist ja auch 89 alles ans Licht gekommen. Also wir wollen nicht Reichtum und Eigentum in Grund und Boden kritisieren, aber wir wollen uns der Gefährdungen und dieser unsichtbaren Bindungen, die von Gut und Geld ausgehen können, immer voll bewusst bleiben. Wie finden wir denn eine christliche Haltung gegenüber dem Eigentum? Das ist ja nun die nächste Frage. Und das will ich auch gar nicht nur so im Vorübergehen streifen. Ich glaube, das ist eine Grundfrage. Wir sind Bürger eines wohlhabenden Landes und wir haben im Allgemeinen jedenfalls unser gutes Einkommen und Auskommen. Und gerade wenn der Mensch älter wird, hat er

0: dann natürlich oft mehr Mittel zur Verfügung, als er überhaupt selbst für sich braucht. Und dann werden diese Fragen ja doch sehr wichtig. Wie finden wir zu einer christlichen Haltung gegenüber dem Eigentum? Ich möchte an dieser Stelle mal in den Philipperbrief gucken, weil mir der Philipperbrief eine sehr gute Wegweisung zu sein scheint. Da sagt der Paulus dieses wunderbare Wort, Philipper 4, Vers 13, ich vermag alles durch den, der mir die Kraft gibt. Und wenn man da den Zusammenhang liest, dann wird er sehr persönlich und gibt Einblicke in sein eigenes Verhältnis zur Welt, in sein eigenes Verhältnis zum Geld. Und da sagt er, ich kann niedrig sein, ich kann hoch sein, ich kann satt sein, ich kann hungern, ich kann Überfluss haben, ich kann Mangel leiden. Dieser Mann hat sozusagen alles durchbuchstabiert. Und er sagt, Christus hilft mir, dass ich mit jeder Lebenssituation erneut fertig werden kann und fertig werden konnte. Er hängt sein Herz nicht an den Reichtum, aber er will auch nicht, nun ganz bewusst, dem Armutsideal nachlaufen. Im Mittelalter gab es ein Armutsideal. Das ganze Mönchswesen ist auf diesen Idealen aufgebaut. Da kamen dann noch zwei andere Punkte dazu. Keuschheit kam noch dazu, Gehorsam kam noch dazu und dann eben Armut. Das waren die sogenannten evangelischen Ratschläge. Und da hat man dann gesagt, ja, wenn du wirklich der Bergpredigt treu sein willst, wenn du wirklich deinem Herrn folgen willst, dann komm zu uns hinter Klostermauern. Dann kannst du nach diesen evangelischen Ratschlägen wirklich leben. Und das sind ja viele diesem Ruf gefolgt. Und so kam überhaupt die Klosterbewegung in Gang. Das war im Grunde eine Erweckungsbewegung. Die Leute wollten Jesus dienen, aber man hat ihnen gesagt, das könnt ihr nur bei uns und das müsst ihr, indem ihr das ernst nehmt. Nämlich Abstand halten von allem Reichtum, Abstand halten von jeglicher Sexualität und bedingungslosen Gehorsam lernen gegenüber euren Vorgesetzten. Wenn ihr so lebt, wenn ihr da euch einübt, dann ruht Gottes Wohlgefallen auf euch. Paulus geht einen anderen Weg. Paulus predigt den heiligen Abstand zur Welt. Paulus sagt auch in 1. Korinther 7 wunderbare Dinge. Da sagt er, die verehelicht sind, die sollen so leben, als ob sie nicht verheiratet sind. Das ist eigentlich eine ganz paradoxe Formulierung. Diejenigen, die Anlass haben zur Freude, die Anlass haben zum Leid, die sollen so leben, als ob sie sich nicht freuen und als ob sie nicht leiden. Diejenigen, die diese Welt gebrauchen, sollen so leben, als ob sie sie nicht gebrauchen. Da muss man erst 3-4 Mal überlegen, was meint der Paulus eigentlich mit diesen paradoxen Formulierungen. Aber man kommt sehr schnell dahinter. Denn dann sagt er, das Wesen der Welt vergeht. Das ist die Quintessenz. Häng dein Herz nicht an die Bedingungen deines Lebens. Häng dein Herz nicht an den Reichtum. Häng dein Herz nicht an die Ehe. Häng dein Herz nicht an vergängliche Dinge. Und damit sagt er nichts anderes als Jesus in den Evangelien. Damit sagt er nichts anderes als Jesus dem reichen Jüngling gegenüber gesagt hat. Geh hin und verkaufe alles, was du hast und gib's den Armen. Und dann folge mir. Und er konnte es nicht. Und dann heißt es, und Jesus sah ihn an und liebte ihn. Das finde ich auch so interessant. Ja? Jesus erhebt sich nicht über diesen Jüngling, sondern er liebt ihn. Wahrscheinlich war dieser liebevolle Ausdruck oder dieser Akt der Liebe noch ein Versuch, ihn doch noch zu gewinnen für den Weg der Nachfolge. Also der paulinische Weg ist der beste, sich einzuüben in den heiligen Abstand zur Welt. einfach zu prüfen, ob man noch Bindungen hat, einfach zu prüfen oder sich vielleicht von anderen prüfen zu lassen. Andere sind da ja oft sehr viel wacher, als man selber es sein kann. Dass man sagt, bitte prüf mich mal. Hast du den Eindruck, dass ich hier noch an dem und dem hänge? Dann sag's mir bitte. Tu mir diesen Freundesdienst und Liebesdienst und hilf mir, dass ich wirklich zur christlichen Freiheit durchbreche. Und das schaffe ich nur, wenn ich diesen heiligen Abstand wahre. Nicht die Welt flüchten, Heinrich Kemner sagte das immer so schön, nicht weltflüchtig, sondern welttüchtig sollen Christen werden. Das Mittelalter war weltflüchtig. Und bei Licht besehen hat auch das Mittelalter, hat auch die Klosterbewegung letztlich die Welt nicht draußen vorgelassen. Denn die Leute haben ja alle ihr Herz mitgenommen. Die haben ja alle die Schlangen, die Finsternisse, die Begierden, die Sünden, die sich da so in der Seele immer wieder rühren und zeigen, haben sie alle mit in die Klostermauern hineingenommen. Martin Luther hat sich ja die strengste Form des Mönchseins gewählt, hat sich wirklich gasteit und hat sich verpflichtet, jeden Morgen in der kalten Klosterzelle um 4 aufzustehen, jeden Tag die Beichte abzulegen. Und er sagt, ich habe keinen Frieden gefunden auf diese Weise. Ich kriege das nicht weg, was mich da an Sünden immer wieder quält. Und das ist das Rahmenprogramm, um ein ausgewogenes Verhältnis zum Eigentum zu finden. Indem ich mich darüber freue, indem ich es mehre oder von Gott mehren lasse, aber indem ich mein Herz nicht binde. Und ich finde, die Fähigkeit abzugeben ist immer ein Testfall, ob sich geheime Bindungen eingeschlichen haben oder nicht. Wir sind ja immer sehr großzügig in der Selbstwahrnehmung. Und wir sind sehr akkurat in der Sündenerkenntnis im Blick auf andere. Das ist nun mal leider so. Ja, und da kann man sich doch, denke ich, an dieser Stelle gut testen. Abgeben, abgeben, abgeben, sich einüben in den Zehnten und nicht knauserig sein, wenn es darum geht, anderen Menschen zu helfen. Und aus diesem heiligen Abstand heraus entspringt dann auch das, was Gott uns eigentlich ja mit dem Eigentum schenken will. Was will er uns denn schenken? Freude. Freude an dem, was vorhanden ist, was wir aus Gottes Hand annehmen können, und Freude, damit anderen helfen zu können. Das ist eigentlich die schönste Freude, die man haben kann, anderen zu helfen, mit dem, was Gott mir gegeben hat. Wenn wir in den Kreislauf hineinfinden, den Gott ja eigentlich will. Gott ist ein Freund des Kreislaufs, ja? Er gibt mir, damit ich weitergeben kann. Und er gibt anderen, damit sie mir das geben. Es geht ja hier nicht nur um Güter und äußeres Hab und Gut. Es geht ja auch um all das andere, an Gaben, an Befähigungen, was andere haben, um es mir zu geben. Oder was ich habe, um es anderen zu geben. So funktioniert Ehe, so funktioniert Gemeinde. Wenn ich das, was Gott mir gibt, weitergebe und wenn ich das, was ich nicht habe, von anderen erbitte. Das nenne ich Kreislaufsystem. Und daran kranken natürlich viele Ehen und viele Gemeinden, dass das nicht richtig funktioniert. Dass es da Arterienverkalkungen gibt, dass das nicht richtig weiterläuft und weitergegeben wird, dass die Leute ja auch in den Hauskreisen, in den Gemeinden letztlich nur danach fragen, was bringt es mir, was habe ich davon, und nicht auf die Idee kommen, Gemeinschaft zu suchen, um sich selber weiterzugeben. Paulus schreibt im Römerbrief im 1. Kapitel, dass er lange Zeit schon Sehnsucht hatte, die Gemeinde in Rom zu besuchen. Und dann sagt er, ja, Gott hat es immer verwehrt. Aber jetzt freue ich mich zu kommen, um euch etwas Anteil zu geben an der Gabe, die Gott mir gegeben hat und mich zusammen mit euch zu freuen. Also der hat sich auf die Gemeinschaft gefreut, um der Gemeinschaft zu dienen. Und wir freuen uns meistens darauf, dass wir von der Gemeinschaft etwas empfangen. Das ist grundsätzlich von Übel. Ja, denn wir sind dazu da, etwas weiterzugeben. Da von dem, was Gott uns gibt. Das kann eine Begabung sein, das kann eine Ermutigung sein, das kann eine Ermahnung sein, das kann ein Gebet sein. Jeder von uns kann anderen etwas sein und etwas geben. Das ist die beste Freude, die wir überhaupt haben können in dieser Welt. Also die Freude am Eigentum, die Freude, anderen helfen zu können. Manche sagen ja, die ersten Christen waren die ersten Kommunisten, denn die haben ja sich gegenseitig von dem abgegeben, was sie da so hatten. Und das stimmt ja auch nicht, wahr? In der Apostelgeschichte, gleich am Anfang, steht das ja. Die haben nicht nur abgegeben, die haben sogar Hab und Gut verkauft, wenn es nötig war, um damit sich gegenseitig unterstützen zu können. Die Frage ist nur, war das ein Kommunismus? Ein Kommunismus sagt, gib mal, du hast zu viel. Und ein Christ sagt, ich gebe dir von dem, was Gott mir gegeben hat. Das ist genau die umgedrehte Beziehung und die umgedrehte Richtung. Deswegen kann man nicht sagen, dass die ersten Christen die ersten Kommunisten waren. Ich muss sagen, wenn man mal eine gewisse Armutsphase durchgemacht hat, kann man auch Reichtum viel besser genießen. Ich würde das mal so auf diesen Nenner bringen. Wir haben eine Studentenehe geführt und hatten ein Minimalstipendium und die Eltern konnten uns nicht unterstützen. Meine Eltern waren noch in der Ex-DDR, die Eltern meiner Frau waren zwar im Westen, auch Flüchtlinge, aber hatten kein Geld. Wir haben damals schon mit unserem ersten Kind ein paar Jahre tatsächlich in Armut gelebt. Wir haben ein halbes Jahr gespart auf ein Fahrrad, das wir uns gemeinsam gekauft haben. Wir haben in einem Vorort von Münster damals gewohnt und wir haben uns das Fahrrad in die Hand gegeben. Der eine hat auf das Kind aufgepasst, der andere hat dann an einem Seminar teilgenommen und sind täglich 7 Kilometer rein, 7 Kilometer raus mit dem Fahrrad gefahren. Das Fahrrad hat 149 D-Mark gekostet. Das weiß ich noch alles ganz genau. 1967. Sowas prägt sich einem ein. Und na gut, wir konnten keine großen Sprünge machen. Aber das war nicht die schlechteste Zeit in unserem Leben, in unserer Ehe. Aber das Schönste an dieser Zeit war eigentlich dies, dass wir jetzt, wo wir ein bisschen mehr haben, uns immer wieder neu an diese alten Zeiten erinnern können und uns jetzt über etwas mehr flüssige Mittel von Herzen freuen können. Ja, diese Freude ist ja was Kostbares. Wie man die sich erneuert, das muss jeder selber wissen. Aber das war jetzt unser eigener persönlicher Weg. Wir erinnern uns dann doch öfters mal an die Zeiten, wo es uns nicht so gut ging. Aber ich bin davon überzeugt, wer den Glaubensblick hat oder diesen Glaubensblick sich immer wieder neu schenken lässt, dass er das, was er von Gott da empfängt, ja nur als Verwalter pflegen darf, der kommt doch automatisch zur Freude. Und die, denke ich, ist sehr wichtig, weil diese Freude uns den Blick für Gott öffnet. Wir merken, dass Gott ein gönnerhafter Gott ist, dass Gott kein knausriger Gott ist, dass Gott uns mit allem Gut, mit allem himmlischen Gut, mit allem irdischen Gut versorgen möchte. Er gibt tatsächlich das Nötige. Im Vaterunser heißt das ja übrigens nicht, gib uns unser tägliches Brot, sondern gib uns unser nötiges Brot heute. Ja, also das, was wir wirklich brauchen. Das dürfen wir auch erbitten und das kriegen wir. Wie kann die Freude am Eigentum wieder zum Fenster rausgehen? Die kann ja sehr schnell kaputt gehen. Diese Freude ist etwas ganz Kostbares. In dem Moment, wo wir beginnen, uns wieder auf Kosten anderer zu bereichern. In dem Moment, wo wir Neidgedanken wieder neu züchten. In dem Moment, wo wir uns vergleichen mit dem, was andere vielleicht oder auch tatsächlich mehr haben als wir. In dem Moment zerstören wir unsere Freude. Man muss da also sehr Obacht geben. Und ja, diese Regungen, diese unterirdischen geheimen Wurzeln, die sich da in unserer Seele immer wieder neu entwickeln, sehr sorgfältig bedenken. Und wir müssen uns natürlich auch frei halten von dieser Einseitigkeit, die uns nun immer wieder täglich in der Werbung gepredigt wird. Dass wir nun tatsächlich Glück und Zufriedenheit durch äußere Güter empfangen könnten. Hast du was, bist du was? Das war ja früher so ein netter Slogan. Der war schon sehr bedenklich, denke ich. Denn unser Wertgefühl, das beziehen wir ja nun wahrlich nicht als Christ aus unserem Reichtum und Eigentum. Aber was uns heute hier da ab und zu angeboten wird, denke ich, das lässt doch das Fass manchmal überlaufen. Wie äußere Güter als geradezu göttliche Sinngeber verehrt und geradezu angebetet werden. Ich erinnere mich an einen riesen Autoprospekt, den ich mal in einer großen Tageszeitung gelesen habe. Ich will mal nicht die Automarke nennen, aber das war für mich das allerletzte. Da waren Gebete an das Auto drin. Eine riesige Broschüre voller Gebete ans Auto. Ich habe mir eins mal rauskopiert. Du hast mir das Lachen gezeigt, mich vom Stillstand befreit. Du hast mir Geborgenheit gegeben, hast mir gezeigt, wie es ist zu leben. Du hast in mir Zuversicht geweckt, hast meine verborgenen Talente entdeckt und dafür liebe ich dich. Das ist ein Lobpreis an ein Auto. Also ich wusste nicht, ob ich lachen oder weinen sollte, als ich diese Broschüre mir da so durchgeguckt habe. Und das wird uns heute angeboten. Was ist das für eine Götzendienerei? Und ich erwähne das nur, um uns ein Stück Abwehrkraft zu vermitteln, dass wir nicht auf solche Töne reinfallen. Das wäre nun tatsächlich fatal. Nun muss man natürlich auch noch eine sehr unangenehme Seite, die mit dem Eigentum zusammenhängt, beleuchten. Die nenne ich mal den Fluch des unrechtmäßigen Besitzes. Da wird es dann nämlich endgültig unangenehm. Denn da kann es sein, dass Gott nicht lange zögert, um uns dann wirklich ein paar kräftige auf die Finger zu geben. Es gibt da ja erschütternde biblische Beispiele. Im Alten Testament der Achan, der sich da vergeht an dem, was er da in Jericho findet. Ein toller Mantel war es wohl, 200 Silberlinge und Stange Gold oder Geld. Und das holt er sich, obwohl ihm das verboten war, denn Gott wollte Jericho wirklich vernichten und das war ihm auch bekannt. Aber er nimmt sich's und er bereichert sich und verscharrt es in seinem Zelt, ja, unter dem Teppich. Aber Josua lässt sich da nicht foppen und geht zusammen mit den Ältesten auf die Knie und Gott zeigt diesen Übeltäter. Und er muss sterben. Und dann kann Israel wieder Siege erringen. Da merkt man also, welch einen hohen Stellenwert Gott an dieser Stelle auf die Freiheit von unrechtmäßigem Besitz legt. Im Neuen Testament gibt es übrigens eine ähnliche Stelle, Ananias und Sapphira. Die gehörten zur ersten Gemeinde in Jerusalem und die sind freudestrahlend und selbstbewusst zu den Aposteln gekommen und haben gesagt, wir haben auch etwas verkauft. Und dann haben sie tatsächlich auch was gebracht. Und ja, es war aber nicht alles. Sie haben einen Teil des Erlöses für sich abgezweigt und sie wollten den Aposteln letztlich ja nicht die Wahrheit sagen. Und auch sie werden hart gestraft, wir kennen ja die Geschichte. Oder wenn wir an Judas denken, der ja auch der Finanzverwalter war und natürlich sich dann auch mit seiner Hand bereicherte. Das sind dann doch ganz schlimme Folgen. Aber man muss das gar nicht nur individuell sehen. Man kann ja auch mal in die Weltgeschichte sehen. Die Völker, die andere Völker überwunden haben, geknechtet haben und sich an ihnen bereichert haben, die sind eigentlich alle wieder weg vom Fenster. Da kann man mal so einen richtigen Gang durch die Weltgeschichte gehen. Das Römische Reich war ja da nun wirklich führend. Wie haben die sich bereichert an den Kolonien, die sie sich gemacht haben? Heute sprechen nur noch die Geschichtslehrer und die Schüler, die Latein lernen vom Römischen Reich. Das ist einfach Geschichte. Das riesige Weltreich, was Alexander der Große aufgebaut hat, weg vom Fenster. Die Babylonier, weg vom Fenster. Aber wir können auch in die neuere Geschichte gehen. Dieses große englische Kolonialreich, was ist daraus entstanden? Jetzt haben sie große Probleme mit ihrem Commonwealth. Nehmen wir Russland, das sich so bereichert hat, damals in sowjetischen Zeiten. Und jetzt müssen sie erleben, wie ein Volk nach dem anderen sich aus ihrer Vorherrschaft zu befreien versucht. Wir können auch Deutschland anführen, wir können Napoleon anführen, wir können all diese unrechtmäßigen Bereicherungsversuche sehen. Gott legt einfach keinen Segen drauf, im Großen und im Kleinen. Es findet nicht sein Wohlgefallen. Er schützt das Eigentum und er zahlt jedem das heim, wo er sich an unrechtmäßigen Besitz vergreift. Also, das ist die Warnung, die wir hier nun auch hören sollten. Ich möchte nun aber noch einen positiven Schlusspunkt setzen. Ich sagte ja, dass der heilige Abstand wichtig ist. Ich sagte, dass die Freude wichtig ist. Ich sagte, dass Gott ein volles Ja zum Eigentum hat. Und ich habe ja sogar gesagt, dass er auch den Reichtum vermehrt. Aber ich muss nun auch noch mal ganz kräftig hinzufügen, dass all unser Eigentum und all unser Reichtum eine geliehene Gabe ist, dass letztlich alles Gott nach wie vor gehört und dass wir damit etwas anfangen sollen, dass wir uns in dieses Kreislaufsystem einbauen müssen, dass wir uns also im Geben zu üben haben. Ich denke, das sollten wir uns als Christen doch aus dem 8. Gebot noch mit nach Hause nehmen, wie wichtig das Geben ist. Nehmen wir den Zachäus, der hat gegeben, nachdem er seine Bekehrung erlebt hat, so kann man es ja wohl sagen, nachdem ihm Christus so wichtig geworden war. Und Jesus sagt, heute ist diesem Hause Heil widerfahren. Wirklich, das Geben ist so wichtig. Und wenn ich mir dieses Geben so richtig angucke, dann finde ich plötzlich drei Arten des Gebens, die unter dem Segen Gottes stehen. Da ist einmal das Zurückgeben. Aus der Freude am Eigentum, aus der Dankbarkeit vor Gott, dass er uns das verliehen hat, sollte in jedem Fall als allererstes die Intention herausspringen, zurückzugeben, was sich unrechtmäßig noch in unserem Besitz befindet. Und da kann man ja einfach mal so ein bisschen durch seine Regale gucken und durch alles andere, was uns so gehört. Zachäus gibt sein Diebesgut zurück und er gibt es nicht nur einfach, sondern vierfach zurück. Und so wird der Fluch seines Lebens plötzlich in Segen umgewandelt. Also das Zurückgeben ist das Erste. Ich möchte das jetzt nicht nur auf ein paar Bücher beschränkt wissen, die sich vielleicht noch in unserem Regal befinden, die wir einfach schlicht und ergreifend vergessen haben, zurückzugeben. Ich denke, das sollte man auch etwas umfassender sehen. Was haben uns andere Menschen geliehen, gegeben? An Zeit, an Kraft, an Liebe, an Gebet. Das muss man ja auch alles mal mit bedenken. Was wir vielleicht mehr oder minder selbstverständlich angenommen haben und wo wir nichts zurückgegeben haben, da möge man nachdenken. Damit das Kreislaufsystem wieder in Gang kommt und wir nicht an geistlicher Arterienverkalkung erkranken. Ja, und dann kommt natürlich das Geben selbst. Im Neuen Testament werden wir aufgefordert zu arbeiten, damit wir selber existieren können, aber auch, damit wir genug haben, um anderen, nämlich den Bedürftigen, etwas abzugeben. Was wir haben, haben wir nicht nur für uns, sondern auch für andere. Darauf liegt auch ein Segen. Ich hatte mal eine Bibelwoche im süddeutschen Raum und das weiß ich noch. Ich war bei einem älteren Ehepaar untergebracht, in einem ganz alten Haus. Und ich kam da hoch, auf dem Dachboden wurde mir dann mein Platz zugewiesen. Es war wirklich alles sehr bescheiden, um es mal so zu sagen. Und dann habe ich im Laufe dieser Bibelwoche gehört, dass dieses Ehepaar zu den Ärmsten gehört, überhaupt im ganzen Dorf. Aber es waren geistlich doch orientierte Leute und ich habe gestaunt, zum Frühstück war immer der Tisch voll. Und das wurde mir dann noch interessanter, als ich hörte, das waren die Ärmsten. Der Mann war Imker nebenbei noch, hat mir dann die ganze Bienenzucht mal erläutert. Das war interessant. Und dann erzählten sie aus ihrem Leben, wie sie im Grunde immer alles, was sie hatten, an die Kinder weitergegeben haben. Und nichts, aber auch wirklich nichts für sich behalten haben. Und dann kam ich immer mehr ins Staunen über dieses Ehepaar, weil sie so fröhlich waren und so natürlich und weil sie nun tatsächlich glaubhaft waren. Glaubhaft. Sie haben ein Christsein mir vorgelebt, das mich doch sehr überzeugt hat. Das waren einfach gebende Menschen geworden. Die haben Geben zu ihrer Lebensmelodie gemacht. Ich nehme an, wir geben da und dort auch. Aber das waren Menschen, die konnten gar nicht anders. Und dann habe ich noch was mitgekriegt, nach Hause. Und ich habe nur gestaunt, ja, woher die das einfach so nehmen. Aber durch die Besuche in der Gemeinde habe ich dann doch einiges über dieses Ehepaar gehört. Das war schon ganz erstaunlich. Und ich habe mich gefragt, bin ich auch schon in der Lebensmelodie des Gebens drin? Und ich habe festgestellt, da fehlt noch viel. Das ist also die zweite Form des Gebens, auf der Segen liegt, wenn sie zur Angewohnheit wird. Ja? Geben kann eine geistliche Tradition werden. Und die dritte Form des Gebens, die nenne ich das Vergeben. Ist nämlich auch ein Geben. Das kann man sich auch mal klar machen. Vergeben ist auch eine Art des Gebens. Ich darf dem, der an mir schuldig geworden ist, die Austilgung seiner Schuld geben. Ich darf ihm das geben. Ich darf ihm das zusprechen. Und wenn ich ihm die Austilgung der Schuld gebe, dann befreie ich ihn ein Stück von Lasten, die er sonst im Gericht Gottes zu verantworten hätte. Das ist ja alles sehr wichtig. Vergeben ist ein Ewigkeitsdienst. Wir denken immer, vergeben ist nur ein zeitlicher Dienst. Vergeben ist immer auch ein ewigkeitlicher Dienst. Und auch darauf liegt ein großer Segen. Ich erinnere an die fünfte Vaterunser-Bitte: Vergib uns unsere Schuld, wie auch wir unseren Schuldigern vergeben haben. Das heißt also, die Vergebung, die wir ja so dringend brauchen, kommt immer wieder neu in Gang durch unsere Vergebungsbereitschaft und durch unsere Vergebungstat. Also ein dreifacher Segen des Gebens. Und ich schließe mit einem Luther-Zitat: Zeitlich gut hat dir Gott gegeben zu diesem Leben. Er gönnt dir wohl, dass du es gebrauchst. Aber hänge dein Herz nicht dran, als wollest du ewig leben, sondern denke an einen anderen, besseren Schatz, der dein eigen ist und bleiben soll.
1: Sie hörten Joachim Kochlovius in einem Vortragsmitschnitt mit dem Titel »Die 10 Gebote«.

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1: Ich bin Jerome Nussbaum. In Kolumbien ist nach dem schweren Erdbeben gestern ein landesweiter Notstand ausgerufen worden. Mehr als 110 Todesopfer sind inzwischen bestätigt. Mehr als 2000 Menschen gelten als vermisst. Es hieß, dass alle institutionellen Kapazitäten mobilisiert würden, um auf die Katastrophe reagieren zu können.
2: Priorität habe die Rettung der Menschen, die unter den Trümmern begraben seien, erklärte Kolumbiens Präsident de la Espriella. Nach Behördenangaben wurden durch das Beben mit einer Stärke von 7,4 mindestens 1500 Wohnhäuser beschädigt. Etwa 60 Gebäude stürzten vollständig ein. Die Erdstöße waren auch im benachbarten Venezuela zu spüren, das selbst noch unter den Folgen des verheerenden Doppelbebens Ende Juni mit mehr als 6000 Toten leidet. Noah Ulrich, Redaktion.
1: Die Bundesregierung will morgen eine Reform der Nachrichtendienste beschließen. Nach dem gescheiterten Anschlag am Leipziger Flughafen hält das der Vorsitzende des Parlamentarischen Geheimdienstkontrollgremiums Henrichmann für unumgänglich. Er sprach in der Rheinischen Post von einer neuen Qualität hybrider Bedrohungen. Der jüngste Sicherheitsvorfall mit einer Sprengstoffdrohne am Flughafen von Leipzig zeige dies, so Henrichmann. BND und Verfassungsschutz bräuchten deshalb die notwendigen und technischen Möglichkeiten, um Bedrohungen frühzeitig zu erkennen. Das Bundeskriminalamt hat im Mordfall Fabian aus Güstrow hunderte Textnachrichten ausgewertet und dabei 11 Verhaltensmuster bei der Angeklagten gefunden. Die 30-Jährige soll demnach ein verdächtiges Verhalten zeigen, berichtet die Bild.
3: Dies kam auch vergangene Woche vor Gericht zur Sprache. Demnach habe die Angeklagte ein starkes Kontrollbedürfnis gegenüber Fabians Vater gezeigt, geprägt durch Eifersucht und Ängste, verlassen zu werden. In Streitsituationen suchte sie demnach die Schuld bei ihm. Ihr wird vorgeworfen, den 8-jährigen Fabian getötet zu haben, um nach seinem Tod wieder eine Beziehung zu dessen Vater aufbauen zu können. Ulrike Klein, Redaktion.
1: Brandenburgs Landesbauernpräsident Wendorf verschärft den Ton beim neuen Wolfsmanagementplan. Sollte das Land die Förderung für den Herdenschutz kürzen, werde es massive Proteste vor dem Landtag geben, sagte er. Gleichzeitig sprach er sich wegen der hohen Vermehrungsrate bei Wölfen für eine feste Abschussquote aus. Demnach würden 10 Wölfe im Jahr nicht reichen, so Wendorf. In Brandenburg gibt es deutschlandweit die meisten Wölfe. Verdächtige Funde durch das Niedrigwasser am Rhein mehren sich derzeit. In Duisburg wurde ein metallischer Gegenstand entdeckt, der aussah wie eine Granate. Inzwischen konnte aber Entwarnung gegeben werden. Worum es sich genau handelte, blieb noch offen. Laut Kampfmittelbeseitigungsdienst gehen derzeit täglich bis zu 15 Meldungen ein. Gefunden werden unter anderem Munition und auch Artilleriegranaten.
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1: Und hier die aktuellen Temperaturen. Köln und Bonn 25 Grad, Hamburg 22, in Bremen 23 Grad, Berlin 24, Dresden 25, Frankfurt am Main 26 Grad, Stuttgart und München 29, in Erfurt 24 und in Münster 23 Grad. Es ist überwiegend sonnig heute. Im Norden und Nordosten ist es etwas wolkiger, meist bleibt es aber trocken. An den Alpen sind im Tagesverlauf dagegen vereinzelt Schauer und auch Gewitter möglich. Das Ganze bei Höchstwerten zwischen 18 und 34 Grad heute mit den höchsten Werten am Hochrhein. Morgen geht es dann im Norden und Nordosten sonnig weiter. An den Alpen bleibt es durchwachsen mit Schauern und Gewittern. Die Höchstwerte reichen dann von 20 bis 35 Grad.
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1: Dienstag, 11. August. Jesus hörte das und antwortete: Die Gesunden brauchen keinen Arzt, sondern die Kranken. Matthäus 9, Vers 12. Zum Arzt. Ich kenne eine alte Dame, die während einer Urlaubsreise stürzte. Dabei brach sie sich den Arm, und zwar so, dass der Unterarm schräg vom Rest abstand. Ihre Reaktion: So kann man doch nicht zum Arzt gehen, wie sieht das denn aus? Und kurzerhand, mit einem heftigen Ruck, brachte sie den gebrochenen Teil wieder in die richtige Position und ging erst dann zum Arzt. Diese nicht nachahmenswerte Aktion und Einstellung ist ein wenig kurios. Wer kommt schon auf die Idee, wenn er krank ist, den Arztbesuch erst davon abhängig zu machen, dass die Erkrankung weniger schlimm erscheint? Wenn der Leidensdruck hoch ist, dann gehe ich doch erst recht schnellstens zum Arzt, damit dieser mir hilft. Ich versuche doch nicht, erst selbst an mir herumzudoktern, damit ich vor dem Arzt mit meinem Ausschlag, meinem entzündeten Hals, meinem was auch immer, etwas besser und etwas weniger krank dastehe. Wer krank ist, benötigt Hilfe und will das auch. Wenn Menschen Gott suchen, verhalten sie sich aber häufig genauso wie die alte Dame. Bevor ich Gott begegnen kann, muss ich doch erst etwas besser werden. Das entspringt dem grundsätzlich richtigen Empfinden, dass Gott unendlich heilig, rein und gerecht ist und ich das glatte Gegenteil. Also versucht man, Gott durch ein bisschen Wohlverhalten gnädig zu stimmen. Doch wann bin ich gut genug? Wann reicht mein Bemühen, damit Gott mir mit Wohlwollen begegnet? Dafür hat Gott schon längst eine Lösung. In Jesus Christus begegnet er uns wie ein Arzt dem Kranken. Wer versteht, dass wir alle unter der Krankheit der Sünde leiden und echte Hilfe sucht, der muss nicht ein paar armselige Versuche der Selbstoptimierung unternehmen. Er kann so, wie er ist, zu dem großen Arzt der Seelen kommen. Die Frage zum Nachdenken: Wann gehen Sie zum Arzt? Der Tipp fürs Leben: Jesus freut sich über jeden, der bei ihm Hilfe sucht. Die tägliche Bibellese. Markus 5, Verse 25 bis 34. Und es war eine Frau, die 12 Jahre mit einem Blutfluss behaftet war und vieles erlitten hatte von vielen Ärzten und alle ihre Habe aufgewendet und keinen Nutzen davon gehabt hatte. Es war vielmehr schlimmer mit ihr geworden. Als sie von Jesus gehört hatte, kam sie in der Volksmenge von hinten und rührte sein Gewand an, denn sie sagte: Wenn ich nur sein Gewand anrühre, werde ich geheilt werden. Und sogleich vertrocknete die Quelle ihres Blutes, und sie merkte am Leib, dass sie von der Plage geheilt war. Und sogleich erkannte Jesus in sich selbst die Kraft, die von ihm ausgegangen war, wandte sich um in der Volksmenge und sprach: Wer hat mein Gewand angerührt? Und seine Jünger sagten zu ihm: Du siehst, dass die Volksmenge dich drängt, und du sprichst: Wer hat mich angerührt? Und er blickte umher, um die zu sehen, die dies getan hatte. Die Frau aber fürchtete sich und zitterte, da sie wusste, was ihr geschehen war, kam und fiel vor ihm nieder und sagte ihm die ganze Wahrheit. Er aber sprach zu ihr: Tochter, dein Glaube hat dich geheilt. Geh hin in Frieden und sei gesund von deiner Plage.

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1: Lieber Hörer, liebe Hörerin, wir haben ja keine Ahnung, was uns am heutigen Tag noch so alles begegnen wird. Oder doch? Ahnen bedeutet zukünftiges Dunkelempfinden, etwas voraussehen, eine vage Vorstellung haben, etwas gefühlsmäßig empfinden. Aber von konkretem Wissen kann dabei keine Rede sein. In der Tat kennt kein Mensch die Zukunft. Eine sichere Prognose über die Zukunft gibt es weder über die Glaskugel noch über das Horoskop. Eine Wahrsagerin mag noch recht haben, wenn sie zu ihrem Kunden sagt, sie sind ein leichtgläubiger Mensch, aber mehr ist auch da nicht drin. Im Alltag kann das mit der Ahnung etwa so aussehen. Jemand niest mehrmals in unserer Gegenwart, dann sagen wir, ich habe die leise Ahnung, dass sich da bei dir eine Erkältung anbahnt. Sitzt die Person am anderen Tag schniefend und mit roter Nase neben uns, sagen wir, hab ich's doch gewusst? Eigentlich meinen wir haben es gefühlt und vermutet. Wir Menschen schließen gerne von uns auf andere, auch in Bezug auf Gott. Da meint man, Gott wäre uns ganz ähnlich. In manchen Dingen stimmt das auch. Doch stimmt das auch, wenn Leute behaupten, Gott hat keine Ahnung? Ich will mit Ihnen darüber nachdenken. Hat Gott keine Ahnung? Erstens, es ist eine Meinung. Gott hat keine Ahnung. Atheisten leugnen Gottes Existenz. Prominente Atheisten haben sich dazu oft geäußert, so auch der englische Wissenschaftler Richard Dawkins. Für solche ist Gott die Erfindung menschlicher Gedanken. Die Ansicht, es gibt keinen Gott, ist auch nur eine Vorstellung unter vielen. Man kann nicht über Gott sprechen, ohne einer bestimmten Vorstellung zu folgen. Ich bin auch Menschen begegnet, die nicht an Gottes Existenz zweifeln. Sie sagen, es gibt zwar einen Gott, aber er hat keine Ahnung. Diese Meinung ist nicht neu. Da wird behauptet, wenn Gott dieses Unrecht in der Welt sehen würde, dann müsste er durchgreifen und Ordnung schaffen. Wenn der ach so liebe Gott im Bild wäre, dann würde er das Elend auf dieser Welt doch nicht dulden. Fazit: Der da oben tut nichts. Also hat er keine Ahnung. Sonst würde er doch endlich eingreifen. Der sitzt im Schneckenhaus seiner himmlischen Glückseligkeit. Wir sind ihm ganz egal. Die Bibel spricht von übermütigen Leuten. Es heißt da, sie haben die Gewalt zu ihrem Gewand gemacht und tragen Hochmut wie eine Halskette. Sie denken, Gott habe von ihrer Bosheit keine Ahnung. Ja, sie sprechen. Wie sollte Gott es wissen? Gibt es ein Wissen beim Höchsten? Psalm 73, Vers 11. Die Meinung, Gott wüsste nichts, ist nicht neu. Der Prophet Jesaja schrieb, O ihr verkehrten Leute, sollte der Töpfer für Ton geachtet werden oder das Werk von seinem Meister sagen, er hat mich nicht gemacht? Oder soll das Geschöpf von seinem Schöpfer sagen, er hat keinen Verstand? Jesaja 29, Vers 16. Gott hat keinen Verstand, heißt so viel wie, er hat keine Ahnung. Die Bibel ist voll im Bilde. Sie kennt uns Menschen und unsere Meinungen. Diese Meinung ist nicht neu. So sagt Psalm 10, Vers 11 über den Gottlosen. Er spricht in seinem Herzen. Gott hat es vergessen, er hat sein Angesicht verborgen, er sieht es niemals. Der gottferne Mensch denkt sich, Gott hat keinen Schimmer. Der ist abgetaucht. Er schaut nicht hin, wenn ich meine krummen Dinger mache. Das sind nur einige Bibeltexte, die deutlich machen, es gibt Menschen, die glauben im Ernst, Gott habe keine Ahnung. Sie denken, er habe nur ein begrenztes Wissen. Er ist wie ein gutmütiger alter Mann, den das alles nicht so interessiert. Doch wie ist es wirklich? Zweitens, es stimmt tatsächlich. Gott hat wirklich keine Ahnung. Lesen wir nach, was die Bibel über Gott berichtet, dann kommen wir zu einem erstaunlichen Ergebnis. Vielleicht sind Sie jetzt überrascht, aber wir erfahren, Gott hat tatsächlich keine Ahnung. Vielleicht stören Sie sich daran, dass ich sage, Gott hat keine Ahnung? Ganz genau genommen stimmt das. Darunter verstehen wir aber etwas total anderes als die oben zitierten Leute. Eine Ahnung ist ein Vorgefühl, eine Vermutung oder vage Vorstellung. Ich frage uns, trifft diese Beschreibung auf Gott zu? Hat Gott etwa eine vage Vorstellung von dem, was die Zukunft dieser Welt angeht? In der Bibel lesen wir, dass Gott unsere Gedanken von ferne kennt. Psalm 139, Vers 2. Er ahnt sie nicht nur, er kennt sie. Im Psalm 139 lesen wir, ja, es ist kein Wort auf meiner Zunge, das du, Herr, nicht völlig wüsstest. Er weiß es also und ahnt nicht nur. Gott wird hier überaus deutlich beschrieben als ein wissender Gott. Im Gegensatz zu uns hat er gesichertes Wissen und ahnt nicht. Liebe Hörer, liebe Hörerin, Gott ahnt nicht nur, wie unser Leben verläuft, er weiß es ganz genau. Darum will ich es einmal so formulieren. Gott hat keine Ahnung, denn er weiß einfach alles ganz genau. Darum sollten wir die Aussage, Gott ahnt etwas, gar nicht erst auf ihn anwenden. Diese Redewendung passt ganz gut zu uns Menschen. Sie passt aber nicht zum allwissenden Gott. Sind Sie vielleicht noch skeptisch? In Jesaja Kapitel 46, Verse 8 bis 9 spricht Gott: Gedenkt der Anfänge von Ewigkeit her, dass ich Gott bin und sonst keiner. Ein Gott, dem keiner zu vergleichen ist. Ich verkündige von Anfang an den Ausgang und von alters her, was noch nicht geschehen ist. Ich sage, mein Ratschluss soll zustande kommen und alles, was mir gefällt, will ich tun. Gott kündigt in der Bibel die Zukunft an. Seine Ankündigungen erfüllen sich. Das kann nur, wer allwissend und allmächtig ist. In diesem Sinne hat Gott nicht den Hauch einer Ahnung. Er weiß alles mit letzter Sicherheit. Drittens, das ist klar. Gott weiß einfach alles. Gott muss sich nicht informieren. Gott ist größer als unser Herz und weiß alle Dinge. 1. Johannes Kapitel 3, Vers 20. Er kennt jetzt in diesem Moment alle ihre Sorgen. Werfen wir einen Blick in die Weiten des Universums. Weißt du, wie viele Sternlein stehen? Wir wissen es nicht. Die Astrophysiker müssen es schätzen. Gott weiß die Zahl und hat alle Sterne benannt. So steht es im Psalm 147, Vers 3. Gott bestimmt den Sternen ihre Zahl und ruft sie alle mit Namen. Es ist Gottes Wesensart, nicht nur zu ahnen, sondern alles zu wissen. Gottes großartige und für uns unvorstellbare Eigenschaft der Allwissenheit schließt das ungewisse Ahnen aus. Wie wirkt diese Eigenschaft auf uns? Das ist atemberaubend. Vielleicht weckt es uns auf wie die grelle Morgensonne? Wir müssen aufwachen, denn wir sollten hellwach sein, wenn es um den Gott der Bibel geht. Der ist so ganz anders, als wir Menschen ihn uns vorstellen. Die Bibel fragt, mit wem wollt ihr Gott vergleichen? Jesaja 40, Vers 18. Er ist einzigartig und unvergleichlich. Also erlauben Sie mir die Zuspitzung. Gott hat keine Ahnung, denn er weiß einfach alles. Er kennt die exakte Anzahl der Herzschläge, die unser Herz bis zum letzten Atemzug leisten wird. Er kennt die Zahl der Haare auf unserem Kopf. Er weiß Bescheid über den Spatz, der vom Himmel fällt. Er ist voll im Bilde über die roten Riesen in den fernen Galaxien und er kennt alle Geheimnisse unseres Universums. Ahnen ist nicht seine Art. Allwissenheit ist seine Eigenschaft. Wenn das wirklich wahr ist, dann ahnen wir, was das bedeutet. Er kennt uns, er sieht uns, er versteht uns. Wir können aufwachen aus dem Traum vom lieben Gott, der nur ein bisschen Ahnung hat vom Planeten Erde. Liebe Hörer, nehmen Sie Abschied vom Bild eines lieben Gottes, der weit entfernt wie ein alter Greis über uns schmunzelt und abwesend seinen Bart streichelt. Lassen wir uns wachrütteln. Gott ist im Bilde. Er hat alles auf seinem Schirm. Gott weiß alles. Das ist eine Nachricht, die froh und frei machen kann. Was meine ich damit? Gott weiß alles über mich. Ich sollte ihm endlich zuhören, weil er wirklich etwas zu sagen hat. Denn er weiß, was mir fehlt. Gott ist kompetent, wenn es ums Helfen geht. Ich gebe zu, diese Klarstellung über seine Allwissenheit kann auch einschüchtern. Oh weh! Was keiner weiß und keiner ahnt, das hat er schon längst auf seinem Monitor. Da gibt es kein Versteckspiel. Für Gott gibt es keinen passwortgeschützten Bereich in unserem Leben. Er hat als Allwissender alle Zugangsmöglichkeiten, auch ohne unsere Erlaubnis. Er kennt auch die schwarzen Konten, die geheimen Sünden. Gott sandte seinen Sohn Jesus Christus in diese Welt, weil er ganz genau wusste, wen wir so nötig haben. Jesus Christus kam zu uns. Gott hat diese Welt geliebt, darum hat er seinen Sohn zu uns gesandt. Er ist der einzigartige Retter. Jesus Christus ist nicht nur der Weg, sondern auch die Wahrheit und das Leben. Würde Gott nicht mit uns reden, so hätten wir ja keine Ahnung von Gott, vom Himmel und von Hölle. Jesus Christus ist die große Rettung aus unserer Ahnungslosigkeit und Verlorenheit. Er ist Gottes Antwort auf unsere Fragen. Gottes vollkommenes Wissen sollte uns nie ängstigen, sondern beruhigen. Er kennt meine Zukunft und die der ganzen Welt. Er bietet mir durch sein Wort, die Bibel, die besten Gebote und das größte Angebot. Er allein weiß, was ich als sein Geschöpf brauche. Es ist wunderbar, dass diese Allwissenheit ganz und gar verwoben ist mit den vielen anderen Eigenschaften Gottes. Gott ist Liebe. Und weil Gott uns wirklich liebt, kann die Allwissenheit Gottes uns nur zum Besten dienen. Wenn ich diese Liebe Gottes, ja ihn selbst annehme, dann wird Gottes Allwissenheit zu meiner Geborgenheit. Weil Gott mich wirklich liebt, gibt es keine Not in meinem Leben, die ihn kalt lässt. Ein Christ kennt Gott als himmlischen Vater. Ein Vater kümmert sich. Jesus sagt in Matthäus Kapitel 6, Vers 31 bis 32 in Bezug auf die Sorgen des Alltags: Darum sollt ihr nicht sorgen und sagen, was werden wir essen oder was werden wir trinken oder womit werden wir uns kleiden? Denn nach allen diesen Dingen trachten die Heiden, aber euer himmlischer Vater weiß, dass ihr das alles benötigt. Vertrauen Sie sich ihm mit ihrem ganzen Leben an. Bei Jesus Christus sind Sie in den besten Händen. Wir beten. Herr Jesus Christus, du kennst uns durch und durch und dennoch liebst du uns. Wir wollen uns dir von ganzem Herzen anvertrauen, mit unserem Kummer oder unseren Fragen. Danke, dass dein Wissen für uns Geborgenheit bedeutet, weil du uns liebst. Amen.

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1: Zunächst ein Wort aus der Bibel. Den, der Sünde nicht kannte, hat er für uns zur Sünde gemacht, damit wir Gottes Gerechtigkeit würden in ihm. 2. Korinther 5, Vers 21. Nur wenige Landschaftsbilder seiner Zeit wirkten so ausdrucksstark und gewaltig wie die des englischen Romantikers William Turner. Der Maler entwickelte eine eigene Art, seine Bilder auf die Leinwand zu bringen. Er malte, er kratzte, er wischte, er spachtelte. Die Fertigung eines Gemäldes blieb für Außenstehende ein geheimnisvoller Prozess. Turner, der im Allgemeinen eher verschlossen war, erwachte in seinen Werken zu pulsierendem Leben. Erst in den Bildern verspürt der Betrachter etwas von diesem lebendigen Geist. Turners Malweise erinnert uns etwas an Gottes Schöpfungswerk. Gott hat viel von sich in uns Menschen hineingelegt. Da wir in seinem Ebenbild geschaffen sind, kennt uns Gott wie sonst keiner. Und da ist auch all das Schmerzvolle nicht ausgenommen. In Turners Bild Dampfer im Schneesturm kommt diese innere Beteiligung am Motiv deutlich zum Ausdruck. Kaum treffender könnte man einen Schneesturm auf hoher See darstellen. Der Künstler konnte dieses Szenario nur so wiedergeben, weil er sich selbst hineingestellt hatte. Als auf einer Schiffsreise ein Sturm losbrach, ließ Turner sich an den Mast binden, um im Zentrum des Geschehens alle Facetten des mörderischen Naturereignisses mitzuerleben. Und wie ist es mit unserem Schöpfer? Ja, er kam in Jesus Christus mitten ins Zentrum menschlicher Grausamkeit. Der Herr Jesus hat sich ans Kreuz nageln lassen und dort allen Schmerz und allen Hass dieser Welt am eigenen Leibe verspürt. Es gibt keine Not, die er nicht selbst empfunden hat. Daher ist der Herr Jesus jetzt auch in der Lage, mit uns zu leiden und uns in unseren Nöten beizustehen.

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1: Ich bin Jerome Nussbaum. In Kolumbien ist nach dem schweren Erdbeben gestern ein landesweiter Notstand ausgerufen worden. Mehr als 110 Todesopfer sind inzwischen bestätigt. Mehr als 2000 Menschen gelten als vermisst. Es hieß, dass alle institutionellen Kapazitäten mobilisiert würden, um auf die Katastrophe reagieren zu können.
2: Priorität habe die Rettung der Menschen, die unter den Trümmern begraben seien, erklärte Kolumbiens Präsident de la Espriella. Nach Behördenangaben wurden durch das Beben mit einer Stärke von 7,4 mindestens 1500 Wohnhäuser beschädigt. Etwa 60 Gebäude stürzten vollständig ein. Die Erdstöße waren auch im benachbarten Venezuela zu spüren, das selbst noch unter den Folgen des verheerenden Doppelbebens Ende Juni mit mehr als 6000 Toten leidet. Noah Ulrich, Redaktion.
1: Die Bundesregierung will morgen eine Reform der Nachrichtendienste beschließen. Nach dem gescheiterten Anschlag am Leipziger Flughafen hält das der Vorsitzende des Parlamentarischen Geheimdienstkontrollgremiums Henrichmann für unumgänglich. Er sprach in der Rheinischen Post von einer neuen Qualität hybrider Bedrohungen. Der jüngste Sicherheitsvorfall mit einer Sprengstoffdrohne am Flughafen von Leipzig zeige dies, so Henrichmann. BND und Verfassungsschutz bräuchten deshalb die notwendigen und technischen Möglichkeiten, um Bedrohungen frühzeitig zu erkennen. Das Bundeskriminalamt hat im Mordfall Fabian aus Güstrow hunderte Textnachrichten ausgewertet und dabei 11 Verhaltensmuster bei der Angeklagten gefunden. Die 30-Jährige soll demnach ein verdächtiges Verhalten zeigen, berichtet die Bild.
3: Dies kam auch vergangene Woche vor Gericht zur Sprache. Demnach habe die Angeklagte ein starkes Kontrollbedürfnis gegenüber Fabians Vater gezeigt, geprägt durch Eifersucht und Ängste, verlassen zu werden. In Streitsituationen suchte sie demnach die Schuld bei ihm. Ihr wird vorgeworfen, den 8-jährigen Fabian getötet zu haben, um nach seinem Tod wieder eine Beziehung zu dessen Vater aufbauen zu können. Ulrike Klein, Redaktion.
1: Brandenburgs Landesbauernpräsident Wendorf verschärft den Ton beim neuen Wolfsmanagementplan. Sollte das Land die Förderung für den Herdenschutz kürzen, werde es massive Proteste vor dem Landtag geben, sagte er. Gleichzeitig sprach er sich wegen der hohen Vermehrungsrate bei Wölfen für eine feste Abschussquote aus. Demnach würden 10 Wölfe im Jahr nicht reichen, so Wendorf. In Brandenburg gibt es deutschlandweit die meisten Wölfe. Verdächtige Funde durch das Niedrigwasser am Rhein mehren sich derzeit. In Duisburg wurde ein metallischer Gegenstand entdeckt, der aussah wie eine Granate. Inzwischen konnte aber Entwarnung gegeben werden. Worum es sich genau handelte, blieb noch offen. Laut Kampfmittelbeseitigungsdienst gehen derzeit täglich bis zu 15 Meldungen ein. Gefunden werden unter anderem Munition und auch Artilleriegranaten.
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1: Und hier die aktuellen Temperaturen. Köln und Bonn 25 Grad, Hamburg 22, in Bremen 23 Grad, Berlin 24, Dresden 25, Frankfurt am Main 26 Grad, Stuttgart und München 29, in Erfurt 24 und in Münster 23 Grad. Es ist überwiegend sonnig heute. Im Norden und Nordosten ist es etwas wolkiger, meist bleibt es aber trocken. An den Alpen sind im Tagesverlauf dagegen vereinzelt Schauer und auch Gewitter möglich. Das Ganze bei Höchstwerten zwischen 18 und 34 Grad heute mit den höchsten Werten am Hochrhein. Morgen geht es dann im Norden und Nordosten sonnig weiter. An den Alpen bleibt es durchwachsen mit Schauern und Gewittern. Die Höchstwerte reichen dann von 20 bis 35 Grad.
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4: Hallo und herzlich willkommen bei Glaube und Wissen. Zunächst ein wenig Musik und dann hören Sie einen Vortragsmitschnitt von Karl-Heinz van Heiden. Zeit, Ewigkeit und Relativitätstheorie.

0: Hallo und herzlich willkommen hier bei Glaube und Wissen. Zeit, Ewigkeit und Relativitätstheorie. So der Titel des nachfolgenden Vortrags von Karl-Heinz van Heiden.
1: Was ist Zeit? So sagte der Kirchenvater Augustinus, wenn mich jemand fragt, dann weiß ich's. Will ich's aber jemand auf seine Frage hin erklären, weiß ich's nicht. Ich denke, das geht jedem von uns heute auch so. Jeder weiß doch, was Zeit ist. Okay, dann erkläre mal. Erst vor kurzem habe ich in einer Zeitschrift, Bild der Wissenschaft heißt die, einen Aufsatz gelesen über die sieben Dinge, die also immer noch unklar sind, die sieben Rätsel der Physik. Und Zeit ist eins davon. Immer noch. Es ist ein merkwürdiges Phänomen, Zeit. Und wir kommen davon nicht los. Wir führen es im Munde ständig. Wir sprechen von Steinzeit und von Hochzeit. Ja, wir sprechen von Atomzeit und vom Zahn der Zeit. Wir sprechen davon, dass jemand das Zeitliche segnet und dass Zeit Wunden heilt. Ich will heute Abend in dreifacher Hinsicht über die Zeit sprechen, ohne dabei die Ewigkeit aus dem Auge zu verlieren. Und zwar erstens Zeit als physikalische Größe, zweitens Zeit als Erlebnis der Gegenwart und drittens Zeit in biblischer Wirklichkeit. Es wird ja schon ein Unterschied sein, könnten wir von vornherein vermuten, ob etwa ein Apostel oder ein Popstar oder ein Physiker etwas zum Thema Zeit und Ewigkeit aussagt. Also bitte keine Angst, ich werde Sie nicht mit der Weisheit oder den Weisheiten irgendwelcher Popstars langweilen. Ich habe auch nicht vor, Sie an Ihre langweiligen Physikstunden zu erinnern. Aber vielleicht erlauben Sie mir ein kleines bisschen Physik heute Abend, etwa von der Art, die Sie am Handgelenk tragen. Zeit ist nun mal auch eine physikalische Größe. Und der Physiker fragt natürlich danach, wie man die Zeit misst, wie man sie vergleicht, wie man sie berechnet. Und natürlich hat er als Wissenschaftler des 21. Jahrhunderts bessere Methoden zur Zeitmessung als ein Wissenschaftler vor 150 Jahren. Und wenn er Zeit erklären soll, dann tut er das irgendwie auch mit anderen Worten als damals. Sehr viel weiter kommt er allerdings immer noch nicht. Das ist das Problem. Das Phänomen, ob es dadurch verständlicher wird, ist wirklich die Frage. Ich habe das mal irgendwo gelesen, Zeit sei für den Physiker, Zitat, eine kontinuierliche veränderliche, auf die Veränderung von Zuständen oder Ereignisfolgen bezogen werden kann. Ja, natürlich, völlig klar, oder? Man kann es natürlich ein bisschen salopper ausdrücken, Physiker machen das manchmal auch schon. Also Zeit ist das, womit die Natur verhindert, dass alles gleichzeitig passiert. Sondern immer schön der Reihe nach. Merkwürdigerweise, und man weiß nicht, warum das so ist, merkwürdigerweise immer nur in einer Richtung. Niemals andersrum, niemals. Schon vor mehr als 100 Jahren hat man erkannt, dass wir Zeit nicht mehr unabhängig betrachten können vom Raum. So wie das im 19. Jahrhundert etwa noch üblich war. Hermann Minkowski, ein Göttinger Mathematiker, der ist 1909, ist er gestorben schon. Er hat diese Anschauung bekannt gemacht mit einem berühmten Satz, der lautet: Von Stund an sollen Raum und Zeit für sich völlig zu Schatten herabsinken. Und nur noch eine Union der beiden soll Selbstständigkeit bewahren. Es ist den Wissenschaftlern damals klar geworden, dass man die Welt nicht einfach beschreiben kann mit den drei Raumkoordinaten, wie wir das kennen, sondern dass sozusagen eine vierte Dimension wenigstens dazukommen muss. Ja, man beschreibt es dann also in Formeln etwa, ja, die Länge eines Raumes mit x, die Breite, y, Höhe mit z. Und dann kommt noch eine Größe dazu, die beschreibt man in der Formel ICT, wobei I die Imaginärzahl ist, also Wurzel aus minus 1, das ist schon wieder so eine Sache, C ist die Lichtgeschwindigkeit und T ist die Zeit. Irgendwie hängt also offensichtlich die Zeit zusammen mit der vierten Dimension. Das kann man sich nicht mehr vorstellen, aber das ist auch nicht das Problem. Hauptsache, man kann damit rechnen. Die Wissenschaftler sind jedenfalls sich sicher, seitdem, dass man Raum und Zeit nicht mehr unabhängig voneinander betrachten darf. Beide sind also verknüpft. Man hat es damals genannt, das Raum-Zeit-Kontinuum. Also Zeit und Raum ist nicht trennbar. Wir werden nochmal sehen, was das für praktische Konsequenzen hat. Nun, Zeit kann natürlich auch gemessen werden. Und fast jeder trägt so ein Zeitmesser bei sich, in Form der Armbanduhr oder sonst welchen Schmuckuhren. Und das gibt uns ein Gefühl. Ein Gefühl für Stunden, für Minuten, für Sekunden. Und dann wird's schwierig. Unterhalb von Sekunden ein Zeitgefühl zu haben, das wird problematisch. Blitze dauern so etwa eine Millionstel Sekunde. Der Donner natürlich ein bisschen länger. Und es gibt ja so einen Witz, ich weiß nicht, den man sich damals erzählt hat, ja, warum sieht man den Blitz eher, als man den Donner hört? Natürlich, weil die Augen weiter vorn sind als die Ohren. Aber bitte nur als Witz aufzufassen. Noch kürzer als ein Blitz ist etwa die Lebensdauer einiger Teilchen, die man aus dem Atomkern herausschlagen kann. Gewisse Positronen haben eine Lebensdauer von einer Milliardenstel Sekunde und einige Mesonen der Höhenstrahlung ein Millionstel einer Milliardenstel Sekunde. Das ist absolut unvorstellbar kurz. Es geht noch verrückter. Man könnte sich also rein theoretisch sozusagen eine allerkürzeste Zeit vorstellen, sogenannte Elementarzeit. Das ist also die Zeit, die das Licht benötigt, um eine Strecke von der Größe der Elementarlänge zu durchlaufen. Die Elementarlänge beträgt also eine Strecke von 10 hoch minus 35 Meter. Okay, das ist also schon mathematisch für manche vielleicht ein bisschen schwierig, aber also 1 durch eine 10 mit 5, also 1 mit 35 Nullen. Naja, okay. Das wäre die eine Sache. Zeit messen, also im Sinne von ganz kurzer Zeit. Nach der anderen Seite hin ist es genauso schwierig. Wir haben eine Vorstellung von Stunden und Tagen und Monaten und Jahren. Aber darüber hinaus wird's schon ein bisschen schwierig. Man kann sich schon relativ schwer vorstellen, was war denn vor 100 Jahren? Was war vor 1000 Jahren? Irgendwie entzieht sich das unserer Erfahrung. Und was wäre denn eigentlich die größtmögliche Zeit? Die längstmögliche Zeit? Nun, sie wäre automatisch gegeben, man könnte sagen, zwischen Schöpfung und Untergang des Kosmos. Wir wollen vielleicht mal ein bisschen vorsichtiger fragen, also wie viel Zeit wäre denn vergangen seit der Schöpfung? Nun, so das Standardmodell der heutigen Astrophysik lehrt, dass unser Sonnensystem zum Milchstraßensystem gehört, dass dies die Form eines Spiralnebels hat und gerade durch das Hubble-Teleskop, da dass unsere Erde also im Kreis in etwa 600 Kilometer Höhe noch, man streitet sich noch drum, soll man es länger sozusagen erhalten oder nicht, aber da hat man unzählige andere Spiralnebel entdeckt, die extrem weit von dem unsrigen entfernt scheinen. Also, und das Licht kann man in Spektralfarben zerlegen, ja, wie beim Regenbogen, rot, orange, gelb, grün, blau, violett und anderes noch. Und aus den gewonnenen Spektrallinien, die man dann also schön messen, fotografieren kann und so weiter, da meinen die Wissenschaftler erkennen zu können, dass alle Spiralnebel, so war jedenfalls eine Zeit lang eine Theorie, die natürlich heute auch wiederum umstritten ist, aber dass alle Spiralnebel sich mit hoher Geschwindigkeit alle von uns, sich von uns entfernen. Das ist also wie bei einer Explosion, alles auseinanderfliegt. Je weiter, desto schneller. Und die Welt scheint also wie nach einer Urexplosion auseinander zu fliegen. Und rechnet man nun nach, rückwärts sozusagen, wie viel Zeit seitdem verflossen ist, da kommen sie auf etwa 10 Milliarden Jahre. Auf ein paar Monate plus minus kommt es da nicht mehr an. Natürlich ist das eine Theorie. Denn wenn es um Galaxien geht, haben die Wissenschaftler weiter nichts in der Hand, so hat es mal ein Astrophysiker ausgedrückt, als ein paar geschwärzte Fotoplatten. Oder meint halt mal auch bunte. Ja, aus der näheren Umgebung, sagen wir mal Mond, da haben wir immerhin ein paar Kilo Mondgestein und sowas mit runtergebracht. Aber wenn es weiter weggeht, wird es extrem schwierig. Wir haben praktisch nichts in der Hand. Und das wird jetzt gedeutet, entsprechend. Das ist nicht ganz so einfach. Ich meine, die Leute sollten sich angewöhnen, wie uns alle, ein bisschen vorsichtiger zu sein bei gewissen Filmen und Fernsehserien, also Raumschiff Enterprise, Star Trek oder Stargate oder Krieg der Sterne oder wie das alles heißt. Das sind ja nur moderne Märchen, ein bisschen pseudowissenschaftlich ja, verbrämt oder so. Über ferne Galaxien und Jahrmillionen alte Sterne können sie in Wirklichkeit nichts sagen. Vor allen Dingen kann man da nicht hinfliegen. Nach der Bibel kennen wir solche Zeiträume natürlich nicht. Und diese riesigen Zeiten, die hängen natürlich davon ab, also dass man die Spektrallinien, die man also hat, ja, vom Licht her, nur entsprechend deutet. Also, ja, die Rotverschiebung im Spektrum, ja, und so. Falls man plötzlich, also dies anders erklären könnte, mit einem anderen Effekt, oder wenn sich eines Tages herausstellt, dass die Lichtgeschwindigkeit im Vakuum nicht konstant ist, würde das alles fallen. Ja, es hängt von der Deutung bestimmter Dinge ab. So. Kehren wir zur Bibel zurück. Also wie gesagt, nach der Bibel, die Bibel kennt solche Zeiträume nicht. 10 Milliarden Jahre oder Millionen oder so etwas. Wenn man also die Größenordnung der Bibel beschreiben will, dann kämen wir wirklich nur auf etwa 10.000 Jahre. Wenn man die Geschlechtsregister der Bibel zugrunde legt, ja, und vielleicht sogar noch ein paar Lücken, also für möglich hält dazwischen, es könnte sein, da kommt man nicht mal auf 10.000, sondern etwa bloß auf 6.000 Jahre. Das ist also extrem wenig gegenüber 10 Milliarden. Wie gesagt, ja, in der Bibel und vielleicht auch, wenn man mit Gott rechnet. Und das ist jetzt die Frage. Manche meinen natürlich, wenn man Wissenschaft betreibt, muss man Gott per Definition ausschließen. Ob das gerechtfertigt ist, ist die Frage. Aber nehmen wir mal an, wir glauben an den Schöpfer. An einen Schöpfer, der so etwas, was vorliegt, worin wir leben, was wir vor Augen haben, Wenn es wirklich möglich ist, dass es einen gibt, der so etwas schaffen kann, überhaupt kann, dann dürfte es also nicht so ein sehr großes Problem sein, die Welt auch in 6 Tagen schaffen zu können. Und das ist nicht so dumm, wie es vielleicht im Moment noch in manchen Ohren klingt. Man muss nämlich überlegen, dass eine echte Schöpfung für den Beobachter sozusagen immer eine Zeittäuschung enthält. Gedankenexperiment. Sagen Sie, also stellen Sie sich vor, Sie hätten zugucken können, also als Adam geschaffen wurde von Gott. Und Adam war also gerade fertig, er hat die ersten Atemzüge getan. Wie alt hätten Sie den geschätzt, 2 Minuten nach seiner Erschaffung? Da kommt einfach niemand auf die Idee zu sagen, 20, 25 Jahre oder so. Ah, Sie können sich irgendein Alter raussuchen, letztlich. In Wirklichkeit 2 Minuten oder 2 Sekunden. Das heißt, wenn ich wirklich an den Schöpfer glaube und mich mir vorstellen könnte, als Beobachter dabei zu sein, dann wirkt das für mich wie eine Zeittäuschung. Ja, weil er als erwachsener Mann geschaffen wurde. Oder gehen wir ins Neue Testament, die Schöpfungswunder von Jesus Christus, die uns berichtet werden. Die brauchen praktisch keine Zeit oder also minimale Zeit. Stellen wir uns vor, ein Aussätziger wird gesund. Das heißt, Millionen von Zellen müssen nachwachsen, denn meistens sind die ja auch verstümmelt. Ja, dass also wirklich die Haut wieder glatt ist und alles Mögliche. Ja gut, es kann schon manchmal sein, dass man Zellen zum Wachstum bringt, dass sie nachwachsen können, aber das dauert. Oder nehmen wir das andere schöne Beispiel. Aus 600 Liter Wasser, und du hast ja gerade Weinflaschen angesprochen, ja, 600 Liter Wasser werden augenblicklich zu 600 Litern Wein. Also Wasser und Wein hängt natürlich ein bisschen zusammen. Es sollte möglichst nicht allzu viel Wasser da drin sein, oder? Und ich kann mich noch erinnern an die Zeit, also als ich Kind war, mein Großvater, der hatte da auf dem Küchenschrank so einen großen Ballon stehen, ja. Brotwein wurde da gemacht. Also da war schon Wasser drin erstmal und dann Brot und das, es gärte dann lange Zeit, bis das gluckerte und irgendwann Wein draus wurde. Das konnte ich damals ja nur glauben, denn zu trinken habe ich ja nichts gekriegt. Wenn ich wirklich an einen Schöpfer glaube, wenn die Wunder, von denen im Neuen Testament berichtet wird, die Wunder von Jesus Christus, wenn die real sind, gerade die Schöpfungswunder, dann setzt das für einen Beobachter immer eine Zeittäuschung voraus. Es geht nicht anders. Also man denkt, das hat lange Zeit gedauert, das war aber ganz kurz. Schöpfung braucht keine Zeit. Wenn man meint, die Welt hat sich entwickelt durch Milliarden von Zufällen, Zufall braucht lange Zeit. Aber darüber will ich jetzt gar nicht weiter spekulieren. Ich meine, Zeitangaben hängen schon ab von bestimmten Theorien. Und wenn die falsch sind, vielleicht weil sie Gott nicht einkalkulieren. Lassen wir es mal weg jetzt. Eine andere Sache, über die wir uns völlig einig sind, bestimmt, wir müssen in jedem Fall den Beginn der Zeit mit der Erschaffung der Materie ansetzen. Also ohne Materie gibt es keine Zeit. Und ohne Materie können wir auch keine Zeit messen. Ja, das gäbe uns selbst ja auch nicht. Und in der Bibel wird übrigens auch erwähnt, dass die Zeitmessung mit der Erschaffung der Materie zusammenhängt. Das war für mich also verbunden mit einem etwas weniger schönen Erlebnis, als ich als junger Student und wir waren dann mussten dann so eine Art physikalisches Praktikum machen als ich da reinkam und der Doktor, der das also einleitete, die Herren und Damen, Studenten, also mal fragte, wie nun eigentlich ja, wo wir unsere Zeit herkriegen. Und da kamen also aus unserer Seminargruppe damals die kuriosesten Antworten und mir fiel auch so ein Schwachsinn ein, also irgendwie was mit Zeitsignal und so. Und er sagte also, meine Damen und Herren, wissen Sie nicht, dass wir die Zeit bekommen von den Gestirnen? Und ich dachte, oh Mann, peinlich, peinlich, peinlich. Du weißt das doch die ganze Zeit, das steht schon in der Bibel. Also im ersten Kapitel der Bibel steht das. Nachzulesen, 1. Mose 1, Vers 14. Dann sprach Gott, an der Wölbung des Himmels sollen Lichter erscheinen. Sie sollen Tag und Nacht voneinander trennen und als leuchtende Zeichen die Zeiten bestimmen. Tage, Feste und Jahre, also Festzeiten, wann die gefeiert werden sollten. Und damit sind wir wieder bei der vorhin erwähnten Erkenntnis Minkowskis angelangt, dass Raum und Zeit eben nicht getrennt werden können. Denn die Zeitbestimmung und die Gestirne, das hängt einfach zusammen. Als Albert Einstein dann seine spezielle Relativitätstheorie formulierte, ergab sich daraus auch ein Umdenken in der gesamten Mechanik. Das hat weniger noch wenig praktische Auswirkungen zunächst gehabt. Seine Theorie besagte nämlich, dass die Längenmessung und auch die Zeitmessung nicht unabhängig sind vom Bewegungszustand des Messenden bzw. des Messobjektes. Also, was heißt das konkret? Ein simples Gedankenexperiment soll das wieder verdeutlichen. Man hat das damals auch öfters kolportiert. Also hier auf der Erde sollen mehrere Raumschiffe stehen, nebeneinander starten. Die Inneneinrichtungen bei Uhren, die Uhren zum Beispiel sind bei allen völlig gleich. Eins der Raumschiffe soll, das geht nur in Gedanken, in Wirklichkeit wird es auch nie gehen, aus anderen physikalischen Gründen. Aber stellen wir es uns mal vor, ja? In Gedanken nahezu mit Lichtgeschwindigkeit durchs Weltall rasen und die anderen sollen erheblich langsamer fliegen. Und dann wieder zur Erde zurückkehren und zwar nach Maßgabe einer Uhr auf der Erde 80 Jahre später. In jedem Raumschiff spielt sich alles nach der gleichen Uhr ab. In dem, was mit nahezu Lichtgeschwindigkeit fliegt, saß eine junge Mutter, die ihr Kind auf der Erde zurückgelassen hat. Und jedes Raumschiff hat nun seine eigene Zeit, gemessen an der Erdenzeit. Und der Maßstab dieser Zeiten hängt ab von der Geschwindigkeit der Fahrzeuge. Und beziehungsweise vom Verhältnis einer Geschwindigkeit zur Lichtgeschwindigkeit. Und bei der Rückkehr steigt die junge Frau aus der Rakete, aus dem Fahrzeug und meint, sie ist also ein paar Jahre älter geworden, 3, 4, man kann das ja ausrechnen. Sie hat recht. Und dennoch ist ihr Kind jetzt älter als sie, nämlich ein Greis. Das klingt so verrückt, ein absolutes Märchen. Aber die Uhr im bewegten Raumschiff geht gegenüber der auf der Erde viel langsamer. In allen Raumschiffen war das so, aber in dem, das mit nahezu Lichtgeschwindigkeit fliegt, am stärksten. Das ist keine Spinnerei. Interessanterweise, denn sowohl die Massen- als auch die Zeitrelativität gilt als bestätigt und ist zum Beispiel anhand von Experimenten an kleinen Teilchen, etwa die Pi-Mesonen der Höhenstrahlung, nachgewiesen. Daraus ergibt sich immerhin das Wort aus Psalm 90, Vers 4, auch innerhalb unserer Welt wirklich verstanden werden kann. Da steht, denn 1000 Jahre sind in deinen Augen wie der gestrige Tag, wenn er vergangen ist. Und wie eine Wache in der Nacht. Eine Wache, das war ein Zeitraum von 3 oder 4 Stunden. Ich komme zu meinem zweiten Punkt, Zeit als Erlebnis der Gegenwart. Schiller sagte einmal, dreifach ist der Schritt der Zeit. Zögernd kommt die Zukunft hergezogen, pfeilschnell ist das Jetzt entflogen, ewig still steht die Vergangenheit. Bestimmt haben Sie sich alle irgendwann schon mal überlegt, dass es die sogenannte viel gerühmte Gegenwart streng genommen gar nicht gibt. Denn was ist denn Gegenwart? Es ist doch weiter nichts als die messerscharfe Schneide zwischen Vergangenheit und Zukunft. Streng betrachtet dürften wir also nur die Grenze zwischen Vergangenheit und Zukunft als Gegenwart ansehen. Das machen wir natürlich nicht, denn unsere Lebenszeit ist natürlich die Gegenwart. Klar, was denn sonst? Aber unsere Zeit geht ständig sozusagen von der Vergangenheit über, nein, von der Zukunft über in die Vergangenheit, so rum muss man sagen. Nicht anders. Ich glaube, dass sich das einmal ändern wird. Ich glaube, dass dann, wenn wir bei Gott sind, wir sozusagen ständig in seiner Gegenwart leben, dann gibt es keine Zeit mehr, sondern immerwährende, allgegenwärtige Gemeinschaft mit Gott. Das wird einzigartig herrlich sein. Ewigkeit ist wirklich nicht dieses Märchen von also einem Berg, wo alle 1000 Jahre ein Vogel kommt und seinen Schnabel dran wetzt und wenn der ganze Berg abgewetzt sei, dann sei ein Tag der Ewigkeit vergangen. Entsetzliche Vorstellung. Unendliche Langeweile. Sollen wir alle auf einer Wolke sitzen und ständig Halleluja sagen? Oh Mann, da könnte ich mir doch wahrlich was Besseres vorstellen. Das hängt aber zusammen mit unserer Vorstellung von Zeit. Noch sind wir auf der Erde. Und ich denke aber trotzdem können wir hier auf der Erde schon ein kleines Stück, manchmal ein kleines Stück Ewigkeit erleben. Denn es gibt einen deutlich spürbaren Unterschied zwischen der Zeit, die man physikalisch messen kann, und der Zeit, die man erlebt. Dieses Stück Ewigkeit ist zeitlich gesehen immer noch sehr, sehr kurz und auch unvollkommen, aber immerhin. Denn die erlebte Zeit geht bei uns oft bis an die Grenze der Zeitlosigkeit. Ja, wenn wir zum Beispiel ganz gefangen sind von einem wunderbaren Konzert, völlig vertieft in ein gutes Gespräch, vielleicht auch gepackt von einer vollmächtigen Verkündigung, oder in Stunden der Versunkenheit über, ob ein Roman oder Gottes Wort, dann erleben wir etwas von Zeitlosigkeit. Also, das heißt, da guckt man auf die Uhr, was, so spät ist schon? Man hat es überhaupt nicht gemerkt, wie die Zeit verging. Und so ungefähr sollte man sich Ewigkeit vorstellen bei Gott. Einfach ständige Gegenwart, wo es das Morgen nicht mehr gibt, auch die Vergangenheit nicht mehr gibt, sondern das ständige Erleben von Gott. Aber Sie kennen ja gewiss auch Zeiten, in denen Minuten zu Stunden wurden. Oder Sie haben davon gehört, dass ein Mensch in Stunden um Jahre altern kann. Manchmal scheint die Zeit überhaupt nicht zu vergehen. Das kann qualvoll, peinigend sein, ja? Und man guckt auf die Uhr, oh Mann, immer noch nicht weiter. Endlos scheint sich das zu dehnen. Schlimm, wenn man Gott nicht hat. In solchen Zeiten. Das ist natürlich die andere Seite der Medaille. Mein dritter Punkt will etwas aussagen über Zeit in biblischer Wirklichkeit. Hier möchte ich das bisher Gesagte zusammenfassen und auf einige einschlägige Bibelstellen auch anwenden. Wir haben erstens gesagt, ohne Materie gibt es keine Zeit. Also Zeit ist an das Vorhandensein von Materie gebunden. Und übrigens ist das auch so bei unserer Lebenszeit. Meine Lebenszeit hier auf der Erde ist an meinen Körper gebunden, also an meine mehr oder weniger umfangreiche Materie. Anfänglich so etwa 7 Pfund oder je nachdem, plus minus ein bisschen. Und mit dem Zerfall dieser Materie wird meine Zeit hier enden. Beziehungsweise meine Zeit endet und dann, es beginnt der Zerfall. Gott hat mir also die Zeit zwischen meiner Geburt und meinem Tod zur Verfügung gestellt. Und ich bin als Verwalter darüber eingesetzt und soll diese Zeit so sinnvoll wie möglich nutzen. Eigentlich so nutzen, wie es Gott gefällt. Und es wäre schon mal ernsthaft zu fragen, kann das Gott gefallen, ja, wie ich meine Zeit hauptsächlich verbringe? Also sind Sie ein guter Verwalter der Stunden, die Gott Ihnen gegeben hat? Zweitens, es ist für uns immerhin vorstellbar, auch wenn es nur ein Gedankenexperiment bleibt, dass eine Person in einer verhältnismäßig kurzen Zeit einen langen Zeitraum woanders, nämlich auf der Erde, überblicken könnte. Denken wir an die Mutter im Raumschiff, ja, die kommt nach 3 Jahren zurück, der Sohn ist 80 und sie ist 3 Jahre älter geworden. Und mal sehr überspitzt gesagt, die biblische Aussage, 1000 Jahre sind vor dir wie ein Tag, ist also so etwas wie ja angewandte Relativitätstheorie. Ich will den Gedanken einfach noch ein Stückchen weiter verfolgen, weiter extrapolieren. Also für mich ist es dann gar nicht mehr so schwer vorstellbar, wenn ich das also innerhalb meines physikalischen Denkens mir schon vorstellen kann, also einfach noch ein bisschen weiterziehen, dass Gott sozusagen völlig außerhalb der Zeit ist. Das heißt, dass bei ihm überhaupt keine Zeit abläuft, aber bei uns. Während er gleichzeitig meine gesamte Lebenszeit überblickt und sogar die ganze Zeit zwischen Schöpfung und Endgericht. In der Bibel wird es etwa so ausgesagt, Psalm 139, Vers 16, meine Urform sahen deine Augen und in dein Buch waren sie alle eingeschrieben, die Tage, die gebildet wurden, als noch keiner von ihnen da war. Wenn das stimmt, dass Gott wirklich völlig außerhalb der Zeit ist, müsste es so sein, dann kann er alles überblicken. Mein Leben, obwohl es noch gar nicht begonnen hat. Hebräerbrief im Neuen Testament, Kapitel 1, Vers 10. Du, Herr, hast am Anfang die Erde geschaffen und die Himmel mit deinen Händen geformt. Sie werden vergehen, du aber bleibst. Sie werden veralten wie ein Gewand. Wie einen Umhang wirst du sie zusammenrollen, wie ein Kleidungsstück sie auswechseln. Du aber bleibst, der du bist. Und deine Jahre enden nicht. Wir nennen das, Gott ist zeitlich allgegenwärtig. Also nochmal, er hat mich schon gekannt, als ich noch nicht einmal da war, nicht mal gezeugt war, aber nicht nur das. Wenn Gott zeitlich wirklich allgegenwärtig ist, dann kann er auch die Zukunft offenbaren. Wir können es nicht. Wir sind sozusagen an diese Schneide gebunden, Gegenwart, die wir Gegenwart nennen. Und biblische Prophetie wäre dann eigentlich eine Selbstverständlichkeit. Gott überblickt es einfach. Der weiß schon, wie es ausgeht. Und weil nun Zeit und Raum zusammenhängen, müsste Gott, das wäre jetzt eine theoretische Forderung, auch räumlich gegenwärtig sein. Und das sagt uns der gleiche Psalm. Psalm 139, Vers 7. Da steht, wohin sollte ich gehen vor deinem Geist? Wohin fliehen vor deinem Angesicht? Stiege ich zum Himmel hinauf, so bist du da. Bettete ich mich im Totenreich, du bist da. Erhöbe ich die Flügel der Morgenröte und ließe mich nieder am äußersten Ende des Meeres. Auch dort würde deine Hand mich leiten und deine Rechte mich packen, mich fassen. Eine dritte Sache, die ich anwenden möchte und die wir feststellen, Vergangenheit, Gegenwart und Zukunft sind alle

Es gibt kein Zurück bei der Zeit. Es gibt kein Zurück in die Vergangenheit. Auch wenn uns manche Fernsehserien das weismachen wollen. Es geht nicht. Aber es ist natürlich eine interessante Spekulation, ja, und dann irgendwas ändern in der Vergangenheit, dann hat das Auswirkungen für die Zukunft und das geht dann so schön kunterbunt durcheinander. Nein, der Zug der Zeit rast unaufhörlich vorwärts. Und die Vergangenheit bleibt zurück wie in Beton gegossen. Man kann nichts ändern. Wissen Sie, das hat wirklich Konsequenzen. Die Lüge, die Sie ausgesprochen haben, nehmen wir mal an, vor 5 Jahren, können Sie niemals wieder zurücknehmen. Sie haben sie gesprochen. Sie ist unveränderlich da. Nun denken Sie noch bitte dran, Gott ist allgegenwärtig in Raum und in der Zeit. Dann heißt das, die eine kleine Lüge von vor 5 Jahren ist bei Gott immer noch gegenwärtig, denn er war dabei. Vielleicht habe ich sie schon vergessen. Aber vor Gott ist sie so gegenwärtig, als hätte ich sie eben ausgesprochen. Hier wird mit einer erschreckenden Deutlichkeit letztlich eine furchtbare Tatsache klar. Eine einzige Sünde müsste mich auf ewig von Gott trennen. Denn ich kann sie nicht mehr rückgängig machen. Ich kann mich später dafür entschuldigen, aber das Entschuldigen ist ein anderer Vorgang. Die Sünde selbst ist passiert. Die Lüge ist ausgesprochen. Es geht nicht rückgängig zu machen. Und jetzt verstehen Sie vielleicht auch das, warum das gepredigt wird in den Kirchen, vom Evangelium her jedenfalls. Sämtliche guten Werke der Welt können die Ewigkeit einer einzigen Lüge nicht erschüttern. Denn man kann sie nicht rückgängig machen. Das hängt mit dem Wesen der Zeit zusammen. Es geht nicht. Diese Lüge bleibt und wird uns immer anklagen. Und bitte, machen wir uns nichts vor. Kein gutes Werk der Welt kann das rückgängig machen. Das geht einfach nicht. Und Gott, sagt die Bibel, ist heilig. Und er ist nicht der alte Opa, der meinethalben die Augen zumacht vor den Sünden. Wegen seiner Heiligkeit kann Gott Sünde nicht durchgehen lassen. Und wenn nämlich Gott die geringste Ungerechtigkeit durchgehen ließe, ungestraft, wäre er nicht mehr gerecht. Es ist eine ziemlich unangenehme Tatsache, die man zur Kenntnis nehmen muss. Schuld bleibt. Es gibt in der Weltliteratur berühmte Romane. Ich denke an etwa Dostojewski, Schuld und Sühne. Oder ich weiß nicht, das hat jetzt irgendwie einen anderen Titel, aber ist egal. Also ja, sie beschreiben das, wie das wirkt im Leben eines Menschen, diese Schuld. Und was uns da oft so im Fernsehen vorgegaukelt wird, als ob den Leuten das gar nichts ausmacht, das ist anders. Das ist die eine Seite. Die Tat bleibt. Man kann sie nicht ungeschehen machen. Es gilt aber eine andere Tatsache. Die steht auch in der Bibel, etwa im Johannesevangelium Kapitel 3, Vers 16. Da steht, denn so auf diese Weise hat Gott die Welt geliebt, dass er seinen eingeborenen Sohn gab, damit jeder, der an ihn glaubt, nicht verloren geht, sondern das ewige Leben hat. Also irgendwie scheint die Bibel zu versprechen, dass man aus dem Dilemma der Zeit herauskommen kann, der Zeit und der Sünde. Im Römerbrief steht, Kapitel 3, Vers 10 und dann Vers 23, keiner ist gerecht, auch nicht einer.

0: keiner hat Einsicht und fragt nach Gott. Alle haben sie den rechten Weg verlassen und sind unbrauchbar geworden. Alle haben gesündigt und die Herrlichkeit Gottes verloren. Wieder Tatsache. Einerseits. Andererseits, Gott hat einen Ausweg geschaffen. Und gleich im nächsten Vers sagt die Bibel, das ist Römerbrief Kapitel 3, Vers 24, doch werden sie allein durch seine Gnade, ohne eigene Leistung, gerecht gesprochen. Und zwar aufgrund der Erlösung, die durch Jesus Christus geschehen ist. Ihn hat Gott zu einem Sühnplatz gemacht, der für alle zugänglich ist. Durch sein vergossenes Blut ist die Sühnung vollzogen worden und durch den Glauben kommt sie allen zugute. Mit anderen Worten, das, was durch das Wesen der Zeit unlöschbar geworden ist, können wir hier auf der Erde natürlich niemals löschen, weil wir ja nicht zurück können. Aber Gott, der über der Zeit steht, außerhalb der Zeit steht, er kann das sehr wohl. Und er kann sagen, du, ich denk nicht mehr dran. Du musst nur eins tun. Du musst mir glauben, was ich dir gesagt habe. Und ich habe Jesus geschickt, meinen Sohn. Der hat sozusagen stellvertretend für dich die Strafe auf sich genommen. Du brauchst weiter nichts zu machen. Ich will, sagt Gott, dass du das glaubst. Wenn du es tust, wirst du gerettet. Dann macht Gott es wahr. Gott ist bereit, alle unsere sündigen Taten, die durch den Fortgang der Zeit unlöschbar, das heißt ewig geworden sind, zu vergeben. Das bedeutet auch auszulöschen. Gott kann das sehr wohl, wenn wir an Jesus Christus glauben. Deswegen muss streng genommen niemand in die Hölle, ich sag's mal also ganz primitiv, wegen seiner Sünde. Wegen Sünde kommt niemand in die Hölle, sondern nur dann, wenn er nicht an Jesus glaubt. Gesündigt haben wir alle, das gibt keinen, der ohne Sünde ist, hier unter uns. Und jeder weiß es, weil er ein Gewissen hat. Sünde an sich muss es noch nicht tun. Aber das Schlimme ist, wenn man sagt, pah, Gott, Quatsch, ich glaub dir das nicht. Das ist Unfug, was du gemacht hast. Und Gott hat sich das so sehr viel kosten lassen. Alles, was er hatte praktisch. Wenn ich das glaube, bin ich gerettet. Wenn ich es ablehne, bleibe ich verloren. Wenn Sie glauben wollen, dass Jesus Christus für Ihre Schuld, auch für Ihre Schuld am Kreuz gestorben ist, haben Sie die Chance. Man könnte heute Abend die Gelegenheit nutzen. Die Zeit läuft weiter. Und Gott sagt heute, wenn ihr seine Stimme hört, macht eure Herzen nicht hart. Seid einfach bereit, dem Ruf Gottes zu folgen. Sozusagen Gottes ewige Gegenwart will hereinbrechen in unsere Zeit, in unsere kurze Lebenszeit, von der wir ja nicht mal wissen, wie lang die ist. Die könnte unter Umständen schon morgen zu Ende sein. Niemand weiß es wirklich. Gottes ewige Gegenwart will hereinbrechen. Und Gottes Chancen sollte man nie vergeuden. Also, wer so Zeit hat für Gott, auf ihn hört und einfach das tut, was er sagt, der hat die Ewigkeit. Wer in dieser Zeit, diese Zeit sich nimmt für Gott, sagt, ich will mein Leben mit dir in Ordnung bringen. Ich danke dir. Ich will an dich glauben. Das reicht. Das ist sehr einfach. Wenn Sie nicht wissen, wie Sie es anstellen sollen, es sind genügend Leute hier, die helfen können. Wer so Zeit hat, hat die Ewigkeit. Wer aber keine Ewigkeit hat, der hat auch nie Zeit.
1: Sie hörten Karl-Heinz von Heiden in einem Vortragsmitschnitt mit dem Titel Zeit, Ewigkeit und Relativitätstheorie.

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0: Hallo und herzlich willkommen beim Bibelpanorama hier auf Radio HBR. Es folgt nun ein Überblick über den Brief an die Kolosser vom Apostel Paulus von Rüdiger Klaue.
1: Der Kolosserbrief. Mir hat es früher nie gefallen, Ermahnungen zu hören. Wir waren zu Hause drei Brüder und mein Vater starb, als ich 5 Jahre alt war. So musste meine Mutter alleine mit uns fertig werden. Viel Schläge haben wir nie bekommen, aber dafür genug Ermahnungen. Als kleines Kind ist einem das vielleicht nicht so bewusst, aber wenn man in ein bestimmtes Alter kommt, wo man flügge wird, wo man selbstständig wird, da möchte man nicht mehr bevormundet werden. Ich weiß noch, wie ich den Führerschein für Auto und Motorrad machte. Dann dauerte es auch nicht lange und ich hatte ein eigenes kleines Motorrad. Von da ab gab es nur noch mehr Ermahnungen, an die ich mich noch heute gut erinnere. Fahr nicht so schnell, Junge, sei vorsichtig, mach mir keinen Unfall. Und so weiter. Ich hörte gar nicht richtig hin. Ich dachte, ich weiß schon selbst, wie ich zu fahren habe. Das braucht mir doch jetzt keiner vorzusagen. Und so etwas wie Ärger und Rebellion kam in mir hoch. Nun, heute sehe ich die Sache auch anders. Wenn wieder einmal so ein lebensmüder Motorradfahrer in der Stadt oder auf der Landstraße an mir vorbeirast, dann sage ich auch mal ein paar unschöne Worte vor mich hin. Wenn junge Motorradfahrer sich so leichtsinnig durch den Verkehr schlängeln und keine Gefahr zu kennen scheinen, wenn sie mit halsbrecherischer Geschwindigkeit dahinsausen, den Tod und die Gefahr herausfordernd, ihr Können und ihre Reaktionsfähigkeit dabei völlig überschätzen, dann wünsche ich eine Autorität herbei, die solche Kerle einmal empfindlich ermahnen kann. Eine Krankenschwester hat mir einmal gesagt, jeder junge Mann, der sich ein Motorrad kauft, sollte, bevor er sein Fahrzeug besteigt, einmal ein Wochenende auf der Unfallstation eines Krankenhauses zubringen. Dort werden laufend die verunglückten Motorradfahrer eingeliefert, manche blutüberströmt, zum Krüppel geschlagen, mit Brüchen, die eine lebenslängliche Lähmung zur Folge haben, oder mit Gehirnverletzungen, die einen Geisteskranken aus ihnen machen. Die Schwester meinte, wer das einmal bewusst gesehen hat, der wird höchstwahrscheinlich vorsichtiger sein. Sicher hatte meine Mutter mit ihren Ermahnungen recht, denn auch ich hatte mein Motorrad nicht lange, als ich einen Unfall baute. Für mehrere Wochen ins Krankenhaus kam, ein paar Monate lang arbeitsunfähig blieb und Angst haben musste, dass ich ein steifes Bein behalten würde. Natürlich gab es nicht nur Ermahnungen wegen des Motorradfahrens, sondern auch noch wegen vieler anderer Dinge. Mit 24 Jahren wurde ich Christ, und da gab es bald eine Menge neuer Ermahnungen. Über meine Bücher im Schrank, die Schallplatten und Musik, die Kleider, den Wortschatz, mein Benehmen. Und auch diese Ermahnungen schmeckten mir nicht besonders gut, schon gar nicht, wenn sie mit Drohungen verbunden waren. Ich hörte viel lieber Predigten über den Segen und den Reichtum, den wir in Christus haben und was Jesus alles für uns getan hat. Vorträge über Gebote, Pflichten, mit Warnungen und Ermahnungen konnten mich manchmal richtig ärgern. Auch hier dachte ich noch immer, ich weiß schon alleine, wie ich zu leben habe. Das braucht mir doch nicht immer jemand vorzusagen. Heute entdecke ich, wie ich selber andere ermahne. Ich fange an, Gefahren zu sehen, in die viele junge Christen hineinlaufen. Ich weiß aus Erfahrung, wo die Gläubigen und die Gemeinden versagen können, und ich weiß, was Gottes Wort lehrt. Heute glaube ich, dass Ermahnungen nötig sind und sein müssen. Wir dürfen die jungen Christen oder auch die Alten nicht einfach in ihr Unheil rennen lassen, ohne etwas zu sagen. Auch wenn unsere Ermahnungen von vielen nicht beachtet oder sogar als lästig empfunden werden, so können sie doch manchem helfen und ihn bewahren. Besonders wenn die Ermahnungen mit Liebe und Verständnis gegeben werden, besteht Aussicht, dass sie angenommen und beachtet werden. In unserer Einführung in die Bibel studieren wir jetzt das Neue Testament, und zwar die Briefe. Von den 27 Büchern des Neuen Testamentes sind 21 Briefe. Außer den wichtigsten Lehren, persönlichen Informationen und Grüßen enthalten die Briefe sehr viele Ermahnungen. So ist es auch im Kolosserbrief, den wir heute kurz betrachten wollen. Kolossä lag ebenfalls in Kleinasien, war eine Stadt nicht allzu weit von Ephesus entfernt. Soweit bekannt hat Paulus die Gemeinde nicht gegründet und auch nicht besucht. Man nimmt an, dass sie durch Epaphras, einen Gefährten des Paulus aus Ephesus, entstanden ist. Der Brief an die Kolosser war auch eine Art Rundbrief. Im letzten Kapitel schreibt Paulus, und wenn der Brief bei euch gelesen ist, so sorgt, dass er auch in den Gemeinden zu Laodicea gelesen wird und dass ihr den von Laodicea lest. Der Anlass des Briefes war vielleicht ein mehrfacher. Einmal benutzte Paulus die Rückreise eines seiner Gefährten, um seinen Freunden und Bekannten einen Brief mitzugeben. Damals war die Beförderung eines Briefes noch ein Problem. Zuerst musste man einen zuverlässigen Boten finden. Dann war es eine lange, beschwerliche und oft gefährliche Reise. Als Paulus diesen Brief schrieb, saß er in Rom im Gefängnis. Um von Rom nach Kolossae zu kommen, brauchte man mehrere Wochen. Darum nutzte Paulus die Rückkehr des Tychikus, um ihm einen Brief an seine Heimatgemeinde mitzugeben. Zum anderen wollte Paulus den Gemeinden, die ja zumindest seinen Namen und seinen Dienst kannten, einige Informationen über sich selbst zukommen lassen. Er wollte ihnen doch ein persönliches Wort über sein Ergehen sagen und ihnen zeigen, was er fühlte und dachte. Die Christen in Kolossae hatten schon manches durch Tychikus erfahren, der Paulus ja in seiner Gefangenschaft besucht hatte. Als dritten Grund finden wir andeutungsweise etwas von Problemen in der Gemeinde. Anscheinend waren Irrlehrer eingedrungen und brachten Lehren und Gedanken, die etwas mit Philosophie und mit Askese zu tun hatten und schließlich auf eine Art Selbsterlösung hinausliefen. Diesen Lehren musste Paulus nun in seinem Brief begegnen. Scheinbar standen die Kolosser noch verhältnismäßig klar in Lehre und Wandel, aber einige waren doch fragend und unsicher geworden und wussten nicht, wie sie diesen neuen Lehren begegnen sollten. Paulus mit seiner Erfahrung, seinem Weitblick und Verständnis der Wahrheit sah gleich die Gefahr und den Irrtum. Um die jungen Christen zu bewahren und das Evangelium rein zu erhalten, schreibt er ihnen seine Warnungen. Als weiteren Grund für sein Schreiben könnten wir vielleicht noch des Paulus Wunsch und Anliegen sehen, dass die Gläubigen in Kolossae im Glauben und in der Heiligung wachsen möchten. Das war dem Evangelisten und Apostel ein ständiges Anliegen für alle Gemeinden. Nun ist es interessant zu sehen, wie der Apostel und Seelsorger Paulus seine Ermahnungen bei dieser Gemeinde anbringt. Zuerst erwähnt er das Positive und lobt das Gute. Er sieht nicht nur und nicht zuerst das Negative. Und sicher gibt es an jeder Person und an jeder Gemeinde etwas Gutes und Lobenswertes zu entdecken. So sagt Paulus in den ersten Versen: Wir danken Gott, wenn wir für euch beten, da wir gehört haben von eurem Glauben an Christus und von der Liebe, die ihr zu allen Heiligen habt. Durch solch einen positiven Anfang bereitet Paulus sein eigenes Herz vor, um den rechten Ton und das rechte Verhältnis zu diesen Leuten zu finden. Er bereitet aber auch das Herz der Empfänger vor. Wer gelobt wird, der öffnet sich. Wer getadelt und beschimpft wird, der verschließt sich, gewöhnlich, für weitere Ermahnungen. Zweitens betet Paulus für diese Gemeinde. Ohne zu beschuldigen und zu kritisieren, sagt er ihnen, worum er für sie bei Gott bittet, nämlich um Erkenntnis, Weisheit, Einsicht, Frucht und gute Werke, um Wachstum, Stärke, Macht und Geduld. Wenn wir mit solch einer Einstellung ermahnen, dann wird es einem auch nicht so schwer fallen, Kritik anzunehmen. Das Gebet vermag mehr als unsere Belehrungen, es bereitet den anderen zum Aufnehmen und uns selber zu einem richtigen Ermahnen vor. Durch die Erwähnung der Fürbitte merken die Empfänger auch, dass Paulus es gut mit ihnen meint und ihr Bestes im Auge hat. Drittens erinnert Paulus die Gläubigen daran, was Gott für sie getan hat. Im ersten Kapitel des Kolosserbriefes spricht er von Gott, der uns errettet hat von der Macht der Finsternis und hat uns versetzt in das Reich seines lieben Sohnes, in welchem wir die Erlösung haben, nämlich die Vergebung der Sünden. Diese Worte zeigen, dass wir wertgeachtet sind bei Gott. Wir haben eine Würde und diese Würde verpflichtet uns zu einem ordentlichen Wandel. Aber Paulus erinnert auch hier daran, dass wir neue Menschen geworden sind, errettet von der Macht der Finsternis, versetzt in das Reich seines Sohnes. Diese neue Stellung verpflichtet und befähigt zu einem neuen Leben. Viertens malt Paulus uns in diesem Brief Jesus vor Augen, in seiner ganzen Hoheit und Herrlichkeit. Er bringt die Empfänger und uns in Kontakt mit Jesus. Er erinnert uns daran, dass Jesus auch unser Herr ist. Wer sich dieser Tatsache und ihrer Bedeutung voll bewusst ist, der braucht fast keine anderen Ermahnungen. Wer mit Jesus in Gemeinschaft lebt und ihm folgt, der lebt richtig. Nach diesen einleitenden Worten und Vorbereitungen kann Paulus nur noch ein paar praktische und spezielle Warnungen und Ermahnungen anbringen. Und ich bin mir sicher, dass die Gläubigen in Kolossae mit gutem Willen zugehört haben. Nimm auch du bitte die Ermahnungen Gottes ernst und auch die, die dir von deinen Eltern oder erfahrenen Menschen in Liebe gegeben werden. Wir beten noch. Herr, jeder von uns ist in Gefahr, manchmal in leiblicher und oft auch in geistlicher. Wir brauchen die Hilfe und Ermahnungen anderer. Schenke uns die Gnade, dass wir diese Ermahnungen ernst nehmen und dass wir offen und dankbar für diese Hilfen sein können. Amen.

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1: Ich bin Silke Rech. Der frühere syrische Machthaber Bashar al-Assad ist in Abwesenheit zum Tode verurteilt worden. Ein Gericht in Damaskus sprach ihn wegen Kriegsverbrechen und Verbrechen gegen die Menschlichkeit schuldig.
2: Die Vorwürfe beziehen sich auf die gewaltsame Niederschlagung der Proteste zu Beginn des syrischen Bürgerkriegs im Jahr 2011. Es ist der erste Schuldspruch gegen Assad seit seinem Sturz im Dezember 2024. Seitdem lebt er in Russland. Auch sein Bruder Mahir und ein Cousin wurden zum Tode verurteilt. Der Bürgerkrieg in Syrien kostete rund 500.000 Menschen das Leben. Noah Ulrich, Redaktion.
1: Nach dem schweren Erdbeben in Kolumbien hat Präsident de la Espriella den landesweiten Notstand ausgerufen. Mindestens 111 Menschen kamen ums Leben, zahlreiche weitere werden noch vermisst. Das Beben hatte eine Stärke von 7,4 und traf vor allem den Westen des Landes. Rund 60 Gebäude stürzten vollständig ein, außerdem wurden Strom- und Telefonnetze beschädigt. Die Rettungskräfte suchen weiter nach Verschütteten. Bundesinnenminister Dobrindt will dem Verfassungsschutz deutlich mehr Befugnisse geben. Die Behörde soll künftig nicht mehr nur Informationen sammeln, sondern auch aktiv gegen Terroristen, Saboteure oder ausländische Agenten vorgehen können. Geplant sind unter anderem Online-Durchsuchungen und der Zugriff auf Computer und Smartphones. Dobrindt will die Reform morgen im Bundeskabinett vorstellen. In der Demokratischen Republik Kongo sind inzwischen mehr als 2000 Menschen an Ebola gestorben. Rund 4400 Infektionen wurden bislang bestätigt. Der aktuelle Ausbruch wurde im Mai bekannt und geht auf eine seltene Variante des Virus zurück, gegen die es bislang keinen Impfstoff gibt. Die Weltgesundheitsorganisation geht davon aus, dass der Ausbruch bereits im Februar begonnen hat. Das Niedrigwasser auf deutschen Flüssen sorgt für immer größere Probleme beim Gütertransport. Viele Schiffe können nur noch deutlich weniger Ladung mitnehmen. Auf Lastwagen auszuweichen ist laut dem Bundesverband Spedition und Logistik aber nur begrenzt möglich, weil dafür Fahrzeuge und vor allem Fahrer fehlen. Mehrere Bundesländer haben deshalb bereits das Sonntagsfahrverbot für Lkw gelockert. Auch auf der Schiene reichen die freien Kapazitäten nicht aus.
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1: Die aktuellen Temperaturen in Köln, Bonn 23 Grad, in Hamburg, Bremen und Berlin 20, in Dresden 24, in Frankfurt am Main 26, in Stuttgart und München 28, in Erfurt und Münster 22 Grad. Heute gibt es im Norden und Nordosten ein paar Wolken, meist bleibt es aber trocken. Sonst scheint im ganzen Land vielfach die Sonne. Die Höchstwerte erreichen 18 bis 34 Grad. Morgen scheint im Großteil des Landes die Sonne. Nachmittags sind direkt an den Alpen einzelne Schauer oder Gewitter möglich. Die Höchstwerte liegen zwischen 20 Grad im Norden und bis zu 35 Grad im Südwesten.
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3: Hallo und herzlich willkommen bei Glaube und Tun. Zunächst ein wenig Musik und dann ein Vortrag von Klaus Günschel über das Thema Leiterschaft.

0: 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Hallo. Es folgt ein Vortrag von Klaus Günschel über Leiterschaft. Der Vortrag wurde auf einer Konferenz für Gemeindegründung gehalten.
1: Ja, guten Morgen, liebe Geschwister. Unser Thema ist Ältestendienst, Verantwortung in der Gemeinde. Wie rüstet Gott uns zu und welche Voraussetzungen verbindet er damit? Gestern haben wir abends noch über ansatzweise Familie nachgedacht, über Jakob. Vielleicht ein Vorbild, wie wir unser Familienleben gestalten sollten, welche Punkte wichtig sind, wie Gott uns als Haupt der Familie auch geistlich zurüstet. Ich möchte heute mit euch Richter 13 lesen und gerne etwas über eine Ehe sagen, die uns Gott in der Bibel zeigt. Und dieses Kapitel macht mir schon seit längerer Zeit große Freude. Und ich möchte euch gerne anhand dieses Kapitels zeigen, wie Gott dynamisch ist und wie er ein Ehepaar verändert. Und wenn wir über diese Testwiese nachdenken, dass Gott sagt, wenn wir in seinem Reich arbeiten wollen, sollen wir uns zuerst in unserem Haus bewährt haben, dann bedeutet das unsere Familie, aber es bedeutet auch unsere Ehe. Und mir war das immer sehr wichtig, als ich noch jünger war, dass ich mich immer interessiert habe, wenn alte Brüder mit einem weißen Bart kamen und die haben irgendwelche frommen Vorträge gehalten, dass ich immer dachte, wie mag wohl dessen Ehe aussehen? Also wie sieht seine Frau aus? Wie gehen die miteinander um? Und früher war das so üblich, da sind die Männer wie Heilige durch die Welt gechattet und taten so, als hätten sie keine Frauen. Und heute ist es irgendwie anders. Ab und zu nimmt man seine Frau mal mit. Also ich leider nicht heute, aber schon mal. Und das entwickelt sich für mich immer mehr zur Kernfrage. Was sind wir eigentlich für Menschen? Was sind wir für Menschen, wenn wir zu Hause sind? So Dienstagmorgens, so ganz normal beim Frühstück. Was haben wir für eine Beziehung zu unserer Frau? Und um das ein bisschen zu vertiefen und uns vielleicht auch ein bisschen sensibel zu machen dafür möchte ich gerne diese Predigt halten. Richter 13. Und die Kinder Israel taten wiederum, was böse war in den Augen des Herrn, und der Herr gab sie in die Hand der Philister 40 Jahre. Und es war ein Mann aus Zorha vom Geschlecht der Daniter. Sein Name war Manoah. Und seine Frau war unfruchtbar und gebar nicht. Und der Engel des Herrn erschien der Frau und sprach zu ihr: Siehe doch, du bist unfruchtbar und gebierst nicht, aber du wirst schwanger werden und einen Sohn gebären. Und nun hüte dich doch und trinke weder Wein noch starkes Getränk und iss nichts Unreines, denn siehe, du wirst schwanger werden und einen Sohn gebären, und kein Schermesser soll auf sein Haupt kommen, denn ein Nasir Gottes soll der Knabe sein von Mutterleib an. Und er wird anfangen, Israel aus der Hand der Philister zu retten. Und die Frau kam und sprach zu ihrem Mann und sagte: Ein Mann Gottes ist zu mir gekommen. Und sein Ansehen war wie das Ansehen eines Engels Gottes, sehr furchtbar. Und ich habe ihn nicht gefragt, woher er sei, und seinen Namen hat er mir nicht kundgetan. Und er sprach zu mir: Siehe, du wirst schwanger werden und einen Sohn gebären. Und nun trinke weder Wein noch starkes Getränk und iss nichts Unreines, denn ein Nasir Gottes soll der Knabe sein von Mutterleib an bis zum Tag seines Todes. Da flehte Manoah zu dem Herrn und sprach: Bitte, Herr, der Mann Gottes, den du gesandt hast, möge doch nochmals zu uns kommen und uns lehren, was wir tun sollen mit dem Knaben, der geboren werden soll. Und Gott erhörte die Stimme Manoahs, und der Engel Gottes kam nochmals zu der Frau, als sie auf dem Feld saß und Manoah, ihr Mann, nicht bei ihr war. Da eilte die Frau und lief und berichtete es ihrem Mann, und sie sprach zu ihm: Siehe, der Mann Gottes ist mir erschienen, der an jenem Tag zu mir gekommen ist. Und Manoah machte sich auf und ging seiner Frau nach. Und er kam zu dem Mann und sprach zu ihm: Bist du der Mann, der zu der Frau geredet hat? Und er sprach: Ich bin's. Und Manoah sprach: Wenn nun dein Wort eintrifft, was soll die Weise des Knaben sein und sein Tun? Und der Engel des Herrn sprach zu Manoah: Vor allem, was ich der Frau gesagt habe, soll sie sich hüten. Von allem, was vom Weinstock kommt, soll sie nicht essen, und Wein und starkes Getränk soll sie nicht trinken und soll nichts Unreines essen. Alles, was ich ihr geboten habe, soll sie beobachten. Und Manoah sprach zu dem Engel des Herrn: Lass dich doch von uns aufhalten. So wollen wir dir ein Ziegenböcklein zubereiten. Und der Engel des Herrn sprach zu Manoah: Wenn du mich auch aufhieltest, ich würde nicht von deinem Brot essen. Willst du aber ein Brandopfer opfern, so opfere es dem Herrn. Denn Manoah wusste nicht, dass es der Engel des Herrn war. Und Manoah sprach zu dem Engel des Herrn: Wie ist dein Name, dass wir dich ehren, wenn dein Wort eintrifft? Und der Engel des Herrn sprach zu ihm: Warum fragst du denn nach meinem Namen? Er ist ja wunderbar. Da nahm Manoah das Ziegenböcklein und das Speisopfer und opferte es dem Herrn auf dem Felsen. Er aber handelte wunderbar. Und Manoah und seine Frau sahen zu. Und es geschah, als die Flamme von dem Altar gen Himmel emporstieg, da fuhr der Engel des Herrn in der Flamme des Altars hinauf. Und Manoah und seine Frau sahen zu, fielen auf ihr Angesicht zur Erde. Und der Engel des Herrn erschien Manoah und seiner Frau fortan nicht mehr. Da erkannte Manoah, dass es der Engel des Herrn war. Und Manoah sprach zu seiner Frau: Wir werden gewisslich sterben, denn wir haben Gott gesehen. Aber seine Frau sprach zu ihm: Wenn es dem Herrn gefallen hätte, uns zu töten, so hätte er nicht ein Brandopfer und Speisopfer aus unserer Hand angenommen. Und er hätte uns dies alles nicht gezeigt, noch uns zu dieser Zeit dergleichen vernehmen lassen. Und die Frau gebar einen Sohn, und sie gab ihm den Namen Simson. Und der Knabe wuchs, und der Herr segnete ihn. Und der Geist des Herrn fing an, ihn zu treiben, zur Machanedan zwischen Zorha und Eshtaol. Also noch einmal, diese Predigt hat das Ziel, uns zu zeigen, wie können wir eine gute Ehe führen, damit wir eine gute Familie haben, damit wir gute Gemeinden haben. Und ich vermag jetzt nicht zu sagen, wenn man mich fragen würde, was ist in deinem Leben eigentlich wichtiger? Dass deine Gemeinde gesund ist oder dass deine Familie gesund ist oder dass deine Ehe gesund ist. Und ich will mich überhaupt nicht festlegen. Aber eines steht fest, dass das eine mit dem anderen zu tun hat und dass wir das nicht trennen können. Wir gehen nicht am Sonntag in die Gemeinde und da spielen wir Gemeinde und da spielen wir unsere Frömmigkeit und da spielen wir die heile Welt und unsere Familie, das steht auf einem ganz anderen Blatt. Und unsere Ehe, die steht nochmal auf einem ganz anderen Blatt. Dagegen habe ich etwas. Also entweder wir sind der, der wir sind, dann sind wir der in unserer Ehe, in unserer Familie und in unserer Gemeinde. Oder mal ganz keck gesagt, was ist eigentlich der Unterschied? Das ist ja das Leben, was ich lebe. Dazu kommt noch die Arbeitsstelle. Ja, so, das ist unser ganzes Leben. Unser Familienleben, unsere Arbeit, unsere Gemeinde. Und Gott sagt eigentlich in 1. Timotheus 3 nichts anderes, als dass er sagt, weißt du was, wenn du in diesen Bereichen arbeiten willst, dann sei integer, also sei, auf Altdeutsch, sei der, der du bist. Lass die Maske fallen, hör auf zu schauspielern. Und das geht auch nicht lange gut. Wenn du in einer Gemeinde den Führer spielen willst, den Frommen spielen willst, den Heiligen spielen willst, und zu Hause geht die Post ab und da fliegen die Fetzen. Irgendwann kriegt man das mit. Und dann ist deine ganze Reputation im Eimer. Und deswegen ist es auch nicht so sinnvoll, mit 21 in der Gemeinde einen Senkrechtstart hinzulegen und Verantwortung zu übernehmen und alle Welt sehen zu lassen, wie prächtige Kerle wir sind, sondern es ist normal, dass wir irgendwie Schritt für Schritt wachsen. Deswegen ist es, wenn es irgendwie geht, das Normale, dass man als junger Mann und als junge Frau erstmal heiratet. Und dass man erstmal das Jahr Kriegsdienst verbringt. Also das muss jetzt nicht Krieg sein, aber Gott hat ja gesagt, wir sind vom Kriegsdienst befreit. Also wir sollen erstmal ein Jahr Ruhe machen, ja? Und uns an unseren Ehepartner gewöhnen. Wir sollen unsere Ehe so ein bisschen festigen. Und dann kann es sein, dass Gott Kinder schenkt. Dann fängt das Experiment Familienleben an. Und in der ganzen Zeit kannst du dich ja ruhig in einer Gemeinde aufhalten. Da solltest du zumindest sein. Aber dann kann ruhig noch mal 5 Jahre vergehen oder 10 Jahre und dann kann man darüber nachdenken, dass man auch in einer Gemeinde Verantwortung übernimmt. Mein Eindruck ist der, dass wir in dem unteren Bereich in unserer Eheführung schon mal kleinere Probleme haben. Vielleicht haben wir auch größere Probleme. Und dem soll jetzt diese Predigt dienen. Wir wollen einfach in das Wort Gottes schauen. Und ich finde das so nett von Gott, dass er uns einfach, wir können einfach zuschauen. Wir sind Zuschauer, wie so oft. Ja, wir sind in den Evangelien Zuschauer gewesen, wie der Herr Jesus über die Erde geht. Wir stehen einfach daneben und wir können alles beobachten, was er macht. Und hier sind wir Zuschauer. Ich glaube, wir dürfen sogar fast in das Schlafzimmer der beiden gehen. Wir hören, was sie reden. Wir sehen, was sie machen. Und Gott beurteilt das nicht. Aber wir sehen in diesem Kapitel eine ganz positive Entwicklung. Und darauf kommt es mir an. Ich will nicht immer mit Negativbeispielen hier hantieren, sondern da bin ich froh, dass ich mal ein positives Beispiel über Ehe in der Bibel gefunden habe. Aber leider geht es ein bisschen negativ los. Da ist der Mann, sein Name wird genannt Manoah und sein Name bedeutet Ruhe. Und so einen Eindruck macht der Bursche auch. Der schien in sich selbst zu ruhen. Und das ist auch so die Angewohnheit vieler Männer. Während die Frauen einen erhöhten Blutdruck haben, sitzen die in der Ecke und strahlen eine unglaubliche Gelassenheit und Ruhe aus. Verschwenden auch nicht einen Blick in die Küche oder in den Keller, sondern freuen sich darauf, in Ruhe die Predigt vorbereiten zu können. Und vielleicht war das so eine kleine Schieflage. Also vielleicht saß Manoah auch im Keller bei der Modelleisenbahnplatte. Keine Ahnung, vielleicht hatte er gerade ein Netflix-Abo abgeschlossen. Ich weiß es nicht. Auf jeden Fall beschließt Gott, diese Familie zu besuchen, dieses Ehepaar zu besuchen. Und er geht zu dem Ehepaar und dreimal dürft ihr raten, zu wem er geht. Was haben wir gelesen? Der Engel des Herrn, Vers 3, erschien der Frau. Und ich behaupte mal ganz keck, das Problem ist wieder, dass ihr alles aufnehmt. Ich glaube, wenn Gott in unseren Ehen zu Besuch kommen würde, dann würde er zu 80% die Frauen antreffen. Weil wem erscheint Gott eigentlich, wenn er eine Ehe besucht? Er erscheint Leuten, die auf Sendung sind, die irgendwo eine Antenne haben. Also Gott wird nur mit dir reden, wenn du erwartest, dass er mit dir redet. Und wenn deine Gedanken irgendwo in der Welt sind, wenn du gerade dabei bist, die Welt zu retten oder was weiß ich, dann wird Gott dir nicht erscheinen. Und oft ist es so, dass Frauen oder unsere Frauen, oder ich habe jetzt nur eine, also meine Frau, ein innigeres Leben mit dem Herrn führt. Wir haben so viele Familienfreizeiten gemacht und immer wenn die Ehepaare sich abends vorstellen und wir kennen sie überhaupt nicht, dann merkst du schon nach 10 Minuten in der Vorstellungsrunde, was die Leute erwarten. Die Männer sagen so unterm Strich, also ich bin hier, um mal richtig durchzuatmen. Beine hoch, Manoah, Ruhe. Und die Frauen sagen, ey, ich habe zu viele Fragen, ich habe Gesprächsbedarf. Und es gelingt mir vieles nicht. Ich würde mich freuen, dass Dinge besser werden. Ich habe mit den Kindern zu tun. Ich stehe vor Fragen und ich frage mich, ob ich der Einzige bin auf der Welt, der diese Probleme hat. Ja? Und zum Glück kommen dann die anderen alle aus ihren Löchern gekrochen und sagen, ja, das Problem habe ich auch. Und dann bieten wir auch frühs ein fakultatives Gebet an. Das sind immer recht überschaubare Runden. Und dann sitzen da 80% Frauen und 20% Männer. Und dann denke ich immer, was ist los? Also sind wir Männer durch unsere gesellschaftliche Entwicklung, wo wir einfach so ein bisschen wie ein gedämpfter Uhu behandelt werden, so satt, so ruhig geworden, so inaktiv geworden, so passiv geworden, so lahme Säcke geworden, dass wir nicht aus der Hefe kommen. Ich will das jetzt nicht künstlich dramatisieren, was hier bei Manoah passiert ist, aber es ist ja ein latentes Problem der beiden, denn jetzt kommt Gott zu der Frau und er gibt ihr eine wunderbare Verheißung, sie soll ein Kind bekommen. Und das finde ich schon interessant, dass Gott im Alten Testament so oft mit unfruchtbaren Paaren beginnt und ihnen Fruchtbarkeit verleiht. Ja, denkt an Rahel, an Sarah, so viele Frauen waren unfruchtbar und Gott kommt und sagt, ich gebe dir die Verheißung, ihr werdet ein Kind bekommen. Dann kriegen sie noch gleich eine kleine Bedienungsanleitung, wie sie damit umgehen sollen, im Vers 5. Und dann gibt es einen zweiten Punkt und den finde ich sehr schön. Vielleicht hast du als Frau, jetzt sind nicht so viele Frauen hier, aber ihr Männer könnt das ja zu Hause euren Frauen erzählen. Vielleicht denkst du als Frau, also unsere geistliche Beziehung zu Hause, unsere geistliche Balance, das würde ich mir ein bisschen besser wünschen. Und dann hast du als Frau zwei Möglichkeiten. Entweder du bist eklig und du machst deinem Mann ständig Druck und du zeigst ihm, was für eine Pfeife er ist. Ja? Und das können Männer ganz schlecht ertragen. Also ich auch. Oder du bist eine Frau, die Weisheit hat und du sagst, ey Mann, ich muss dir jetzt mal erzählen, was ich gestern erlebt habe mit dem Herrn. Und dann nicht so obergeistlich, ja, mit so verklärten Augen, sondern ganz normal. Du sagst einfach, ich habe gestern hier gesessen, ich habe meine Bibellese gemacht, ja, und ich komme irgendwie an eine bestimmte Stelle und ich denke mir, Mensch, da war ein Vers und da hat Gott zu mir geredet. Darf ich dir das erzählen? Und da kann ich mir nicht vorstellen, dass die Männer prinzipiell sagen, Bibel, hör auf und so. Nein, sie schafft es, ihren Manoah so ein bisschen zu kitzeln, ja. Sagt, du Manoah, Gott ist mir erschienen. Und dann sagt der Manoah, also erstmal erzählt sie ihm alles, was Gott gesagt hat. Das finde ich auch sehr nett. Manchmal werden Berichte weitergegeben, werden geschönt, werden angefüttert oder die Unwahrheit wird gesagt. Also seid bitte immer ehrlich, auch wenn ihr anderen Leuten etwas erzählt, was ihr mit Gott erlebt habt. Also bei uns, uns kitzelt das ja auch, unsere geistigen Erfahrungen noch etwas aufzublasen, weil das enorm Wirkung erzielt. Das macht sie nicht. Sie sagt genau das, was Gott zu ihr gesagt hat. Hervorragend. Bleibt bei der Wahrheit. Ihr Männer wie ihr Frauen. Naja, jetzt ist ja immer die Frage, wie reagiert ein Mann, wenn er erfährt, dass seine Frau schwanger ist? Also kriegt er plötzlich eine Herzattacke oder fängt er an, sich zu freuen? Der Manoah reagiert so 50-50. Also, dass er jetzt gerade in die Luft springt, steht hier nicht. Aber er macht auch was Nettes. Und ich finde das so spannend, die beiden zu beobachten. Und ich freue mich auch schon wieder, die im Himmel zu treffen. Und ich glaube, dass ich im Himmel Manoah sitzend treffen werde. Also ich glaube, er hat so eine Grundbegabung nicht abgelegt. Ja, er hat seine Wohnung im Haus des Vaters, aber mit Sessel. Das ist Manoah. Aber Gott schafft es ihn, in Richter 13 zu verändern. Und jetzt fängt der Manoah an, aktiv zu werden. Das ist ein sehr gutes Zeichen, wenn Männer anfangen, aktiv zu werden. Sie werden langsam wach. Aus ihrem Ruherhythmus kommen sie raus. Und er sagt, meine Frau hat mir die Geschichte so anziehend erzählt, dass mich das neidisch macht. Und das müsst ihr Frauen schaffen. Ich meine, ihr seid ja so begabt, Männer zu manipulieren, im Guten meine ich natürlich, dass ihr das auch schafft, eurem Mann irgendwie das so zu vermitteln, dass er sagt, ey, ich habe etwas mit Gott erlebt, das war so der Hammer, dass der Manoah nichts anderes weiß, als dass er auf die Knie geht. Also bei mir steht hier in der Bibel, da flehte Manoah zu dem Herrn und sagte, bitte Herr, der Mann Gottes, den du gesandt hast, möge doch nochmals zu uns kommen und uns lehren, was wir tun sollen mit dem Knaben, der geboren werden soll. Das ist ein sehr schönes Gebet. Also Haken dran für Manoah. Aus zwei Gründen war das Gebet sehr gut. A, er ist wach geworden und er sagt, das, was meine Frau erlebt hat, das möchte ich auch gerne erleben. Das war gut. Aber das Zweite, was er sagt, das war regelrecht sehr gut. Denn das zeigt, dass Manoah nicht nur neidisch war, dass Gott seiner Frau erschienen ist, sondern er denkt sogar einen Schritt weiter und er sagt sich, okay, meine Frau ist schwanger. Das führt in den meisten Fällen zu einer Geburt. Wir werden ein Kind bekommen. Und wenn wir ein Kind bekommen, und das ist das Erste, dann kriegst du als Vater in der Regel die Panik. Also ich habe sie gekriegt. Wir haben einen Sohn zuerst bekommen, dann lag der da in dem Stubenwagen bei uns im Wohnzimmer und dann plötzlich machte der die Augen auf, guckte mich an, dann fing er an, sich zu bewegen. Und ich dachte, Mensch, der Bursche lebt und der wird größer werden und der wird mir irgendwann unangenehme Fragen stellen. Also das ist jetzt nicht eine neue Lego-Kiste, die du dir gekauft hast oder die kannst du abends wieder in den Schrank schieben, sondern da liegt plötzlich ein Mensch. Und dieser Mensch, für den bist du verantwortlich. Und da kriegst du Muffensausen, immer. Und ich hoffe, du kriegst beim 12. Kind auch noch Muffensausen. Aber hier war es ja das Erste. Das Erste ist immer was Besonderes. Und dann sagt der Manoah das, was ich jedem Ehepaar empfehlen würde, was hier gerade schwanger sitzt. Also, ja, oder ihr wisst ja, was mit euren Frauen zu Hause ist. Gott, wenn wir jetzt ein Kind kriegen, dann schick uns bitte die Bedienungsanleitung mit. Und das ist das Erste, was du bei IKEA aus Paket 1 von 12 auspackst. Seiten 1 bis 72 und dann fängst du vorne an. Und Manoah wusste, ich kann es nicht. Wir kriegen ein Kind und das wird leben, das wird wachsen. dass wir zu einem erwachsenen Mann werden. Und ich bin der, der sein Vater sein soll, der ihn prägen soll, der sein Vorbild sein soll. Und ich kann es nicht. Und ich weiß es nicht. Und ich finde, schon dieses Eingeständnis, bevor der Bursche geboren wird, dass er schon sagt, ich kann es nicht und ich brauche deine Hilfe. Und er sagt buchstäblich, bitte lehre uns, was wir tun sollen mit dem Knaben. Das ist doch eine schöne Bitte. Und ich sage euch, wenn eure Kinder mal geboren sind, und es werden vielleicht ein paar mehr, dann kann man das Gebet immer und immer und immer wiederholen. Wenn deine Kinder mal 15 sind, das ist ein so interessantes Alter, dann betest du das zweimal am Tag. Hilf mir bitte, was ich jetzt mit dem machen soll. Wie soll ich einen Kaktus umarmen? Wie geht das? Soll ich ständig meckern oder soll ich ihn einfach mal laufen lassen? Soll ich alles besser wissen? Soll ich freundlich sein? Soll ich streng sein? Habe ich genug motiviert? Habe ich begriffen, dass Kindererziehung eine Mischung zwischen Fördern und Korrigieren ist? Habe ich eine Schlagseite? Bin ich eher zu streng? Bin ich eher zu lässig? Gott, hilf mir, zeig mir, was ich machen soll. Manoah, sehr gut. Aber wir wissen, dass wir Männer uns grundsätzlich niemals auf einen Schlag ändern, sondern wir fallen auch wieder in Sessel, Gewohnheiten zurück. Und offenbar nach diesem geistlichen Hochleben von Manoah ging er dann wieder in sein Arbeitszimmer, dann stand wieder der blöde Sessel da und er legte sich wieder hin. Und Gott denkt, das war aber ein schönes Gebet. Jetzt werde ich doch mal den beiden wieder erscheinen. Und er kommt hin und von Manoah ist nichts zu sehen. Er ist wieder weg. Und Gott erhörte die Stimme Manoahs und der Engel Gottes kam nochmals zu der Frau, als sie auf dem Feld saß. Jetzt will ich da nicht zu viel reinlegen, aber warum sitzt eine Frau auf dem Feld? Die hat keine Strohblumen gesammelt für die nächste Bastelrunde der Schwestern. Ich glaube, die hat dort gearbeitet. Und ich bin mir nicht sicher, ob das die Aufgabe war, von der Frau, von Manoah, auf dem Feld zu arbeiten. Und ich möchte das mit einer ganz zarten Andeutung verbinden. Also wenn ihr heiratet, solltet ihr ganz offen darüber reden, wie ihr zusammenleben wollt. Und dann gibt es oft so eine klassische Rollenverteilung, die so aussieht, der Mann geht arbeiten und sitzt ab 17 Uhr am Sessel und die Frau kümmert sich einfach um den ganzen Rest. Das ist ja nicht mehr viel. Und damit melden wir uns als Männer prinzipiell von Hausarbeit ab. Und ich will jetzt nicht die ganze Welt wieder auf den Kopf stellen, ja, aber wenn du zu Hause 4 kleine Kinder hast, dann kann es nicht sein, dass du dir auf Arbeit sagst, es ist besser, ich mache noch 3 Überstunden zwischen 5 und 8, dann ist das Gewusel zu Hause vorbei. Also dann kriegst du von mir noch eine Form von körperlicher Züchtigung. Da gibt es auch eine legitime Bibelstelle in Hebräer, in Nehemiah, dass nämlich der Nehemiah raufte und sich schlug mit den Leuten dort. Und das verurteilt Gott nicht. Also das kann man schon mal in Extremfällen machen. Und ich habe manchmal den Eindruck, dass manche Männer so eine Aufwachphase gebrauchen könnten. Die Frau sitzt auf dem Feld. Ich glaube, dass es gut ist, wenn wir wirklich mit offenen Augen durch unser Eheleben gehen. Und unsere Ehen haben ganz unterschiedliche Phasen. Also ich habe so ein paar Phasen durch mit kleinen Kindern und großen Kindern. Aber es ist doch irgendwie voll normal, dass wenn du nach Hause kommst, dass du wenigstens einen Augenblick mal in das Gesicht deiner Frau guckst. Und wenn du das wagst, dann wirst du entdecken, wie es ihr geht. Es könnte sein, dass sie tiefenentspannt ist und gerade ihren zweiten Kaffee schlürft und die Kinder anschließend artig den Tisch abräumen. Es könnte aber auch anders aussehen. Und je nachdem, wie die Grundstimmung ist, solltest du irgendwie darauf reagieren. Du könntest zum Beispiel deine Erbschleicher schnappen und die Fahrräder nehmen und mit ihnen eine ein- oder zweistündige Fahrradtour machen. Und deine Frau kann in der Zeit wieder einfach mal auf Normaltemperatur kommen. Meine Schwiegertochter sagt, für sie ist es das größte Geschenk, wenn mal jemand kommt, dann nimmt ihr eine Stunde lang ihre 3 kleinen Kinder ab und sie kann überhaupt mal klar denken. Also nicht, dass sie sonst nicht klar denkt, aber... Und das haben wir oft nicht auf dem Schirm. Und ich wünsche es euch, dass es eure Frauen nicht nötig haben, auf dem Feld zu sitzen. Ihr solltet auch eure Frauen nicht unter Druck setzen, arbeiten zu gehen. Darf ich das mal sagen? Wenn Gott euch Kinder schenkt, habt ihr exakt 6 Jahre Zeit, eure Kinder zu erziehen. Und nach den 6 Jahren ist die Basic-Kindererziehung abgeschlossen. Was dann kommt, ist Kür. Aber wenn ihr eure Kinder in diesen ersten 6 Jahren in Fremdbetreuung gebt und sie von Leuten erziehen lasst, die überhaupt nicht eure Ziele verfolgen und die Gott auch nicht dafür bestimmt hat, dass sie eure Kinder erziehen, dann handelt ihr fatal. Dann schickt ihr eure Frau vielleicht arbeiten oder sie will vielleicht selbst arbeiten gehen, weil sie für die Arbeit, die sie sonst zu Hause tun könnte, von euch zu wenig Anerkennung bekommt. Und ich bin ein vehementer Verfechter dafür, dass wir Kinder ernst nehmen, dass wir diese Phasen der Familie ernst nehmen und dass wir unsere Frauen nicht irgendwie unter Druck setzen oder sie motivieren oder das unterstützen, sondern dass wir ihnen sagen, pass auf, wenn Gott uns Kinder schenkt, dann ist es gut, wenn du zu Hause bleibst. Ich kümmere mich um die paar Kröten, die wir brauchen. Aber das, was du in den 20 Jahren zu Hause mit den Kindern zelebrieren kannst, ist in den Augen Gottes so wertvoll, wertvoller wie jeder Job, den du irgendwo machst, wo du denkst, da könntest du noch ein bisschen Anerkennung bekommen. Und jetzt sind ja hier ganz viele Männer, also ich meine, das ist irgendwie alles selbstverständlich, was ich euch heute Morgen sage. Ihr wisst, dass eure Frauen Anerkennung brauchen. Und wenn sie zu Hause dann diese Arbeit machen, die nicht sehr befriedigend ist, indem du viele unschöne Arbeiten machst, Arbeiten, die sich wiederholen, also Kinderzimmer muss man öfter aufräumen, Windeln muss man öfter wechseln. Und wenn deine Frau nicht irgendeine Form der Anerkennung bekommt, dass sie genau weiß, mein Mann ist so stolz auf mich, dass ich das tue. Er unterstützt mich im Gebet, er unterstützt mich auch tatkräftig, wenn er nach Hause kommt. Und ich weiß, dass ich etwas tue, was ich in der Ewigkeit wiederfinden werde. Und dass meine Kinder zum Herrn finden durften, ist zu 80% die Leistung meiner Frau. Also können wir uns noch streiten, vielleicht kann ich noch 2% rausschinden oder so, ja. Aber der überwiegende Anteil ist der Einfluss meiner Frau, für die es keine Frage war, sich um diese 6 Kinder zu Hause zu kümmern. Und sollte ich jemals einen Hauch von Groll gegen meine Frau empfinden, dann möge ich an die 25 Jahre denken, an denen sie für ihre Familie da war. Sie hat einfach etwas Hervorragendes geleistet. Und das muss sie auch mal aus deinem Mund hören. Und das müssen die Frauen auch aus dem Mund der Gemeindemitglieder hören. Also meine Tochter hat inzwischen Kinder bekommen und sie ging in die Gemeinde. Und dann kommt ein Bruder aus der Gemeinde und sagt, na Jule, wie lange willst du denn noch zu Hause rumsitzen? Gehst nicht wieder arbeiten? Und sie ruft mich an unter Tränen, Papa, die sagen was ganz anderes als du. Ich sage, keine Sorge, ich bin nächsten Sonntag da. Das ist ja unglaublich, oder? Es ist unglaublich. Also, dass die Welt dir das sagt, das ist normal. Wobei die auch nicht glücklich dabei sind, ja? Also alle Frauen, die meine Tochter auf dem Spielplatz trifft mit ihren Kindern, wenn sie denn überhaupt Frauen mit ihren Kindern trifft, die reden eine andere Sprache, die sind einfach fix und fertig. Die stellen ganz frustriert fest, dass man Arbeit und Kinder nicht miteinander kombinieren kann. Und jetzt lese ich noch einen Artikel in der Family, also einer christlichen Zeitschrift, wo eine Mutter das Desaster schildert, dass sie sich verwirklichen will im Beruf, aber dass sie dummerweise auch noch 3 Kinder zu Hause hat und dass das einfach eine Riesenherausforderung ist. Und am Ende sagt sie, also ich werde das wahrscheinlich nicht schaffen, aber ich ermutige alle Frauen, mir nachzufolgen. Das hat mich dann doch veranlasst, mich hinzusetzen und ihr einen frisch fröhlichen Leserbrief zu schreiben. Warum sind wir so bekloppt, oder? Warum kapieren wir nicht die einfachsten Dinge von der Welt? Meine Tochter hat hier Lehrer studiert, wie nennt man das, Pädagogik. Und dann musste sie eine Bachelorarbeit schreiben und sie hat eine Arbeit geschrieben über Bindungstheorie. Und da der Professor wusste, dass sie Christ ist, hat der Professor an einer staatlichen Hochschule, also Universität, zu ihr gesagt, Frau Günschel, ich werde Sie nicht betreuen. Nicht mit dem Thema. Da sagt meine Tochter, wieso? Ich weiß schon, was hinten rauskommt. Und dann sagt meine Tochter, Herr Professor, ich bin doch hier an einer staatlichen Universität und wir forschen doch ergebnisoffen, oder? Also wollen Sie mir unterstellen, dass ich etwas manipuliere und dass ich aufgrund seriöser Forschung zu einem Ergebnis komme, was Ihnen vielleicht nicht passt und was gegen den Mainstream gehen könnte? War natürlich nicht so intelligent, dieses Gespräch so zuzuspitzen. Aber jedenfalls war das Gespräch dann am Ende und dann hat sie noch einen gefragt und noch einen gefragt und der dritte hat gesagt, ich werde Ihre Arbeit betreuen. Aber ich gebe Ihnen eine Liste von 10 Namen und die dürfen in Ihrer Arbeit nicht vorkommen. Christa Mewes, was weiß ich nicht alles. Da habe ich gedacht, das ist doch der Wahnsinn, oder? Wir sind eine staatliche Universität. Und wir sind so weit links, grün, also das kann man schon fast nicht mehr mit diesen Begriffen beschreiben. Und dann hat sie gesagt, die Liste werde ich befolgen, ich brauche sie gar nicht. Ich werde mich nur auf säkulare Quellen berufen. Und sie wusste ja wirklich nicht, was am Ende bei rauskommt, also jedenfalls nicht so genau. Aber ich habe dann ihre Arbeit gelesen und ich habe gedacht, das ist doch interessant, dass Ungläubige, also säkulare Wissenschaftler, die sagen einfach, und das ist unumstritten, wenn man ein Kind in den ersten 3 Jahren von seiner ersten Betreuungsperson entfernt, schadet man dem Kind. Per se. Es ist nicht so bindungsfähig hinterher. Es hat Probleme in seiner Charakterbildung. Die Synapsen werden nur zu 60% verschalten. Also ich habe bei mir noch nicht nachgezählt, ja, aber das ist ja mal ein klarer Befund. Also dieses Kind wächst nicht so heran, wie es heranwachsen soll. Und dann ist es doch keine Frage, dass wir Männer unsere Frauen motivieren, aber vor allen Dingen ihnen auch das Gefühl und diese Anerkennung schenken, dass sie öfters von uns hören, das, was du machst, indem du Menschen, also lebendes Material, was Gott uns gegeben hat, indem du das formst und auferziehst und wachsen lässt, das ist hervorragend. Ich meine, wie willst du denn in den Himmel gehen? Willst du deine Kinder mitnehmen oder willst du sie nicht mitnehmen? Willst du Gott deine Bilanzen vorlegen oder sagen, Mensch, ich war Abteilungsleiter über 13 Leute. Da sagt Gott, das kannst du knicken. Ich würde mich gerne mal interessieren, wo deine Kinder sind. Und das haben die beiden jetzt ansatzweise verstanden. Also Manoah wusste, da kommt ein Kind und das ist mit Verantwortung verbunden. Und trotzdem ist das so ein Wachstumsprozess. Also das, was hier passiert, das geht ja über 9 Monate. Und in der Zeit musste der Manoah irgendwas lernen. Und er brauchte sehr viel Zeit, um Dinge zu lernen. Also er hatte einen Lichtblick, aber dann plötzlich ist seine Frau auf dem Feld, um zu arbeiten. Warum? Manoah, Mensch, hast du nicht gewusst, wo das Feld ist? Oder du hättest doch deine Frau begleiten können. Wisst ihr, es gibt in 2. Könige 4 eine ganz traurige Geschichte, über die wollte ich eigentlich predigen heute, aber ich habe dann heute Nacht gedacht, nee, das ist so negativ. Aber ich erwähne mal einen Vers. Da ist nämlich auch jemand auf dem Feld. Das ist dieser Vater in 2. Könige 4, der seine Arbeit sehr ernst nimmt. Und wahrscheinlich hat er auf dem Feld ein Feldbett gehabt, ja. 2. Könige 4. Vers 18. Und das Kind wuchs heran und es geschah eines Tages, da ging es hinaus zu seinem Vater, zu den Schnittern. Das heißt, irgendwann werden deine Kinder so groß, und das habe ich mal gelernt aus einem Vortrag, ich sage jetzt mal nicht den Namen, aber es gibt manche Vorträge in meiner Jugend oder ja, früher, da habe ich manche Sätze nicht vergessen. Und da hat der Prediger gesagt, pass auf, wenn du Kinder bekommst, die werden irgendwann pubertär, wobei das klingt jetzt so ganz schlimm, also sie wachsen heran. Und dann gibt es einen Moment, da kommen sie in dein Zimmer und sie sagen, Papa, ich möchte mit dir reden und ich möchte von dir wissen, wie du dich bekehrt hast. Erzähl mir bitte mal, wie du eigentlich mit Gott lebst. Und wenn du dann sagst, ey, das ist ganz schlecht gerade, ich habe einen Termin und eigentlich habe ich auch keine Lust. Und du schickst ihn wieder weg, dann kommt er nie wieder. Das heißt, es gibt Momente mit unseren Kindern, die dürfen wir einfach nicht verpassen. Und jetzt ist hier ein Junge, der war offensichtlich schon ein bisschen größer und der hatte ein Problem und er hat gesagt, mein Problem sind Kopfschmerzen. Und die muss man erklären. Also heute haben alle Kinder zwischen 12 und 18, die haben Kopfschmerzen. Und die haben deswegen Kopfschmerzen, weil sie in der Schule etwas erleben, was eine völlig andere Welt ist als die Welt, die sie zu Hause kennenlernen. Jetzt war ich in einer Familie und sie haben mir erzählt, ja, wird Halloween gefeiert und die Kinder, die haben eben das Geisterlied gelernt in der Schule und die Eltern haben zu Hause gesagt, du, wir glauben nicht an Geister, wir finden Halloween Schwachsinn und wir glauben auch nicht, dass es gut ist, Geisterlieder zu singen. Jetzt sitzt das arme Kind aber in der Schule und die Lehrerin sagt, wir singen das Geisterlied hier und dann kommt das Kind nach Hause und weint und das ist hier mit Kopfschmerzen gemeint und das ist ja noch, ich will nicht sagen eine harmlose Geschichte, aber das ist die normale Geschichte. Das heißt, die Kinder werden ständig bombardiert mit Dingen, die sie nicht verstehen. Und sie erwarten zu Hause eine Antwort, aber sie leben in so einem Spannungsfeld, dass sie davon Kopfschmerzen kriegen. Und ich wünsche uns wirklich, dass wir ab und zu noch Kontakt mit Jugendlichen haben oder mit Kindern haben. Und dass du so einen guten Kontakt hast, dass du sie fragen kannst, was im Moment so läuft. Und ich wage das immer noch mal. Und jetzt ist es schon so weit, dass ich für die Jugendlichen so alt bin, dass neulich einer zu mir sagte, Klaus, wenn ich dir wirklich jetzt erzähle, was läuft, da tust du mir so leid, das verkraftest du in deinem Alter nicht mehr. Und das hat mich sehr nervös gemacht. Ich sag, bisher habt ihr mir alles erzählt. Jetzt kommst du plötzlich an, willst mich schonen in meinem Alter. Und dann sagte er nur ein Wort, das wiederhole ich jetzt hier nicht, aber es gibt eine sexuelle Spielart, die sich in den Schulen verbreitet, unter Zuhilfenahme von Drogen. Sagte, soll ich dir davon mal ein bisschen was erzählen? Und da habe ich dann gesagt, na, das muss vielleicht nicht sein. Sag, ist das eure Welt, in der ihr lebt? Ja. Sagte, du kannst nicht weg. Du stehst auf dem Schulhof. Du hörst zu, was die anderen erzählen, was sie am Wochenende erlebt haben. Jedenfalls die, die zur Schule kommen und einigermaßen nüchtern sind und die wieder klar denken können. Und das nenne ich nur als Beispiel, damit wir verstehen, dass die Jugendlichen Kopfschmerzen haben. So, jetzt geht dieser Junge zu seinem Vater. Und wo muss er hingehen? Er muss auf die Arbeit gehen. Und das bedeutet, der Vater war kaum zu Hause. Es gibt wirklich manche Väter, die haben so eine wichtige Arbeit, dass sie eigentlich auf der Arbeit schlafen. Die sind so erfüllt von ihrem Erfolg. Und der Junge sagt, wenn ich mit meinem Vater reden will, dann muss ich auf das Feld gehen. Ich muss zu den Schnittern gehen. Aber der Junge hat ein bisschen Pech. Er kommt nur bis zur Vorzimmerdame. Und ihr könnt gerne den Text irgendwann mal an einer ruhigen Stunde lesen. Und dann würde ich euch gerne die Frage stellen, was hat der Vater zu seinem Kind gesagt? Und ihr werdet zu dem Ergebnis kommen, nichts. Er sagt nur zu seiner Sekretärin, bring doch mal den Jungen nach Hause. Bring ihn zur Mutter. Die wird sich schon um ihn kümmern. Und das ist der Todesstoß für deine Vater-Sohn-Beziehung. Dann rafft sich dein Sohn auf und er denkt, der Alte wird mich nicht verstehen. Er wird mich wahrscheinlich nicht verstehen, aber ich versuche es noch einmal. Und dann nimmt der Junge seinen E-Roller und fährt auf Arbeit, kämpft sich durch alle Vorzimmerdamen durch, sieht auf jeder Türbeschreibung, wie berühmt du bist, was du für ein toller Chef bist, wie deine Firma ausgezeichnet ist. Es läuft einfach super. Aber in Wirklichkeit bist du der letzte Kunde. Es läuft nicht super. Und dann steht dein Kind vor der Tür und es schreit durch die Tür, die noch mit einem Fenster versehen ist, Papa, ich habe Kopfschmerzen. Und du nimmst das Telefon, ein Tastendruck zur Sekretärin, bring ihn zu seiner Mutter. Er hört nicht einen Satz von seinem Sohn. Und er weiß nicht, dass er am nächsten Tag tot ist. Und als er dann seine Frau trifft und die Frau zu ihm sagt, ey Mann, ich brauche mal die Schlüssel von unserem BMW. Da sagt er, was hast du vor? Hatten wir einen Termin? Holt sein Handy raus, Termin da drinne. Weder Neumond noch Sabbat, war irgendwas? Und dann sagt die Frau, es ist gut. Und liebe Männer, speichert das in eurer Hirnrinde ab. Wenn deine Frau mit einem etwas traurigen Gesichtsausdruck jemals zu dir sagen sollte, es ist gut, bedeutet das höchste Alarmstufe. Was hätte der Mann denn sagen können zu seiner Frau? Wenigstens Bart und Glatze, bitte. Er hätte doch wenigstens sagen können, was machen die Kopfschmerzen von unserem Sohn? Das wär doch eigentlich das Wenigste gewesen, ja? Und er sagt nichts. Der hat ihn abgehakt. Der hatte das schon wieder vergessen. Sie hatten ja inzwischen Vorstandssitzung, ja? Und die Aktien sind 5,7% gestiegen. Und sein Sohn war tot. Und jetzt kannst du dich entscheiden, was dir lieber ist. Lebende Kinder oder steigende Aktien. Das kannst du dir aussuchen. Und ich bitte euch Männer, werdet wach. Wir leben in einer Zeit, wo so ein erbitterter Kampf um eure Kinder entbrannt ist, dass ihr herausgefordert seid. Und wenn ihr weiter in dem Manoah-Modus verharrt, dass ihr in euren Sesseln sitzt und es echt betrauert, dass diese Netflix-Serie schon nach 6 Staffeln zu Ende war, dann frage ich mich, was muss Gott noch mit uns tun, damit wir überhaupt wach werden? Manoah ist wach geworden. Und deswegen ist das eine so schöne Geschichte. Und sie geht weiter. Also die Frau ist auf dem Feld. Da gehört sie nicht hin. Nicht, weil sie das nicht kann, sondern weil sie

anders gedacht. Gott hat sich eigentlich anders gedacht, dass deine Frau dir folgen könnte, ja? Und nicht, dass du deiner Frau so geistlich hinterher trottelst. Und du dann immer deine Frau fragst, sag mal, wo stand das nochmal? Und Jeremia ist Altes Testament oder Neues Testament? Also, kannst du mir mal eben helfen, ja? Und dann denkt die Frau, oh Mann, was habe ich denn eigentlich da geheiratet, ja? Hätte ich das doch mal eher mit ihm. Ich sage, oh, es sind keine unverheirateten Frauen hier, ja? Also macht so einen Ehetest mit euren Männern vorher. Bibelquiz mit 100 Fragen. Und wenn die nicht 70 Richtige haben, dann schickt die in die Wüste. Also das kann man irgendwie auch vorher rauskriegen, ob das ein geistliches U-Boot ist oder ob der schon mal aufgetaucht ist irgendwie. Und Manoah wirkt so ein bisschen hilflos. Und seine Frau spielt das aber nicht gegen ihn aus, sondern sie ist ständig am Motivieren. Und sie erzählt einfach nur, was sie mit Gott erlebt hat. Manoah, Gott war schon wieder da. Ja, ja, Manoah, geh mal vor, ich komme gleich hinterher. Ich muss nur erst meinen Sessel wieder gerade rücken. Und dann ist er hinterher mit seiner Frau. Aber dann begegnet Manoah das erste Mal diesem Engel des Herrn. Bist du der Mann, der zu der Frau geredet hat? Und Gott gibt eine geniale Antwort und er sagt, ich bin's. Und immer wenn Gott sagt, ich bin's, dann müssen bei uns die Lampen angehen, weil das ist sein allumfassender Name. 2. Mose, Kapitel. So die Zeit. Oh, also noch. Was hast du gesagt? 10 vor halb, ja? Ja. 2. Mose 3. Da sagt Mose, was ist eigentlich dein Name? Und dann sagt Gott, mein Name ist, ich bin, der ich bin. Und bei der Übersetzung dieses Namens tun sich viele Bibelübersetzer schwer, weil es wirklich sehr herausfordernd ist. Aber es gibt einfach grottenschlechte Übersetzungen, die sollte man vermeiden. Und eine grottenschlechte ist, in der Hoffnung für alle, ich bin der Gott, der für dich da ist. Das ist einfach überhaupt nicht gemeint. Sondern hier ist gemeint, dass Gott sagt, ich bin der ewig Seiende. Ich war immer der, der ich immer sein werde. Ich bin unveränderlich. Der Name Ich Bin ist ein Synonym für das, was Gott von dem Menschen unterscheidet. Der Mensch ist ein Geschöpf, Gott ist ewig. Also man hat den Eindruck, dass Gott kaum einen Name einfällt, den er nennt, um etwas von seiner Größe dem Menschen mitzuteilen. Und das sagt er hier dem Manoah. Wer bist du eigentlich? Bist du der Mann, der zu der Frau geredet hat? Und er hätte ja sagen können, ja, ich bin der Mann. Aber er sagt etwas anderes. Er sagt, ich bin's. Und wenn Manoah in der Sonntagsschule gut aufgepasst hätte, dann hätte er gewusst, okay, stopp, Freunde. Ich bin's, habe ich schon mal gehört. Das hat ja Gott damals zu Mose gesagt, dass das der Name Gottes ist. Aber das beeindruckt den Manoah noch nicht so umwerfend. Und Manoah wiederholt seine Bitte, wenn nun dein Wort eintrifft, was soll die Weise des Knaben sein und sein Tun? Jetzt muss ich mich wieder ein bisschen beeilen. Also Manoah, würden wir heute so nüchtern sagen, denkt noch problemorientiert. Wir kriegen ein Kind, also nicht Problem, aber Arbeit. Ich weiß nicht, was ich machen soll. Gott, schön, dass du da bist. Ich hoffe, dass du meine Probleme löst. So gehen wir ja unsere ersten Schritte oft mit Gott. Hilf mir bitte. Ich habe eine Riesenaufgabe, ich habe eine Prüfung, ich weiß nicht, was ich tun soll. Aber dann sagt er im Vers 12 noch einmal, wenn nun dein Wort eintrifft, was soll die Weise des Knaben sein und sein Tun? Und das ist eine andere Bitte als in Vers 8. In Vers 8 betet er, du sollst nochmal kommen und uns lehren, was wir tun sollen mit dem Knaben. Hier sagt er im Vers 12, was ist die Weise des Knaben und sein Tun? Das finde ich eine sehr intelligente Bitte. Er sagt also nicht mehr, was soll ich eigentlich tun, sondern bitte erklär mir, wie der Knabe funktioniert. Was ist die Weise des Knaben? Oder vielleicht denkt sogar Manoah schon noch weiter und er denkt, was soll eigentlich aus ihm werden? Also wozu sollen wir ihn erziehen? Was ist unser Erziehungsziel mit dem Jungen? Und das finde ich so schön. Also Manoah wächst, eigentlich jeden Vers wächst Manoah. Er begreift etwas, er versteht das. Und seine Frau ist eine geniale Teamgefährtin, die ihn motiviert, die ihn nicht in die Pfanne haut. Und wir können manchmal in unseren Beziehungen extrem destruktiv zueinander sein oder wir können konstruktiv zueinander sein. Und das ist immer die Wahl, die du hast. Du kannst dich über deine Frau ärgern und kannst diesem Ärger richtig Luft machen und ihr mal so richtig zeigen, wie unzufrieden du bist. Oder du kannst dich fragen, wie kann ich denn jetzt die Situation mal irgendwie zu einer guten

0: Geschichte wenden. Und diese Weisheit hat einfach die Frau. Und ich finde es so traurig, dass ihr Name nicht mitgeteilt wird. Aber werden wir auch im Himmel erfahren. Der Engel des Herrn spricht zu Manoa: Von allem, was ich der Frau gesagt habe, soll sie sich hüten. Also Gott wiederholt sich einfach nur. Das ist vielleicht so ein bisschen demütigend für Manoa. Also Manoa ist jetzt endlich auch auf Sendung, hat seine Antenne gefunden, ausgefahren. Und er fragt Gott: Was soll ich denn eigentlich machen? Und dann sagt Gott zu ihm: Du, ich kann dir nichts Neues sagen, als was ich auch schon deiner Frau gesagt habe. Und jetzt kommt ein typisch männliches Gen, das Gen der Wiedergutmachung. Vers 15. Okay, wir kriegen ein Kind, da müssen wir uns ordentlich für bedanken. Und er will irgendwas zurückzahlen. Und er sagt zu dem Engel des Herrn: Lass uns doch aufhalten, wir wollen dir ein Ziegenböcklein zuberichten. Da sagt Gott: Weißt du, wir verkehren nicht nach dem Prinzip der Wiedergutmachung. Das ist ja bei uns Menschen so drin, bei Gott ist es nicht drin. Warum nicht? Der Manoa musste verstehen, wir können überhaupt nichts wiedergutmachen. Also die Geschenke, die du in deinem Leben bisher bekommen hast, die kannst du nicht zurückzahlen. Geht nicht. Und ich schon gar nicht. Ich habe das schon so oft erzählt, aber ihr müsst es einfach ertragen. Ich liebe meine Geschichten. Ich gehe in das Kinderzimmer meiner Tochter und da ist so ein Poster mit so einer Eistüte und da ist oben die Eiskugel rausgefallen und unten stand drunter Why Me und das Kind heult. Dabei geht's meiner Tochter gar nicht schlecht, aber sie hat dieses Poster aufgehängt. Und ich dachte dann immer, mir geht's eigentlich so, dass ich eine Eistüte habe mit 3 Kugeln Schoko, die noch oben drauf sind und ich esse die gerade und es geht mir richtig gut. Aber ich frage mich dann auch unten drunter, why me? Also warum ich? Warum geht es mir so gut? Warum überschüttet mich Gott mit so viel Gutem? Und wenn ich zurückschaue, dann weiß ich wirklich nicht, wo ich anfangen soll zu danken. Und ein besonderer Grund meiner Dankbarkeit wird immer meine Frau bleiben, die wirklich einzigartig ist. Why me? Warum hat Gott mir diese Frau geschenkt? Wahnsinn. Und deswegen kann ich das nie zurückzahlen. Aber dann sagt der Engel noch etwas. Weißt du, Manoa, wenn du von deinem Wiedergutmachungstrip wieder zurückgekehrt bist, eins kannst du machen. Du kannst ein Brandopfer opfern. Und damit gibt der Engel des Herrn, dem Manoa, einen riesen Tipp. Also der Engel des Herrn ist ja der Herr Jesus im Alten Testament. Und er zeigt ihm etwas, und das finde ich auch wieder schön an Gott, dass Gott motivierend ist. Also er sagt: Nein, du kannst das nicht wieder gut machen. Lass deine Ziegen einfach in Ruhe. Lass sie da. Aber weißt du, wir verkehren nicht nur nach der Wiedergutmachung, sondern es gibt noch eine andere Sache. Ich möchte nicht, dass du etwas wieder gut machst, sondern ich möchte, dass du anders über mich denkst. Ich möchte, dass dir die Augen aufgehen, wer eigentlich vor dir steht. Und weißt du, ich bin Gott. Und zu Gott muss man nicht gehen. Und sich, also man darf sich natürlich bedanken, aber man kann es nicht wieder gut machen. Aber was Gott erwartet von uns, ist, dass wir ihn anbeten. Das ist die Grundaufgabe jedes Gläubigen. Und wenn man mich fragen würde, was die erste Funktion einer christlichen Gemeinde ist, dann würde ich nicht sagen, dass es die Aufgabe der Mission ist, sondern dann würde ich immer sagen, es ist ein Ort, an dem Gott angebetet wird. Gott bekommt keine Anbetung in der Welt. Und die Gemeinde ist dafür da, dass wir ihn anbeten und dass wir seinen Namen groß machen und dass wir einfach mal vor ihm stehen und sagen: Herr, dir gebührt alle Ehre, alle Majestät, alle Herrlichkeit, hier schon auf der Erde. Und dann sagt der Engel des Herrn zu Manoa: Wenn du das machen willst, dann kannst du ein Brandopfer bringen. Und ein Brandopfer war ein anderes Opfer als das Wiedergutmachungsopfer. Das durfte er bringen. Und jetzt ist Manoa so langsam auf Betriebstemperatur und dann sagt er zu Gott: Also ich würde ja gerne noch wissen, wie du heißt. Habt ihr gestern das mitbekommen bei Pniel, 1. Mose 32? Da sagt Jakob auch: Wie ist dein Name? Und da sagt Gott gar nichts. Was fragst du denn nach meinem Namen? Keine Antwort. Hier kommt Manoa und sagt: Was ist dein Name? Und es gibt so eine Entwicklung im Alten Testament, dass das so scheibchenweise kommt. Und hier sagt Gott schon einen Satz mehr und er sagt: Weißt du, was ist dein Name, dass wir dich ehren, wenn dein Wort eintrifft? Und der Engel des Herrn sprach zu ihm: Warum fragst du denn nach meinem Namen? Er ist ja wunderbar. Und dann steht im nächsten Vers: Er handelte wunderbar. Wir machen Silvesterfreizeiten, also ist jetzt keine Werbung, sind sowieso voll. Also, und meine Tochter ist für die Deko zuständig. Und dann kam sie neulich an und hat so einen Tisch dahingestellt und hat gesagt: Papa, wir machen eine wunderbar. Ich sage: Was machst du? Wir machen eine wunderbar. Ich sage, was ist denn das? Na, sagt, das ist ein Tisch, da liegen Zettel und ein Stift und jeder kann Silvester aufschreiben, welche Wunder er in diesem Jahr mit Gott gelebt hat und die muss er dann da hinlegen und das ist dann eine Bar und das ist die Wunderbar. Ja, auf so eine Idee kommen nur Frauen. Habe ich gedacht, genial, schön, dass du Töchter hast. Also, eine Wunderbar. Und daran muss ich natürlich immer denken, wenn Gott in seinem Wort sagt, was fragst du denn nach meinem Namen? Er ist ja wunderbar. Und eine Wunderbar ist, das ist so ein Leben, mein Leben ist wie so eine Bar und du gehst da vorbei und du nimmst dir oft so Sachen runter oder du legst Sachen hin und du denkst, Hammer, Hammer, ich verstehe es nicht, why me? Handelst du wirklich wunderbar? Und dann passiert etwas mit den beiden, er handelt wunderbar oder er tat ein Wunder, denn dieses Opfer wurde aufgezehrt. Und dann steht ein Vers am Ende von Vers 19 und das lest bitte nochmal mit, diese beiden Verse. Und Manoah und seine Frau sahen zu. Und wisst ihr was? Genau dahin will Gott uns bringen, dass wir mit unseren Frauen zusehen. Und dass nicht der Mann schon wieder weg ist auf Dienstreise. Oder irgendwelche blöden Ausreden hat. Oder einfach nicht will. Oder die Bibel langweilig findet und die Gemeinde bekloppt. Sondern, dass sie sich endlich mal einig sind in ihrer geistlichen Sicht. Und dass die Frau jetzt endlich mal erleben darf, wie ihr Mann selbst anfängt, mit Gott zu reden. Und mit Gott diskutiert. Und wie dann Gott zu ihrem Mann redet und zu dem Mann sagt, weißt du was, Manoah, bring mir doch einfach ein Brandopfer da. Mach es doch einfach. Wie mag diese Frau sich gefreut haben, dass ihr Mann endlich aufwacht. Und dann berichtet Gott diesen Vers. Dann stehen die beiden da und sehen zu. Und es wird noch besser. Es wird noch besser. Ende von Vers 20. Und Manoah und seine Frau sahen zu und sie fielen auf ihr Angesicht zur Erde. Wenn ihr als Eheleute irgendwann euch einig seid in eurem geistlichen Leben, dass ihr das miteinander teilt, dann wird es nicht lange dauern, dass ihr auf euer Angesicht fallt zur Erde und Gott anbetet. Und ich glaube, das ist das Schönste, was uns als Eheleute passieren kann, dass wir mit unseren Ehepartnern zusammen Gott anbeten, dass wir eine gemeinsame Sicht auf Gott haben und dass wir im Herzen wissen, das, was Gott mit uns tut, ist wunderbar. Wir hängen an ihm. Und wenn er uns Kinder gibt, wie in diesem Fall, wenn er uns Aufgaben gibt, wenn er uns Verantwortung überträgt, dann gehen wir an die Wunderbar und sagen, Gott, ich möchte mich gerne wieder mal bei dir bedienen. Ich möchte, dass du Wunder tust. Und das Wunder ist ja schon das, dass Gott seine unbändige Kraft mit schwachen, zerbrechlichen Geschöpfen verbindet. Das ist doch ein Wunder, oder? Er bräuchte uns doch nicht, uns Würmer, auch für so eine KfG-Konferenz. Er könnte doch eigentlich alles selber machen. Und seine ewige Kraft legt er jetzt in zerbrechliche Gefäße, wie 2. Korinther 5 sagt. Und dann können wir nur Danke sagen dafür, uns herzlich bedanken. Und ich wünsche mir, dass auch diese KfG-Konferenz dazu dient, dass ihr auch mal ehrlich, wenn ihr nach Hause kommt, mit euren Frauen über eure Ehen redet. Jetzt, ich will ja überhaupt nicht überall Probleme reinproduzieren, ja? Aber vielleicht gibt es doch manches aufzuarbeiten, manches zu bereden. Und was passiert, wenn deine Frau plötzlich zu dir sagt, ey Mann, wann haben wir das letzte Mal zusammen Gott angebetet?
1: Sie hörten Klaus Günschel in einem Vortrag über Leiterschaft, aufgenommen auf der KfG-Konferenz für Gemeindegründung.

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1: Ich bin Silke Rech. In Syrien ist der frühere Machthaber Bashar al-Assad in Abwesenheit zum Tode verurteilt worden. Ein Gericht macht ihn für Kriegsverbrechen und Verbrechen gegen die Menschlichkeit während des Bürgerkriegs verantwortlich.
2: Assad war 2024 gestürzt worden und lebt seitdem im Exil in Moskau. Auch mehrere frühere Regierungsvertreter erhielten Todesurteile, darunter Assads Bruder Mahir. Vor dem Justizpalast in Damaskus reagierten viele Menschen mit Jubel auf die Urteile. Eine Vollstreckung der Strafen gilt jedoch als unwahrscheinlich, da Assad und weitere Verurteilte in Russland leben. Timo Wiesner, Redaktion.
1: Der Ätna auf Sizilien sorgt derzeit für große Probleme im Reiseverkehr. Europas aktivster Vulkan stößt seit

0: Freitag große Mengen Asche und Lava aus. Am Flughafen Catania mussten deshalb mehr als 200 Flüge gestrichen oder umgeleitet werden. Schätzungen zufolge sind rund 30.000 Reisende betroffen, darunter auch viele Deutsche. Einige Urlauber mussten bereits am Flughafen übernachten. Wann sich die Lage wieder normalisiert, ist noch unklar. Die Deutsche Bahn will ihre geplanten Generalsanierungen neu ordnen. Bis 2036 sollen mehr als 40 stark belastete Strecken modernisiert werden. Künftig will die Bahn aber genauer prüfen, welche Projekte besonders wichtig sind und die Bauarbeiten besser aufeinander abstimmen. Hintergrund sind Verzögerungen und Probleme bei mehreren bereits sanierten Strecken. Das libanesische Parlament hat die Todesstrafe abgeschafft. Eine Mehrheit der 128 Abgeordneten stimmte für die Gesetzesänderung. Gerichte dürfen künftig keine Todesurteile mehr verhängen. Für ältere Fälle gilt lebenslange Haft, für neue Straftaten eine verschärfte lebenslange Haft mit Zwangsarbeit. Der Libanon ist damit das erste arabische Land, das die Todesstrafe komplett aus dem Strafrecht streicht. Der Wasserstand des Rheins in Nordrhein-Westfalen sinkt weiter. In Köln wurde mit 56 Zentimetern ein neuer historischer Tiefstand gemessen. Bis Freitag könnte der Pegel sogar auf 47 Zentimeter fallen. Auch in Düsseldorf und Duisburg werden neue Negativrekorde erwartet. Schiffe können zwar weiterhin fahren, wegen des niedrigen Wassers aber deutlich weniger Fracht transportieren. Bundesverkehrsminister Birger geht davon aus, dass die Probleme den ganzen August andauern werden.
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0: Die aktuellen Temperaturen: in Köln-Bonn 28 Grad, in Hamburg 22, in Bremen 23, in Berlin 26, in Dresden 27, in Frankfurt am Main 30, in Stuttgart 32, in München 31, in Erfurt und Münster 27 Grad. Heute gibt es im Norden und Nordosten ein paar Wolken, meist bleibt es aber trocken. Sonst scheint im ganzen Land vielfach die Sonne. Die Höchstwerte erreichen 18 bis 34 Grad. Morgen scheint im Großteil des Landes die Sonne. Nachmittags sind direkt an den Alpen einzelne Schauer oder Gewitter möglich. Die Höchstwerte liegen zwischen 20 Grad im Norden und bis zu 35 Grad im Südwesten.
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2: Hallo und herzlich willkommen hier bei Bibel erklärt. Es folgt ein wenig Musik und dann ein Vortragsmitschnitt von Joachim Kochlovius.

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0: Radio HBR, herzlich willkommen hier bei Bibel erklärt. Hören Sie nun einen Vortragsmitschnitt von Joachim Kochlovius mit dem Titel Die 10 Gebote.
1: Wir gehen jetzt zum 8. Gebot. Du sollst nicht stehlen. 2. Mose 20, 15. Und ich möchte diese biblische Besinnung überschreiben, wiederum mit einem Schutzwort. Gott schützt das Eigentum, damit wir gleich dieses Gebot auch in der richtigen Perspektive sehen. Und wir können auch jetzt wieder die Stellung dieses Gebots innerhalb der 10 Gebote betrachten. Es kommt ja nach dem Verbot des Ehebruchs oder, wie ich es ja etwas allgemeiner ausgelegt habe, wenn man die Unzucht dazu nimmt, nach dem Gebot, das den intimen Bereich schützt. Und das ist dann schon mal wieder sehr interessant, denn im Neuen Testament kommen Unzucht und Habgier auch immer zusammen. Das kann man in den sogenannten Lasterkatalogen feststellen. An allererster Stelle kommt immer die Unzucht und dann kommt aber sofort die Habgier. Also da hat sich am Menschen seit biblischen Zeiten nichts geändert. Das sind nach wie vor die beiden großen Einflugschneisen der Finsternis. Das sind die Punkte, wo der Teufel uns am schnellsten lahmlegt. Als ich noch Studienleiter hier war, hatten wir mal einen Diakonieleiter aus Celle zu Besuch. Den hatte ich zu den Studenten eingeladen und der war für 800 Mitarbeiter zuständig, ein großer, auch christlich, bewusst christlich geführter Diakoniekomplex. Und er sagte, dass er am meisten Schwierigkeiten hat, obwohl er sich nun auch mit nun gerade christlicher Führung seiner Arbeit viel Mühe gemacht hat und seine Mitarbeiter bewusst auch nach Glaubensinhalten gefragt hat, sagt er, dass er am meisten Mühe hat mit Sex und mit Geld. Da tun sich seine Mitarbeiter am schwersten. Das weiß ich noch wie heute, dass das uns alle doch sehr erschüttert hat, dass gerade diese Punkte, die im Neuen Testament als die gravierendsten gelten, nun auch unter Christen so eine große negative Bedeutung kriegen. Also Habgier und Unzucht, das gehört zusammen und das finden wir eben auch hier in den 10 Geboten vereint. Hier kann man tatsächlich auch als Christ versagen, kräftig versagen. Hier kann man, so wie Heinrich Kemner das immer wieder betonte, Freude, Geborgenheit und Vollmacht verlieren. Man muss nicht gleich das ewige Heil verlieren, wenn man hier Fehltritte macht, aber das christliche Leben geht so mehr oder minder sanft kaputt. Freude und Frieden. Die Freude auch am Zeugnis geben, die Freude am biblischen Wort, am Gebet, alles kriegt einen Raureif, wenn Christen an diesen beiden Ecken, Unzucht und Habgier, versagen. Und deswegen sind wir also wieder voll drin in der Aktualität des Lebens. Ich wüsste keine Bibelstelle zu nennen, die so kompakt und so umfassend zugleich voll in das praktische Leben einsteigt, wie die 10 Gebote. Gott schützt das Eigentum. Das ist also unser Thema jetzt. Und das Wort Eigentum ist ja nun auch schon ein kleines Programm. Ein schönes deutsches Wort. Es gibt Besitzer und Eigentümer, die sind ja zu unterscheiden. Das sind ja auch Rechtsbegriffe. Ein Besitzer ist noch nicht unbedingt ein Eigentümer. Rechtlich gesehen. Er besitzt. Er sitzt auf etwas drauf. Ob es ihm gehört, Das ist noch eine ganz andere Frage. Aber ein Eigentümer ist nun wirklich der ureigenste Bezugspunkt. Ein schönes Wort, Eigentum. Es gibt ja ähnliche Worte. Eigenart, Eigenwert. Die sind alle ganz persönlich gemeint. Das gehört einfach zu uns. Das ist nichts Aufgesetztes, das ist nichts Anerzogenes, das gehört uns. Und in dem Sinne gehört Eigentum zu uns. Das gehört zum Menschsein dazu. Das ist interessant. Die Bibel hat auch einen hohen Stellenwert dem Eigentum, ja sogar dem Reichtum, zugemessen. 5. Mose 28, 11: Der Herr wird bewirken, dass du Überfluss an Gutem haben wirst. Ja, das ist doch eine Aussage. Überfluss an Gutem. Gott gönnt uns Eigentum. Gott gönnt uns sogar Reichtum. Abraham und Hiob waren sehr reich. Das kann man wirklich so sagen. Und Hiob bekommt nach seinen Prüfungen sogar doppelt so viel, wie er am Anfang hatte. Da wird er noch viel reicher. Also ich habe als junger Vikar immer Sammlungen gemacht, bin ich von Haus zu Haus gegangen und habe dann auch Geschenke über Genex in die damalige DDR vermittelt. Das war immer eine aufregende Sache. Und allmählich hatte ich da einen Trick raus. Ich bin nämlich immer zu einem Architekten zuerst gegangen, von dem ich wusste, der ist erstens reich und zweitens gibt er gern. Und dann hatte ich so eine Liste und er stand immer an erster Stelle. Seeberger hieß der. Und der fing dann an, 1000 D-Mark. So fing der dann an. Also unter dem hat er es nicht gemacht, wenn ich da solche Sammlungen machte. Und dann bin ich dann in die anderen Häuser und denen sind fast die Augen aus dem Kopf gefallen, wenn die das dann gesehen haben. Ja, ein schöner Anschubser. Zumindest ein Anschubser, mal nachzudenken, was ich oder was der Einzelne nun für ein Verhältnis zum Geld hat. Also insofern ist Reichtum als solcher gar nicht verwerflich. Wenn jemand den Reichtum aus Gottes Hand annimmt und auch vor Gottes Augen verwaltet und vor allen Dingen nicht drauf sitzt, sondern damit was Gutes tut, dann ist das doch eine wunderbare Sache. Wo kommt denn eigentlich dieser positive Touch, diese positive Bewertung des Reichtums her? Wir haben ja eher, denke ich, in Erinnerung die Warnungen, die wir im Neuen Testament ja hören, vor dem Reichtum. Wieso findet sich auch dieser positive Klang? Ja, ich glaube, das hängt einfach mit Gott selbst zusammen, weil Gott selbst reich ist. Psalm 24, 1, die schöne Aussage, die Erde ist des Herrn und was darinnen ist und der Erdkreis und die darauf wohnen. Das gehört ja alles Gott. Deswegen ist er der Reichste überhaupt. Und weil er Liebe ist, sitzt er eben nicht auf seinem Reichtum, sondern gibt diesen Reichtum gerne ab in die Verwaltung der Menschen. Wir müssen uns immer wieder klar machen, dass Gott Liebe ist und dass Liebe ja niemals bei sich selbst bleibt. Liebe will nichts für sich haben. Liebe gibt weiter. Und wenn Gott so einen unendlichen Reichtum hat, ja, dann können wir uns als Menschen nur glücklich preisen, dass er uns Anteil gibt an diesem Reichtum. Er gibt gerne weiter. Und das wissen wir auch aus dem Schöpfungsbericht und dann aus der Paradiesgeschichte, 1. Mose 2, dass Adam und Eva nun ja tatsächlich diesen schönen Garten bebauen sollten. Das haben sie bekommen. Das war ihr Auftragsfeld, ihr Betätigungsfeld. Und da wären sie vielleicht heute noch, wenn sie nicht gefallen wären. Man kann schon sagen, Eigentum steht unter dem Schutz Gottes. Von Anfang an. Und es gehört zum Menschsein dazu. Der Mensch empfängt Eigentum, darf sich Eigentum erwerben und er darf es vermehren. Und Gott sieht das nicht scheel an, sondern unterstützt ihn sogar. Ja, er schenkt ihm noch viel mehr dazu, wenn die Herzensgesinnung auf Gott gerichtet ist. Matthäus 6,33 trachtet zuerst nach den göttlichen Angelegenheiten und dann kriegt ihr alles dazu. Ihr kriegt das. Ihr braucht nicht danach zu gieren. Gott ist ein reicher Gott und er gibt in Hülle und Fülle das, was er zum Leben braucht. Ob er nun 4 Autos gibt, das weiß ich nicht, ob man das nun wirklich zum Leben braucht. Aber das, was man zum Leben braucht, das dürfen wir aus Gottes Hand erbitten und erwarten. Ganz bestimmt. Also ein schönes Wort. Eigentum. Und deswegen ist auch dieses Gebot eine Wohltat. Gott gibt nicht nur Eigentum, sondern er sucht auch nach Wegen, dieses Eigentum zu schützen. Er stellt sich sozusagen um unser Eigentum herum und nimmt eine Abwehr und eine Warn- und eine Drohgebärde ein und sagt zu denen, die unser Eigentum antasten wollen, Hände weg davon. So wie er im 7. Gebot gesagt hat und sagt, Hände weg von der Ehe. Das ist also das Erste, was wir uns klar machen wollen. Manche haben ja schon schlechtes Gewissen, wenn sie ein erfreuliches Bankkonto haben. Wir brauchen da kein schlechtes Gewissen haben, wenn wir es aus Gottes Hand annehmen, wenn wir natürlich damit dann auch rechte und sorgfältige Verwalter sind. Und das heißt ja, das Mindeste, dass wir 10% immer wieder in Gottes Hand zurücklegen. Das ist ja eine gute, alte, biblische Regel nach Malachi 3, den Zehnten immer wieder sofort von dem, was man empfängt, abzugeben, weiterzureichen an Zwecke, für Zwecke des Reiches Gottes. Ich muss sagen, das machen wir schon seit vielen Jahren und Gott lässt sich nichts schenken. Ich denke, das kann jeder ja ausprobieren oder hat jeder auch schon ganz oft und ganz lange ausprobiert. Das ist also die eine Seite der Medaille. Nun habe ich ja eben schon angesprochen, dass es im Neuen Testament auch Warnungen gibt. Warnungen, aber jetzt sage ich nicht vor Reichtum und Eigentum, sondern Warnungen vor falscher Herzensbindung. Das muss man nämlich unterscheiden. Falscher Bindung, aber auch vor falscher Hoffnung. Man kann ja tatsächlich an äußere Dinge falsche Hoffnungen knüpfen. Der reiche Kornbauer hofft, dass seine vollen Scheunen ihm Ruhe und guten Mut geben. Diese beiden Hoffnungen, die wollen wir uns noch einmal vor Augen stellen. Ruhe wollte er haben und guten Mut. Also, ich weiß ja nicht. Manche meinen ja tatsächlich, ein dickes Bankkonto verschafft Ruhe. Aber es ist doch eine sehr trügerische Ruhe. Ich habe mal mit einem Millionär gesprochen, aber das war ein Christ. Und der sagte mir, Bruder Kochlovius, Sie meinen ja nicht, was die Verwaltung dieses Geldes mir für Sorgen macht. Und das hat er so überzeugend gesagt, da konnte ich gar nicht widersprechen. Also von Ruhe war da nicht sehr viel zu spüren. Und guten Mut sollten ihm die vollen Scheunen bereiten. Na, das war natürlich absolute Illusion. Guter Mut, Zuversicht, eine fröhliche Grundgesinnung, sich von äußeren Gütern und Gaben zu erhoffen, das ist Illusion. Und das ist nicht nur Illusion, das war wirklich sein Fehler. Und dieser Fehler hat ihm ja dann auch tatsächlich den Zorn Gottes eingebracht. Ja, und dann gibt es den reichen Jüngling. der kann sich nicht entschließen, seine Güter zu verkaufen und den Erlös den Armen zu geben, wie es Jesus ihm vorgeschlagen hat, geraten hat. Warum? Weil er an seinem Reichtum innerlich gebunden war. Und hier werden natürlich nur diese Warnungen und diese Mahnungen sehr praktisch, aber auch sehr bedrängend. Wenn Menschen sich verführen lassen von äußeren Gütern, von Geld und Gut, innere Werte von ihnen zu erwarten und zu erhoffen, wenn sie, so wie der reiche Jüngling, angesprochen sind von Jesus, aber sich nicht lösen können von diesem Geld und Gut, dann ist eine Bindung da, die letztlich Götzendienerei ist und die sich dann als schädlich, als hinderlich für einen Glaubensweg erweist. Dann wird es tragisch. Ich kenne einen Mann, dessen Frau hat mir neulich gesagt, er ist jetzt sehr alt geworden mittlerweile, er liebt das Geld und er hat sein ganzes Leben dafür eingesetzt und investiert, dieses Geld zu lieben und zu vermehren. Also was soll man dazu sagen? Das ist nichts anderes als purer Götzendienst. So sehen wir auf der einen Seite die Hochschätzung des Eigentums, auf der anderen Seite strikte Warnung, das Herz an Eigentum, an Geld und Gut zu hängen. Beides ist also biblisches Zeugnis und beides sollte man auf sich wirken lassen und beides natürlich auch im Gleichgewicht halten. Es geht ja nicht um eine Grundkritik an Reichtum und Eigentum. Das haben ja die Kommunisten immer wieder gepredigt. Und bei Licht besehen haben die sich dann vollkommen abgeschirmt von der sonstigen Öffentlichkeit, doch eine ganze Menge gegönnt. Das ist ja auch 89 alles ans Licht gekommen. Also wir wollen nicht Reichtum und Eigentum in Grund und Boden kritisieren, aber wir wollen uns der Gefährdungen und dieser unsichtbaren Bindungen, die von Gut und Geld ausgehen können, immer voll bewusst bleiben. Wie finden wir denn eine christliche Haltung gegenüber dem Eigentum? Das ist ja nun die nächste Frage. Und das will ich auch gar nicht nur so im Vorübergehen streifen. Ich glaube, das ist eine Grundfrage. Wir sind Bürger eines wohlhabenden Landes und wir haben im Allgemeinen jedenfalls unser gutes Einkommen und Auskommen. Und gerade wenn der Mensch älter wird, hat er dann natürlich oft mehr Mittel zur Verfügung, als er überhaupt selbst für sich braucht. Und dann werden diese Fragen ja doch sehr wichtig. Wie finden wir zu einer christlichen Haltung gegenüber dem Eigentum? Ich möchte an dieser Stelle mal in den Philipperbrief gucken, weil mir der Philipperbrief eine sehr gute Wegweisung zu sein scheint. Da sagt der Paulus dieses wunderbare Wort, Philipper 4, Vers 13, ich vermag alles durch den, der mir die Kraft gibt. Und wenn man da den Zusammenhang liest, dann wird er sehr persönlich und gibt Einblicke in sein eigenes Verhältnis zur Welt, in sein eigenes Verhältnis zum Geld. Und da sagt er, ich kann niedrig sein, ich kann hoch sein. Ich kann satt sein, ich kann hungern. Ich kann Überfluss haben, ich kann Mangel leiden. Dieser Mann hat sozusagen alles durchbuchstabiert. Und er sagt, Christus hilft mir, dass ich mit jeder Lebenssituation erneut fertig werden kann. Und fertig werden konnte. Er hängt sein Herz nicht an den Reichtum, aber er will auch nicht nun ganz bewusst dem Armutsideal nachlaufen. Im Mittelalter gab es ein Armutsideal. Das ganze Mönchswesen ist auf diesen Idealen aufgebaut. Da kamen dann noch zwei andere Punkte dazu. Keuschheit kam noch dazu, Gehorsam kam noch dazu und dann eben Armut. Das waren die sogenannten evangelischen Ratschläge. Und da hat man dann gesagt, ja, wenn du wirklich der Bergpredigt treu sein willst, wenn du wirklich deinem Herrn folgen willst, dann komm zu uns hinter Klostermauern. Dann kannst du nach diesen evangelischen Ratschlägen wirklich leben. Und das sind ja viele diesem Ruf gefolgt. Und so kam überhaupt die Klosterbewegung in Gang. Das war im Grunde eine Erweckungsbewegung. Die Leute wollten Jesus dienen, aber man hat ihnen gesagt, das könnt ihr nur bei uns und das müsst ihr, indem ihr das ernst nehmt, nämlich Abstand halten von allem Reichtum, Abstand halten von jeglicher Sexualität und bedingungslosen Gehorsam lernen gegenüber euren Vorgesetzten. Wenn ihr so lebt, wenn ihr da euch einübt, dann ruht Gottes Wohlgefallen auf euch. Paulus geht einen anderen Weg. Paulus predigt den heiligen Abstand zur Welt. Paulus sagt auch in 1. Korinther 7 wunderbare Dinge. Da sagt er, die verehelicht sind, die sollen so leben, als ob sie nicht verheiratet sind. Das ist eigentlich eine ganz paradoxe Formulierung. Diejenigen, die Anlass haben zur Freude, die Anlass haben zum Leid, die sollen so leben, als ob sie sich nicht freuen und als ob sie nicht leiden. Diejenigen, die diese Welt gebrauchen, sollen so leben, als ob sie sie nicht gebrauchen. Da muss man erst 3-4 Mal überlegen, was meint der Paulus eigentlich mit diesen paradoxen Formulierungen. Aber man kommt sehr schnell dahinter. Denn dann sagt er, das Wesen der Welt vergeht. Das ist die Quintessenz. Häng dein Herz nicht an die Bedingungen deines Lebens. Häng dein Herz nicht an den Reichtum. Häng dein Herz nicht an die Ehe. Häng dein Herz nicht an vergängliche Dinge. Und damit sagt er nichts anderes als Jesus in den Evangelien. Damit sagt er nichts anderes als Jesus dem reichen Jüngling gegenüber gesagt hat. Geh hin und verkaufe alles, was du hast und gib's den Armen. Und dann folge mir. Und er konnte es nicht. Und dann heißt es, und Jesus sah ihn an und liebte ihn. Das finde ich auch so interessant. Ja? Jesus erhebt sich nicht über diesen Jüngling, sondern er liebt ihn. Wahrscheinlich war dieser liebevolle Ausdruck oder dieser Akt der Liebe noch ein Versuch, ihn doch noch zu gewinnen für den Weg der Nachfolge. Also der paulinische Weg ist der beste, sich einzuüben in den heiligen Abstand zur Welt. Einfach zu prüfen, ob man noch Bindungen hat, einfach zu prüfen oder sich vielleicht von anderen prüfen zu lassen. Andere sind da ja oft sehr viel wacher, als man selber es sein kann. Dass man sagt, bitte prüf mich mal. Hast du den Eindruck, dass ich hier noch an dem und dem hänge? Dann sag's mir bitte. Tu mir diesen Freundesdienst und Liebesdienst und hilf mir, dass ich wirklich zur christlichen Freiheit durchbreche. Und das schaffe ich nur, wenn ich diesen heiligen Abstand wahre. Nicht die Welt flüchten, Heinrich Kemner sagte das immer so schön, nicht weltflüchtig, sondern welttüchtig sollen Christen werden. Das Mittelalter war weltflüchtig. Und bei Licht besehen hat auch die Klosterbewegung letztlich die Welt nicht draußen vorgelassen. Denn die Leute haben ja alle ihr Herz mitgenommen. Die haben ja alle die Schlangen, die Finsternisse, die Begierden, die Sünden, die sich da so in der Seele immer wieder rühren und zeigen, haben sie alle mit in die Klostermauern hineingenommen. Martin Luther hat sich ja die strengste Form des Mönchseins gewählt, hat sich wirklich gasteit und hat sich verpflichtet, jeden Morgen in der kalten Klosterzelle um 4 aufzustehen, jeden Tag die Beichte abzulegen. Und er sagt, ich habe keinen Frieden gefunden auf diese Weise. Ich kriege das nicht weg, was mich da an Sünden immer wieder quält. Und das ist das Rahmenprogramm, um ein ausgewogenes Verhältnis zum Eigentum zu finden. Indem ich mich darüber freue, indem ich es mehre oder von Gott mehren lasse, aber indem ich mein Herz nicht binde. Und ich finde, die Fähigkeit abzugeben ist immer ein Testfall, ob sich geheime Bindungen eingeschlichen haben oder nicht. Wir sind ja immer sehr großzügig in der Selbstwahrnehmung und wir sind sehr akkurat in der Sündenerkenntnis im Blick auf andere. Das ist nun mal leider so. Ja, und da kann man sich doch, denke ich, an dieser Stelle gut testen. Abgeben, abgeben, abgeben, sich einüben in den Zehnten und nicht knauserig sein, wenn es darum geht, anderen Menschen zu helfen. Und aus diesem heiligen Abstand heraus entspringt dann auch das, was Gott uns eigentlich ja mit dem Eigentum schenken will. Was will er uns denn schenken? Freude. Freude an dem, was vorhanden ist, was wir aus Gottes Hand annehmen können, und Freude, damit anderen helfen zu können. Das ist eigentlich die schönste Freude, die man haben kann, anderen zu helfen, mit dem, was Gott mir gegeben hat. Wenn wir in den Kreislauf hineinfinden, den Gott ja eigentlich will. Gott ist ein Freund des Kreislaufs. Ja? Er gibt mir, damit ich weitergeben kann, und er gibt anderen, damit sie mir das geben. Es geht ja hier nicht nur um Güter und äußeres Hab und Gut, es geht ja auch um all das andere, an Gaben, an Befähigungen, was andere haben, um es mir zu geben. Oder was ich habe, um es anderen zu geben. So funktioniert Ehe, so funktioniert Gemeinde. Wenn ich das, was Gott mir gibt, weitergebe und wenn ich das, was ich nicht habe, von anderen erbitte. Das nenne ich Kreislaufsystem. Und daran kranken natürlich viele Ehen und viele Gemeinden, dass das nicht richtig funktioniert, dass es da Arterienverkalkungen gibt, dass das nicht richtig weiterläuft und weitergegeben wird, dass die Leute ja auch in den Hauskreisen, in den Gemeinden letztlich nur danach fragen, was bringt es mir, was habe ich davon, und nicht auf die Idee kommen, Gemeinschaft zu suchen, um sich selber weiterzugeben. Paulus schreibt im Römerbrief im 1. Kapitel, dass er lange Zeit schon Sehnsucht hatte, die Gemeinde in Rom zu besuchen. Und dann sagt er, ja, Gott hat es immer verwehrt. Aber jetzt freue ich mich zu kommen, um euch etwas Anteil zu geben an der Gabe, die Gott mir gegeben hat, und mich zusammen mit euch zu freuen. Also der hat sich auf die Gemeinschaft gefreut, um der Gemeinschaft zu dienen. Und wir freuen uns meistens darauf, dass wir von der Gemeinschaft etwas empfangen. Das ist grundsätzlich von Übel. Ja, denn wir sind dazu da, etwas weiterzugeben. Da von dem, was Gott uns gibt. Das kann eine Begabung sein, das kann eine Ermutigung sein, das kann eine Ermahnung sein, das kann ein Gebet sein. Jeder von uns kann anderen etwas sein und etwas geben. Das ist die beste Freude, die wir überhaupt haben können in dieser Welt. Also die Freude am Eigentum, die Freude, anderen helfen zu können. Manche sagen ja, die ersten Christen waren die ersten Kommunisten. Denn die haben ja sich gegenseitig von dem abgegeben, was sie da so hatten. Und das stimmt ja auch nicht, wahr? In der Apostelgeschichte, gleich am Anfang, steht das ja. Die haben nicht nur abgegeben, die haben sogar Hab und Gut verkauft, wenn es nötig war, um damit sich gegenseitig unterstützen zu können. Die Frage ist nur, war das ein Kommunismus? Ein Kommunismus sagt, gib mal, du hast zu viel. Und ein Christ sagt, ich gebe dir von dem, was Gott mir gegeben hat. Das ist genau die umgedrehte Beziehung und die umgedrehte Richtung. Deswegen kann man nicht sagen, dass die ersten Christen die ersten Kommunisten waren. Ich muss sagen, wenn man mal eine gewisse Armutsphase durchgemacht hat, kann man auch Reichtum viel besser genießen. Ich würde das mal so auf diesen Nenner bringen. Wir haben eine Studentenehe geführt und hatten ein Minimalstipendium und die Eltern konnten uns nicht unterstützen. Meine Eltern waren noch in der Ex-DDR, die Eltern meiner Frau waren zwar im Westen, auch Flüchtlinge, aber hatten kein Geld. Wir haben damals schon mit unserem ersten Kind ein paar Jahre tatsächlich in Armut gelebt. Wir haben ein halbes Jahr gespart auf ein Fahrrad, das wir uns gemeinsam gekauft haben. Wir haben in einem Vorort von Münster damals gewohnt. Und wir haben uns das Fahrrad in die Hand gegeben. Der eine hat auf das Kind aufgepasst, der andere hat dann an einem Seminar teilgenommen und sind täglich 7 Kilometer rein, 7 Kilometer raus mit dem Fahrrad gefahren. Das Fahrrad hat 149 D-Mark gekostet. Das weiß ich noch alles ganz genau. 1967. Sowas prägt sich einem ein. Und na gut, wir konnten keine großen Sprünge machen. Aber das war nicht die schlechteste Zeit in unserem Leben, in unserer Ehe. Aber das Schönste an dieser Zeit war eigentlich dies, dass wir jetzt, wo wir ein bisschen mehr haben, uns immer wieder neu an diese alten Zeiten erinnern können und uns jetzt über etwas mehr flüssige Mittel von Herzen freuen können. Ja, diese Freude ist ja was Kostbares. Wie man die sich erneuert, das muss jeder selber wissen. Aber das war jetzt unser eigener persönlicher Weg. Wir erinnern uns dann doch öfters mal an die Zeiten, wo es uns nicht so gut ging. Aber ich bin davon überzeugt, wer den Glaubensblick hat oder diesen Glaubensblick sich immer wieder neu schenken lässt, dass er das, was er von Gott da empfängt, ja nur als Verwalter pflegen darf, der kommt doch automatisch zur Freude. Und die, denke ich, ist sehr wichtig. Weil diese Freude uns den Blick für Gott öffnet. Wir merken, dass Gott ein gönnerhafter Gott ist. Dass Gott kein knausriger Gott ist. Dass Gott uns mit allem Gut, mit allem himmlischen Gut, mit allem irdischen Gut versorgen möchte. Er gibt tatsächlich das Nötige. Im Vaterunser heißt das ja übrigens nicht, gib uns unser tägliches Brot, sondern gib uns unser nötiges Brot heute. Ja, also das, was wir wirklich brauchen, das dürfen wir auch erbitten und das kriegen wir. Wie kann die Freude am Eigentum wieder zum Fenster rausgehen? Die kann ja sehr schnell kaputt gehen. Diese Freude ist etwas ganz Kostbares. In dem Moment, wo wir beginnen, uns wieder auf Kosten anderer zu bereichern. In dem Moment, wo wir Neidgedanken wieder neu züchten. In dem Moment, wo wir uns vergleichen mit dem, was andere vielleicht oder auch tatsächlich mehr haben als wir. In dem Moment zerstören wir unsere Freude. Man muss da also sehr Obacht geben. Und ja, diese Regungen, diese unterirdischen, geheimen Wurzeln, die sich da in unserer Seele immer wieder neu entwickeln, sehr sorgfältig bedenken. Und wir müssen uns natürlich auch frei halten von dieser Einseitigkeit, die uns nun immer wieder täglich in der Werbung gepredigt wird. Dass wir nun tatsächlich Glück und Zufriedenheit durch äußere Güter empfangen könnten. Hast du was, bist du was? Das war ja früher so ein netter Slogan. Der war schon sehr bedenklich, denke ich. Denn unser Wertgefühl, das beziehen wir ja nun wahrlich nicht als Christ, aus unserem Reichtum und Eigentum. Aber was uns heute hier da ab und zu angeboten wird, denke ich, das lässt doch das Fass manchmal überlaufen. Wie äußere Güter als geradezu göttliche Sinngeber verehrt und geradezu angebetet werden. Ich erinnere mich an einen riesen Autoprospekt, den ich mal in einer großen Tageszeitung gelesen habe. Ich will mal nicht die Automarke nennen, aber das war für mich das allerletzte. Da waren Gebete an das Auto drin. Eine riesige Broschüre voller Gebete ans Auto. Ich habe mir eins mal rauskopiert. Du hast mir das Lachen gezeigt, mich vom Stillstand befreit. Du hast mir Geborgenheit gegeben, hast mir gezeigt, wie es ist zu leben. Du hast in mir Zuversicht geweckt, hast meine verborgenen Talente entdeckt und dafür liebe ich dich. Das ist ein Lobpreis an ein Auto. Also ich wusste nicht, ob ich lachen oder weinen sollte, als ich diese Broschüre mir da so durchgeguckt habe. Und das wird uns heute angeboten. Was ist das für eine Götzendienerei? Und ich erwähne das nur, um uns ein Stück Abwehrkraft zu vermitteln, dass wir nicht auf solche Töne reinfallen. Das wäre nun tatsächlich fatal. Nun muss man natürlich auch noch eine sehr unangenehme Seite, die mit dem Eigentum zusammenhängt, beleuchten. Die nenne ich mal den Fluch des unrechtmäßigen Besitzes. Da wird es dann nämlich endgültig unangenehm. Denn da kann es sein, dass Gott nicht lange zögert, um uns dann wirklich ein paar kräftige auf die Finger zu geben. Es gibt da ja erschütternde biblische Beispiele. Im Alten Testament der Achan, der sich da vergeht an dem, was er da in Jericho findet. Ein toller Mantel war es wohl, 200 Silberlinge und Stange Gold oder Geld. Und das holt er sich, obwohl ihm das verboten war, denn Gott wollte Jericho wirklich vernichten und das war ihm auch bekannt. Aber er nimmt sich's und er bereichert sich und verscharrt es in seinem Zelt, ja, unter dem Teppich. Aber Josua lässt sich da nicht foppen und geht zusammen mit den Ältesten auf die Knie und Gott zeigt diesen Übeltäter. Und der muss sterben. Und dann kann Israel wieder Siege erringen. Da merkt man also, welch einen hohen Stellenwert Gott an dieser Stelle auf die Freiheit von unrechtmäßigem Besitz legt. Im Neuen Testament gibt es übrigens eine ähnliche Stelle. Ananias und Sapphira, die gehörten zur ersten Gemeinde in Jerusalem und die sind freudestrahlend und selbstbewusst zu den Aposteln gekommen und haben gesagt, wir haben auch etwas verkauft. Und dann haben sie tatsächlich auch was gebracht. Und ja, es war aber nicht alles. Sie haben einen Teil des Erlöses für sich abgezweigt und sie wollten den Aposteln letztlich ja nicht die Wahrheit sagen. Und auch sie werden hart gestraft, wir kennen ja die Geschichte. Oder wenn wir an Judas denken, der ja auch der Finanzverwalter war und natürlich sich dann auch mit seiner Hand bereicherte. Das sind dann doch ganz schlimme Folgen. Aber man muss das gar nicht nur individuell sehen. Man kann ja auch mal in die Weltgeschichte sehen. Die Völker, die andere Völker überwunden haben, geknechtet haben und sich an ihnen bereichert haben, die sind eigentlich alle wieder weg vom Fenster. Da kann man mal so einen richtigen Gang durch die Weltgeschichte gehen. Das Römische Reich war ja da nun wirklich führend. Wie haben die sich bereichert an den Kolonien, die sie sich gemacht haben? Heute sprechen nur noch die Geschichtslehrer und die Schüler, die Latein lernen vom Römischen Reich. Das ist einfach Geschichte. Das riesige Weltreich, was Alexander der Große aufgebaut hat, weg vom Fenster. Die Babylonier, weg vom Fenster. Aber wir können auch in die neuere Geschichte gehen. Dieses große englische Kolonialreich, was ist daraus entstanden? Jetzt haben sie große Probleme mit ihrem Commonwealth. Nehmen wir Russland, das sich so bereichert hat, damals in sowjetischen Zeiten. Und jetzt müssen sie erleben, wie ein Volk nach dem anderen sich aus ihrer Vorherrschaft zu befreien versucht. Wir können auch Deutschland anführen, wir können Napoleon anführen, wir können all diese unrechtmäßigen Bereicherungsversuche sehen. Gott legt einfach keinen Segen drauf, im Großen und im Kleinen. Es findet nicht sein Wohlgefallen. Er schützt das Eigentum und er zahlt jedem das heim, wo er sich an unrechtmäßigen Besitz vergreift. Also, das ist die Warnung, die wir hier nun auch hören sollten. Ich möchte nun aber noch einen positiven Schlusspunkt setzen. Ich sagte ja, dass der heilige Abstand wichtig ist. Ich sagte, dass die Freude wichtig ist. Ich sagte, dass Gott ein volles Ja zum Eigentum hat. Und ich habe ja sogar gesagt, dass er auch den Reichtum vermehrt. Aber ich muss nun auch noch mal ganz kräftig hinzufügen, dass all unser Eigentum und all unser Reichtum eine geliehene Gabe ist, dass letztlich alles Gott nach wie vor gehört und dass wir damit etwas anfangen sollen, dass wir uns in dieses Kreislaufsystem einbauen müssen, dass wir uns also im Geben zu üben haben. Ich denke, das sollten wir uns als Christen doch aus dem 8. Gebot noch mit nach Hause nehmen, wie wichtig das Geben ist.

die unter dem Segen Gottes stehen. Da ist einmal das Zurückgeben. Aus der Freude am Eigentum, aus der Dankbarkeit vor Gott, dass er uns das verliehen hat, sollte in jedem Fall als allererstes die Intention herausspringen, zurückzugeben, was sich unrechtmäßig noch in unserem Besitz befindet. Und da kann man ja einfach mal so ein bisschen durch seine Regale gucken und durch alles andere, was uns so gehört. Zachäus gibt sein Diebesgut zurück und er gibt es nicht nur einfach, sondern vierfach zurück. Und so wird der Fluch seines Lebens plötzlich in Segen umgewandelt. Also das Zurückgeben ist das Erste. Ich möchte das jetzt nicht nur auf ein paar Bücher beschränkt wissen, die sich vielleicht noch in unserem Regal befinden, die wir einfach schlicht und ergreifend vergessen haben, zurückzugeben. Ich denke, das sollte man auch etwas umfassender sehen. Was haben uns andere Menschen geliehen, gegeben? An Zeit, an Kraft, an Liebe, an Gebet. Das muss man ja auch alles mal mitbedenken. Was wir vielleicht mehr oder minder selbstverständlich angenommen haben und wo wir nichts zurückgegeben haben, da möge man nachdenken. Damit das Kreislaufsystem wieder in Gang kommt und wir nicht an geistlicher Arterienverkalkung erkranken. Ja, und dann kommt natürlich das Geben selbst. Im Neuen Testament werden wir aufgefordert zu arbeiten, damit wir selber existieren können, aber auch, damit wir genug haben, um anderen, nämlich den Bedürftigen, etwas abzugeben. Was wir haben, haben wir nicht nur für uns, sondern auch für andere. Darauf liegt auch ein Segen. Ich hatte mal eine Bibelwoche im süddeutschen Raum und das weiß ich noch. Ich war bei einem älteren Ehepaar untergebracht in einem ganz alten Haus. Und ich kam da hoch auf den Dachboden, wurde mir dann mein Platz zugewiesen. Es war wirklich alles sehr bescheiden, um es mal so zu sagen. Und dann habe ich im Laufe dieser Bibelwoche gehört, dass dieses Ehepaar zu den Ärmsten gehört, überhaupt im ganzen Dorf. Aber es waren geistlich doch orientierte Leute und ich habe gestaunt. Zum Frühstück war immer der Tisch voll und das wurde mir dann noch interessanter, als ich hörte, das waren die Ärmsten. Der Mann war Imker nebenbei noch, hat mir dann die ganze Bienenzucht mal erläutert. Das war interessant. Und dann erzählten sie aus ihrem Leben, wie sie im Grunde immer alles, was sie hatten, an die Kinder weitergegeben haben. Und nichts, aber auch wirklich nichts für sich behalten haben. Und dann kam ich immer mehr ins Staunen über dieses Ehepaar, weil sie so fröhlich waren und so natürlich. Und weil sie nun tatsächlich glaubhaft waren. Glaubhaft. Sie haben ein Christsein mir vorgelebt, das mich doch sehr überzeugt hat. Das waren einfach gebende Menschen geworden. Die haben Geben zu ihrer Lebensmelodie gemacht. Ich nehme an, wir geben da und dort auch. Aber das waren Menschen, die konnten gar nicht anders. Und dann habe ich noch was mitgekriegt, nach Hause. Und ich habe nur gestaunt, ja, woher die das einfach so nehmen. Aber durch die Besuche in der Gemeinde habe ich dann doch einiges über dieses Ehepaar gehört. Das war schon ganz erstaunlich. Und ich habe mich gefragt, bin ich auch schon in der Lebensmelodie des Gebens drin? Und ich habe festgestellt, da fehlt noch viel. Das ist also die zweite Form des Gebens, auf der Segen liegt, wenn sie zur Angewohnheit wird. Ja? Geben kann eine geistliche Tradition werden. Und die dritte Form des Gebens, die nenne ich das Vergeben. Ist nämlich auch ein Geben. Das kann man sich auch mal klar machen. Vergeben ist auch eine Art des Gebens. Ich darf dem, der an mir schuldig geworden ist, die Austilgung seiner Schuld geben. Ich darf ihm das geben. Ich darf ihm das zusprechen. Und wenn ich ihm die Austilgung der Schuld gebe, dann befreie ich ihn ein Stück von Lasten, die er sonst im Gericht

0: Gottes zu verantworten hätte. Das ist ja alles sehr wichtig. Vergeben ist ein Ewigkeitsdienst. Wir denken immer, vergeben ist nur ein zeitlicher Dienst. Vergeben ist immer auch ein ewigkeitlicher Dienst. Und auch darauf liegt ein großer Segen. Ich erinnere an die fünfte Vaterunser-Bitte. Vergib uns unsere Schuld, wie auch wir unseren Schuldigern vergeben haben. Das heißt also, die Vergebung, die wir ja so dringend brauchen, kommt immer wieder neu in Gang. Durch unsere Vergebungsbereitschaft und durch unsere Vergebungstat. Also ein dreifacher Segen des Gebens. Und ich schließe mit einem Luther-Zitat. Zeitlich gut hat dir Gott gegeben zu diesem Leben. Er gönnt dir wohl, dass du es gebrauchst. Aber hänge dein Herz nicht dran, als wollest du ewig leben, sondern denke an einen anderen, besseren Schatz, der dein eigen ist und bleiben soll.
1: Sie hörten Joachim Kochlovius in einem Vortragsmitschnitt mit dem Titel »Die 10 Gebote«.

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0: Hallo und herzlich willkommen beim Bibelpanorama hier auf Radio HBR. Es folgt nun ein Überblick über den Brief an die Kolosser vom Apostel Paulus von Rüdiger Klaue.
1: Der Kolosserbrief. Mir hat es früher nie gefallen, Ermahnungen zu hören. Wir waren zu Hause drei Brüder und mein Vater starb, als ich 5 Jahre alt war. So musste meine Mutter alleine mit uns fertig werden. Viel Schläge haben wir nie bekommen, aber dafür genug Ermahnungen. Als kleines Kind ist einem das vielleicht nicht so bewusst, aber wenn man in ein bestimmtes Alter kommt, wo man flügge wird, wo man selbstständig wird, da möchte man nicht mehr bevormundet werden. Ich weiß noch, wie ich den Führerschein für Auto und Motorrad machte. Dann dauerte es auch nicht lange und ich hatte ein eigenes kleines Motorrad. Von da ab gab es nur noch mehr Ermahnungen, an die ich mich noch heute gut erinnere. Fahr nicht so schnell, Junge, sei vorsichtig, mach mir keinen Unfall. Und so weiter. Ich hörte gar nicht richtig hin. Ich dachte, ich weiß schon selbst, wie ich zu fahren habe. Das braucht mir doch jetzt keiner vorzusagen. Und so etwas wie Ärger und Rebellion kam in mir hoch. Nun, heute sehe ich die Sache auch anders. Wenn wieder einmal so ein lebensmüder Motorradfahrer in der Stadt oder auf der Landstraße an mir vorbeirast, dann sage ich auch mal ein paar unschöne Worte vor mich hin. Wenn junge Motorradfahrer sich so leichtsinnig durch den Verkehr schlängeln und keine Gefahr zu kennen scheinen, wenn sie mit halsbrecherischer Geschwindigkeit dahinsausen, den Tod und die Gefahr herausfordernd, ihr Können und ihre Reaktionsfähigkeit dabei völlig überschätzen, dann wünsche ich eine Autorität herbei, die solche Kerle einmal empfindlich ermahnen kann. Eine Krankenschwester hat mir einmal gesagt, jeder junge Mann, der sich ein Motorrad kauft, sollte, bevor er sein Fahrzeug besteigt, einmal ein Wochenende auf der Unfallstation eines Krankenhauses zubringen. Dort werden laufend die verunglückten Motorradfahrer eingeliefert, manche blutüberströmt, zum Krüppel geschlagen, mit Brüchen, die eine lebenslängliche Lähmung zur Folge haben, oder mit Gehirnverletzungen, die einen Geisteskranken aus ihnen machen. Die Schwester meinte, wer das einmal bewusst gesehen hat, der wird höchstwahrscheinlich vorsichtiger sein. Sicher hatte meine Mutter mit ihren Ermahnungen recht, denn auch ich hatte mein Motorrad nicht lange, als ich einen Unfall baute. Für mehrere Wochen ins Krankenhaus kam, ein paar Monate lang arbeitsunfähig blieb und Angst haben musste, dass ich ein steifes Bein behalten würde. Natürlich gab es nicht nur Ermahnungen wegen des Motorradfahrens, sondern auch noch wegen vieler anderer Dinge. Mit 24 Jahren wurde ich Christ. Und da gab es bald eine Menge neuer Ermahnungen. Über meine Bücher im Schrank, die Schallplatten und Musik, die Kleider, den Wortschatz, mein Benehmen. Und auch diese Ermahnungen schmeckten mir nicht besonders gut, schon gar nicht, wenn sie mit Drohungen verbunden waren. Ich hörte viel lieber Predigten über den Segen und den Reichtum, den wir in Christus haben und was Jesus alles für uns getan hat. Vorträge über Gebote, Pflichten, mit Warnungen und Ermahnungen konnten mich manchmal richtig ärgern. Auch hier dachte ich noch immer, ich weiß schon alleine, wie ich zu leben habe, das braucht mir doch nicht immer jemand vorzusagen. Heute entdecke ich, wie ich selber andere ermahne. Ich fange an, Gefahren zu sehen, in die viele junge Christen hineinlaufen. Ich weiß aus Erfahrung, wo die Gläubigen und die Gemeinden versagen können, und ich weiß, was Gottes Wort lehrt. Heute glaube ich, dass Ermahnungen nötig sind und sein müssen. Wir dürfen die jungen Christen oder auch die Alten nicht einfach in ihr Unheil rennen lassen, ohne etwas zu sagen. Auch wenn unsere Ermahnungen von vielen nicht beachtet oder sogar als lästig empfunden werden, so können sie doch manchem helfen und ihn bewahren. Besonders wenn die Ermahnungen mit Liebe und Verständnis gegeben werden, besteht Aussicht, dass sie angenommen und beachtet werden. In unserer Einführung in die Bibel studieren wir jetzt das Neue Testament, und zwar die Briefe. Von den 27 Büchern des Neuen Testamentes sind 21 Briefe. Außer den wichtigsten Lehren, persönlichen Informationen und Grüßen, enthalten die Briefe sehr viele Ermahnungen. So ist es auch im Kolosserbrief, den wir heute kurz betrachten wollen. Kolossä lag ebenfalls in Kleinasien, war eine Stadt nicht allzu weit von Ephesus entfernt. Soweit bekannt hat Paulus die Gemeinde nicht gegründet und auch nicht besucht. Man nimmt an, dass sie durch Epaphras, einen Gefährten des Paulus aus Ephesus, entstanden ist. Der Brief an die Kolosser war auch eine Art Rundbrief. Im letzten Kapitel schreibt Paulus, und wenn der Brief bei euch gelesen ist, so sorgt, dass er auch in den Gemeinden zu Laodicea gelesen wird und dass ihr den von Laodicea lest. Der Anlass des Briefes war vielleicht ein mehrfacher. Einmal benutzte Paulus die Rückreise eines seiner Gefährten, um seinen Freunden und Bekannten einen Brief mitzugeben. Damals war die Beförderung eines Briefes noch ein Problem. Zuerst musste man einen zuverlässigen Boten finden. Dann war es eine lange, beschwerliche und oft gefährliche Reise. Als Paulus diesen Brief schrieb, saß er in Rom im Gefängnis. Um von Rom nach Kolossä zu kommen, brauchte man mehrere Wochen. Darum nutzte Paulus die Rückkehr des Tychikus, um ihm einen Brief an seine Heimatgemeinde mitzugeben. Zum anderen wollte Paulus den Gemeinden, die ja zumindest seinen Namen und seinen Dienst kannten, einige Informationen über sich selbst zukommen lassen. Er wollte ihnen doch ein persönliches Wort über sein Ergehen sagen und ihnen zeigen, was er fühlte und dachte. Die Christen in Kolossä hatten schon manches durch Tychikus erfahren, der Paulus ja in seiner Gefangenschaft besucht hatte. Als dritten Grund finden wir andeutungsweise etwas von Problemen in der Gemeinde. Anscheinend waren Irrlehrer eingedrungen und brachten Lehren und Gedanken, die etwas mit Philosophie und mit Askese zu tun hatten und schließlich auf eine Art Selbsterlösung hinausliefen. Diesen Lehren musste Paulus nun in seinem Brief begegnen. Scheinbar standen die Kolosser noch verhältnismäßig klar in Lehre und Wandel, aber einige waren doch fragend und unsicher geworden und wussten nicht, wie sie diesen neuen Lehren begegnen sollten. Paulus mit seiner Erfahrung, seinem Weitblick und Verständnis der Wahrheit sah gleich die Gefahr und den Irrtum. Um die jungen Christen zu bewahren und das Evangelium rein zu erhalten, schreibt er ihnen seine Warnungen. Als weiteren Grund für sein Schreiben könnten wir vielleicht noch des Paulus Wunsch und Anliegen sehen, dass die Gläubigen in Kolossä im Glauben und in der Heiligung wachsen möchten. Das war dem Evangelisten und Apostel ein ständiges Anliegen für alle Gemeinden. Nun ist es interessant zu sehen, wie der Apostel und Seelsorger Paulus seine Ermahnungen bei dieser Gemeinde anbringt. Zuerst erwähnt er das Positive und lobt das Gute. Er sieht nicht nur und nicht zuerst das Negative. Und sicher gibt es an jeder Person und an jeder Gemeinde etwas Gutes und Lobenswertes zu entdecken. So sagt Paulus in den ersten Versen: Wir danken Gott, wenn wir für euch beten, da wir gehört haben von eurem Glauben an Christus und von der Liebe, die ihr zu allen Heiligen habt. Durch solch einen positiven Anfang bereitet Paulus sein eigenes Herz vor, um den rechten Ton und das rechte Verhältnis zu diesen Leuten zu finden. Er bereitet aber auch das Herz der Empfänger vor. Wer gelobt wird, der öffnet sich. Wer getadelt und beschimpft wird, der verschließt sich, gewöhnlich, für weitere Ermahnungen. Zweitens betet Paulus für diese Gemeinde. Ohne zu beschuldigen und zu kritisieren, sagt er ihnen, worum er für sie bei Gott bittet, nämlich um Erkenntnis, Weisheit, Einsicht, Frucht und gute Werke, um Wachstum, Stärke, Macht und Geduld. Wenn wir mit solch einer Einstellung ermahnen, dann wird es einem auch nicht so schwer fallen, Kritik anzunehmen. Das Gebet vermag mehr als unsere Belehrungen, es bereitet den anderen zum Aufnehmen und uns selber zu einem richtigen Ermahnen vor. Durch die Erwähnung der Fürbitte merken die Empfänger auch, dass Paulus es gut mit ihnen meint und ihr Bestes im Auge hat. Drittens erinnert Paulus die Gläubigen daran, was Gott für sie getan hat. Im ersten Kapitel des Kolosserbriefes spricht er von Gott, der uns errettet hat von der Macht der Finsternis und hat uns versetzt in das Reich seines lieben Sohnes, in welchem wir die Erlösung haben, nämlich die Vergebung der Sünden. Diese Worte zeigen, dass wir wertgeachtet sind bei Gott. Wir haben eine Würde und diese Würde verpflichtet uns zu einem ordentlichen Wandel. Aber Paulus erinnert auch hier daran, dass wir neue Menschen geworden sind, errettet von der Macht der Finsternis, versetzt in das Reich seines Sohnes. Diese neue Stellung verpflichtet und befähigt zu einem neuen Leben. Viertens malt Paulus uns in diesem Brief Jesus vor Augen, in seiner ganzen Hoheit und Herrlichkeit. Er bringt die Empfänger und uns in Kontakt mit Jesus. Er erinnert uns daran, dass Jesus auch unser Herr ist. Wer sich dieser Tatsache und ihrer Bedeutung voll bewusst ist, der braucht fast keine anderen Ermahnungen. Wer mit Jesus in Gemeinschaft lebt und ihm folgt, der lebt richtig. Nach diesen einleitenden Worten und Vorbereitungen kann Paulus nur noch ein paar praktische und spezielle Warnungen und Ermahnungen anbringen. Und ich bin mir sicher, dass die Gläubigen in Kolossä mit gutem Willen zugehört haben. Nimm auch du bitte die Ermahnungen Gottes ernst und auch die, die dir von deinen Eltern oder erfahrenen Menschen in Liebe gegeben werden. Wir beten noch. Herr, jeder von uns ist in Gefahr, manchmal in leiblicher und oft auch in geistlicher. Wir brauchen die Hilfe und Ermahnungen anderer. Schenke uns die Gnade, dass wir diese Ermahnungen ernst nehmen und dass wir offen und dankbar für diese Hilfen sein können. Amen.

0: Hallo und herzlich willkommen bei der Bibelzeit. In unserer heutigen Bibellese hören Sie aus der großen Hörbibel nach Martin Luther einen Abschnitt aus dem Alten Testament, aus dem Buch Esther, Kapitel 8 bis 10 und nach ein wenig Musik auch einen Abschnitt aus dem Neuen Testament, aus dem 1. Korintherbrief, Kapitel 10. Und nun viel Freude beim Zuhören des Wortes Gottes.
1: An dem Tage schenkte der König Ahasveros der Königin Esther das Haus Hamans, des Judenfeindes. Und Mordechai wurde vom König empfangen, denn Esther hatte ihm gesagt, wie er mit ihr verwandt sei. Und der König tat ab seinen Fingerreif, den er Haman genommen hatte, und gab ihn Mordechai. Und Esther setzte Mordechai über das Haus Hamans. Und Esther redete noch einmal vor dem König und fiel ihm zu Füßen und weinte und flehte ihn an, dass er zunichte mache die Bosheit Hamans, des Agagitas und seine Anschläge, die er gegen die Juden erdacht hatte. Und der König streckte das goldene Zepter gegen Esther aus. Da stand Esther auf und trat vor den König und sprach:
2: Gefällt es dem König und habe ich Gnade gefunden vor ihm, und dünkt es den König recht und gefalle ich ihm, so möge man die Schreiben mit den Anschlägen Hamans, des Sohnes Hammedatas, des Agagitas widerrufen, die er geschrieben hat, um die Juden umzubringen in allen Ländern des Königs. Denn wie kann ich dem Unheil zusehen, dass mein Volk treffen würde? Und wie kann ich zusehen, dass mein Geschlecht umkäme?
1: Da sprach der König Ahasveros zur Königin Esther und zu Mordechai, dem Juden:
3: Siehe, ich habe Esther das Haus Hamans geschenkt, und ihn hat man an einen Galgen gehängt, weil er seine Hand an die Juden gelegt hat. So schreibt nun ihr wegen der Juden, wie es euch gefällt, in des Königs Namen und Siegels mit des Königs Ring.
1: Denn ein Schreiben, das in des Königs Namen geschrieben und mit des Königs Ring gesiegelt war, durfte niemand widerrufen. Da wurden gerufen des Königs Schreiber zu jener Zeit im dritten Monat, das ist der Monat Sivan, am 23. Tage. Und es wurde geschrieben, wie Mordechai gebot, an die Juden und an die Fürsten, Statthalter und Obersten in den Ländern vom Indus bis zum Nil, 127 Ländern, einem jeden Lande in seiner Schrift, einem jeden Volk in seiner Sprache und auch den Juden in ihrer Schrift und Sprache. Und es wurde geschrieben in des Königs Ahasveros Namen und mit des Königs Ring gesiegelt. Und man sandte die Schreiben durch reitende Boten auf den besten Pferden. Darin gab der König den Juden, in welchen Städten sie auch waren, die Erlaubnis, sich zu versammeln und ihr Leben zu verteidigen und alle Macht des Volks und Landes, die sie angreifen würden, zu vertilgen, zu töten und umzubringen, samt den Kindern und Frauen und ihr Hab und Gut zu plündern an einem Tag in allen Ländern des Königs Ahasveros, nämlich am 13. Tage des 12. Monats, das ist der Monat Adar. Eine Abschrift des Schreibens aber sollte als Gesetz erlassen werden in allen Ländern, um allen Völkern zu eröffnen, dass die Juden sich für diesen Tag bereithalten würden, sich zu rächen an ihren Feinden. Und die reitenden Boten auf den besten Pferden ritten aus, schnell und eilends, nach dem Wort des Königs, und das Gesetz wurde in der Festung Susa angeschlagen. Mordechai aber ging hinaus von dem König in königlichen Kleidern, blau und weiß und mit einer großen goldenen Krone, angetan mit einem Mantel aus Leinen und Purpurwolle. Und die Stadt Susa jauchzte und war fröhlich. Für die Juden aber war Licht und Freude und Wonne und Ehre gekommen, und in allen Ländern und Städten, an welchen Ort auch immer des Königs Wort und Gesetz gelangte, da war Freude und Wonne unter den Juden, Gastmahl und Festtag. Und viele aus den Völkern im Lande wurden Juden, denn die Furcht vor den Juden war über sie gekommen. Im 12. Monat, das ist der Monat Adar, am 13. Tage, als des Königs Wort und Gesetz ausgeführt werden sollte, eben an dem Tage, als die Feinde der Juden hofften, sie zu überwältigen, und sich's wandte, dass nun die Juden ihre Feinde überwältigen sollten, da versammelten sich die Juden in ihren Städten in allen Ländern des Königs Ahasveros, um Hand anzulegen an die, die ihnen übel wollten. Und niemand konnte ihnen widerstehen, denn die Furcht vor ihnen war über alle Völker gekommen. Auch alle Obersten in den Ländern und die Fürsten und Statthalter und Amtleute des Königs halfen den Juden, denn die Furcht vor Mordechai war über sie gekommen. Denn Mordechai war groß am Hof des Königs, und die Kunde von ihm erscholl in allen Ländern, wie er immer mächtiger werde. So schlugen die Juden alle ihre Feinde mit dem Schwert und töteten und brachten um und taten nach ihrem Gefallen an denen, die ihnen Feind waren. Und in der Festung Susa töteten und brachten die Juden um 500 Mann. Dazu töteten sie Parshandata, Dalfon, Aspata, Porata, Adalja, Aridata, Pamashta, Arisai, Aridai und Vayesata, die 10 Söhne Hamans, des Sohnes Hamedatas, des Judenfeindes. Aber an die Güter legten sie ihre Hände nicht. Zu derselben Zeit kam die Zahl der Getöteten in der Festung Susa vor den König, und der König sprach zu der Königin Esther:
3: Die Juden haben in der Festung Susa 500 Mann getötet und umgebracht, auch die 10 Söhne Hamans. Was werden sie getan haben in den anderen Ländern des Königs? Was bittest du, dass man dir's gebe? Und was begehrst du mehr, dass man's tue?
1: Esther sprach:
2: Gefällt's dem König, so lasse er auch morgen die Juden in Susa tun nach dem Gesetz für den heutigen Tag. Aber die 10 Söhne Hamans soll man an den Galgen hängen.
1: Und der König befahl, so zu tun. Und das Gesetz wurde zu Susa gegeben, und die 10 Söhne Hamans wurden gehängt. Und die Juden in Susa versammelten sich auch am 14. Tage des Monats Adar und töteten in Susa 300 Mann. Aber an ihre Güter legten sie die Hände nicht. Auch die anderen Juden in den Ländern des Königs kamen zusammen, um ihr Leben zu verteidigen und sich vor ihren Feinden Ruhe zu verschaffen, und töteten 75.000 von ihren Feinden. Aber an die Güter legten sie die Hände nicht. Das geschah am 13. Tage des Monats Adar, und sie ruhten am 14. Tage desselben Monats. Den machten sie zum Tage des Festmahls und der Freude. Aber die Juden in Susa waren zusammengekommen am 13. und 14. Tage und ruhten am 15. Tage. Und diesen Tag machten sie zum Tage des Festmahls und der Freude. Darum machen die Juden, die in den Dörfern und Höfen wohnen, den 14. Tag des Monats Adar zum Tag des Festmahls und der Freude und senden einer dem anderen Geschenke. Und Mordechai schrieb diese Geschichten auf und sandte Schreiben an alle Juden, die in allen Ländern des Königs Ahasveros waren, nah und fern. Sie sollten als Feiertage den 14. und 15. Tag des Monats Adar annehmen und jährlich halten als die Tage, an denen die Juden zur Ruhe gekommen waren vor ihren Feinden, und als den Monat, in dem sich ihre Schmerzen in Freude und ihr Leid in Festtage verwandelt hatten, dass sie diese halten sollten als Tage des Festmahls und der Freude und einer dem anderen Geschenke und den Armen Gaben schicke. Und die Juden nahmen es an als Brauch, was sie angefangen hatten zu tun und was Mordechai an sie geschrieben hatte, wie Haman, der Sohn Hamedatas, der Agagiter, der Feind aller Juden, gedacht hatte, alle Juden umzubringen, und wie er das Pur, das ist das Los, hatte werfen lassen, um sie zu schrecken und umzubringen, und wie Esther zum König gegangen war und dieser durch Schreiben geboten hatte, dass die bösen Anschläge, die Haman gegen die Juden erdacht, auf seinen Kopf zurückfielen, und wie man ihn und seine Söhne an den Galgen gehängt hatte. Daher nannten sie diese Tage Purim, nach dem Worte Pur. Und nach allen Worten dieses Schreibens und nach dem, was sie selbst gesehen hatten und was sie getroffen hatte, beschlossen die Juden und nahmen es an als Brauch für sich und für ihre Nachkommen und für alle, die sich zu ihnen halten würden, dass sie nicht unterlassen wollten, diese 2 Tage jährlich zu halten, wie sie vorgeschrieben und bestimmt waren, dass diese Tage nicht zu vergessen, sondern zu halten seien bei Kindeskindern, bei allen Geschlechtern, in allen Ländern und Städten. Es sind die Purim-Tage, die nicht übergangen werden sollen unter den Juden, und ihr Andenken soll nicht untergehen bei ihren Nachkommen. Und die Königin Esther, die Tochter Abihails und Mordechai, der Jude, schrieben mit ganzem Ernst ein zweites Schreiben über das Purimfest, um es zu bestätigen. Und man sandte die Schreiben allen Juden in den 127 Ländern des Königreichs des Ahasvors mit Grußworten des Friedens und der Treue, dass sie annehmend die Purimtage auf ihre bestimmte Zeit, wie sie Mordechai, der Jude, und die Königin Esther für sie festgesetzt hatten und wie sie für sich selbst und für ihre Nachkommen die Einsetzung der Fasten und ihrer Klage festgesetzt hatten. Und der Befehl der Esther bestätigte die Einsetzung dieser Purimtage. Und es wurde in ein Buch geschrieben. Und der König Ahasverus legte eine Steuer aufs Land und auf die Inseln im Meer. Aber alle Taten seiner Herrschaft und Macht und die große Herrlichkeit Mordechais, die ihm der König gab, siehe, das ist geschrieben in der Chronik der Könige von Medien und Persien. Denn Mordechai, der Jude, war der Erste nach dem König Ahasvors und groß unter den Juden und beliebt unter der Menge seiner Brüder, weil er für sein Volk Gutes suchte und redete, was seinem ganzen Geschlecht zum Besten diente.

0: Radio HBR mit der Bibelzeit hören Sie nun noch eine Lesung aus dem Neuen Testament, aus dem 1. Korintherbrief, Kapitel 10.
1: Ich will euch aber, liebe Brüder, nicht in Unwissenheit darüber lassen, dass unsere Väter alle unter der Wolke gewesen und alle durchs Meer gegangen sind. Und alle sind auf Mose getauft worden, durch die Wolke und durch das Meer, und haben alle dieselbe geistliche Speise gegessen und haben alle denselben geistlichen Trank getrunken. Sie tranken nämlich von dem geistlichen Felsen, der ihnen folgte. Der Fels aber war Christus. Aber an den meisten von ihnen hatte Gott kein Wohlgefallen, denn sie wurden in der Wüste erschlagen. Das ist aber geschehen uns zum Vorbild, damit wir nicht am Bösen unsere Lust haben, wie jene sie hatten. Werdet auch nicht Götzendiener, wie einige von ihnen es wurden, wie geschrieben steht. Das Volk setzte sich nieder, um zu essen und zu trinken, und stand auf, um zu tanzen. Auch lasst uns nicht Hurerei treiben, wie einige von ihnen Hurerei trieben. Und an einem einzigen Tag kamen 23.000 um. Lasst uns auch nicht Christus versuchen, wie einige von ihnen ihn versuchten und wurden von den Schlangen umgebracht. Murrt auch nicht, wie einige von ihnen murrten und wurden umgebracht durch den Verderber. Dies widerfuhr ihnen als ein Vorbild. Es ist aber geschrieben, uns zur Warnung, auf die das Ende der Zeiten gekommen ist. Darum, wer meint, er stehe, mag zusehen, dass er nicht falle. Bisher hat euch nur menschliche Versuchung getroffen, aber Gott ist treu, der euch nicht versuchen lässt über eure Kraft, sondern macht, dass die Versuchung so ein Ende nimmt, dass ihr's ertragen könnt. Darum, meine Lieben, flieht den Götzendienst. Ich rede doch zu verständigen Menschen, beurteilt ihr, was ich sage. Der gesegnete Kelch, den wir segnen, ist der nicht die Gemeinschaft des Blutes Christi? Das Brot, das wir brechen, ist das nicht die Gemeinschaft des Leibes Christi? Denn ein Brot ist's. So sind wir viele ein Leib, weil wir alle an einem Brot teilhaben. Seht an, dass Israel nach dem Fleisch, welche die Opfer essen, stehen die nicht in der Gemeinschaft des Altars? Was will ich nun damit sagen? Dass das Götzenopfer etwas sei? Oder dass der Götze etwas sei? Nein, sondern was man da opfert, das opfert man den bösen Geistern und nicht Gott. Nun will ich nicht, dass ihr in der Gemeinschaft der bösen Geister seid. Ihr könnt nicht zugleich den Kelch des Herrn trinken und den Kelch der bösen Geister. Ihr könnt nicht zugleich am Tisch des Herrn teilhaben und am Tisch der bösen Geister. Oder wollen wir den Herrn herausfordern? Sind wir stärker als er? Alles ist erlaubt, aber nicht alles dient zum Guten. Alles ist erlaubt, aber nicht alles baut auf. Niemand suche das Seine, sondern was dem Andern dient. Alles, was auf dem Fleischmarkt verkauft wird, das esst, und forscht nicht nach, damit ihr das Gewissen nicht beschwert. Denn die Erde ist des Herrn und was darinnen ist. Wenn euch einer von den Ungläubigen einlädt und ihr wollt hingehen, so esst alles, was euch vorgesetzt wird, und forscht nicht nach, damit ihr das Gewissen nicht beschwert. Wenn aber jemand zu euch sagen würde, das ist Opferfleisch, so esst nicht davon, um dessen Willen, der es euch gesagt hat, und damit ihr das Gewissen nicht beschwert. Ich rede aber nicht von deinem eigenen Gewissen, sondern von dem des anderen. Denn warum sollte ich das Gewissen eines anderen über meine Freiheit urteilen lassen? Wenn ich's mit Danksagung genieße, was soll ich mich dann wegen etwas verlästern lassen, wofür ich danke? Ob ihr nun esst oder trinkt oder was ihr auch tut, das tut alles zu Gottes Ehre. Erregt keinen Anstoß, weder bei den Juden noch bei den Griechen noch bei der Gemeinde Gottes, so wie auch ich jedermann in allem zu gefallen lebe und suche nicht, was mir, sondern was vielen dient, damit sie gerettet werden.
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0: 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Guten Abend und herzlich willkommen. Hören Sie nun einen Beitrag von Eberhard Dahm.
1: Lieber Hörer, liebe Hörerin, wir haben ja keine Ahnung, was uns am heutigen Tag noch so alles begegnen wird. Oder doch? Ahnen bedeutet zukünftiges Dunkelempfinden, etwas voraussehen, eine vage Vorstellung haben, etwas gefühlsmäßig empfinden. Aber von konkretem Wissen kann dabei keine Rede sein. In der Tat kennt kein Mensch die Zukunft. Eine sichere Prognose über die Zukunft gibt es weder über die Glaskugel noch über das Horoskop. Eine Wahrsagerin mag noch recht haben, wenn sie zu ihrem Kunden sagt, sie sind ein leichtgläubiger Mensch. Aber mehr ist auch da nicht drin. Im Alltag kann das mit der Ahnung etwa so aussehen. Jemand niest mehrmals in unserer Gegenwart, dann sagen wir, ich habe die leise Ahnung, dass sich da bei dir eine Erkältung anbahnt. Sitzt die Person am anderen Tag schniefend und mit roter Nase neben uns, sagen wir, hab ich's doch gewusst? Eigentlich meinen wir haben es gefühlt und vermutet. Wir Menschen schließen gerne von uns auf andere, auch in Bezug auf Gott. Da meint man, Gott wäre uns ganz ähnlich. In manchen Dingen stimmt das auch. Doch stimmt das auch, wenn Leute behaupten, Gott hat keine Ahnung? Ich will mit Ihnen darüber nachdenken. Hat Gott keine Ahnung? Erstens, es ist eine Meinung. Gott hat keine Ahnung. Atheisten leugnen Gottes Existenz. Prominente Atheisten haben sich dazu oft geäußert, so auch der englische Wissenschaftler Richard Dawkins. Für solche ist Gott die Erfindung menschlicher Gedanken. Die Ansicht, es gibt keinen Gott, ist auch nur eine Vorstellung unter vielen. Man kann nicht über Gott sprechen, ohne einer bestimmten Vorstellung zu folgen. Ich bin auch Menschen begegnet, die nicht an Gottes Existenz zweifeln. Sie sagen, es gibt zwar einen Gott, aber er hat keine Ahnung. Diese Meinung ist nicht neu. Da wird behauptet, wenn Gott dieses Unrecht in der Welt sehen würde, dann müsste er durchgreifen und Ordnung schaffen. Wenn der ach so liebe Gott im Bild wäre, dann würde er das Elend auf dieser Welt doch nicht dulden. Fazit: Der da oben tut nichts. Also hat er keine Ahnung. Sonst wird er doch endlich eingreifen. Der sitzt im Schneckenhaus seiner himmlischen Glückseligkeit. Wir sind ihm ganz egal. Die Bibel spricht von übermütigen Leuten. Es heißt da, sie haben die Gewalt zu ihrem Gewand gemacht und tragen Hochmut wie eine Halskette. Sie denken, Gott habe von ihrer Bosheit keine Ahnung. Ja, sie sprechen. Wie sollte Gott es wissen? Gibt es ein Wissen beim Höchsten? Psalm 73, Vers 11. Die Meinung, Gott wüsste nichts, ist nicht neu. Der Prophet Jesaja schrieb, O ihr verkehrten Leute, sollte der Töpfer für Ton geachtet werden oder das Werk von seinem Meister sagen, er hat mich nicht gemacht? Oder soll das Geschöpf von seinem Schöpfer sagen, er hat keinen Verstand? Jesaja 29, Vers 16. Gott hat keinen Verstand, heißt so viel wie, er hat keine Ahnung. Die Bibel ist voll im Bilde. Sie kennt uns Menschen und unsere Meinungen. Diese Meinung ist nicht neu. So sagt Psalm 10, Vers 11 über den Gottlosen. Er spricht in seinem Herzen. Gott hat es vergessen, er hat sein Angesicht verborgen, er sieht es niemals. Der gottferne Mensch denkt sich, Gott hat keinen Schimmer. Der ist abgetaucht. Er schaut nicht hin, wenn ich meine krummen Dinger mache. Das sind nur einige Bibeltexte, die deutlich machen, es gibt Menschen, die glauben im Ernst, Gott habe keine Ahnung. Sie denken, er habe nur ein begrenztes Wissen. Er ist wie ein gutmütiger alter Mann, den das alles nicht so interessiert. Doch wie ist es wirklich? Zweitens, es stimmt tatsächlich. Gott hat wirklich keine Ahnung. Lesen wir nach, was die Bibel über Gott berichtet, dann kommen wir zu einem erstaunlichen Ergebnis. Vielleicht sind Sie jetzt überrascht, aber wir erfahren, Gott hat tatsächlich keine Ahnung. Vielleicht stören Sie sich daran, dass ich sage, Gott hat keine Ahnung? Ganz genau genommen stimmt das. Darunter verstehen wir aber etwas total anderes als die oben zitierten Leute. Eine Ahnung ist ein Vorgefühl, eine Vermutung oder vage Vorstellung. Ich frage uns, trifft diese Beschreibung auf Gott zu? Hat Gott etwa eine vage Vorstellung von dem, was die Zukunft dieser Welt angeht? In der Bibel lesen wir, dass Gott unsere Gedanken von Ferne kennt. Psalm 139, Vers 2. Er ahnt sie nicht nur, er kennt sie. Im Psalm 139 lesen wir, ja, es ist kein Wort auf meiner Zunge, das du, Herr, nicht völlig wüsstest. Er weiß es also und ahnt nicht nur. Gott wird hier überaus deutlich beschrieben als ein wissender Gott. Im Gegensatz zu uns hat er gesichertes Wissen und ahnt nicht. Liebe Hörer, liebe Hörerin, Gott ahnt nicht nur, wie unser Leben verläuft, er weiß es ganz genau. Darum will ich es einmal so formulieren. Gott hat keine Ahnung, denn er weiß einfach alles ganz genau. Darum sollten wir die Aussage, Gott ahnt etwas, gar nicht erst auf ihn anwenden. Diese Redewendung passt ganz gut zu uns Menschen. Sie passt aber nicht zum allwissenden Gott. Sind Sie vielleicht noch skeptisch? In Jesaja Kapitel 46, Verse 8 bis 9 spricht Gott: Gedenkt der Anfänge von Ewigkeit her, dass ich Gott bin und sonst keiner. Ein Gott, dem keiner zu vergleichen ist. Ich verkündige von Anfang an den Ausgang und von alters her, was noch nicht geschehen ist. Ich sage, mein Ratschluss soll zustande kommen und alles, was mir gefällt, will ich tun. Gott kündigt in der Bibel die Zukunft an. Seine Ankündigungen erfüllen sich. Das kann nur, wer allwissend und allmächtig ist. In diesem Sinne hat Gott nicht den Hauch einer Ahnung. Er weiß alles mit letzter Sicherheit. Drittens, das ist klar. Gott weiß einfach alles. Gott muss sich nicht informieren. Gott ist größer als unser Herz und weiß alle Dinge. 1. Johannes Kapitel 3, Vers 20. Er kennt jetzt in diesem Moment alle ihre Sorgen. Werfen wir einen Blick in die Weiten des Universums. Weißt du, wie viele Sternlein stehen? Wir wissen es nicht. Die Astrophysiker müssen es schätzen. Gott weiß die Zahl und hat alle Sterne benannt. So steht es im Psalm 147, Vers 3. Gott bestimmt den Sternen ihre Zahl und ruft sie alle mit Namen. Es ist Gottes Wesensart, nicht nur zu ahnen, sondern alles zu wissen. Gottes großartige und für uns unvorstellbare Eigenschaft der Allwissenheit schließt das ungewisse Ahnen aus. Wie wirkt diese Eigenschaft auf uns? Das ist atemberaubend. Vielleicht weckt es uns auf wie die grelle Morgensonne? Wir müssen aufwachen, denn wir sollten hellwach sein, wenn es um den Gott der Bibel geht. Der ist so ganz anders, als wir Menschen ihn uns vorstellen. Die Bibel fragt, mit wem wollt ihr Gott vergleichen? Jesaja 40, Vers 18. Er ist einzigartig und unvergleichlich. Also erlauben Sie mir die Zuspitzung. Gott hat keine Ahnung, denn er weiß einfach alles. Er kennt die exakte Anzahl der Herzschläge, die unser Herz bis zum letzten Atemzug leisten wird. Er kennt die Zahl der Haare auf unserem Kopf. Er weiß Bescheid über den Spatz, der vom Himmel fällt. Er ist voll im Bilde über die roten Riesen in den fernen Galaxien und er kennt alle Geheimnisse unseres Universums. Ahnen ist nicht seine Art. Allwissenheit ist seine Eigenschaft. Wenn das wirklich wahr ist, dann ahnen wir, was das bedeutet. Er kennt uns, er sieht uns, er versteht uns. Wir können aufwachen aus dem Traum vom lieben Gott, der nur ein bisschen Ahnung hat vom Planeten Erde. Liebe Hörer, nehmen Sie Abschied vom Bild eines lieben Gottes, der weit entfernt wie ein alter Greis über uns schmunzelt und abwesend seinen Bart streichelt. Lassen wir uns wachrütteln. Gott ist im Bilde. Er hat alles auf seinem Schirm. Gott weiß alles. Das ist eine Nachricht, die froh und frei machen kann. Was meine ich damit? Gott weiß alles über mich. Ich sollte ihm endlich zuhören, weil er wirklich etwas zu sagen hat. Denn er weiß, was mir fehlt. Gott ist kompetent, wenn es ums Helfen geht. Ich gebe zu, diese Klarstellung über seine Allwissenheit kann auch einschüchtern. Oh weh, was keiner weiß und keiner ahnt, das hat er schon längst auf seinem Monitor. Da gibt es kein Versteckspiel. Für Gott gibt es keinen passwortgeschützten Bereich in unserem Leben. Er hat als Allwissender alle Zugangsmöglichkeiten, auch ohne unsere Erlaubnis. Er kennt auch die schwarzen Konten, die geheimen Sünden. Gott sandte seinen Sohn Jesus Christus in diese Welt, weil er ganz genau wusste, wen wir so nötig haben. Jesus Christus kam zu uns. Gott hat diese Welt geliebt, darum hat er seinen Sohn zu uns gesandt. Er ist der einzigartige Retter. Jesus Christus ist nicht nur der Weg, sondern auch die Wahrheit und das Leben. Würde Gott nicht mit uns reden, so hätten wir ja keine Ahnung von Gott, vom Himmel und von Hölle. Jesus Christus ist die große Rettung aus unserer Ahnungslosigkeit und Verlorenheit. Er ist Gottes Antwort auf unsere Fragen. Gottes vollkommenes Wissen sollte uns nie ängstigen, sondern beruhigen. Er kennt meine Zukunft und die der ganzen Welt. Er bietet mir durch sein Wort, die Bibel, die besten Gebote und das größte Angebot. Er allein weiß, was ich als sein Geschöpf brauche. Es ist wunderbar, dass diese Allwissenheit ganz und gar verwoben ist mit den vielen anderen Eigenschaften Gottes. Gott ist Liebe. Und weil Gott uns wirklich liebt, kann die Allwissenheit Gottes uns nur zum Besten dienen. Wenn ich diese Liebe Gottes, ja ihn selbst annehme, dann wird Gottes Allwissenheit zu meiner Geborgenheit. Weil Gott mich wirklich liebt, gibt es keine Not in meinem Leben, die ihn kalt lässt. Ein Christ kennt Gott als himmlischen Vater. Ein Vater kümmert sich. Jesus sagt in Matthäus Kapitel 6, Vers 31 bis 32 in Bezug auf die Sorgen des Alltags: Darum sollt ihr nicht sorgen und sagen, was werden wir essen oder was werden wir trinken oder womit werden wir uns kleiden? Denn nach allen diesen Dingen trachten die Heiden, aber euer himmlischer Vater weiß, dass ihr das alles benötigt. Vertrauen Sie sich ihm mit ihrem ganzen Leben an. Bei Jesus Christus sind Sie in den besten Händen. Wir beten. Herr Jesus Christus, du kennst uns durch und durch und dennoch liebst du uns. Wir wollen uns dir von ganzem Herzen anvertrauen, mit unserem Kummer oder unseren Fragen. Danke, dass dein Wissen für uns Geborgenheit bedeutet, weil du uns liebst. Amen.

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1: Ich bin Silke Reich. Das Niedrigwasser wird die Binnenschifffahrt voraussichtlich noch den ganzen August beschäftigen. Bundesverkehrsminister Bilger bezeichnet die Lage als sehr angespannt.
2: Morgen will er deshalb mit den Verkehrsministern der Länder über weitere Maßnahmen beraten. Viele Bundesländer haben bereits das Sonntagsfahrverbot für LKW vorübergehend gelockert, darunter Nordrhein-Westfalen und Mecklenburg-Vorpommern. So sollen mehr Güter vom Schiff auf die Straße verlagert werden. Timo Wiesner, Redaktion.
1: In Kolumbien ist die Zahl der Todesopfer nach dem schweren Erdbeben auf mehr als 200 gestiegen. Mehr als 3000 Menschen werden noch vermisst. Rettungskräfte, Soldaten und Angehörige suchen weiter in den Trümmern eingestürzter Gebäude. Präsident de la Espriella hat den Notstand ausgerufen und zusätzliche Einsatzkräfte in das Katastrophengebiet geschickt. Ungarn hat einen neuen Staatspräsidenten. Das Parlament wählte den früheren Präsidenten des obersten Gerichtshofs, András Baka, mit großer Mehrheit ins Amt. Der 73-Jährige gilt als Kritiker des früheren Regierungschefs Orbán und will sich für Demokratie und Rechtsstaatlichkeit einsetzen. Baka tritt sein neues Amt am 19. August an. Israel stimmt einer Verlängerung von 2 EU-Missionen für die Palästinensergebiete bis Ende Juni kommenden Jahres zu. Dabei geht es zum einen um die Unterstützung am Grenzübergang Rafah zwischen dem Gazastreifen und Ägypten. Zum anderen hilft die EU bei der Ausbildung palästinensischer Polizisten und beim Aufbau von Sicherheitsstrukturen. Auch Deutschland beteiligt sich mit Experten an beiden Missionen. Nach neuen Vorwürfen gegen das russische Haus in Berlin werden die Forderungen nach einer Schließung lauter. Politiker von CDU, FDP und Grünen sprechen sich dafür aus. Hintergrund sind Berichte, wonach die Einrichtung von russischen Geheimdiensten genutzt werden soll. Das russische Haus weist solche Vorwürfe zurück und bezeichnet sich als kulturelle Institution. Eine Schließung ist derzeit allerdings nicht absehbar, weil auch entsprechende Abkommen zwischen Deutschland und Russland bestehen.
0: Deutschlandwetter.
1: In den kommenden Stunden gering bewölkt oder klar und trocken. Tiefstwerte im Südwesten und Süden sowie an der See 16 bis 10 Grad, sonst 11 bis 5 Grad. Am Mittwoch scheint im Großteil des Landes die Sonne. Nachmittags sind direkt an den Alpen einzelne Schauer oder Gewitter möglich. Die Höchstwerte liegen zwischen 20 Grad im Norden und bis zu 35 Grad im Südwesten.
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1: Hallo und herzlich willkommen bei den Denkanstößen. Zunächst ein wenig Musik und dann ein Vortrag von Michael Puzzi zum Thema Eine Suche, die sich lohnt. Bleiben Sie dran.

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1: Wir sind ja in einer Evangelisation und in einer Evangelisation spricht man ja hauptsächlich über Gott und über den Menschen. Und ich möchte einleitend so einige Gedanken weitersagen, damit alle, die vielleicht zum ersten Mal hier sind, das ist ja wunderbar, wenn Menschen sich einladen lassen, und das ist geschehen, das weiß ich sehr intensiv auf der Straße, auch gestern noch einmal. Aber dass diese Leute so richtig begreifen, um was es eigentlich heute geht. Evangelisation. Wir reden von Gott. Und Gott ist ein heiliger Gott. Auf der einen Seite ist der heilige Gott. Und wir reden über den Menschen, über den sündigen Menschen. Auf der anderen Seite ist der sündige Mensch. Auf der einen Seite der heilige Gott, auf der anderen Seite der sündige Mensch. Und zwischen dem heiligen Gott und dem sündigen Menschen ist eine dicke Scheidewand. So steht es in Jesaja 59, Vers 2. Unsere Sünden scheiden uns von unserem Gott. Und wenn der Mensch in diesem Zustand stirbt, dann geht er verloren. Ewig verloren. In die ewige Nacht, in die ewige Verdammnis. Aber in seiner großen Liebe sandte Gott seinen Sohn in diese Welt hinein. Und Jesus ging für die Sünden aller Menschen ans Kreuz von Golgatha. Dort bezahlte er mit seinem Blut, mit seinem Leben, den Preis für deine und meine Schuld. Doch Jesus blieb nicht im Tod, sondern er auferstand siegreich aus den Toten und sein Angebot steht bis heute. Vergebung der ganzen Lebensschuld und neues, ewiges Leben. Jeder darf kommen. Jeder ist eingeladen. Tausende, ja, Abertausende haben es erfahren. Und sie können berichten, wie Stefano vorher, von einem Tag, einer Stunde, in der sie ganz bewusst zu Jesus gekommen sind, ihm ihre Schuld bekannt haben, ihn aufgenommen haben. Die Bibel sagt, sie sind wiedergeboren zu einer lebendigen Hoffnung und sie haben diese Gewissheit, nach dem Sterben bei Jesus zu sein. Wie geschieht so etwas? Durch Bekehrung und Wiedergeburt. Was ist das eigentlich? Bekehrung, ich möchte so erklären, ist eigentlich die menschliche Seite der Errettung. Gott zieht zu seinem Sohn und ich darf mich bekehren zu Jesus Christus. Wiedergeburt ist die göttliche Seite der Errettung. Bei der Bekehrung gibt der Mensch, bei der Wiedergeburt gibt Gott. Bei der Bekehrung gibt der Mensch nämlich seine Sünde und Gott nimmt sie ihm ab. Und er will nie mehr daran denken. Bei der Wiedergeburt gibt Gott nämlich das neue Leben in Jesus Christus. Und die Bibel sagt in Johannes 1, Vers 12, alle, die Jesus aufnahmen, denen gab er Macht, Gottes Kinder zu sein. Das sind die, die von Gott geboren sind. Das Wunder aller Wunder. Wer in Christus ist, ist eine neue Kreatur. Das Alte ist vergangen, ein ganz neues ist geworden. Bei mir an einem Juniabend 2004. Es war wunderbar. Darf ich dich fragen, hast du das erlebt? Kannst du berichten von dieser Erfahrung? Hast du Heilsgewissheit? Wenn heute deine letzte Stunde kommen würde, das wissen wir ja nicht, wann das ist. Hast du diese Gewissheit, das Allerschönste kommt noch? Wie reich sind doch die Erlösten. Wenn du das noch nicht hast, ich lade dich ganz herzlich ein. Alle sind ja zum Kaffee eingeladen. Aber dann lade ich dich ein, hier zu bleiben. Während dann die anderen darüber gehen, möchte ich hier anhand einer Zeichnung erklären, was die Bibel über Errettung sagt. Und das wird ganz einfach sein. Und wenn du das verstanden hast und sagst, ich will, dann kann ich dir jetzt schon sagen, das wird der größte Tag deines Lebens sein heute. Und habt doch Mut. Ich lade alle ein. Es sind auch Kinder hier, sehe ich. Junge Menschen, erwachsene, ältere Menschen. Jesus sagt, wer zu mir kommt, den werde ich nicht hinausstoßen. Darum kommt doch heute zu diesem wunderbaren Herrn. Eine Suche, die sich wirklich lohnt. So heißt das Thema. Und von einem Mann, der auf der Suche war, möchte ich heute Morgen aus der Bibel lesen. Apostelgeschichte 8, ab Vers 26 bis Vers 40. Wer die Bibel dabei hat, darf natürlich gerne mit mir mitlesen. Eine Suche, die sich lohnt. Apostelgeschichte 8, ab Vers 26. Aber ein Engel des Herrn redete zu Philippus und sprach, stehe auf und geh gegen Süden auf die Straße, die von Jerusalem nach Gaza hinabführt, die öde ist. Und er stand auf und ging hin, und siehe, ein Mann aus Äthiopien, ein Kämmerer und Gewaltiger der Kandake, der Königin der Äthiopier, welcher über ihren ganzen Schatz gesetzt war, der war nach Jerusalem gekommen, um anzubeten. Und er zog wieder heim und saß auf seinem Wagen und las den Propheten Jesaja. Der Geist aber sprach zu Philippus, gehe hinzu und halte dich zu diesem Wagen. Da lief Philippus hinzu und hörte, dass er den Propheten Jesaja las und sprach, verstehst du auch, was du liesest? Er aber sprach, wie kann ich, wenn mich nicht jemand anleitet? Und er bat Philippus, dass er aufsteige und sich zu ihm setze. Der Inhalt aber der Schrift, die er las, war dieser, er ist wie ein Schaf zur Schlachtung geführt und wie ein Lamm stumm ist vor seinem Scherer, so hat er seinen Mund nicht aufgetan. In seiner Erniedrigung ist sein Gericht aufgehoben. Wer wird aber sein Geschlecht beschreiben? Denn sein Leben ist von der Erde weggenommen. Da antwortete der Kämmerer dem Philippus und sprach, ich bitte dich, von wem redet der Prophet solches? Von sich selber oder von jemandem anderen? Philippus aber tat seinen Mund auf und fing mit dieser Schriftstelle an und predigte ihm Jesus. Und als sie auf der Straße dahin zogen, kamen sie an ein Wasser und der Kämmerer sprach, siehe, da ist Wasser, was hindert's, dass ich getauft werde? Philippus aber sprach, glaubst du von ganzem Herzen, so darf es geschehen. Er antwortete und sprach, ich glaube, dass Jesus Christus Gottes Sohn ist. Und er hieß den Wagen halten und beide stiegen in das Wasser hinab, Philippus und der Kämmerer, und er taufte ihn. Als sie aber heraufgestiegen waren aus dem Wasser, entrückte der Geist des Herrn den Philippus hinweg, und der Kämmerer sah ihn nicht mehr. Er zog aber seine Straße fröhlich, voller Freude. Philippus aber wurde zu Astort gefunden und zog umher und predigte allen Städten das Evangelium, bis er nach Caesarea kam. Ihr Lieben, das ist nicht nur eine schöne Geschichte hier in der Bibel, sondern man kann sie eigentlich eins zu eins auf die ganze Menschheit anwenden. Irgendwie sind die Menschen alle auf der Suche. Sie suchen Erfüllung, inneren Frieden, Glück, bleibende Freude. Und jetzt lesen wir von diesem Mann, er wusste, in Jerusalem betet man den lebendigen Gott an, der Gott, der Himmel und Erde geschaffen hat. Ich habe mich gefragt, woher hat dieser Mann das gewusst? Wir wissen es nicht ganz genau, aber einige Jahrhunderte vorher kam eine Königin dieses Landes, die Königin von Saba, nach Jerusalem. Josephus, ein Geschichtsschreiber, nennt diese Herrscherin Königin von Ägypten und Äthiopien. Also diese Königin ist nach Jerusalem gekommen, als sie von der Weisheit des Königs Salomos hörte, die Gott ihm gab. Und sie kam und sie hat ihm viele Fragen gestellt und sie war so fasziniert, dass sie angefangen hat, den lebendigen Gott anzubeten. Jesus Christus erwähnt diese Frau im Neuen Testament in Matthäus 12, Vers 42, indem er sagt, eine Königin des Südens wird auftreten im Gericht mit diesem Geschlecht und wird es verdammen, denn sie kam von den Enden der Erde, um die Weisheit Salomos zu hören. Wir wissen, Jesus ist nicht nur Retter, sondern auch Richter der ganzen Menschheit. Und die Bibel sagt in 1. Korinther 6, Vers 2, dass die Erlösten diese Welt mitrichten werden. Originaltext: Wisst ihr nicht, dass die Heiligen die Welt richten werden? Und Jesus sagt über diese Königin, dass sie am jüngsten Tag einen Mitrichterauftrag hat. Also ist diese Frau irgendwann zum lebendigen Glauben an Gott gekommen. Und sie sagte ja bei ihrem Besuch in Jerusalem, nicht die Hälfte ist mir berichtet worden, was der Salomo für eine Herrlichkeit hat. 1. Könige 10, Vers 7. Bei ihrem Besuch mag sie den lebendigen Gott kennengelernt haben und dann kehrte sie in ihr Land zurück und vielleicht sagte sie dort den Leuten, der Gott, der Himmel und Erde geschaffen hat, das ist der Gott Israels. Und so mag das Zeugnis in ihr Land gekommen sein und dann hat man es von Generation zu Generation weitergegeben und irgendwann hat es auch dieser Kämmerer erfahren. Ihr Lieben, der Mann hatte alles, was ein Menschenherz begehren konnte. Ehre. Er war ein Finanzminister. Er hatte auch genügend Geld. Ja, wer konnte sich damals so eine weite Reise leisten, mit seinem Wagen bis nach Israel zu reisen? Ungefähr 3000 Kilometer. Was mag diesen Mann bewegt haben, nach Israel zu kommen? Es gibt ein Lied, die meisten kennen das. Ich bin durch die Welt gegangen und die Welt ist schön und groß und doch zieht mein Verlangen mich weit von der Erde los. Diese gläubige Fürstin dichtet dann weiter, ich habe die Menschen gesehen. Und in Strophe 3, sie suchen, was sie nicht finden, in Liebe und Ehre und Glück. Dieser Mann war suchend. Er hat gesagt, Geld spielt für mich keine Rolle. Ich muss den lebendigen Gott kennenlernen. Und noch mehr, wenn es einen lebendigen Gott gibt, dann möchte ich den Zugang zu ihm finden, dass ich Vater zu ihm sagen kann. Wie viele sagen heute, ja, ich glaube auch an ein höheres Wesen. Ihr Lieben, das ist noch keine Hinwendung zu Gott. Da braucht es schon mehr. Um den lebendigen Gott zu finden, muss man nicht Theologie studieren. Da darf man so kommen, wie man ist. Der Evangelist Moody, der hat mal gesagt, wenn der Heilige Geist in ein Herz hineinleuchtet, dann ist kein Unterschied mehr zwischen einem König und einem Bettler. Wir sind alle gleich vor dem lebendigen Gott. Und dieser lebendige Gott sagt in Jeremia 29, Vers 13 und 14, sucht ihr mich, so werdet ihr mich finden. Ja, fragt ihr mit eurem ganzen Herzen nach mir, so werde ich mich von euch finden lassen. Wie wunderbar. Dieser Kämmerer hatte irgendetwas gehört und das wiederum hat in ihm ein tiefes Verlangen geweckt. Ich möchte diesen Gott kennenlernen. Und jetzt kommt er nach Jerusalem, haben wir gelesen. Und ich kann mir vorstellen, er ist überglücklich, als er diese Stadt sieht. Da, wo der Tempel war, wo die Leute den lebendigen und wahren Gott angebetet haben. Er hat gesehen, wie da geopfert wird, wie die Leute gesungen haben. Vielleicht hat er die Priester gefragt, wie kann ich diesen Gott finden? Aber die konnten ihm keine Antwort geben. Vielleicht haben sie gesagt, ja, du musst gute Werke tun. Du musst das Gesetz halten. Aber das schaffte dieser Mann nicht. Das schafft kein Mensch. Und dann überlegt er, was kann ich tun? Und was macht er? Er kauft sich eine Jesaja-Rolle. Damals wurden ja die Schriften nicht wie Bücher gelesen. Das kam erst viel später. Man hat auf Pergament, auf Tierleder geschrieben. Und da gab es Leute, die mit großer Sorgfalt die Schriften abgeschrieben haben. Ganze Bücher der Bibel, und dann wurden die teuer verkauft. Und das dauerte ja lange, bis man den Propheten Jesaja geschrieben hatte. 66 Kapitel. Man fand in Qumran 1948 eine 7,34 Meter lange Pergamentrolle, die Jesaja-Rolle. Und diese Jesaja-Rolle, die er gekauft hat, muss eine griechische Abschrift, die sogenannte Septuaginta, gewesen sein. Und die muss sehr teuer gewesen sein. Aber dieser Kämmerer hat die Kosten nicht gescheut und er hat sie gekauft, weil er Gott finden wollte, weil er ein Vater-Kind-Verhältnis suchte. Und jetzt hatte er diese Jesaja-Rolle. Und meine Frage, wurde damit sein Suchen in Jerusalem befriedigt? Nein. Warum nicht? Weil man die Beziehung zu Gott nicht mit Geld kaufen kann, und sein Reichtum konnte ihn ja auch nicht glücklich machen. Die Priester konnten ihm auch keine Auskunft geben. Ihr Lieben, es gab Zeiten, wo Priester durchs Land gezogen sind zur Zeit des Ablasshandels, und die haben den Leuten gesagt, wenn das Geld im Kasten klingt, die Seele aus dem Fegefeuer springt. Ihr Lieben, das war Betrug. Weil die Bibel das an keiner Stelle so sagt. Und Gottes Wort ist unfehlbar. Alle 66 Bücher des Alten und Neuen Testaments haben im Urtext die vollständige, durch den Heiligen Geist inspirierte, fehlerlos, irrtumslos und zeitlos gültige, für alle Menschen verbindliche Wahrheit des Wortes Gottes. Und wer sagt, die Bibel haben ja nur Menschen geschrieben, oder die Bibel ist nicht Gottes Wort, wer das sagt, wird nie zum Frieden mit Gott kommen. Und das wird auch diesem Mann klar geworden sein. Die Priester konnten ihm nicht helfen. Und so mag er vielleicht gedacht haben, diese Jesaja-Rolle, da finde ich vielleicht etwas, die kann vielleicht helfen. Wenn ich das lese, werde ich vielleicht wissen, wie ich zum Frieden komme. Und während er enttäuscht von Jerusalem wieder heimwärts gefahren ist, fing er an, in dieser Jesaja-Rolle zu lesen. Und wer den Propheten Jesaja schon einmal gelesen hat, weiß, da stehen wunderbare Wahrheiten drin. Zum Beispiel Jesaja 9, Vers 5. Denn ein Kind ist uns geboren, ein Sohn uns gegeben, und die Herrschaft ruht auf seiner Schulter. Und man nennt seinen Namen wunderbarer Ratgeber, starker Gott, Vater der Ewigkeit, Fürst des Friedens. Das mag er gelesen haben. Und er mag gedacht haben, von wem ist hier die Rede? Und er las weiter und weiter, und dann kommt er zum leidenden Gottesknecht in Jesaja 53. Das ist natürlich die Krone der Prophetie im Propheten Jesaja. Aber er verstand nichts. Und schaut, wie gut ist doch Gott. Er hatte den Anfang schon gemacht. Er hat ein Suchen in das Herz dieses Menschen hineingelegt. Denn die Bibel sagt, da ist keiner, der Gott sucht. Da ist keiner, der von sich aus auf die Idee kommt, nach Gott zu suchen. Römer 3, Vers 11. Niemand von uns kam auf die Idee, Gott zu suchen. Er hat den Anfang gemacht. Er hat ein Ziehen gewirkt. Er sucht uns aus lauter Liebe. Aber Gott ist es auch, der dann ein Werkzeug bereithält. Bei mir war es mein Religionslehrer, der ein Zeugnis abgelegt hat im Unterricht, als mich das überhaupt nicht interessierte. Aber dann, als die Stunde kam, wo ich diese Frage hatte, warum lebe ich eigentlich? Das waren 16 Jahre später, gingen meine Gedanken zurück ins Schulzimmer und ich wusste, mit ihm muss ich reden. Und so kam ich zum Glauben. Gott ist es, der eben auch ein Werkzeug bereithält, wenn ein Mensch nach dem Sinn des Lebens fragt. Und jetzt begegnet Gott dem Philippus und er sagt, steh auf, ein Auftrag, ein Ziel, geh nach Süden. Du musst diesen öden Weg gehen, der nach Gaza hinabführt. Vers 26. Man sagt, nach Gaza hat es damals zwei Wege gegeben. Ein Weg, das war eine Handelsstraße, eine breite Straße, die von vielen benutzt wurde. Und dann gab es einen schmalen Weg, einen sehr öden Weg, der von wenigen Leuten benutzt wurde. Und Gott sagt, geh diesen öden Weg. Der Philippus, der Evangelist, war gehorsam. Er ging. Und man sagt, dass diese beiden Wege sich an irgendeiner Stelle gekreuzt haben. Dieser breite Weg und dieser schmale Weg. Und exakt an dieser Stelle haben sich die beiden getroffen. Philippus und dieser Wagen. Ihr Lieben, das war Präzisionsarbeit Gottes. Und da sagt ihm der Geist Gottes, Vers 29, tritt hinzu und schließe dich diesem Wagen an. Hier ist ein Mensch, der braucht Hilfe. Der weiß nicht mehr weiter. Haben wir solche Dinge schon einmal erlebt? Ich möchte mal ein Beispiel aus meiner Erfahrung sagen. Es war im Jahre 2009, im September, ich war auf der Bibelschule in Beatenberg. Da kam die Nachricht, mein Vater ist ganz schwer verunglückt mit dem Mountainbike. Er hatte einen Halswirbelbruch, eine inkomplette Tetraplegie, das ist, man spürt nichts mehr von der Schulter weg. Aber inkomplett, das heißt, man kann therapiert werden. Er lag dann in Nottwil, war furchtbar zugerichtet auch. Und dann bin ich natürlich so bald als möglich dahin gegangen. Es war, meine ich, am Mittwoch. Und wir hatten als Aufgabe für den Unterricht in Timotheus und Titus einen Kommentar zu lesen. Und ich habe dann gedacht, ja, das ist ja gut, da kann ich auf der Reise noch diese Aufgabe dann auch machen. Und ich wollte einen Timotheus-Kommentar in der Bibliothek holen. Aber alle Studenten waren schneller als ich, es hatte keinen Timotheus-Kommentar mehr. Dann musste ich halt einen Titus-Kommentar mit auf die Reise nehmen. Ich habe dann meinen Vater besucht, es war eine ganz intensive Zeit damals. Und dann musste ich mich irgendwann auf den Rückweg machen. Und ich hatte dann umsteigen müssen in Bern. Und dann habe ich um ein Haar den Anschlusszug verpasst. Und in dem Moment war mir klar, ja, Gott will das vielleicht so. Das ist seine Führung. Und dann musste ich dann noch einmal umsteigen. Und dann bin ich im Wartesaal dort gesessen, habe dann meinen Titus-Kommentar genommen, gelesen, plötzlich ein Mann, der mir gegenüber sitzt, Titusbrief. Geht's da um die Bibel? Ja, da geht's um die Bibel. Ja, ich habe auch schon so ein bisschen angefangen und so. Wir kamen ins Gespräch, er hatte denselben Weg, wir sind dann im Zug Richtung Interlaken zusammengesessen und plötzlich beginnt er zu erzählen. Ich möchte unbedingt diesen Gott finden. Aber irgendwie, ich bin wie angekettet. Und dann sagte ich ihm, das erkläre ich dir gerne. Wir sind dann in Interlaken noch zum Kaffee, haben uns da ausgetauscht. Ich habe ihm erzählt, dass ich im Auto ihm den Heilsweg erkläre. Und als wir dann bezahlen wollten, sagte er, aber das erklärst du mir jetzt noch, gell? Ja, natürlich. Wir haben uns zusammen ins Fahrzeug gesetzt und ich habe ihn anhand einer Zeichnung, das mache ich immer so, wenn Menschen kommen, einfach gezeigt, was die Bibel über Errettung sagt. Er hat's verstanden. Und ich fragte, möchtest du das? Ja, das möchte ich. Und er hat sich bekehrt. Er hat Jesus aufgenommen. Und dann hat er gedankt, zum ersten Mal, dem Herrn für seine Errettung. Und dann sagt er doch was ganz Interessantes. Wenn sie nicht einen Titus-Kommentar oder Titusbrief gehabt hätten, ich hätte sie nicht angesprochen. Ich wollte den Timotheus-Kommentar mitnehmen. Präzisionsarbeit Gottes. Anderes Beispiel, es war in einer Evangelisation in Heidelberg. Das war ganz interessant. Wir begannen am Sonntag und endeten am Mittwoch. Und jetzt am Mittwoch war es so, das war der Abschluss, und eine Anwältin aus der Umgebung, die hatte bereits angefangen, die Bibel zu lesen, und sie hat da sich informiert, wo gibt's eine Bibelstunde, und in der Gemeinde sah sie, da gibt's Bibelstunde. Und sie kam eigentlich zur Bibelstunde. Und jetzt hört sie das Evangelium. Ganz einfach. Und dann kommt der Ruf zur Entscheidung, ich habe dann eingeladen in einen Raum, und plötzlich saß die mit anderen Menschen da. Ich habe dann gefragt, ja, wie sind Sie hierher gekommen? Sind Sie eingeladen worden? Ja, also, ich bin ja völlig überrascht. Ich wollte eigentlich eine Bibelstunde und so. Und an diesem Abend fand sie den lebendigen Gott. Sie nahm Jesus als ihren Retter an. Auch Präzisionsarbeit Gottes. Und dass vielleicht gerade du heute hier sitzt, oder von zu Hause diese Botschaft hörst. Das hat Gott so geführt. Wisst ihr, das sind manchmal Wege, die wir auf den ersten Blick nicht verstehen. Und es mag auch für Philippus irgendwie sonderbar gewesen sein, als er hörte, geh diese öde Straße nach Gaza. Und es mögen schon Tage vergangen sein, da sagt der Geist Gottes ganz klar, schau mal, dieser Wagen, der hier ankommt, da ist ein Mann, der braucht Hilfe. Und genau an der Stelle, wo der angekommen war, wo die Rede vom Lamm Gottes ist, das die Sünde der Welt hinwegnimmt, war er ins Fragen gekommen. Von wem sagt das der Prophet? Von sich selbst oder von einem anderen? Und das ist der Punkt, wo Philippus ihm das Evangelium von Jesus Christus verkündigen kann. Präzisionsarbeit Gottes. Philippus ist gerufen, diesem Kämmerer die Augen zu öffnen. Und wo wird er angefangen haben? Er wird ihm ganz klar gesagt haben, dass der Messias Jesus in Jerusalem gestorben ist. Dass die Juden ihn verworfen haben und dass er das Lamm Gottes ist. Dass die Sünde wegnimmt. Ihr Lieben, das ist die lebendige Hoffnung für alle, die suchend sind. Und Gott lässt den Suchenden finden. In Sprüche 2, Vers 7, dem Aufrichtigen lässt er es gelingen. Er verstößt keinen, der aufrichtig zu ihm kommt, auch heute noch. Und er möchte ja, dass alle zum lebendigen Glauben kommen. Es war in einer Evangelisation, auch in Deutschland, da war eine Familie, also junger Mann mit Frau und Kinder, die Eltern waren gläubig, jetzt die Mutter auch, die Oma der Kinder auch gläubig, der Opa nicht. Aber was hat der sich eingesetzt von der humanitären Arbeit? Er war LKW-Fahrer, er war pensioniert. Den konnte man anrufen, der war immer da. Der hat so viel Gutes getan, aber er war nicht bekehrt. Und man hat sehr für ihn gebetet. Er hat manche Evangelisation miterlebt. Aber sich nie entschieden. Und er hat dann über den Livestream die Vorträge von zu Hause mit angehört. Und jetzt am Sonntag kam er in die Versammlung. Und noch mehr, er kam in die Aussprache. Und dann hat er ausgepackt, unter Tränen, seine Sünden Jesus bekannt und Jesus aufgenommen. Sein Sohn hat mir später eine E-Mail geschrieben. Mein Vater hat sich die Vorträge zusammen mit meiner Mutter im Livestream angeschaut. Am Sonntag war es soweit. Er ist zusammen mit meiner Mutter in den Gottesdienst gekommen. Als ich ihn dann im Gottesdienst sah, war ich sehr dankbar und musste fest im Inneren für ihn beten. An diesem Tag sind so viele Gebete erhört worden. Mein Vater kannte schon lange den richtigen Weg, aber er hat es einfach nicht geschafft, diesen Weg zu gehen. Am Sonntag hat er den Mut von Gott bekommen, in die Seelsorge zu gehen, Jesus in sein Leben aufzunehmen. In unserer Familie ist ein großes Wunder geschehen. Gott sei Dank. In dieser Woche haben sich auch unsere beiden Jungs bekehrt. Mein Sohn 8 Jahre, der andere 6 Jahre. An diesem Abend war meine Frau mit den beiden Jungs im Gottesdienst und als der eine runtergehen wollte, hat sich auch der andere mit angeschlossen. Dafür sind wir auch als Familie unglaublich dankbar. Als sie dann nach Hause kamen, waren beide Jungs glücklich. Und der eine sagte, Papa, ich habe ein Ticket für den Himmel bekommen. Ist es nicht wunderbar? Und ich weiß, auch heute sind Leute hier, die sind noch nicht den Schritt gegangen. Die sind noch nicht zu Jesus gekommen. Sie haben noch keinen Frieden mit Gott. Dann komm doch heute. Mach es heute. Wie wird ein Mensch gerettet? Indem er sich bekehrt und Jesus Christus bewusst einlädt. Herr Jesus, vergib mir alle meine Sünden. Alle, die ich weiß, aber auch die, die ich nicht mehr weiß. Man muss gar nicht alle aufzählen, dann wäre ich heute noch dran. Das geht ganz schnell. Dann werden sie ausgelöscht. Kraft des Blutes Jesu Christi, dann stehe ich da, wie wenn ich noch nie gesündigt habe. Aber dann darf ich in einem zweiten Schritt Jesus sagen, Herr Jesus, die Bibel sagt, wer dich aufnimmt, wird gerettet, wird ein Kind Gottes, wird von Neuem geboren. Darum lade ich dich ein, komm du jetzt in mein Leben hinein. Ich öffne dir mein Herz, ich nehme dich im Glauben auf, komm du in mein Herz hinein. Übernimm du die Herrschaft in meinem Leben. Und dann geschieht es. Ihr Lieben, die Bibel sagt, es gibt nur einen einzigen Weg, auf dem wir gerettet werden können. Und diesen Weg, den darf Philippus dem Kämmerer verkünden. Jesus selber hat ja gesagt, ich bin der Weg und die Wahrheit und das Leben. Niemand kommt zum Vater außer durch mich. Und warum Jesus eben dieser einzige Weg ist, das steht eben so wunderbar in Jesaja 53. Und da möchte ich ein paar Verse uns vorlesen, ab Vers 4. Jedoch unsere Krankheiten, er hat sie getragen, und unsere Schmerzen, er hat sie auf sich geladen. Wir hielten ihn für bestraft, von Gott geschlagen und niedergebeugt. Doch er war durchbohrt um unserer Vergehen willen, zerschlagen um unserer Sünden willen. Die Strafe lag auf ihm zu unserem Frieden und durch seine Striemen ist uns Heilung geworden. Wir alle irrten umher wie Schafe. Wir wandten uns jeder auf seinen eigenen Weg. Aber der Herr ließ ihn treffen, unser aller Schuld. Er wurde misshandelt, aber er beugte sich und tat seinen Mund nicht auf, wie das Lamm, das zur Schlachtung geführt wird, und wie ein Schaf, das stumm ist vor seinen Scheren, und er tat seinen Mund nicht auf. Diese Stelle hat der Kämmerer gelesen. Wer ist dieses Lamm, das die Schuld der ganzen Welt wegnimmt? Aber er hat es nicht verstanden. Und Philippus, der Evangelist, stellt ihm die Frage, verstehst du auch, was du liest? Ja, wie könnte ich denn, wenn ich jemand mich anleite. Und ich stelle mir vor, wie dieser Philippus mit großer Freude ihm den ganzen Ratschluss Gottes verkündigt hat. Er wird ihm erklärt haben, der lebendige Gott, der Himmel und Erde geschaffen hat, das ist der Gott Israels. Er wird auch von Sünde gesprochen haben und er wird ihm ganz deutlich gesagt haben, was Sünde ist. Sünde ist Verbrechen gegen Gott. Und bereits ein böser Gedanke ist Sünde. Und da müssen wir doch alle bekennen, dass wir Sünder sind. Die Bibel sagt, da ist keiner, der gerecht ist, auch nicht ein einziger. Römer 3 und 10 und 3, 23, alle haben gesündigt und sie sind ausgeschlossen von der Herrlichkeit Gottes. Und das muss diesem Kämmerer auch deutlich geworden sein, ich bin ein Sünder, ich bin verloren, wer kann mich retten? Und dann wird Philippus ihm deutlich gemacht haben, der Sohn Gottes kam in diese Welt, um Sünder selig zu machen. Und wie sich alle alttestamentliche Prophetie auf den kommenden Erlöser in diesem Jesus von Nazareth wortwörtlich erfüllt hat. Er ist das Lamm. Und dann wird er von Golgatha gesprochen haben. Dieses Kreuzesgeschehen ihm ganz lebendig geschildert haben. Wie er angenagelt war, zerschlagen war, furchtbar zugerichtet, Blut überströmt und wie er dann gebetet hat, Vater, vergib ihnen, denn sie wissen nicht, was sie tun. Und wie er auch ausgerufen hat, mein Gott, warum hast du mich verlassen? Er wird ihm deutlich gemacht haben, auch wegen deiner Sünde musste Jesus sterben, damit dir geholfen werden kann. Er wird ihm das ganz praktisch vor Augen geführt haben. Und der Kämmerer hat ganz gut hingehört und er hat es verstanden. Er wusste, ich brauche Hilfe. Ich bin überzeugt, Philippus hat ihm alles gesagt, was nötig war. Den ganzen Ratschluss Gottes hat er ihm verkündigt. Und er hat auch ganz klar gesagt, wenn du deine Sünden bekennst, wenn du Jesus alles sagst und ihm dankst, dass er für dich gestorben und auferstanden ist, kannst du gerettet werden. Dann schenkt dir Jesus Vergebung, dann schenkt er dir seinen göttlichen Frieden. Und er wird das aufgesaugt haben wie ein trockener Schwamm, weil er das suchte. Und weil er aufrichtig war, ließ Gott sich finden. Und Philippus wird ihm auch gesagt haben, wie Jesus befohlen hat, die zu taufen, die an ihn gläubig geworden sind, damit sie eben ihren Glauben an ihn vor der sichtbaren, aber auch vor der unsichtbaren Welt bezeugen. Und ihr Lieben, das gehört ja mit zu einer echten Bekehrung, das Heraustreten zu Christus. Und Philippus sagt ihm, wenn du von ganzem Herzen glaubst, ist es erlaubt, dass du getauft werden kannst. Und er antwortet, ich glaube, dass Jesus Christus der Sohn Gottes ist. Das heißt, ich glaube, dass Jesus Christus in diese Welt gekommen ist, um auch meine Sünde auf sich zu nehmen und dafür den Preis zu zahlen. Und dass er auch für mich auferstanden ist, dass ich seine Gerechtigkeit dadurch empfangen kann, dass die Tore des Himmels für jeden offen sind, der zu Jesus kommt, der gerettet werden will. Und wir lesen dann im Text, wie der Kämmerer sagt, im Vers 36, siehe, da ist Wasser, ich möchte getauft werden. Ja, was bekennt denn ein Mensch, der sich taufen lässt? Also vom Griechischen her heißt das untertauchen. Er bekennt, mein alter Mensch ist mit Jesus gekreuzigt, gestorben, begraben und auferstanden mit ihm zu einem neuen Leben. Eigentlich ist die Taufe die Beerdigung meines alten Menschen, meiner alten Gesinnung, meines alten Ichs. Mehr oder weniger ist die Taufe nicht. Die Taufe macht uns nicht zu einem Gottes Kind? Nein, muss man auch wieder deutlich sagen heute. Aber die Taufe ist die Bestätigung, dass ich ein Kind Gottes bin. Und das wollte dieser Kämmerer. Das will ich jetzt vor dem ganzen Himmel bezeugen, dass Jesus Christus mein Retter ist. Er hat meine ganze Schuld vergeben. Mein Suchen ist zu Ende. Und jetzt konnte er einstimmen in dieses Lied. Welch Glück ist's, erlöst zu sein, Herr, durch dein Blut. Und sie stiegen hinab. Philippus taufte ihm, der Himmel war Zeuge. Und er bekennt, nicht mehr lebt der alte Kämmerer, sondern Christus lebt in mir. Ich bin ein neuer Mensch in Christus. Und entsteht hier so herrlich, voller Freude, zog er seinen Weg weiter. Darf ich mal die fragen, die sich schon bekehrt haben? Bist du schon getauft? Ich habe es ein Jahr nach meiner Bekehrung gemacht. Durch das Lesen der Bibel, auf einmal wurde mir das klar. Und dann habe ich mich auf Jesus Christus taufen lassen, auf seinen Namen, auf den Namen des Vaters, des Sohnes und des Heiligen Geistes. Ich habe dann bezeugt, war ziemlich nervös vor den Menschen, wie ich zum Glauben kam. Aber dann kam so eine Freude und ich bin dann auch meinen Weg voller Freude weitergegangen. Zum öffentlichen Bekenntnis stellt sich Gott. Also wenn du noch nicht getauft bist, gläubig bist, lass dich bei der nächsten Gelegenheit taufen. Wenn Fragen sind, frage die Verantwortlichen, die können dir alles erklären. Spurgeon sagt, dass seine Schüchternheit im Blick auf das Bekenntnis zu Jesus mit seiner Taufe beendet war. In seiner Biografie kann man es nachlesen, kurz vor dem 16. Altersjahr, so beschreibt er es, als ich ein paar Schritte hinein in das Wasser getan hatte und all die Menschen sah, hatte ich ein Gefühl, als ob Himmel und Erde und Hölle auf mich starrten. Aber ich schämte mich nicht. Ich gab mich als Nachfolger des Lammes hin in den Tod. Meine Ängstlichkeit war wie weggeblasen. Sie floss mit dem Strom weg ins Meer. Sie muss von den Fischen gefressen worden sein, denn seither habe ich nichts dergleichen mehr gefühlt. Auch löste die Taufe meine Zunge. Von diesem Tag an konnte ich nicht mehr stillschweigen. Dort im Largfluss verlor ich 1000 Ängste und stellte fest, dass es stimmt, wer seine Gebote hält, der hat großen Lohn. Das hat der Kämmerer auch erlebt. Vers 39, er zog seinen Weg mit großer Freude, weil er wusste, ich bin begnadigt. Ich gehöre dem lebendigen Gott, ich bin erlöst durch des Lammes Blut, mir ist vergeben. Sicherlich hat er es auch in seiner Heimat bekannt, es gibt nur einen Weg zum Frieden mit Gott. Und dieser eine Weg führt über Jesus Christus. Wer ihn annimmt, wird wiedergeboren, wird gerettet. Noch ein letzter Gedanke. Der Kämmerer fuhr mit großer Freude zurück nach Äthiopien. Und von Philippus lesen wir, der Geist des Herrn entrückte den Philippus und man fand ihn in Ashdod und er zog hindurch und evangelisierte weiter. Die Entrückung. Plötzlich. In einem Nu, in einem Atomos. Es soll uns ein Bild auf die Entrückung der Gemeinde sein. In einem Augenblick wird es geschehen. Darf ich dich fragen, bist du dabei? Wenn nicht, dann eile. Denn schon bald erschallt die Posaune und dann werden die Gläubigen entrückt werden. Und dann gehen die schlimmsten Gerichte über diese Erde. Sie brechen herein. Auf der einen Seite wird große Freude sein. Wir werden alle Zeit beim Herrn sein. Auf der anderen Seite wird große Traurigkeit sein. Wenn du noch kein Eigentum Jesu bist, komm doch heute. Die Bibel sagt, wer Jesus hat, hat das Leben. Wer Jesus nicht hat, hat das Leben nicht. Wer an Jesus glaubt, wird nicht gerichtet. Wer nicht an Jesus glaubt, wird gerichtet. Darf ich dich fragen?

0: hier bezeugen können. Es war die Stunde meines Lebens. Zusammenfassend, es gibt eine Suche, die sich lohnt. Die Antwort auf all unsere Sehnsüchte, auf unser Verlangen nach wirklichem Leben, nach echtem Leben, finden wir einzig und allein in der Person Jesu Christi. Er schenkt das ewige Leben und bleibendes Glück. Lieber Mann, der du noch nicht bekehrt bist, mach doch den Schritt heute über die Grenze. Jesus sagt, dränget sie hinein, ruft sie eindringlich zur Entscheidung. Liebe Frauen, die ihr noch nicht entschieden seid, Frauen sind oft mutiger, wenn es um solch eine Entscheidung geht. Ihr lieben jungen Leute, junge Männer, junge Frauen, es braucht heute junge Leute, die ganz für Jesus leben, um eure Generation zu erreichen, dass ihr aus der Kraft des Heiligen Geistes seine Zeugen sind. Und ich bin überzeugt, es ist letzte Zeit. Wir müssen nicht unser eigenes Leben verwirklichen. Jesus kann heute zur Entrückung kommen. Oh, kommt doch, tut den Schritt über die Grenze. Vielleicht sind noch Fragen, wir können alles klären. Und dann im Gebet gemeinsam vor diesen wunderbaren Herrn kommen. Ich kann ein Gebet vorsagen. Das kann eine Hilfe sein. Du darfst dieses Gebet zu deinem eigenen Gebet machen. Und Jesus wird ein aufrichtiges Gebet ganz bestimmt erhören. Oh, ich hoffe, dass an diesem Morgen viele diesen Schritt tun. Und wenn du schon gläubig bist, vielleicht ein wunderbaren Anfang erlebt hast, aber Dinge sind einfach wichtiger geworden. Du hast keine Zeit mehr zum Bibellesen, fürs Gebet. Das ist ja entscheidend, wie wir es von Stefano gehört haben, dass wir wachsen, dass wir Erlebnisse haben mit Jesus. Wenn das nicht mehr so ist, dann mach doch einen neuen Anfang heute. Weihe dich neu, Jesus. Wir haben genügend Mitarbeiter. Du kannst in ein persönliches Gespräch kommen. Einfach die Dinge, die dir jetzt bewusst sind, Jesus bringen. Er vergibt das, was wir bekennen, was wir ins Licht bringen. Und dann bitte ihn, dass er sich neu erfüllt. Und er wird es tun. Und dann gehst du neu gestärkt deinen Weg weiter mit Jesus. Auch du darfst heute kommen. Amen. Ich möchte mit uns beten. Herr Jesus, ich danke dir für diesen wunderbaren Morgen. Ein Tag, den du gemacht hast, den wir erleben dürfen mit dir. Hab Dank, Herr, für alles, was wir gehört haben. Die herrlichen Lieder, das Zeugnis, die Einleitung und dein Wort. Und ich bitte dich, Herr Jesus, für die, die da sind oder zu Hause oder im unteren Bereich, die noch nicht gerettet sind, o Herr, gib ihnen den Mut, überwinde sie mit deiner Liebe, dass sie das erleben, was dieser Kämmerer erleben durfte, der mit großer Freude seinen weiteren Weg ziehen konnte. Hilf auch mir, Herr, bei den Erklärungen, dass es einfach und verständlich ist und dass auch heute Morgen der Himmel jubelt über Menschen, die gerettet werden. Hab Dank von ganzem Herzen. Und ich möchte auch um deinen Segen bitten für die Gemeinde hier, für die Leitenden, für die, die hinausgehen. Gib ihnen immer wieder neu die Kraft und deinen Segen, dass sie noch viele für dich gewinnen. Hab Dank, Herr, von ganzem Herzen. Amen.
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0: Hallo und herzlich willkommen beim Bibelpanorama hier auf Radio HBR. Es folgt nun ein Überblick über den Brief an die Kolosser vom Apostel Paulus von Rüdiger Klaue.
1: Der Kolosserbrief. Mir hat es früher nie gefallen, Ermahnungen zu hören. Wir waren zu Hause drei Brüder und mein Vater starb, als ich 5 Jahre alt war. So musste meine Mutter alleine mit uns fertig werden. Viel Schläge haben wir nie bekommen, aber dafür genug Ermahnungen. Als kleines Kind ist einem das vielleicht nicht so bewusst, aber wenn man in ein bestimmtes Alter kommt, wo man flügge wird, wo man selbstständig wird, da möchte man nicht mehr bevormundet werden. Ich weiß noch, wie ich den Führerschein für Auto und Motorrad machte. Dann dauerte es auch nicht lange und ich hatte ein eigenes kleines Motorrad. Von da ab gab es nur noch mehr Ermahnungen, an die ich mich noch heute gut erinnere. Fahr nicht so schnell, Junge, sei vorsichtig, mach mir keinen Unfall. Und so weiter. Ich hörte gar nicht richtig hin. Ich dachte, ich weiß schon selbst, wie ich zu fahren habe. Das braucht mir doch jetzt keiner vorzusagen. Und so etwas wie Ärger und Rebellion kam in mir hoch. Nun, heute sehe ich die Sache auch anders. Wenn wieder einmal so ein lebensmüder Motorradfahrer in der Stadt oder auf der Landstraße an mir vorbeirast, dann sage ich auch mal ein paar unschöne Worte vor mich hin. Wenn junge Motorradfahrer sich so leichtsinnig durch den Verkehr schlängeln und keine Gefahr zu kennen scheinen, wenn sie mit halsbrecherischer Geschwindigkeit dahinsausen, den Tod und die Gefahr herausfordernd, ihr Können und ihre Reaktionsfähigkeit dabei völlig überschätzen, dann wünsche ich eine Autorität herbei, die solche Kerle einmal empfindlich ermahnen kann. Eine Krankenschwester hat mir einmal gesagt, jeder junge Mann, der sich ein Motorrad kauft, sollte, bevor er sein Fahrzeug besteigt, einmal ein Wochenende auf der Unfallstation eines Krankenhauses zubringen. Dort werden laufend die verunglückten Motorradfahrer eingeliefert, manche blutüberströmt, zum Krüppel geschlagen, mit Brüchen, die eine lebenslängliche Lähmung zur Folge haben, oder mit Gehirnverletzungen, die einen Geisteskranken aus ihnen machen. Die Schwester meinte, wer das einmal bewusst gesehen hat, der wird höchstwahrscheinlich vorsichtiger sein. Sicher hatte meine Mutter mit ihren Ermahnungen recht, denn auch ich hatte mein Motorrad nicht lange, als ich einen Unfall baute. Für mehrere Wochen ins Krankenhaus kam, ein paar Monate lang arbeitsunfähig blieb und Angst haben musste, dass ich ein steifes Bein behalten würde. Natürlich gab es nicht nur Ermahnungen wegen des Motorradfahrens, sondern auch noch wegen vieler anderer Dinge. Mit 24 Jahren wurde ich Christ, und da gab es bald eine Menge neuer Ermahnungen. Über meine Bücher im Schrank, die Schallplatten und Musik, die Kleider, den Wortschatz, mein Benehmen. Und auch diese Ermahnungen schmeckten mir nicht besonders gut, schon gar nicht, wenn sie mit Drohungen verbunden waren. Ich hörte viel lieber Predigten über den Segen und den Reichtum, den wir in Christus haben und was Jesus alles für uns getan hat. Vorträge über Gebote, Pflichten, mit Warnungen und Ermahnungen konnten mich manchmal richtig ärgern. Auch hier dachte ich noch immer, ich weiß schon alleine, wie ich zu leben habe, das braucht mir doch nicht immer jemand vorzusagen. Heute entdecke ich, wie ich selber andere ermahne. Ich fange an, Gefahren zu sehen, in die viele junge Christen hineinlaufen. Ich weiß aus Erfahrung, wo die Gläubigen und die Gemeinden versagen können, und ich weiß, was Gottes Wort lehrt. Heute glaube ich, dass Ermahnungen nötig sind und sein müssen. Wir dürfen die jungen Christen oder auch die Alten nicht einfach in ihr Unheil rennen lassen, ohne etwas zu sagen. Auch wenn unsere Ermahnungen von vielen nicht beachtet oder sogar als lästig empfunden werden, so können sie doch manchem helfen und ihn bewahren. Besonders wenn die Ermahnungen mit Liebe und Verständnis gegeben werden, besteht Aussicht, dass sie angenommen und beachtet werden. In unserer Einführung in die Bibel studieren wir jetzt das Neue Testament, und zwar die Briefe. Von den 27 Büchern des Neuen Testamentes sind 21 Briefe. Außer den wichtigsten Lehren, persönlichen Informationen und Grüßen, enthalten die Briefe sehr viele Ermahnungen. So ist es auch im Kolosserbrief, den wir heute kurz betrachten wollen. Kolossä lag ebenfalls in Kleinasien, war eine Stadt nicht allzu weit von Ephesus entfernt. Soweit bekannt hat Paulus die Gemeinde nicht gegründet und auch nicht besucht. Man nimmt an, dass sie durch Epaphras, einen Gefährten des Paulus, aus Ephesus entstanden ist. Der Brief an die Kolosser war auch eine Art Rundbrief. Im letzten Kapitel schreibt Paulus, und wenn der Brief bei euch gelesen ist, so sorgt, dass er auch in den Gemeinden zu Laodicea gelesen wird und dass ihr den von Laodicea lest. Der Anlass des Briefes war vielleicht ein mehrfacher. Einmal benutzte Paulus die Rückreise eines seiner Gefährten, um seinen Freunden und Bekannten einen Brief mitzugeben. Damals war die Beförderung eines Briefes noch ein Problem. Zuerst musste man einen zuverlässigen Boten finden. Dann war es eine lange, beschwerliche und oft gefährliche Reise. Als Paulus diesen Brief schrieb, saß er in Rom im Gefängnis. Um von Rom nach Kolossä zu kommen, brauchte man mehrere Wochen. Darum nutzte Paulus die Rückkehr des Tychikus, um ihm einen Brief an seine Heimatgemeinde mitzugeben. Zum anderen wollte Paulus den Gemeinden, die ja zumindest seinen Namen und seinen Dienst kannten, einige Informationen über sich selbst zukommen lassen. Er wollte ihnen doch ein persönliches Wort über sein Ergehen sagen und ihnen zeigen, was er fühlte und dachte. Die Christen in Kolossä hatten schon manches durch Tychikus erfahren, der Paulus ja in seiner Gefangenschaft besucht hatte. Als dritten Grund finden wir andeutungsweise etwas von Problemen in der Gemeinde. Anscheinend waren Irrlehrer eingedrungen und brachten Lehren und Gedanken, die etwas mit Philosophie und mit Askese zu tun hatten und schließlich auf eine Art Selbsterlösung hinausliefen. Diesen Lehren musste Paulus nun in seinem Brief begegnen. Scheinbar standen die Kolosser noch verhältnismäßig klar in Lehre und Wandel, aber einige waren doch fragend und unsicher geworden und wussten nicht, wie sie diesen neuen Lehren begegnen sollten. Paulus mit seiner Erfahrung, seinem Weitblick und Verständnis der Wahrheit sah gleich die Gefahr und den Irrtum. Um die jungen Christen zu bewahren und das Evangelium rein zu erhalten, schreibt er ihnen seine Warnungen. Als weiteren Grund für sein Schreiben könnten wir vielleicht noch des Paulus Wunsch und Anliegen sehen, dass die Gläubigen in Kolossä im Glauben und in der Heiligung wachsen möchten. Das war dem Evangelisten und Apostel ein ständiges Anliegen für alle Gemeinden. Nun ist es interessant zu sehen, wie der Apostel und Seelsorger Paulus seine Ermahnungen bei dieser Gemeinde anbringt. Zuerst erwähnt er das Positive und lobt das Gute. Er sieht nicht nur und nicht zuerst das Negative. Und sicher gibt es an jeder Person und an jeder Gemeinde etwas Gutes und Lobenswertes zu entdecken. So sagt Paulus in den ersten Versen: Wir danken Gott, wenn wir für euch beten, da wir gehört haben von eurem Glauben an Christus und von der Liebe, die ihr zu allen Heiligen habt. Durch solch einen positiven Anfang bereitet Paulus sein eigenes Herz vor, um den rechten Ton und das rechte Verhältnis zu diesen Leuten zu finden. Er bereitet aber auch das Herz der Empfänger vor. Wer gelobt wird, der öffnet sich. Wer getadelt und beschimpft wird, der verschließt sich, gewöhnlich, für weitere Ermahnungen. Zweitens betet Paulus für diese Gemeinde. Ohne zu beschuldigen und zu kritisieren, sagt er ihnen, worum er für sie bei Gott bittet, nämlich um Erkenntnis, Weisheit, Einsicht, Frucht und gute Werke, um Wachstum, Stärke, Macht und Geduld. Wenn wir mit solch einer Einstellung ermahnen, dann wird es einem auch nicht so schwer fallen, Kritik anzunehmen. Das Gebet vermag mehr als unsere Belehrungen. Es bereitet den anderen zum Aufnehmen und uns selber zu einem richtigen Ermahnen vor. Durch die Erwähnung der Fürbitte merken die Empfänger auch, dass Paulus es gut mit ihnen meint und ihr Bestes im Auge hat. Drittens erinnert Paulus die Gläubigen daran, was Gott für sie getan hat. Im ersten Kapitel des Kolosserbriefes spricht er von Gott, der uns errettet hat von der Macht der Finsternis und hat uns versetzt in das Reich seines lieben Sohnes, in welchem wir die Erlösung haben, nämlich die Vergebung der Sünden. Diese Worte zeigen, dass wir wertgeachtet sind bei Gott. Wir haben eine Würde und diese Würde verpflichtet uns zu einem ordentlichen Wandel. Aber Paulus erinnert auch hier daran, dass wir neue Menschen geworden sind, errettet von der Macht der Finsternis, versetzt in das Reich seines Sohnes. Diese neue Stellung verpflichtet und befähigt zu einem neuen Leben. Viertens malt Paulus uns in diesem Brief Jesus vor Augen, in seiner ganzen Hoheit und Herrlichkeit. Er bringt die Empfänger und uns in Kontakt mit Jesus. Er erinnert uns daran, dass Jesus auch unser Herr ist. Wer sich dieser Tatsache und ihrer Bedeutung voll bewusst ist, der braucht fast keine anderen Ermahnungen. Wer mit Jesus in Gemeinschaft lebt und ihm folgt, der lebt richtig. Nach diesen einleitenden Worten und Vorbereitungen kann Paulus nur noch ein paar praktische und spezielle Warnungen und Ermahnungen anbringen, und ich bin mir sicher, dass die Gläubigen in Kolossä mit gutem Willen zugehört haben. Nimm auch du bitte die Ermahnungen Gottes ernst. Und auch die, die dir von deinen Eltern oder erfahrenen Menschen in Liebe gegeben werden. Wir beten noch. Herr, jeder von uns ist in Gefahr, manchmal in leiblicher und oft auch in geistlicher. Wir brauchen die Hilfe und Ermahnungen anderer. Schenke uns die Gnade, dass wir diese Ermahnungen ernst nehmen und dass wir offen und dankbar für diese Hilfen sein können. Amen.

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1: Ich bin Selke Rech. Das war der Tag. In Syrien ist der frühere Machthaber Bashar al-Assad in Abwesenheit zum Tode verurteilt worden. Ein Gericht machte ihn für Kriegsverbrechen und Verbrechen gegen die Menschlichkeit während des Bürgerkriegs verantwortlich. Assad war 2024 gestürzt worden und lebt seitdem im Exil in Moskau. Auch mehrere frühere Regierungsvertreter erhielten Todesurteile, darunter Assads Bruder Mahir. Vor dem Justizpalast in Damaskus reagierten viele Menschen mit Jubel auf die Urteile. Eine Vollstreckung der Strafen gilt jedoch als unwahrscheinlich, da Assad und weitere Verurteilte in Russland leben. Das Niedrigwasser wird die Binnenschifffahrt voraussichtlich noch den ganzen August beschäftigen. Bundesverkehrsminister Bilger bezeichnet die Lage als sehr angespannt. Morgen will er deshalb mit den Verkehrsministern der Länder über weitere Maßnahmen beraten. Viele Bundesländer haben bereits das Sonntagsfahrverbot für Lkw vorübergehend gelockert, darunter Nordrhein-Westfalen und Mecklenburg-Vorpommern. So sollen mehr Güter vom Schiff auf die Straße verlagert werden. In Kolumbien ist die Zahl der Todesopfer nach dem schweren Erdbeben auf mehr als 200 gestiegen. Mehr als 3000 Menschen werden noch vermisst. Rettungskräfte, Soldaten und Angehörige suchen weiter in den Trümmern eingestürzter Gebäude. Präsident de la Espriella hat den Notstand ausgerufen und zusätzliche Einsatzkräfte in das Katastrophengebiet geschickt. Der Ätna auf Sizilien sorgt derzeit für große Probleme im Reiseverkehr. Europas aktivster Vulkan stößt seit Freitag große Mengen Asche und Lava aus. Am Flughafen Catania mussten deshalb mehr als 200 Flüge gestrichen oder umgeleitet werden. Schätzungen zufolge sind rund 30.000 Reisende betroffen, darunter auch viele Deutsche. Einige Urlauber mussten bereits am Flughafen übernachten. Wann sich die Lage wieder normalisiert, ist noch unklar. In der Demokratischen Republik Kongo sind inzwischen mehr als 2000 Menschen an Ebola gestorben. Rund 4400 Infektionen wurden bislang bestätigt. Der aktuelle Ausbruch wurde im Mai bekannt und geht auf eine seltene Variante des Virus zurück, gegen die es bislang keinen Impfstoff gibt. Die Weltgesundheitsorganisation geht davon aus, dass der Ausbruch bereits im Februar begonnen hat.
0: Deutschlandwetter.
1: In den kommenden Stunden gering bewölkt oder klar und trocken. Tiefstwerte im Südwesten und Süden sowie an der See 16 bis 10 Grad, sonst 11 bis 5 Grad. Am Mittwoch scheint im Großteil des Landes die Sonne. Nachmittags sind direkt an den Alpen einzelne Schauer oder Gewitter möglich. Die Höchstwerte liegen zwischen 20 Grad im Norden und bis zu 35 Grad im Südwesten.
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1: Dienstag, 11. August. Jesus hörte das und antwortete: Die Gesunden brauchen keinen Arzt, sondern die Kranken. Matthäus 9, Vers 12. Zum Arzt. Ich kenne eine alte Dame, die während einer Urlaubsreise stürzte. Dabei brach sie sich den Arm, und zwar so, dass der Unterarm schräg vom Rest abstand. Ihre Reaktion: So kann man doch nicht zum Arzt gehen, wie sieht das denn aus? Und kurzerhand, mit einem heftigen Ruck, brachte sie den gebrochenen Teil wieder in die richtige Position und ging erst dann zum Arzt. Diese nicht nachahmenswerte Aktion und Einstellung ist ein wenig kurios. Wer kommt schon auf die Idee, wenn er krank ist, den Arztbesuch erst davon abhängig zu machen, dass die Erkrankung weniger schlimm erscheint? Wenn der Leidensdruck hoch ist, dann gehe ich doch erst recht schnellstens zum Arzt, damit dieser mir hilft. Ich versuche doch nicht, erst selbst an mir herumzudoktern, damit ich vor dem Arzt mit meinem Ausschlag, meinem entzündeten Hals, meinem was auch immer, etwas besser und etwas weniger krank dastehe. Wer krank ist, benötigt Hilfe und will das auch. Wenn Menschen Gott suchen, verhalten sie sich aber häufig genauso wie die alte Dame. Bevor ich Gott begegnen kann, muss ich doch erst etwas besser werden. Das entspringt dem grundsätzlich richtigen Empfinden, dass Gott unendlich heilig, rein und gerecht ist und ich das glatte Gegenteil. Also versucht man, Gott durch ein bisschen Wohlverhalten gnädig zu stimmen. Doch wann bin ich gut genug? Wann reicht mein Bemühen, damit Gott mir mit Wohlwollen begegnet? Dafür hat Gott schon längst eine Lösung. In Jesus Christus begegnet er uns wie ein Arzt dem Kranken. Wer versteht, dass wir alle unter der Krankheit der Sünde leiden und echte Hilfe sucht, der muss nicht ein paar armselige Versuche der Selbstoptimierung unternehmen. Er kann so, wie er ist, zu dem großen Arzt der Seelen kommen. Die Frage zum Nachdenken: Wann gehen Sie zum Arzt? Der Tipp fürs Leben: Jesus freut sich über jeden, der bei ihm Hilfe sucht. Die tägliche Bibellese. Markus 5, Verse 25 bis 34. Und es war eine Frau, die 12 Jahre mit einem Blutfluss behaftet war und vieles erlitten hatte von vielen Ärzten und alle ihre Habe aufgewendet und keinen Nutzen davon gehabt hatte. Es war vielmehr schlimmer mit ihr geworden. Als sie von Jesus gehört hatte, kam sie in der Volksmenge von hinten und rührte sein Gewand an, denn sie sagte: Wenn ich nur sein Gewand anrühre, werde ich geheilt werden. Und sogleich vertrocknete die Quelle ihres Blutes, und sie merkte am Leib, dass sie von der Plage geheilt war. Und sogleich erkannte Jesus in sich selbst die Kraft, die von ihm ausgegangen war, wandte sich um in der Volksmenge und sprach: Wer hat mein Gewand angerührt? Und seine Jünger sagten zu ihm: Du siehst, dass die Volksmenge dich drängt, und du sprichst: Wer hat mich angerührt? Und er blickte umher, um die zu sehen, die dies getan hatte. Die Frau aber fürchtete sich und zitterte, da sie wusste, was ihr geschehen war, kam und fiel vor ihm nieder und sagte ihm die ganze Wahrheit. Er aber sprach zu ihr: Tochter, dein Glaube hat dich geheilt. Geh hin in Frieden und sei gesund von deiner Plage.
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0: Es ist 0 Uhr.
1: Ich bin Silke Rech. Das wird der Tag. Das Bundeskabinett will heute eine Reform der deutschen Nachrichtendienste auf den Weg bringen. BND und andere Dienste sollen angesichts zunehmender Cyberangriffe und Desinformation mehr Befugnisse bekommen. Gleichzeitig sind stärkere Kontrollen vorgesehen. Außerdem soll das Kabinett über die geplante BAföG-Reform entscheiden. Studenten sollen künftig mehr Geld bekommen. Unter anderem soll die Wohnkostenpauschale ab dem Sommersemester 2027 steigen. Auch eine Reform der Kinder- und Jugendhilfe steht heute auf der Tagesordnung. Die niedrigen Wasserstände in vielen deutschen Flüssen beschäftigen heute die Verkehrsminister von Bund und Ländern. Bei einer Schaltkonferenz wollen sie über die angespannte Lage in der Binnenschifffahrt und mögliche weitere Maßnahmen beraten. Bundesverkehrsminister Bilger rechnet damit, dass die Probleme durch das Niedrigwasser noch den gesamten August anhalten könnten. Mehrere Bundesländer haben bereits das Sonntagsfahrverbot für Lkw gelockert, damit ein Teil der Transporte vom Schiff auf die Straße verlagert werden kann. Die Verbraucherpreise in Deutschland sind im Juli wieder deutlich gestiegen. Wie stark sich einzelne Bereiche verteuert haben, zeigt das Statistische Bundesamt heute Morgen. Um 8 Uhr werden die ausführlichen Zahlen zur Inflation veröffentlicht. Eine erste Schätzung hatte eine Inflationsrate von 2,8% ergeben. Vor allem die Energiepreise sind wieder kräftig gestiegen, nachdem die vorübergehende Entlastung bei Benzin und Diesel ausgelaufen ist. Volkswirte rechnen in den kommenden Monaten mit weiter steigenden Preisen. Am Abend lohnt sich in Deutschland der Blick in den Himmel. Kurz vor Sonnenuntergang schiebt sich der Mond vor die Sonne. Bei uns ist eine partielle Sonnenfinsternis zu sehen, während es in Teilen Spaniens sogar eine totale Sonnenfinsternis gibt. Die Aussichten sind gut, Wolken sollen die Sicht kaum stören. Wichtig ist aber, wer direkt zur Sonne schaut, braucht unbedingt eine spezielle Sonnenfinsternisbrille, sonst können die Augen dauerhaft geschädigt werden. Bei der Leichtathletik-EM in Birmingham startet heute der Zehnkampf. Weltmeister Leo Neugebauer gehört bei seiner EM-Premiere zu den Favoriten auf den Titel. Auch der frühere Welt- und Europameister Niklas Kaul rechnet sich Medaillenchancen aus. Los geht's um 11.35 Uhr mit den 100 Metern.
0: Deutschlandwetter.
1: In den kommenden Stunden gering bewölkt oder klar und trocken. Tiefstwerte im Südwesten und Süden sowie an der See 16 bis 10 Grad, sonst 11 bis 5 Grad. Am Mittwoch scheint im Großteil des Landes die Sonne. Nachmittags sind direkt an den Alpen einzelne Schauer oder Gewitter möglich. Die Höchstwerte liegen zwischen 20 Grad im Norden und bis zu 35 Grad im Südwesten.
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1: Hallo und herzlich willkommen bei Glaube und Tun. Zunächst ein wenig Musik und dann ein Vortrag von Klaus Günschel über das Thema Leiterschaft.

0: 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Hallo. Es folgt ein Vortrag von Klaus Günschel über Leiterschaft. Der Vortrag wurde auf einer Konferenz für Gemeindegründung gehalten.
1: Ja, guten Morgen, liebe Geschwister. Unser Thema ist Ältestendienst, Verantwortung in der Gemeinde. Wie rüstet Gott uns zu und welche Voraussetzungen verbindet er damit? Gestern haben wir abends noch über ansatzweise Familie nachgedacht, über Jakob. Vielleicht ein Vorbild, wie wir unser Familienleben gestalten sollten, welche Punkte wichtig sind, wie Gott uns als Haupt der Familie auch geistlich zurüstet. Ich möchte heute mit euch Richter 13 lesen und gerne etwas über eine Ehe sagen, die uns Gott in der Bibel zeigt. Und dieses Kapitel macht mir schon seit längerer Zeit große Freude. Und ich möchte euch gerne anhand dieses Kapitels zeigen, wie Gott dynamisch ist und wie er ein Ehepaar verändert. Und wenn wir über diese Testwiese nachdenken, dass Gott sagt, wenn wir in seinem Reich arbeiten wollen, sollen wir uns zuerst in unserem Haus bewährt haben, dann bedeutet das unsere Familie, aber es bedeutet auch unsere Ehe. Und mir war das immer sehr wichtig, als ich noch jünger war, dass ich mich immer interessiert habe, wenn alte Brüder mit einem weißen Bart kamen und die haben irgendwelche frommen Vorträge gehalten, dass ich immer dachte, wie mag wohl dessen Ehe aussehen? Also wie sieht seine Frau aus? Wie gehen die miteinander um? Und früher war das so üblich, da sind die Männer wie Heilige durch die Welt gechattet und taten so, als hätten sie keine Frauen. Und heute ist es irgendwie anders. Ab und zu nimmt man seine Frau mal mit. Also ich leider nicht heute, aber schon mal. Und das entwickelt sich für mich immer mehr zur Kernfrage. Was sind wir eigentlich für Mensch? Was sind wir für Menschen, wenn wir zu Hause sind? So Dienstagmorgens, so ganz normal beim Frühstück. Was haben wir für eine Beziehung zu unserer Frau? Und um das ein bisschen zu vertiefen und uns vielleicht auch ein bisschen sensibel zu machen dafür möchte ich gerne diese Predigt halten. Richter 13. Und die Kinder Israel taten wiederum, was böse war in den Augen des Herrn, und der Herr gab sie in die Hand der Philister 40 Jahre. Und es war ein Mann aus Zorha vom Geschlecht der Daniter. Sein Name war Manoah. Und seine Frau war unfruchtbar und gebar nicht. Und der Engel des Herrn erschien der Frau und sprach zu ihr: Siehe doch, du bist unfruchtbar und gebierst nicht. Aber du wirst schwanger werden und einen Sohn gebären. Und nun hüte dich doch und trinke weder Wein noch starkes Getränk und iss nichts Unreines. Denn siehe, du wirst schwanger werden und einen Sohn gebären, und kein Schermesser soll auf sein Haupt kommen. Denn ein Nasir Gottes soll der Knabe sein von Mutterleib an. Und er wird anfangen, Israel aus der Hand der Philister zu retten. Und die Frau kam und sprach zu ihrem Mann und sagte: Ein Mann Gottes ist zu mir gekommen. Und sein Ansehen war wie das Ansehen eines Engels Gottes, sehr furchtbar. Und ich habe ihn nicht gefragt, woher er sei, und seinen Namen hat er mir nicht kundgetan. Und er sprach zu mir: Siehe, du wirst schwanger werden und einen Sohn gebären. Und nun trinke weder Wein noch starkes Getränk und iss nichts Unreines, denn ein Nasir Gottes soll der Knabe sein von Mutterleib an bis zum Tag seines Todes. Da flehte Manoah zu dem Herrn und sprach: Bitte, Herr, der Mann Gottes, den du gesandt hast, möge doch nochmals zu uns kommen und uns lehren, was wir tun sollen mit dem Knaben, der geboren werden soll. Und Gott erhörte die Stimme Manoahs, und der Engel Gottes kam nochmals zu der Frau, als sie auf dem Feld saß und Manoah, ihr Mann, nicht bei ihr war. Da eilte die Frau und lief und berichtete es ihrem Mann, und sie sprach zu ihm: Siehe, der Mann Gottes ist mir erschienen, der an jenem Tag zu mir gekommen ist. Und Manoah machte sich auf und ging seiner Frau nach. Und er kam zu dem Mann und sprach zu ihm: Bist du der Mann, der zu der Frau geredet hat? Und er sprach: Ich bin's. Und Manoah sprach: Wenn nun dein Wort eintrifft, was soll die Weise des Knaben sein und sein Tun? Und der Engel des Herrn sprach zu Manoah: Vor allem, was ich der Frau gesagt habe, soll sie sich hüten. Von allem, was vom Weinstock kommt, soll sie nicht essen, und Wein und starkes Getränk soll sie nicht trinken und soll nichts Unreines essen. Alles, was ich ihr geboten habe, soll sie beobachten. Und Manoah sprach zu dem Engel des Herrn: Lass dich doch von uns aufhalten. So wollen wir dir ein Ziegenböcklein zubereiten. Und der Engel des Herrn sprach zu Manoah: Wenn du mich auch aufhieltest, ich würde nicht von deinem Brot essen. Willst du aber ein Brandopfer opfern, so opfere es dem Herrn. Denn Manoah wusste nicht, dass es der Engel des Herrn war. Und Manoah sprach zu dem Engel des Herrn: Wie ist dein Name, dass wir dich ehren, wenn dein Wort eintrifft? Und der Engel des Herrn sprach zu ihm: Warum fragst du denn nach meinem Namen? Er ist ja wunderbar. Da nahm Manoah das Ziegenböcklein und das Speisopfer und opferte es dem Herrn auf dem Felsen. Er aber handelte wunderbar. Und Manoah und seine Frau sahen zu. Und es geschah, als die Flamme von dem Altar gen Himmel emporstieg, da fuhr der Engel des Herrn in der Flamme des Altars hinauf. Und Manoah und seine Frau sahen zu, fielen auf ihr Angesicht zur Erde. Und der Engel des Herrn erschien Manoah und seiner Frau fortan nicht mehr. Da erkannte Manoah, dass es der Engel des Herrn war. Und Manoah sprach zu seiner Frau: Wir werden gewisslich sterben, denn wir haben Gott gesehen. Aber seine Frau sprach zu ihm: Wenn es dem Herrn gefallen hätte, uns zu töten, so hätte er nicht ein Brandopfer und Speisopfer aus unserer Hand angenommen. Und er hätte uns dies alles nicht gezeigt, noch uns zu dieser Zeit dergleichen vernehmen lassen. Und die Frau gebar einen Sohn, und sie gab ihm den Namen Simson. Und der Knabe wuchs, und der Herr segnete ihn. Und der Geist des Herrn fing an, ihn zu treiben, zur Machanedan zwischen Zohar und Eshtaol. Also noch einmal, diese Predigt hat das Ziel, uns zu zeigen, wie können wir eine gute Ehe führen, damit wir eine gute Familie haben, damit wir gute Gemeinden haben. Und ich vermag jetzt nicht zu sagen, wenn man mich fragen würde, was ist in deinem Leben eigentlich wichtiger, dass deine Gemeinde gesund ist oder dass deine Familie gesund ist oder dass deine Ehe gesund ist. Und ich will mich überhaupt nicht festlegen. Aber eines steht fest, dass das eine mit dem anderen zu tun hat und dass wir das nicht trennen können. Wir gehen nicht am Sonntag in die Gemeinde und da spielen wir Gemeinde und da spielen wir unsere Frömmigkeit und da spielen wir die heile Welt und unsere Familie, das steht auf einem ganz anderen Blatt. Und unsere Ehe, die steht nochmal auf einem ganz anderen Blatt. Dagegen habe ich etwas. Also entweder wir sind der wir sind, dann sind wir der in unserer Ehe, in unserer Familie und in unserer Gemeinde. Oder mal ganz keck gesagt, was ist eigentlich der Unterschied? Das ist ja das Leben, was ich lebe. Dazu kommt noch die Arbeitsstelle. Ja, so, das ist unser ganzes Leben. Unser Familienleben, unsere Arbeit, unsere Gemeinde. Und Gott sagt eigentlich in 1. Timotheus 3 nichts anderes, als dass er sagt, weißt du was, wenn du in diesen Bereichen arbeiten willst, dann sei integer, also sei, auf Altdeutsch, sei der du bist. Lass die Maske fallen, hör auf zu schauspielern. Und das geht auch nicht lange gut. Wenn du in einer Gemeinde den Führer spielen willst, den Frommen spielen willst, den Heiligen spielen willst, und zu Hause geht die Post ab und da fliegen die Fetzen, irgendwann kriegt man das mit. Und dann ist deine ganze Reputation im Eimer. Und deswegen ist es auch nicht so sinnvoll, mit 21 in der Gemeinde einen Senkrechtstart hinzulegen und Verantwortung zu übernehmen und alle Welt sehen zu lassen, wie prächtige Kerle wir sind, sondern es ist normal, dass wir irgendwie Schritt für Schritt wachsen. Deswegen ist es, wenn es irgendwie geht, das Normale, dass man als junger Mann und als junge Frau erstmal heiratet. Und dass man erstmal das Jahr Kriegsdienst verbringt. Also das muss jetzt nicht Krieg sein, aber Gott hat ja gesagt, wir sind vom Kriegsdienst befreit. Also wir sollen erstmal ein Jahr Ruhe machen, ja? Und uns an unseren Ehepartner gewöhnen. Wir sollen unsere Ehe so ein bisschen festigen. Und dann kann es sein, dass Gott Kinder schenkt. Dann fängt das Experiment Familienleben an. Und in der ganzen Zeit kannst du dich ja ruhig in einer Gemeinde aufhalten. Da solltest du zumindest sein. Aber dann kann ruhig noch mal 5 Jahre vergehen oder 10 Jahre und dann kann man darüber nachdenken, dass man auch in einer Gemeinde Verantwortung übernimmt. Mein Eindruck ist der, dass wir in dem unteren Bereich in unserer Eheführung schon mal kleinere Probleme haben. Vielleicht haben wir auch größere Probleme. Und dem soll jetzt diese Predigt dienen. Wir wollen einfach in das Wort Gottes schauen. Und ich finde das so nett von Gott, dass er uns einfach, wir können einfach zuschauen. Wir sind Zuschauer, wie so oft. Ja, wir sind in den Evangelien Zuschauer gewesen, wie der Herr Jesus über die Erde geht. Wir stehen einfach daneben und wir können alles beobachten, was er macht. Und hier sind wir Zuschauer. Ich glaube, wir dürfen sogar fast in das Schlafzimmer der beiden gehen. Wir hören, was sie reden. Wir sehen, was sie machen. Und Gott beurteilt das nicht. Aber wir sehen in diesem Kapitel eine ganz positive Entwicklung. Und darauf kommt es mir an. Ich will nicht immer mit Negativbeispielen hier hantieren, sondern da bin ich froh, dass ich mal ein positives Beispiel über Ehe in der Bibel gefunden habe. Aber leider geht es ein bisschen negativ los. Da ist der Mann, sein Name wird genannt Manoah und sein Name bedeutet Ruhe. Und so einen Eindruck macht der Bursche auch. Der schien in sich selbst zu ruhen. Und das ist auch so die Angewohnheit vieler Männer. Während die Frauen einen erhöhten Blutdruck haben, sitzen die in der Ecke und strahlen eine unglaubliche Gelassenheit und Ruhe aus. Verschwenden auch nicht einen Blick in die Küche oder in den Keller, sondern freuen sich darauf, in Ruhe die Predigt vorbereiten zu können. Und vielleicht war das so eine kleine Schieflage. Also vielleicht saß Manoah auch im Keller bei der Modelleisenbahnplatte. Keine Ahnung. Vielleicht hatte er gerade ein Netflix-Abo abgeschlossen. Ich weiß es nicht. Auf jeden Fall beschließt Gott, diese Familie zu besuchen, dieses Ehepaar zu besuchen. Und er geht zu dem Ehepaar und dreimal dürft ihr raten, zu wem er geht. Was haben wir gelesen? Der Engel des Herrn, Vers 3, erschien der Frau. Und ich behaupte mal ganz keck, das Problem ist wieder, dass ihr alles aufnehmt. Ich glaube, wenn Gott in unseren Ehen zu Besuch kommen würde, dann würde er zu 80% die Frauen antreffen. Weil wem erscheint Gott eigentlich, wenn er eine Ehe besucht? Er erscheint Leuten, die auf Sendung sind, die irgendwo eine Antenne haben. Also Gott wird nur mit dir reden, wenn du erwartest, dass er mit dir redet. Und wenn deine Gedanken irgendwo in der Welt sind, wenn du gerade dabei bist, die Welt zu retten oder was weiß ich, dann wird Gott dir nicht erscheinen. Und oft ist es so, dass Frauen oder unsere Frauen, oder ich habe jetzt nur eine, also meine Frau, ein innigeres Leben mit dem Herrn führt. Wir haben so viele Familienfreizeiten gemacht und immer wenn die Ehepaare sich abends vorstellen und wir kennen sie überhaupt nicht, dann merkst du schon nach 10 Minuten in der Vorstellungsrunde, was die Leute erwarten. Die Männer sagen so unterm Strich, also ich bin hier, um mal richtig durchzuatmen. Beine hoch, Manoah, Ruhe. Und die Frauen sagen, ey, ich habe so viele Fragen, ich habe Gesprächsbedarf und es gelingt mir vieles nicht. Ich würde mich freuen, dass Dinge besser werden. Ich habe mit den Kindern zu tun. Ich stehe vor Fragen und ich frage mich, ob ich der Einzige bin auf der Welt, der diese Probleme hat. Ja? Und zum Glück kommen dann die anderen alle aus ihren Löchern gekrochen und sagen, ja, das Problem habe ich auch. Und dann bieten wir auch frühs ein fakultatives Gebet an. Das sind immer recht überschaubare Runden. Und dann sitzen da 80% Frauen und 20% Männer. Und dann denke ich immer, was ist los? Also sind wir Männer durch unsere gesellschaftliche Entwicklung, wo wir einfach so ein bisschen wie ein gedämpfter Uhu behandelt werden, so satt, so ruhig geworden, so inaktiv geworden, so passiv geworden, so lahme Säcke geworden, dass wir nicht aus der Hefe kommen. Ich will das jetzt nicht künstlich dramatisieren, was hier bei Manoah passiert ist, aber es ist ja ein latentes Problem der beiden, denn jetzt kommt Gott zu der Frau und er gibt ihr eine wunderbare Verheißung. Sie soll ein Kind bekommen und das finde ich schon interessant, dass Gott im Alten Testament so oft mit unfruchtbaren Paaren beginnt und ihnen Fruchtbarkeit verleiht. Ja, denkt an Rahel, an Sarah, so viele Frauen waren unfruchtbar und Gott kommt und sagt, ich gebe dir die Verheißung, ihr werdet ein Kind bekommen. Dann kriegen sie noch gleich eine kleine Bedienungsanleitung, wie sie damit umgehen sollen, im Vers 5. Und dann gibt es einen zweiten Punkt und den finde ich sehr schön. Vielleicht hast du als Frau, jetzt sind nicht so viele Frauen hier, aber ihr Männer könnt das ja zu Hause euren Frauen erzählen. Vielleicht denkst du als Frau, also unsere geistliche Beziehung zu Hause, unsere geistliche Balance, das würde ich mir ein bisschen besser wünschen. Und dann hast du als Frau zwei Möglichkeiten. Entweder du bist eklig und du machst deinem Mann ständig Druck und du zeigst ihm, was für eine Pfeife er ist. Ja? Und das können Männer ganz schlecht ertragen. Also ich auch. Oder du bist eine Frau, die Weisheit hat und du sagst, ey Mann, ich muss dir jetzt mal erzählen, was ich gestern erlebt habe mit dem Herrn. Und dann nicht so obergeistlich, ja, mit so verklärten Augen, sondern ganz normal. Du sagst einfach, ich habe gestern hier gesessen, ich habe meine Bibellese gemacht, ja, und ich komme irgendwie an eine bestimmte Stelle und ich denke mir, Mensch, da war ein Vers und da hat Gott zu mir geredet. Darf ich dir das erzählen? Und da kann ich mir nicht vorstellen, dass die Männer prinzipiell sagen, Bibel, hör auf und so. Nein, sie schafft es, ihren Manoah so ein bisschen zu kitzeln, ja. Sagt, du Manoah, Gott ist mir erschienen. Und dann sagt der Manoah, also erstmal erzählt sie ihm alles, was Gott gesagt hat. Das finde ich auch sehr nett. Manchmal werden Berichte weitergegeben, werden geschönt, werden angefüttert oder die Unwahrheit wird gesagt. Also seid bitte immer ehrlich, auch wenn ihr anderen Leuten etwas erzählt, was ihr mit Gott erlebt habt. Also bei uns, uns kitzelt das ja auch, unsere geistigen Erfahrungen noch etwas aufzublasen, weil das enorm Wirkung erzielt. Das macht sie nicht. Sie sagt genau das, was Gott zu ihr gesagt hat. Hervorragend. Bleibt bei der Wahrheit. Ihr Männer wie ihr Frauen. Naja, jetzt ist ja immer die Frage, wie reagiert ein Mann, wenn er erfährt, dass seine Frau schwanger ist? Also kriegt er plötzlich eine Herzattacke oder fängt er an, sich zu freuen? Der Manoah reagiert so 50-50. Also, dass er jetzt gerade in die Luft springt, steht hier nicht. Aber er macht auch was Nettes. Und ich finde das so spannend, die beiden zu beobachten. Und ich freue mich auch schon wieder, die im Himmel zu treffen. Und ich glaube, dass ich im Himmel Manoah sitzend treffen werde. Also ich glaube, er hat so eine Grundbegabung nicht abgelegt. Ja, er hat seine Wohnung im Haus des Vaters, aber mit Sessel. Das ist Manoah. Aber Gott schafft es, ihn in Richter 13 zu verändern. Und jetzt fängt der Manoah an, aktiv zu werden. Das ist ein sehr gutes Zeichen, wenn Männer anfangen, aktiv zu werden. Sie werden langsam wach. Aus ihrem Ruherhythmus kommen sie raus. Und er sagt, meine Frau hat mir die Geschichte so anziehend erzählt, dass mich das neidisch macht. Und das müsst ihr Frauen schaffen. Ich meine, ihr seid ja so begabt, Männer zu manipulieren im Guten.

Frau erlebt hat, das möchte ich auch gerne erleben. Das war gut. Aber das Zweite, was ihr sagt, das war regelrecht sehr gut. Denn das zeigt, dass Manoah nicht nur neidisch war, dass Gott seiner Frau erschienen ist, sondern er denkt sogar einen Schritt weiter und er sagt sich, okay, meine Frau ist schwanger. Das führt in den meisten Fällen zu einer Geburt. Wir werden ein Kind bekommen. Und wenn wir ein Kind bekommen, und das ist das Erste, dann kriegst du als Vater in der Regel die Panik. Also ich habe sie gekriegt. Wir haben einen Sohn zuerst bekommen, dann lag der da in dem Stubenwagen bei uns im Wohnzimmer. Und dann plötzlich machte der die Augen auf, guckte mich an, dann fing er an, sich zu bewegen. Und ich dachte, Mensch, der Bursche lebt und der wird größer werden und der wird mir irgendwann unangenehme Fragen stellen. Also das ist jetzt nicht eine neue Lego-Kiste, die du dir gekauft hast oder die kannst du abends wieder in den Schrank schieben, sondern da liegt plötzlich ein Mensch. Und dieser Mensch, für den bist du verantwortlich. Und da kriegst du Muffensausen, immer. Und ich hoffe, du kriegst beim 12. Kind auch noch Muffensausen. Aber hier war es ja das Erste ist immer was Besonderes. Und dann sagt der Manoah das, was ich jedem Ehepaar empfehlen würde, was hier gerade schwanger sitzt. Also ja, oder ihr wisst ja, was mit euren Frauen zu Hause ist. Gott, wenn wir jetzt ein Kind kriegen, dann schick uns bitte die Bedienungsanleitung mit. Und das ist das Erste, was du bei IKEA aus Paket 1 von 12 auspackst. Seiten 1 bis 72 und dann fängst du vorne an. Und Manoah wusste, ich kann es nicht. Wir kriegen ein Kind und das wird leben, das wird wachsen, das wird zu einem erwachsenen Mann werden. Und ich bin der, der sein Vater sein soll, der ihn prägen soll, der sein Vorbild sein soll. Und ich kann es nicht und ich weiß es nicht. Und ich finde schon dieses Eingeständnis, bevor der Bursche geboren wird, dass er schon sagt, ich kann es nicht und ich brauche deine Hilfe. Und er sagt buchstäblich, bitte lehre uns, was wir tun sollen mit dem Knaben. Das ist doch eine schöne Bitte. Und ich sage euch, wenn eure Kinder mal geboren sind und es werden vielleicht ein paar mehr, dann kann man das Gebet immer und immer und immer wiederholen. Wenn deine Kinder mal 15 sind, das ist ein so interessantes Alter, dann betest du das zweimal am Tag. Hilf mir bitte, was ich jetzt mit dem machen soll. Wie soll ich einen Kaktus umarmen? Wie geht das? Soll ich ständig meckern oder soll ich ihn einfach mal laufen lassen? Soll ich alles besser wissen? Soll ich freundlich sein, soll ich streng sein? Habe ich genug motiviert? Habe ich begriffen, dass Kindererziehung eine Mischung zwischen Fördern und Korrigieren ist? Habe ich eine Schlagseite? Bin ich eher zu streng? Bin ich eher zu lässig? Gott, hilf mir. Zeig mir, was ich machen soll. Manoah, sehr gut. Aber wir wissen, dass wir Männer uns grundsätzlich niemals auf einen Schlag ändern, sondern wir fallen auch wieder in Sessel, Gewohnheiten zurück. Und offenbar nach diesem geistlichen Hochleben von Manoah ging er dann wieder in sein Arbeitszimmer. Dann stand wieder der blöde Sessel da und er legte sich wieder hin. Und Gott denkt, das war aber ein schönes Gebet. Jetzt werde ich doch mal den beiden wieder erscheinen. Und er kommt hin und von Manoah ist nichts zu sehen. Er ist wieder weg. Und Gott erhörte die Stimme Manoahs und der Engel Gottes kam nochmals zu der Frau, als sie auf dem Feld saß. Jetzt will ich da nicht zu viel reinlegen, aber warum sitzt eine Frau auf dem Feld? Die hat keine Strohblumen gesammelt für die nächste Bastelrunde der Schwestern. Ich glaube, die hat dort gearbeitet. Und ich bin mir nicht sicher, ob das die Aufgabe war, von der Frau, von Manoah, auf dem Feld zu arbeiten. Und ich möchte das mit einer ganz zarten Andeutung verbinden. Also wenn ihr heiratet, solltet ihr ganz offen darüber reden, wie ihr zusammenleben wollt. Und dann gibt es oft so eine klassische Rollenverteilung, die so aussieht, der Mann geht arbeiten und sitzt ab 17 Uhr am Sessel und die Frau kümmert sich einfach um den ganzen Rest. Das ist ja nicht mehr viel. Und damit melden wir uns als Männer prinzipiell von Hausarbeit ab. Und ich will jetzt nicht die ganze Welt wieder auf den Kopf stellen, ja, aber wenn du zu Hause 4 kleine Kinder hast, dann kann es nicht sein, dass du dir auf Arbeit sagst, es ist besser, ich mache noch 3 Überstunden zwischen 5 und 8, dann ist das Gewusel zu Hause vorbei. Also dann kriegst du von mir noch eine Form von körperlicher Züchtigung. Da gibt es auch eine legitime Bibelstelle in Hebräer, in Nehemia, dass nämlich der Nehemia raufte und sich schlug.

0: den Leuten dort. Und das verurteilt Gott nicht. Also das kann man schon mal, das kann man schon mal in Extremfällen machen. Und ich habe manchmal den Eindruck, dass manche Männer so eine Aufwachphase gebrauchen könnten. Die Frau sitzt auf dem Feld. Ich glaube, dass es gut ist, wenn wir wirklich mit offenen Augen durch unser Eheleben gehen. Und unsere Ehen haben ganz unterschiedliche Phasen. Also ich habe so ein paar Phasen durch mit kleinen Kindern und großen Kindern. Aber es ist doch irgendwie voll normal, dass wenn du nach Hause kommst, dass du wenigstens einen Augenblick mal in das Gesicht deiner Frau guckst. Und wenn du das wagst, dann wirst du entdecken, wie es ihr geht. Es könnte sein, dass sie tiefenentspannt ist und gerade ihren zweiten Kaffee schlürft und die Kinder anschließend artig den Tisch abräumen. Es könnte aber auch anders aussehen. Und je nachdem, wie die Grundstimmung ist, solltest du irgendwie darauf reagieren. Du könntest zum Beispiel deine Erbschleicher schnappen und die Fahrräder nehmen und mit ihnen eine ein- oder zweistündige Fahrradtour machen. Und deine Frau kann in der Zeit wieder einfach mal auf Normaltemperatur kommen. Meine Schwiegertochter sagt, für sie ist es das größte Geschenk, wenn mal jemand kommt, dann nimmt ihr eine Stunde lang ihre drei kleinen Kinder ab und sie kann überhaupt mal klar denken. Also nicht, dass sie sonst nicht klar denkt, aber... Und das haben wir oft nicht auf dem Schirm. Und ich wünsche es euch, dass es eure Frauen nicht nötig haben, auf dem Feld zu sitzen. Ihr solltet auch eure Frauen nicht unter Druck setzen, arbeiten zu gehen. Darf ich das mal sagen? Wenn Gott euch Kinder schenkt, habt ihr exakt 6 Jahre Zeit, eure Kinder zu erziehen. Und nach den 6 Jahren ist die Basic-Kindererziehung abgeschlossen. Was dann kommt, ist Kür. Aber wenn ihr eure Kinder in diesen ersten 6 Jahren in Fremdbetreuung gebt und sie von Leuten erziehen lasst, die überhaupt nicht eure Ziele verfolgen und die Gott auch nicht dafür bestimmt hat, dass sie eure Kinder erziehen, dann handelt ihr fatal. Dann schickt ihr eure Frau vielleicht arbeiten, oder sie will vielleicht selbst arbeiten gehen, weil sie für die Arbeit, die sie sonst zu Hause tun könnte, von euch zu wenig Anerkennung bekommt. Und ich bin ein vehementer Verfechter dafür, dass wir Kinder ernst nehmen, dass wir diese Phasen der Familie ernst nehmen und dass wir unsere Frauen nicht irgendwie unter Druck setzen oder sie motivieren oder das unterstützen, sondern dass wir ihnen sagen, pass auf, wenn Gott uns Kinder schenkt, dann ist es gut, wenn du zu Hause bleibst. Ich kümmere mich um die paar Kröten, die wir brauchen. Aber das, was du in den 20 Jahren zu Hause mit den Kindern zelebrieren kannst, ist in den Augen Gottes so wertvoll. Wertvoller wie jeder Job, den du irgendwo machst, wo du denkst, da könntest du noch ein bisschen Anerkennung bekommen. Und jetzt sind ja hier ganz viele Männer. Also ich meine, es ist irgendwie alles selbstverständlich, was ich euch heute Morgen sage. Ihr wisst, dass eure Frauen Anerkennung brauchen. Und wenn sie zu Hause dann diese Arbeit machen, die nicht sehr befriedigend ist, indem du viele unschöne Arbeiten machst, Arbeiten, die sich wiederholen, also Kinderzimmer muss man öfter aufräumen, Windeln muss man öfter wechseln. Und wenn deine Frau nicht irgendeine Form der Anerkennung bekommt, dass sie genau weiß, mein Mann ist so stolz auf mich, dass ich das tue, er unterstützt mich im Gebet, er unterstützt mich auch tatkräftig, wenn er nach Hause kommt, und ich weiß, dass ich etwas tue, was ich in der Ewigkeit wiederfinden werde. Und dass meine Kinder zum Herrn finden durften, ist zu 80% die Leistung meiner Frau. Also können wir uns noch streiten, vielleicht kann ich noch 2% rausschinden oder so, ja. Aber der überwiegende Anteil ist der Einfluss meiner Frau, für die es keine Frage war, sich um diese 6 Kinder zu Hause zu kümmern. Und sollte ich jemals einen Hauch von Groll gegen meine Frau empfinden, dann möge ich an die 25 Jahre denken, an denen sie für ihre Familie da war. Sie hat einfach etwas Hervorragendes geleistet. Und das muss sie auch mal aus deinem Mund hören. Und das müssen die Frauen auch aus dem Mund der Gemeindemitglieder hören. Also meine Tochter hat inzwischen Kinder bekommen und sie ging in die Gemeinde. Und dann kommt ein Bruder aus der Gemeinde und sagt, na Jule, wie lange willst du denn noch zu Hause rumsitzen? Gehst nicht wieder arbeiten? Und sie ruft mich an unter Tränen, Papa, die sagen was ganz anderes als du. Ich sage, keine Sorge, ich bin nächsten Sonntag da. Das ist ja unglaublich, oder? Es ist unglaublich. Also, dass die Welt dir das sagt, das ist normal. Wobei die auch nicht glücklich dabei sind, ja? Also alle Frauen, die meine Tochter auf dem Spielplatz trifft mit ihren Kindern, wenn sie denn überhaupt Frauen mit ihren Kindern trifft, die reden eine andere Sprache, die sind einfach fix und fertig. Die stellen ganz frustriert fest, dass man Arbeit und Kinder nicht miteinander kombinieren kann. Und jetzt lese ich noch einen Artikel in der Family, also einer christlichen Zeitschrift, wo eine Mutter das Desaster schildert, dass sie sich verwirklichen will im Beruf, aber dass sie dummerweise auch noch drei Kinder zu Hause hat und dass das einfach eine Riesenherausforderung ist. Und am Ende sagt sie, also ich werde das wahrscheinlich nicht schaffen, aber ich ermutige alle Frauen, mir nachzufolgen. Das hat mich dann doch veranlasst, mich hinzusetzen und ihr einen frisch fröhlichen Leserbrief zu schreiben. Warum sind wir so bekloppt, oder? Warum kapieren wir nicht die einfachsten Dinge von der Welt? Meine Tochter hat hier Lehrer studiert, wie nennt man das, Pädagogik. Und dann musste sie eine Bachelorarbeit schreiben und sie hat eine Arbeit geschrieben über Bindungstheorie. Und da der Professor wusste, dass sie Christ ist, hat der Professor an einer staatlichen Hochschule, also Universität, zu ihr gesagt, Frau Günschel, ich werde Sie nicht betreuen. Nicht mit dem Thema. Da sagt meine Tochter, wieso? Ich weiß schon, was hinten rauskommt. Und dann sagt meine Tochter, Herr Professor, ich bin doch hier an einer staatlichen Universität und wir forschen doch ergebnisoffen, oder? Also wollen Sie mir unterstellen, dass ich etwas manipuliere und dass ich aufgrund seriöser Forschung zu einem Ergebnis komme, was Ihnen vielleicht nicht passt und was gegen den Mainstream gehen könnte? War natürlich nicht so intelligent, dieses Gespräch so zuzuspitzen. Aber jedenfalls war das Gespräch dann am Ende und dann hat sie noch einen gefragt und noch einen gefragt und der dritte hat gesagt, ich werde Ihre Arbeit betreuen, aber ich gebe Ihnen eine Liste von 10 Namen und die dürfen in Ihrer Arbeit nicht vorkommen. Christa Mewes, was weiß ich nicht alles. Dann habe ich gedacht, das ist doch der Wahnsinn, oder? Wir sind eine staatliche Universität. Und wir sind so weit links, grün, also das kann man schon fast nicht mehr mit diesen Begriffen beschreiben. Und dann hat sie gesagt, die Liste werde ich befolgen, ich brauche sie gar nicht. Ich werde mich nur auf säkulare Quellen berufen. Und sie wusste ja wirklich nicht, was am Ende bei rauskommt, also jedenfalls nicht so genau. Aber ich habe dann ihre Arbeit gelesen. Und ich habe gedacht, das ist doch interessant, dass Ungläubige, also säkulare Wissenschaftler, die sagen einfach, und das ist unumstritten, wenn man ein Kind in den ersten 3 Jahren von seiner ersten Betreuungsperson entfernt, schadet man dem Kind per se. Es ist nicht so bindungsfähig hinterher, es hat Probleme in seiner Charakterbildung. Die Synapsen werden nur zu 60% verschalten. Also ich habe bei mir noch nicht nachgezählt, ja, aber das ist ja mal ein klarer Befund. Also dieses Kind wächst nicht so heran, wie es heranwachsen soll. Und dann ist es doch keine Frage, dass wir Männer unsere Frauen motivieren, aber vor allen Dingen ihnen auch das Gefühl und diese Anerkennung schenken, dass sie öfters von uns hören, das, was du machst, indem du Menschen, also lebendes Material, was Gott uns gegeben hat, indem du das formst und auferziehst und wachsen lässt, das ist hervorragend. Ich meine, wie willst du denn in den Himmel gehen? Willst du deine Kinder mitnehmen oder willst du sie nicht mitnehmen? Willst du Gott deine Bilanzen vorlegen oder sagen, Mensch, ich war Abteilungsleiter über 13 Leute. Da sagt Gott, das kannst du knicken. Ich würde mich gerne mal interessieren, wo deine Kinder sind. Und das haben die beiden jetzt ansatzweise verstanden. Also Manoah wusste, da kommt ein Kind und das ist mit Verantwortung verbunden. Und trotzdem ist das so ein Wachstumsprozess. Also das, was hier passiert, das geht ja über 9 Monate. Und in der Zeit musste der Manoah irgendwas lernen. Und er brauchte sehr viel Zeit, um Dinge zu lernen. Also er hatte einen Lichtblick, aber dann plötzlich ist seine Frau auf dem Feld, um zu arbeiten. Warum? Manoah, Mensch, hast du nicht gewusst, wo das Feld ist? Oder du hättest doch deine Frau begleiten können. Wisst ihr, es gibt in 2. Könige 4 eine ganz traurige Geschichte. Über die wollte ich eigentlich predigen heute, aber ich habe dann heute Nacht gedacht, nee, das ist so negativ. Aber ich erwähne mal einen Vers. Da ist nämlich auch jemand auf dem Feld. Das ist dieser Vater in 2. Könige 4, der seine Arbeit sehr ernst nimmt. Und wahrscheinlich hat er auf dem Feld ein Feldbett gehabt. Ja, 2. Könige 4. Vers 18. Und das Kind wuchs heran und es geschah eines Tages, da ging es hinaus zu seinem Vater, zu den Schnittern. Das heißt, irgendwann werden deine Kinder so groß, und das habe ich mal gelernt aus einem Vortrag, ich sage jetzt mal nicht den Namen, Aber es gibt manche Vorträge in meiner Jugend oder früher, die habe ich wirklich, da habe ich manche Sätze nicht vergessen. Und da hat der Prediger gesagt, pass auf, wenn du Kinder bekommst, die werden irgendwann pubertär, wobei das klingt jetzt so ganz schlimm, also sie wachsen heran. Und dann gibt es einen Moment, da kommen sie in dein Zimmer und sie sagen, Papa, ich möchte mit dir reden und ich möchte von dir wissen, wie du dich bekehrt hast. Erzähl mir bitte mal, wie du eigentlich mit Gott lebst. Und wenn du dann sagst, ey, das ist ganz schlecht gerade, ich habe einen Termin und eigentlich habe ich auch keine Lust. Und du schickst ihn wieder weg, dann kommt er nie wieder. Das heißt, es gibt Momente mit unseren Kindern, die dürfen wir einfach nicht verpassen. Und jetzt ist hier ein Junge, der war offensichtlich schon ein bisschen größer und der hatte ein Problem und er hat gesagt, mein Problem sind Kopfschmerzen. Und die muss man erklären. Also heute haben alle Kinder zwischen 12 und 18, die haben Kopfschmerzen. Und die haben deswegen Kopfschmerzen, weil sie in der Schule etwas erleben, was eine völlig andere Welt ist als die Welt, die sie zu Hause kennenlernen. Jetzt war ich in einer Familie und sie haben mir erzählt, ja, wird Halloween gefeiert und die Kinder, die haben eben das Geisterlied gelernt in der Schule. Und die Eltern haben zu Hause gesagt, du, wir glauben nicht an Geister, wir finden Halloween Schwachsinn. Und wir glauben auch nicht, dass es gut ist, Geisterlieder zu singen. Jetzt sitzt das arme Kind aber in der Schule und die Lehrerin sagt, wir singen das Geisterlied hier. Und dann kommt das Kind nach Hause und weint. Und das ist hier mit Kopfschmerzen gemeint. Und das ist ja noch, ich will nicht sagen eine harmlose Geschichte, aber das ist die normale Geschichte. Das heißt, die Kinder werden ständig bombardiert mit Dingen, die sie nicht verstehen. Und sie erwarten zu Hause eine Antwort, aber sie leben in so einem Spannungsfeld, dass sie davon Kopfschmerzen kriegen. Und ich wünsche uns wirklich, dass wir ab und zu noch Kontakt mit Jugendlichen haben oder mit Kindern haben. Und dass du so einen guten Kontakt hast, dass du sie fragen kannst, was im Moment so läuft. Und ich wage das immer noch mal. Und jetzt ist es schon so weit, dass ich für die Jugendlichen so alt bin, dass neulich einer zu mir sagte, Klaus, wenn ich dir wirklich jetzt erzähle, was läuft, da tust du mir so leid, das verkraftest du in deinem Alter nicht mehr. Und das hat mich sehr nervös gemacht. Ich sag, bisher habt ihr mir alles erzählt. Jetzt kommst du plötzlich an, willst mich schonen in meinem Alter. Und dann sagte er nur ein Wort, das wiederhole ich jetzt hier nicht, aber es gibt eine sexuelle Spielart, die sich in den Schulen verbreitet, unter Zuhilfenahme von Drogen. Ich sagte, soll ich dir davon mal ein bisschen was erzählen? Und da habe ich dann gesagt, nein, das muss vielleicht nicht sein. Ich sage, ist das eure Welt, in der ihr lebt? Ja. Sagte, du kannst nicht weg. Du stehst auf dem Schulhof. Du hörst zu, was die anderen erzählen, was sie am Wochenende erlebt haben. Jedenfalls die, die zur Schule kommen und einigermaßen nüchtern sind und die wieder klar denken können. Und das nenne ich nur als Beispiel, damit wir verstehen, dass die Jugendlichen Kopfschmerzen haben. So, jetzt geht dieser Junge zu seinem Vater. Und wo muss er hingehen? Er muss auf die Arbeit gehen. Und das bedeutet, der Vater war kaum zu Hause. Es gibt wirklich manche Väter, die haben so eine wichtige Arbeit, dass sie eigentlich auf der Arbeit schlafen. Die sind so erfüllt von ihrem Erfolg. Und der Junge sagt, wenn ich mit meinem Vater reden will, dann muss ich auf das Feld gehen. Ich muss zu den Schnittern gehen. Aber der Junge hat ein bisschen Pech. Er kommt nur bis zur Vorzimmerdame. Und ihr könnt gerne den Text irgendwann mal an einer ruhigen Stunde lesen. Und dann würde ich euch gerne die Frage stellen, was hat der Vater zu seinem Kind gesagt? Und ihr werdet zu dem Ergebnis kommen, nichts. Er sagt nur zu seiner Sekretärin, bring doch mal den Jungen nach Hause. Bring ihn zur Mutter. Die wird sich schon um ihn kümmern. Und das ist der Todesstoß für deine Vater-Sohn-Beziehung. Dann rafft sich dein Sohn auf und er denkt, der Alte wird mich nicht verstehen. Er wird mich wahrscheinlich nicht verstehen. Aber ich versuche es noch einmal. Und dann nimmt der Junge seinen E-Roller und fährt auf Arbeit, kämpft sich durch alle Vorzimmerdamen durch, sieht auf jeder Türbeschreibung, wie berühmt du bist, was du für ein toller Chef bist, wie deine Firma ausgezeichnet ist. Es läuft einfach super. Aber in Wirklichkeit bist du der letzte Kunde. es läuft nicht super. Und dann steht dein Kind vor der Tür und es schreit durch die Tür, die noch mit einem Fenster versehen ist: Papa, ich habe Kopfschmerzen. Und du nimmst das Telefon, ein Tastendruck zur Sekretärin, bring ihn zu seiner Mutter. Er hört nicht einen Satz von seinem Sohn. Und er weiß nicht, dass er am nächsten Tag tot ist. Und als er dann seine Frau trifft und die Frau zu ihm sagt: Ey Mann, ich brauche mal die Schlüssel von unserem BMW. Da sagt er: Was hast du vor? Hatten wir einen Termin? Holt sein Handy raus, Termin da drinne. Weder Neumond noch Sabbat. War irgendwas? Und dann sagt die Frau: Es ist gut. Und liebe Männer, speichert das in eurer Hirnrinde ab. Wenn deine Frau mit einem etwas traurigen Gesichtsausdruck jemals zu dir sagen sollte, es ist gut, bedeutet das höchste Alarmstufe. Was hätte der Mann denn sagen können zu seiner Frau? Wenigstens Bart und Glatze, bitte. Er hätte doch wenigstens sagen können: Was machen die Kopfschmerzen von unserem Sohn? Das wär doch eigentlich das Wenigste gewesen, ja? Und er sagt nichts. Der hat ihn abgehakt. Der hatte das schon wieder vergessen. Sie hatten ja inzwischen Vorstandssitzung, ja? Und die Aktien sind 5,7% gestiegen. Und sein Sohn war tot. Und jetzt kannst du dich entscheiden, was dir lieber ist. Lebende Kinder oder steigende Aktien. Das kannst du dir aussuchen. Und ich bitte euch Männer, werdet wach. Wir leben in einer Zeit, wo so ein erbitterter Kampf um eure Kinder entbrannt ist, dass ihr herausgefordert seid. Und wenn ihr weiter in dem Manoah-Modus verharrt, dass ihr in euren Sesseln sitzt und es echt betrauert, dass diese Netflix-Serie schon nach 6 Staffeln zu Ende war, dann frage ich mich, was muss Gott noch mit uns tun, damit wir überhaupt wach werden? Manoah ist wach geworden. Und deswegen ist das eine so schöne Geschichte. Und sie geht weiter. Also die Frau ist auf dem Feld. Da gehört sie nicht hin. Nicht, weil sie das nicht kann, sondern weil sie das nicht verdient hat. Ihr gehört auf das Feld und nicht in den Sessel. Da eilte die Frau und lief und berichtete es ihrem Mann und sie sprach zu ihm: Siehe, der Mann ist mir erschienen, der an jenem Tag gekommen ist. Also ich meine, in der Ehe war richtig was los, ja? Immer kommt die Frau und erzählt ihrem Mann, der Mann: Oh, toll, gebetet, Herr, komm noch mal. Und dann, kommt Gott wieder, Frau kommt wieder. Und dann steht im Vers 11 etwas Merkwürdiges. Manoah machte sich auf und ging seiner Frau nach. Ist das eure Reihenfolge? Also ich bin wirklich, also ich hoffe nicht, dass ich sehr macho-mäßig drauf bin, aber es hat Gott sich eigentlich anders gedacht. Gott hat sich eigentlich anders gedacht, dass deine Frau dir folgen könnte, ja? Und nicht, dass du deiner Frau so geistlich hinterher trottelst. Und du dann immer deine Frau fragst: Sag mal, wo stand das nochmal? Und Jeremia ist Altes Testament oder Neues Testament? Also kannst du mir mal eben helfen, ja? Und dann denkt die Frau: Oh Mann, was habe ich denn eigentlich da geheiratet, ja? Hätte ich das doch mal eher mit ihm. Ich sage, es sind keine unverheirateten Frauen hier, ja? Also macht so einen Ehetest mit euren Männern vorher. Bibelquiz mit 100 Fragen. Und wenn die nicht 70 richtige haben, dann schickt die in die Wüste. Also das kann man irgendwie auch vorher rauskriegen. Ob das ein geistliches U-Boot ist oder ob der schon mal aufgetaucht ist irgendwie. Und Manoah wirkt so ein bisschen hilflos. Und seine Frau spielt das aber nicht gegen ihn aus, sondern sie ist ständig am Motivieren. Und sie erzählt einfach nur, was sie mit Gott erlebt hat. Manoah, Gott war schon wieder da. Ja, ja, Manoah, geh mal vor, ich komme gleich hinterher. Ich muss nur erst meinen Sessel wieder gerade rücken. Und dann ist er hinterher mit seiner Frau. Aber dann begegnet Manoah das erste Mal diesem Engel des Herrn. Bist du der Mann, der zu der Frau geredet hat? Und Gott gibt eine geniale Antwort und er sagt: Ich bin's. Und immer wenn Gott sagt: Ich bin's, dann müssen bei uns die Lampen angehen, weil das ist sein allumfassender Name. 2. Mose, Kapitel. So die Zeit. Oh, ist er noch. Was hast du gesagt? 10 vor halb, ja? 2. Mose 3. Da sagt Mose: Was ist eigentlich dein Name? Und dann sagt Gott: Mein Name ist, ich bin, der ich bin. Und bei der Übersetzung dieses Namens tun sich viele Bibelübersetzer schwer, weil es wirklich sehr herausfordernd ist. Aber es gibt einfach grottenschlechte Übersetzungen, die sollte man vermeiden. Und eine grottenschlechte ist, in der Hoffnung für alle, ich bin der Gott, der für dich da ist. Das ist einfach überhaupt nicht gemeint. Sondern hier ist gemeint, dass Gott sagt, ich bin der ewig Seiende. Ich war immer der, der ich immer sein werde. Ich bin unveränderlich. Der Name Ich Bin ist ein Synonym für das, was Gott von dem Menschen unterscheidet. Der Mensch ist ein Geschöpf, Gott ist ewig. Also man hat den Eindruck, dass Gott kaum einen Namen einfällt, den er nennt, um etwas von seiner Größe dem Menschen mitzuteilen. Und das sagt er hier dem Manoah. Wer bist du eigentlich? Bist du der Mann, der zu der Frau geredet hat? Und er hätte ja sagen können, ja, ich bin der Mann. Aber er sagt etwas anderes. Er sagt, ich bin's. Und wenn Manoah in der Sonntagsschule gut aufgepasst hätte, dann hätte er gewusst, okay, stopp, Freunde. Ich bin's, habe ich schon mal gehört. Das hat ja Gott damals zu Mose gesagt, dass das der Name Gottes ist. Aber das beeindruckt den Manoah noch nicht so umwerfend. Und Manoah wiederholt seine Bitte, wenn nun dein Wort eintrifft, was soll die Weise des Knaben sein und sein Tun? Jetzt muss ich mich wieder ein bisschen beeilen. Also Manoah, würden wir heute so nüchtern sagen, denkt noch problemorientiert. Wir kriegen ein Kind, also nicht Problem, aber Arbeit. Ich weiß nicht, was ich machen soll. Gott, schön, dass du da bist. Ich hoffe, dass du meine Probleme löst. So gehen wir ja unsere ersten Schritte oft mit Gott. Hilf mir bitte. Ich habe eine Riesenaufgabe, ich habe eine Prüfung. Ich weiß nicht, was ich tun soll. Aber dann sagt er im Vers 12 noch einmal, wenn nun dein Wort eintrifft, was soll die Weise des Knaben sein und sein Tun? Und das ist eine andere Bitte als in Vers 8. In Vers 8 betet er, du sollst nochmal kommen und uns lehren, was wir tun sollen mit dem Knaben. Hier sagt er im Vers 12, was ist die Weise des Knaben und sein Tun? Das finde ich eine sehr intelligente Bitte. Er sagt also nicht mehr, was soll ich eigentlich tun, sondern bitte erklär mir, wie der Knabe funktioniert. Was ist die Weise des Knaben? Oder vielleicht denkt sogar Manoah schon noch weiter und er denkt, was soll eigentlich aus ihm werden? Also wozu sollen wir ihn erziehen? Was ist unser Erziehungsziel mit dem Jungen? Und das finde ich so schön. Also Manoah wächst, eigentlich jeden Vers wächst Manoah. Er begreift etwas, er versteht das. Und seine Frau ist eine geniale Teamgefährtin, die ihn motiviert, die ihn nicht in die Pfanne haut. Und wir können manchmal in unseren Beziehungen extrem destruktiv zueinander sein oder wir können konstruktiv zueinander sein. Und das ist immer die Wahl, die du hast. Du kannst dich über deine Frau ärgern und kannst diesem Ärger richtig Luft machen und ihr mal so richtig zeigen, wie unzufrieden du bist. Oder du kannst dich fragen, wie kann ich denn jetzt die Situation mal irgendwie zu einer guten Geschichte wenden? Und diese Weisheit hat einfach die Frau. Und ich finde es so traurig, dass ihr Name nicht mitgeteilt wird. Aber werden wir auch im Himmel erfahren. Der Engel des Herrn spricht zu Manoah, von allem, was ich der Frau gesagt habe, soll sie sich hüten. Also Gott wiederholt sich einfach nur. Das ist vielleicht so ein bisschen demütigend für Manoah. Also Manoah ist jetzt endlich auch auf Sendung, hat seine Antenne gefunden, ausgefahren und er fragt Gott, was soll ich denn eigentlich machen? Und dann sagt Gott zu ihm, du, ich kann dir nichts Neues sagen, als was ich auch schon deiner Frau gesagt habe. Und jetzt kommt ein typisch männliches Gen, das Gen der Wiedergutmachung. Vers 15. Okay, wir kriegen ein Kind, da müssen wir uns ordentlich für bedanken. Und er will irgendwas zurückzahlen. Und er sagt zu dem Engel des Herrn, lass uns doch aufhalten, wir wollen dir ein Ziegenböcklein zuberichten. Da sagt Gott, weißt du, wir verkehren nicht nach dem Prinzip der Wiedergutmachung. Das ist ja bei uns Menschen so drin, bei Gott ist es nicht drin. Warum nicht? Der Manoah musste verstehen, wir können überhaupt nichts wieder gut machen. Also die Geschenke, die du in deinem Leben bisher bekommen hast, die kannst du nicht zurückzahlen. Geht nicht. Und ich schon gar nicht. Ich habe das schon so oft erzählt, aber ihr müsst es einfach ertragen. Ich liebe meine Geschichten. Ich gehe in das Kinderzimmer meiner Tochter und da ist so ein Poster mit so einer Eistüte und da ist oben die Eiskugel rausgefallen und unten stand drunter Why Me und das Kind heult. Dabei geht's meiner Tochter gar nicht schlecht, aber sie hat dieses Poster aufgehängt. Und ich dachte dann immer, mir geht's eigentlich so, dass ich eine Eistüte habe mit 3 Kugeln Schoko, die noch oben drauf sind und ich esse die gerade und es geht mir richtig gut. Aber ich frage mich dann auch unten drunter, why me? Also warum ich? Warum geht es mir so gut? Warum überschüttet mich Gott mit so viel Gutem? Und wenn ich zurückschaue, dann weiß ich wirklich nicht, wo ich anfangen soll zu danken. Und ein besonderer Grund meiner Dankbarkeit wird immer meine Frau bleiben, die wirklich einzigartig ist. Why me? Warum hat Gott mir diese Frau geschenkt? Wahnsinn! Und deswegen kann ich das nie zurückzahlen. Aber dann sagt der Engel noch etwas. Weißt du, Manoah, wenn du von deinem Wiedergutmachungstrip wieder zurückgekehrt bist, eins kannst du machen. Du kannst ein Brandopfer opfern. Und damit gibt der Engel des Herrn, dem Manoah, einen riesen Tipp. Also der Engel des Herrn ist ja der Herr Jesus im Alten Testament. Und er zeigt ihm etwas, und das finde ich auch wieder schön an Gott, dass Gott motivierend ist. Also er sagt, nein, du kannst das nicht wieder gut machen. Lass deine Ziegen einfach in Ruhe. Lass sie da. Aber weißt du, wir verkehren nicht nur nach der Wiedergutmachung, sondern es gibt noch eine andere Sache. Ich möchte nicht, dass du etwas wiedergutmachst, sondern ich möchte, dass du anders über mich denkst. Ich möchte, dass dir die Augen aufgehen, wer eigentlich vor dir steht. Und weißt du, ich bin Gott. Und zu Gott muss man nicht gehen. Und sich, also man darf sich natürlich bedanken, aber man kann es nicht wiedergutmachen. Aber was Gott erwartet von uns ist, dass wir ihn anbeten. Das ist die Grundaufgabe jedes Gläubigen. Und wenn man mich fragen würde, was die erste Funktion einer christlichen Gemeinde ist, dann würde ich nicht sagen, dass es die Aufgabe der Mission ist, sondern dann würde ich immer sagen, es ist ein Ort, an dem Gott angebetet wird. Gott bekommt keine Anbetung in der Welt. Und die Gemeinde ist dafür da, dass wir ihn anbeten und dass wir seinen Namen groß machen und dass wir einfach mal vor ihm stehen und sagen, Herr, dir gebührt alle Ehre, alle Majestät, alle Herrlichkeit, hier schon auf der Erde. Und dann sagt der Engel des Herrn zu Manoah, wenn du das machen willst, dann kannst du ein Brandopfer bringen. Und ein Brandopfer war ein anderes Opfer als das Wiedergutmachungsopfer. Das durfte er bringen. Und jetzt ist Manoah so langsam auf Betriebstemperatur und dann sagt er zu Gott, also ich würde ja gerne noch wissen, wie du heißt. Habt ihr gestern das mitbekommen bei Pniel, 1. Mose 32, da sagt Jakob auch, wie ist dein Name? Und da sagt Gott gar nichts. Was fragst du denn nach meinem Namen? Keine Antwort. Hier kommt Manoah und sagt, was ist dein Name? Und es gibt so eine Entwicklung im Alten Testament, dass das so scheibchenweise kommt. Und hier sagt Gott schon einen Satz mehr und er sagt, weißt du, was ist dein Name? Das wird dich ehren, wenn dein Wort eintrifft. Und der Engel des Herrn sprach zu ihm, warum fragst du denn nach meinem Namen? Er ist ja wunderbar. Und dann steht im nächsten Vers, er handelte wunderbar. Wir machen Silvesterfreizeiten, also ist jetzt keine Werbung, sind sowieso voll. Also, und meine Tochter ist für die Deko zuständig. Und dann kam sie neulich an und hat so einen Tisch dahingestellt und hat gesagt, Papa, wir machen eine wunderbar. Ich sage, was machst du? Wir machen eine wunderbar. Ich sage, was ist denn das? Na, sagt, das ist ein Tisch, da liegen Zettel und ein Stift. Und jeder kann Silvester aufschreiben, welche Wunder er in diesem Jahr mit Gott gelebt hat. Und die muss er dann dahinlegen. Und das ist dann eine Bar. Und das ist die Wunderbar. Ja, auf so eine Ideen kommen nur Frauen. Habe ich gedacht, genial, schön, dass du Töchter hast. Also, eine Wunderbar. Und daran muss ich natürlich immer denken, wenn Gott in seinem Wort sagt, was fragst du denn nach meinem Namen? Er ist ja wunderbar. Und eine Wunderbar ist, das ist so ein Leben. Mein Leben ist wie so eine Bar und du gehst da vorbei und du nimmst dir oft so Sachen runter oder du legst Sachen hin und du denkst, Hammer, Hammer. Ich verstehe es nicht. Why me? Handelst du wirklich wunderbar? Und dann passiert etwas mit den beiden. Er handelt wunderbar oder er tat ein Wunder, denn dieses Opfer wurde aufgezehrt. Und dann steht ein Vers am Ende von Vers 19 und das lest bitte nochmal mit, diese beiden Verse. Und Manoah und seine Frau sahen zu. Und wisst ihr was? Genau dahin will Gott uns bringen, dass wir mit unseren Frauen zusehen. Und dass nicht der Mann schon wieder weg ist. Auf Dienstreise. Oder irgendwelche blöden Ausreden hat. Oder einfach nicht will. Oder die Bibel langweilig findet und die Gemeinde bekloppt. Sondern, dass sie sich endlich mal einig sind in ihrer geistlichen Sicht. Und dass die Frau jetzt endlich mal erleben darf, wie ihr Mann selbst anfängt, mit Gott zu reden. Und mit Gott diskutiert. Und wie dann Gott zu ihrem Mann redet und zu dem Mann sagt, weißt du was, Manoah, bring mir doch einfach ein Brandopfer da. Mach es doch einfach. Wie mag diese Frau sich gefreut haben, dass ihr Mann endlich aufwacht. Und dann berichtet Gott diesen Vers. Dann stehen die beiden da und sehen zu. Und es wird noch besser. Es wird noch besser. Ende von Vers 20. Und Manoah und seine Frau sahen zu und sie fielen auf ihr Angesicht zur Erde. Wenn ihr als Eheleute irgendwann euch einig seid in eurem geistlichen Leben, dass ihr das miteinander teilt, dann wird es nicht lange dauern, dass ihr auf euer Angesicht fallt zur Erde und Gott anbetet. Und ich glaube, das ist das Schönste, was uns als Eheleute passieren kann, dass wir mit unseren Ehepartnern zusammen Gott anbeten, dass wir eine gemeinsame Sicht auf Gott haben und dass wir im Herzen wissen, das, was Gott mit uns tut, ist wunderbar. Wir hängen an ihm. Und wenn er uns Kinder gibt, wie in diesem Fall, wenn er uns Aufgaben gibt, wenn er uns Verantwortung überträgt, dann gehen wir an die wunderbar und sagen, Gott, ich möchte mich gerne wieder mal bei dir bedienen. Ich möchte, dass du Wunder tust. Und das Wunder ist ja schon das, dass Gott seine unbändige Kraft mit schwachen, zerbrechlichen Geschöpfen verbindet. Das ist doch ein Wunder, oder? Er bräuchte uns doch nicht, uns Würmer, auch für so eine KFG-Konferenz. Er könnte doch eigentlich alles selber machen. Und seine ewige Kraft legt er jetzt in zerbrechliche Gefäße, wie 2. Korinther 5 sagt. Und dann können wir nur Danke sagen dafür, uns herzlich bedanken. Und ich wünsche mir, dass auch diese KFG-Konferenz dazu dient, dass ihr auch mal ehrlich, wenn ihr nach Hause kommt, mit euren Frauen über eure Ehen redet. Jetzt, ich will ja überhaupt nicht überall Probleme reinproduzieren, ja? Aber vielleicht gibt es doch manches aufzuarbeiten, manches zu bereden. Und was passiert, wenn deine Frau plötzlich zu dir sagt, ey Mann, wann haben wir das letzte Mal zusammen Gott angebetet?
1: Sie hörten Klaus Günschel in einem Vortrag über Leiterschaft, aufgenommen auf der KFG-Konferenz für Gemeindegründung.

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1: Ich bin Selke Rech. Das wird der Tag. Das Bundeskabinett will heute eine Reform der deutschen Nachrichtendienste auf den Weg bringen. BND und andere Dienste sollen angesichts zunehmender Cyberangriffe und Desinformation mehr Befugnisse bekommen. Gleichzeitig sind stärkere Kontrollen vorgesehen. Außerdem soll das Kabinett über die geplante BAföG-Reform entscheiden. Studenten sollen künftig mehr Geld bekommen. Unter anderem soll die Wohnkostenpauschale ab dem Sommersemester 2027 steigen. Auch eine Reform der Kinder- und Jugendhilfe steht heute auf der Tagesordnung.